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8: Guten Morgen Jena, willkommen in dieser neuen Woche, kurz nach 7 hier auf Radio OKJ. Jede Woche muss wohl oder übel mal beginnen, kleiner Trost, damit ist keiner alleine. Kommt gut in die Woche.

0: Es war einmal ein kleines Mädchen, das hatte jedermann lieb, der es nur ansah. Die Mutter, die Freunde, der Jäger. Am allerliebsten aber die Großmutter. Die wusste gar nicht, was sie dem Kinde Gutes tun konnte. Einmal schenkte sie ihm ein Käppchen, das war aus rotem Samt. Und weil es ihm so gut stand und weil es nichts anderes mehr tragen wollte, hieß es nur noch das Rotkäppchen. Eines Morgens rief die Mutter das Mädchen zu sich.
1: Rotkäppchen?
2: Ja?
1: Komm, hier ist ein Stück Kuchen und eine Flasche Wein. Bring das der Großmutter. Sie ist krank und schwach und wird sich damit stärken.
2: Ja, gerne.
1: Mach dich auf den Weg, bevor es heiß wird.
2: Ja.
1: Und wenn du in den Wald hinauskommst, so geh artig und weich nicht vom Weg ab.
2: Nein.
1: Sonst fällst du und zerbrichst die Flasche und die Großmutter hat nichts.
2: Ja.
1: Und wenn du in ihre Stube kommst, so vergiss nicht, Guten Morgen zu sagen.
2: Nein.
1: Und guck nicht erst in allen Ecken herum.
2: Ich will schon alles gut machen.
0: Versprach Rotkäppchen der Mutter und machte sich sogleich auf den Weg. Denn die Großmutter wohnte draußen im Wald, eine halbe Stunde vom Dorf entfernt. So kam Rotkäppchen in den Wald. Da begegnete ihm der Wolf.
3: Guten Tag, Rotkäppchen.
2: Ach, guten Tag, Wolf.
3: Wohin aus so früh?
2: Zur Großmutter.
3: Aha. Was trägst du denn da?
2: Kuchen und Wein. Aha. Gestern haben wir gebacken. Da soll sich die kranke und schwache Großmutter etwas stärken.
3: Und wo wohnt die Großmutter?
2: Noch eine Viertelstunde weiter im Wald. Unter den drei großen Eichbäumen.
3: Aha.
2: Da steht ihr Haus. Bei den Nusshecken.
3: Komm, ich begleite dich ein Stück.
2: Gut.
3: Das junge, zarte Ding, das ist ein feiner Bissen. Der wird mir noch besser schmecken als die alte. Aber ich muss es listig anfangen, damit ich beide erschnappe. Bloß nicht hier auf dem Waldweg, wo mich der Jäger stören könnte. Rotkäppchen.
2: Ja?
3: Sieh einmal die schönen Blumen ringsumher. Willst du der Großmutter nicht ein paar pflücken? Sieh mal da und dort und da hinten.
0: Und als Rotkäppchen sah, wie die Sonnenstrahlen durch die Bäume hin und her tanzten und alles voller schöner Blumen stand, dachte es, wenn ich der Großmutter einen frischen Strauß mitnehme, der wird ihr Freude machen. Es ist so früh am Tag, dass ich noch zu rechter Zeit ankomme. Lief vom Wege ab, in den Wald hinein und suchte Blumen.
2: Ist das eine schöne Blume? Und da! Noch eine. Und eine Glocke.
0: Und wenn es eine gepflückt hatte,
2: und hier,
0: meinte es, weiter hinten stünde eine noch schönere.
2: Ein Pfeilchen.
0: Und lief danach und geriet so immer tiefer in den Wald hinein. Der Wolf aber machte sich schnell auf den Weg zum Haus der Großmutter.
4: Da sind ja die drei Eichen.
5: Ja? Wer ist denn da?
4: Ich bin's, Großmutter, das Rotkäppchen. Ich bringe dir Kuchen und Wein. Mach auf!
5: Ach, Rotkäppchen, ich bin zu schwach, ich kann nicht aufstehen. Drücke nur die Klinke runter.
0: Der Wolf drückte auf die Klinke, die Türe sprang auf und er ging ohne ein Wort zu sprechen gerade zum Bett der Großmutter und verschluckte sie. Dann zog er ihre Kleider an, setzte ihre Nachthaube auf, zog die Vorhänge vor und legte sich in ihr Bett. Rotkäppchen aber war nach den Blumen herumgelaufen und als es so viele zusammen hatte, dass es keine mehr tragen konnte, fiel ihm die Großmutter wieder ein und es machte sich auf den Weg zu ihr. Es wunderte sich, dass die Tür offen war und wie es in die Stube trat, wurde es ihm so unheimlich. Und es wusste nicht recht weshalb, denn es war sonst so gern bei der Großmutter.
2: Guten Morgen, Großmutter.
0: Aber Rotkäppchen bekam keine Antwort. Darauf ging es zum Bett, da lag die Großmutter und hatte die Haube tief ins Gesicht gezogen und sah so wunderlich aus.
2: Aber Großmutter, was hast du für große Ohren?
6: dass ich dich besser hören kann.
2: Aber Großmutter, was hast du für große Augen?
6: Dass ich dich besser sehen kann.
2: Aber Großmutter, was hast du für große Hände?
6: Dass ich dich besser packen kann.
2: Aber Großmutter, was hast du für ein entsetzlich großes Maul?
6: Dass ich dich besser fressen kann,
0: sagte der Wolf, tat einen Satz aus dem Bett und verschlang das arme Rotkäppchen. Als er seinen Appetit gestillt hatte, legte er sich wieder ins Bett, schlief ein und fing an, laut zu schnarchen.

0: Nanu. Ich muss doch mal sehen, wie es der kranken Großmutter geht,
1: sagte der Jäger, der gerade an dem Haus vorbeikam. Er trat in die Stube, und als er vor das Bett kam, sah er, dass der Wolf darin lag.
0: Hier finde ich dich also, du alter Sünder. Ich habe dich lange gesucht. Na, warte!
1: Und er legte sein Gewehr an. Aber da fiel ihm auf, dass der Wolf so merkwürdig dick aussah. Und er dachte, vielleicht hat er die Großmutter gefressen und sie ist noch zu retten. So nahm er eine Schere und begann dem schlafenden Wolf den Bauch aufzuschneiden. Als er ein paar Schnitte getan hatte, sah er ein rotes Käppchen leuchten und noch einen Schnitt. Da sprang das Mädchen heraus.
2: Ach, war das dunkel in dem Wolfbauch.
1: Und dann kam die Großmutter auch noch lebendig heraus und konnte kaum atmen. Rotkäppchen aber holte geschwind Steine. Damit füllten sie dem Wolf den Bauch. Und wie er aufwachte, wollte er fortspringen. Aber die Steine waren so schwer, dass er gleich niedersank und sich tot fiel.
2: Der Wolf ist tot. Der Wolf ist tot.
3: Der Wolf ist tot.
4: Der Wolf ist tot.
5: Der Wolf ist tot.
6: Der Wolf, der Wolf,
7: der Wolf ist tot.
8: Tralala, tralala, tralala.
1: Da waren alle drei vergnügt. Der Jäger zog dem Wolf den Pelz ab und ging damit heim. Die Großmutter aß den Kuchen und trank den Wein, den Rotkäppchen gebracht hatte, und erholte sich wieder. Rotkäppchen aber dachte, du willst dein Lebtag nicht wieder allein vom Weg ab in den Wald laufen, wenn dir es die Mutter verboten hat.

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1: Heute ist Donnerstag, der 5. März und hier in Jena fand an den Mittagsstunden eine Demonstration statt. Unter dem Motto Schulstreik gegen Wehrpflicht. Vor allen Dingen Schüler und Schülerinnen demonstrierten gegen das neue Wehrdienstgesetz und eine mögliche Wehrpflicht. Ganz so eindeutig ist das ja noch nicht mit der Wehrpflicht. Ich habe hier heute neben mir sitzen den Manoah. Hallo.
2: Hallo.
1: Du warst sozusagen als Jugendredakteur vor Ort.
2: Ja, genau.
1: Vielleicht kannst du noch mal kurz mit deinen Worten erklären, warum Schüler und Schülerinnen da heute sich zusammengefunden haben. Es war auch, glaube ich, ein bundesweiter Aufruf.
2: Ja, also es war bundesweit, also in Leipzig und Halle gab es auch größere Demos. Wir haben gegen den Wehrdienst generell gestreikt, dass der halt nicht wieder eingeführt werden soll. Und es ist ja so, dass jetzt, wenn sich nicht genug Freiwillige für den Wehrdienst finden, dass es dann eine Wehrpflicht geben wird. Mit Musterung und allem. Und dagegen haben wir halt auch gestreikt.
1: Also seit 1. Januar ist das in Kraft, das Gesetz. Und alle, die in diesem Jahr 18 werden, betrifft es auch, dass die gemustert werden müssen, aber immer noch freiwillig entscheiden können, ob sie Wehrdienst machen wollen oder nicht.
2: Ja, genau.
1: Erzähl doch mal, wie viele waren denn da heute ungefähr unterwegs?
2: Also es ist schwer einzuschätzen. Ich würde jetzt sagen, so gegen 500 oder sowas. Es kann mehr sein, ich bin beim Schätzen relativ schlecht. Um 11 ging es am Holzmarkt los, dann war so bis 11:30 rum, gab es halt so ein paar Ansagen, haben sich erstmal alle Leute gesammelt und dann sind

0: Und wir hintenrum über die Saalbahnhofstraße, dann beim CDU-Büro haben wir kurz gehalten und sind dann halt hinten zum Theaterplatz wieder. Und dann ging es da bis 13 Uhr ungefähr, gab es dann noch so ein paar Ansagen.
1: Was waren so die Hauptforderungen?
0: Also auf jeden Fall, dass halt diese Wehrpflicht, eventuelle Wehrpflicht halt abgeschafft wird und dass halt niemand gezwungen wird. Und auch, also es hatten auch Leute was gegen die Musterung, aber ich glaube, das war jetzt nicht so das Hauptthema.
1: Du hast ja auch erzählt, dass da durchaus auch ältere Menschen unterwegs waren. Was sind denn so die Meinungen von der sogenannten Boomer-Generation?
0: Ja, also es gab unterschiedliche Meinungen. Ich habe auch mit einem älteren Herrn geredet, der was dagegen hatte und uns gefragt hat, ob wir zu faul sind, Wehrpflicht zu machen und dass das Land ja zugrunde geht. Und also es wurde auch was gegen so Waffenaufrüstung und sowas gesagt und wo dann das Land denn überhaupt hinkommt und so. Aber ich habe auch mit einer Frau geredet, die wusste nichts davon. Und dann haben wir ihr das halt erklärt und sie hat halt auch gesagt, dass sie auch einen Enkel hat und der jetzt halt irgendwie 18 ist und dass der auch nicht so richtig Lust darauf hat und dass sie es gut findet, das, was wir machen und auch hat uns noch einen schönen Tag gewünscht und so.
1: Genau, ich habe auch gehört, dass es durchaus möglich ist, Jena gilt ja so als links eingestellte Stadt im politischen Sinn, dass die Demo gegen den Wehrdienst sozusagen auch von den Rechten durchaus vereinnahmt wird. Habt ihr da was beobachten können auf der
0: Ja,
1: Demo?
0: also es gab, also der Hauptteil, würde ich jetzt mal sagen, war schon links gerichtet, also politisch. Aber es gab auch ein paar eher Rechtsgesinnte, die halt auch auf der Demo mit dabei waren und auch vorne standen. Also jetzt nicht irgendwie nur so am Rand, sondern halt auch richtig mitgemacht haben.
1: Also so links und rechts vereinigen sich gegen die Ideen der Regierung.
0: Ja, schon.
1: Und du hast auch erzählt, dass das CDU-Büro, ihr seid dran vorbeigelaufen, dass es sehr beschmiert war.
0: Ja, also es ist nicht heute passiert, glaube ich, aber auf jeden Fall waren die Wände mit Farbe beschmiert. Also ich denke, das waren so Farbbomben oder sowas, die halt dann dagegen geworfen wurden. Und auch das Eingangsschild mit den Öffnungszeiten und was da alles drin war, war auch mit Stickern und Tape komplett voll. Da standen wir dann und haben halt denen unsere Meinung gesagt, weil die auch für die Wehrpflicht und so sind.
1: Eine wichtige Frage habe ich aber noch, weil ihr seid ja noch minderjährige Demonstrierende und dann gibt es ja auch einige, die behaupten, Schüler und Schülerinnen sollen doch lieber bitte in der Schule bleiben in der Zeit, ne? Du hast gesagt, zwischen 11 und 13 Uhr fand das statt. Wie siehst du das oder beziehungsweise wie habt ihr das geregelt?
0: Also bei uns war es so, wir sollten halt einen Zettel in der Schule abgeben, dass wir halt dahin gehen dürfen.
1: Also die Elternerlaubnis.
0: Genau, also von den Eltern eine Erlaubnis. Und es ist ja auch unsere Zukunft. Also in 4 Jahren wird das ja wahrscheinlich dann immer noch genauso sein, wenn das jetzt nichts geändert wird.
1: Es ist gelebte Demokratie, kann man ja auch mal so vielleicht sagen, oder?
0: Ja.
1: Was würdest du denn so zusammenfassend denken? Was bedeutet das jetzt für eure Generation? Bewirkt es was?
0: Also ich denke schon, dass es was bewirken könnte. Das kann man jetzt dann natürlich noch nicht sagen, aber wenn das jetzt immer wieder passiert und so und sich auch Leute weigern, zum Wehrdienst zu gehen oder auch sich gar nicht erst mustern lassen, sondern das halt komplett verweigern, könnte das schon was auslösen. Wissen weiß man es natürlich nie, ob da jetzt irgendwas passiert. Aber es ist erstmal gut, was dagegen zu machen, anstatt es jetzt einfach so zu lassen und einfach zuzusehen, wie es passiert.
1: Genau, und rausgehört habe ich jetzt, deine ganz persönliche Meinung ist auch
0: Ja,
1: dagegen.
0: ich bin dagegen, ja.
1: Dann danke ich dir für deine Berichterstattung.
0: Ja, danke.

0: Ey, Bro!
1: Jo.
0: Mach Beats!
1: Ich mach Beats.
0: Wer Beats? Ja, die Beats muss länger werden! Okay. Mein Manager hat gesagt, die Beats muss länger werden!
1: Ich bin dein Manager.

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1: Anlässlich des Weltkindertages am 20. September 2023 zum Thema bahnfrei Kartoffelbrei, kindgerechte Mobilität für alle, konnte unser Jugendredakteur Tamasch einen ganz besonderen Interviewgast ans Mikrofon bekommen.
2: Mein Name ist Lars Berg, ich bin der Vorsitzende vom Modelleisenbahnclub Jena 49.
3: Schön. Also was machen Sie hier heute am Kindertag?
2: Wir stellen heute eine Anlage aus, die mit Kindern zusammen gebaut worden ist. Eine Gartenbahn, die besonders für Kinder und Jugendliche sehr schön anzusehen ist.
3: Mhm. Wie haben Sie ein Hobby für Modellbahnen entwickelt?
2: Das ist ganz zeitig in der Jugend schon gewesen. Als kleines Kind habe ich schon mit der Eisenbahnanlagen gebaut und gefahren. Und so hat sich das bis heute weiterentwickelt.
3: Ja, schön. Was haben Sie noch für heute geplant? Irgendwas Besonderes oder sowas?
2: Nö, für heute haben wir noch geplant, dass wir bis 18 Uhr die Ausstellung machen, die Fragen der Zuschauer beantworten, dass die Kinder ihre Freude haben am Fahrrad und die können ja auch selber fahren hier vorne am Trafo. Und dass wir Werbung machen für unsere Ausstellung dieses Jahr im Oktober im Columbus Center in Winsola.
3: Es ist schön. Wie sind Sie dazu gekommen, hier einfach sowas zu zeigen?
2: Ja, wir sind Mitglied im Demokratischen Jugendring und seit vielen Jahren schon. Und wir fördern die Jugendarbeit. Wir haben auch selber eine Jugendgruppe und haben immer mal wieder Schüler und Jugendliche, die bei uns im Verein mitarbeiten. Und daher unterstützen wir hier den Demokratischen Jugendring mit unserer Ausstellung und mit anderen Sachen, mit Strom und mit Kabeln und verschiedenen hilfreichen Sachen.
3: Das ist gut.
2: Ja. Dann bedanke ich mich.
4: Wo ich mich eigentlich befinde, ist in der Rinde dessen, was mich eigentlich umgibt. Was am Ende nur wieder heißt, dass da was ist, was sich reimt, weil was Rindenhaftes keimt, was dann lediglich bedeutet, dass ich beim Hören kurz häutet und um alles in der Welt sogleich auch wieder zerfällt, wieder zerfällt, wieder zerfällt. Wieder zerfällt. Gute Nacht.

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Wer von der Band Freude noch nichts gehört hat, der hat was verpasst. Das zumindest sagen die Streaming-Zahlen. Denn der Song Cleopatra hat knapp 1 Million Streams.

Wenn ihr euch jetzt, genau wie ich, fragt, wer die Band Freude überhaupt ist, dann bekommt ihr hier eine Antwort. Freude ist eine dreiköpfige Band aus Wien. Ihre Mitglieder Nina, Yoshi und Clemens. Nachdem Clemens bereits als Schlagzeuger anderer Bands Erfahrung gesammelt hat, gründete er 2019 die Band Freude. Und schon 2020 zeichnete sich ab, dass die Band nicht nur Musik machen möchte, sondern sich auch mit Politik auseinandersetzen wird. In ihrer Debütsingle Sabine textet Clemens über eine Obdachlose, die er im Zuge seines Jobs tot aufgefunden hatte. Dabei nennt er sie bewusst beim Namen, denn in der Öffentlichkeit ist oft nur die Rede von der Obdachlosen. Und es bleibt nicht nur bei einem Song. In ihren Texten beschäftigen sie sich häufig mit gesellschaftlichen Themen. Dabei dürfen auch unangenehme Schwerpunkte nicht fehlen, zum Beispiel Stalking. Das Engagement von Freude hört nicht auf bei ihren Songs. So veranstaltete Clemens 2022 mit Daniel Landau und der Agentur Arcadia Live ein Benefizkonzert in Wien, bei dem zahlreiche Artists auftraten. Das Ganze lief unter dem Hashtag #WeStandWithUkraine.

Und wie sieht es musikalisch aus? Clemens selbst beschreibt die Musik als eine Mischung aus Kaffeehauslyrik und Gitarrengezerre. Das ist dann Alternative Indie Rock mit Tiefgang und catchy Melodien. Und das ist eine sehr gute Beschreibung. Insbesondere der Song Cleopatra erinnert vom Vibe an Cuff Keats. Dabei hat Freude aber ihre ganz eigene Note, an der man die Band schnell wiedererkennen kann. Und auch das neue Album Unter Druck und zwischen Welten hat diesen sehr vertrauten Indie-Sound, den wir im Campusradio besonders mögen. Neben taktstarken Good Vibe-Songs wie Oh Madam findet man auf dem Album auch den Song Du zeigst mir die Sterne, welcher zwar auf den ersten Klang nicht direkt melancholisch wirkt, der Text verdeutlicht genau diese Stimmung allerdings schnell. Auch die Gesellschaftskritik darf in den neuen Texten nicht fehlen. So heißt es im Song Land of the Free, Gott liebt die Blasphemie, willkommen in Amerika. Spannend ist an dem Album auch, wie es aufgebaut ist. Mit A- und B-Seite erinnert es an die Kassetten von früher. Dabei heißt die A-Seite Unter Druck und die B-Seite Zwischen Welten. Und die jeweilige Seite beginnt auch mit dem namensgleichen Track. Diese wirken wie ein Intro in das Album. Gleichzeitig enden die Seiten mit abschließenden Tracks. So heißt der letzte Track der A-Seite Das Ende und der letzte Track der B-Seite Bombe auf den Kopf. Dies rahmt beide Seiten perfekt ein und lässt sie fast wie zwei Alben wirken. Eule Flo ist auf jeden Fall begeistert von der Band und ihrem neuen Album. Somit ist Unter Druck und Zwischenwelten von Freude mehr als verdient unser Campus Radio Jena Album der Woche.

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3: So, es ist 9 Uhr morgens. Mein Name ist Jasper Nett und ihr hört das Campus Radio. Wir haben es den 1.6.2026. Es ist Anfang Juni und ja, ich freue mich an alle da draußen, die uns zuhören heute. Ich wünsche euch auf jeden Fall einen guten Morgen. Ich hoffe, ihr seid gut aus dem Bett gekommen, gut in die neue Woche reingestartet. Und ich würde sagen, wir schnacken nicht am Anfang ganz lange rum, sondern spielen am Anfang erstmal direkt Musik und dann würde ich sagen, stellen wir euch vor, was heute noch in der Sendung alles so passieren wird, was wir alles so vorbereitet haben. Aber bis dahin würde ich sagen, hören wir erst einmal One of One von Masterpiece.

0: So, ich habe das große Glück, nicht mehr alleine zu sein im Studio. Guten Morgen, Flo.
1: Guten Morgen. Mein Kopfhörer ist ganz komisch. Der funktioniert nur auf einer Seite, dafür da aber doppelt so laut.
0: Oh, stark. Ja, das hatte ich auch schon mal, als wir zu dritt moderiert haben mit Janne und ich weiß gar nicht, wer da noch dabei war. Hatte ich auch, ich glaube, Theresa war auch dabei. Da hatte ich auch einen Kopfhörer und auch wahrscheinlich genau den.
1: Ja, cool. Den wechsle ich gleich auf jeden Fall.
0: Ja, habe ein bisschen Schmerzen am einem Ohr.
1: Schön, ich freue mich.
0: Ja, herzlich willkommen auch von unserer beiden Seite aus. Ich würde sagen, wir hören noch mal ein bisschen Musik und dann um 9.10 Uhr machen wir den Sendungsdurchlauf.
1: Ja,
0: machen wir. Okay, wir hören rein in den Zonen von Henning Hans.

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2: Was ist das denn für ein genialer Jingle? Den habe ich ja noch nie gehört.
0: Ja, same. Der ist ja viel zu lustig.
2: Der gefällt mir richtig gut. Wir haben es jetzt, genau jetzt 9 und 10. Wow, das hat super geklappt. Ich würde sagen, wir machen mal den Sendungsdurchlauf, was euch heute alles so erwartet. Und ich würde sagen, wir rollen das ganze Ding erstmal von hinten auf. Flo, möchtest du uns mal mitnehmen?
0: Ich würde gerne die erste Stunde machen.
2: Okay, dann mache ich die zweite Stunde. Wir rollen, wie gesagt, das ganze Ding von hinten auf. Um 10.45 Uhr kommt der gute Hunger. Da erzählen wir euch ein bisschen, was es so Leckeres in der Mensa gibt. Dann haben wir um 10.15 Uhr den Insta-Hit. Da haben wir einmal If I Could Tell You von Nef Coté oder versus Nachbeben von Alligator. Ihr könnt ja mal raten, welcher Song von wem ist. Da müsst ihr noch fleißig abstimmen auf Insta. Genau, wie sieht es in der ersten Stunde aus?
0: Genau, um 9.45 Uhr spielen wir eine Konzertrezension, weil wir waren ja beide auf dem Kraftklub-Konzert. Ich dachte mir, das ist ein guter Tag, um nochmal die Konzertrezension zu spielen. Und um 9.15 Uhr haben wir das Album der Woche und das ist diese Woche OK Kid mit dem Album Komm, wir bleiben stehen. Kleiner Spoiler, ich liebe dieses Album. Ich habe das geschrieben und aufgenommen und also wirklich da ist ganz viel Herzblut reingeflossen. Und um halb, jeweils um 9.30 Uhr und um 10.30 Uhr, haben wir dann das Wetter und die Veranstaltungstipps. Da sagen wir euch, wie das Wetter heute in Jena wird und was ihr so machen könnt.
2: Ja, richtig cool. Ich würde sagen, dann bin ich ganz, ganz gespannt auf das Album der Woche von dir gleich. Bis dahin hören wir noch Bad Moon von You Bet.

0: Ja, wir kommen zum Album der Woche. Ich habe es vorhin schon angeteasert. Ich bin sehr, sehr großer Fan und ich bin da auch definitiv nicht die Einzige. Ich glaube, Janne ist auch schon Fan von dem Album. Ich glaube, Julia, unsere alte Eule, ist auch schon Fan von dem Album. Also es verspricht nur Gutes. Denn Okay Kid ist aus einer längeren Pause jetzt zurück. Und wir haben einfach mal geschaut, klingen sie noch so vertraut wie früher oder haben sie sich doch verändert? Und ja, alles Weitere, was ihr eigentlich wissen müsst über die Band und so, erfahrt ihr jetzt im Beitrag.
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OKKID ist eine Band, die ursprünglich aus Gießen kommt. Und das erkennt man. Nicht nur widmeten sie den Song Stadt ohne Meer der Stadt, sondern gründeten 2018 auch das Stadt ohne Meer Festival in Gießen. Bei diesem trat dieses Jahr pünktlich zum Album-Release auch OKKID selbst auf.

Gegründet wurde OKKit 2006, bestand damals aus 5 Personen und hieß noch Jona S. Doch 2011 traten 2 Mitglieder aus und das Trio benannte sich um in OKKit. Heute besteht die Band aus Jonas Schubert, Moritz Rech und Raphael Raffi Kühle. 2 Jahre nach ihrer Umbenennung brachte die Band ihr erstes Album OKKit raus. Einen ähnlich kreativen Titel bekam auch das zweite Album 2. Doch trotz des weniger kreativen Titels kam das Album in Deutschland und Österreich so gut an, dass es in beiden Ländern in den Top 10 der Albumcharts landete. Danach hatte die Band anscheinend Blut geleckt und es folgten weitere Alben, Konzerte und Features, zum Beispiel mit der Band Queerbeat. Und dann kam der Frühling 2024 und OKKit kündigten eine Pause an. In dieser gab es weder neue Musik noch Social Media Content der Band. Jetzt, 2 Jahre später, sind sie mit ihrem neuen Album zurück. Hör

Komm, wir bleiben stehen. So lautet der Titel des neuen Albums. Die Band sagt selbst über das Album, dass es nicht nur in ihrer Pausenzeit entstanden ist, sondern das Album selbst den Moment des Innehaltens zum Ausdruck bringt. Dabei beinhaltet das Album nicht nur dieses Gefühl, sondern beschreibt, wie man es von der Band nicht anders erwartet, auch aktuelle gesellschaftliche Probleme. So fällt besonders der Song Rave On auf, denn das 34-sekündige Intro ist von Luisa Neubauer eingesprochen und in dem Text fallen Lines wie: Brauner Sumpf in unserer Gegend, wo die Kinder laufen lernen, klauen sie hungrige Herzen, haben sie einfach blau gefärbt. Doch das ist nicht der einzige Moment des Albums, der unter die Haut geht. Wer das Album in korrekter Reihenfolge hört, dem fällt direkt zu Beginn etwas auf. Die ersten drei Songs heißen Hoffnung stirbt 1, Hoffnung stirbt 2 und Hoffnung stirbt 3. Das Besondere ist, dass die Songs nicht nur thematisch zueinander passen und sich mit dem Thema Hoffnung auseinandersetzen, sondern sie auch musikalisch aufeinander aufbauen. So bemerkt man gar nicht, dass man nach dem ersten Song schon in Song 2 ist und so weiter. Dabei wirken die drei Songs eher wie ein langer Song. Allerdings scheinen die Texte eine Fortsetzung voneinander zu sein. Und auch hier bekommt man das Gefühl, dass die Gesellschaft und der aktuelle Wandel dieser beschrieben wird und die Hoffnungslosigkeit vieler wird beim Wort genannt. Songs, die ins Herz gehen. Und diese Gesellschaftskritik bleibt nicht die einzige auf dem Album. In dem Song Wie ein echter Mann setzt sich Okay Kid kritisch mit dem stereotypischen Mann auseinander. So heißt es im Refrain: Wir haben unsere Gefühle geschluckt, fühlt sich an wie Dynamit in der Brust. Doch das Album beinhaltet nicht nur schwere Songs. Besonders der Song Farbfilm steht im Kontrast zu den kritischen Liedern. Hier ist die Stimmung deutlich fröhlicher. Dabei erinnert nicht nur der Titel Farbfilm an den Song von Nina Hagen. Auch in dem Song wird mit dem Vers Ich hab den Farbfilm vergessen bewusst dieser Zusammenhang hergestellt. Und nachdem der Song Stadt ohne Meer über Gießen ging und in einer Line auch die Postleitzahl von Gießen nicht fehlen durfte, hat Okay Kid mit dem Song 50823 wieder einen Song über ihre neue Heimatstadt geschrieben. Denn seit einigen Jahren ist die Band in Köln zu finden. Und nach diesen wirklich gelungenen Songs bildet das Outro ein gelungenes Ende des Albums. Denn beim Hören fühlt es sich fast so an, als würde man nach einem langen Abend nach Hause gehen.

0: Darf man so? Wir finden, man darf. Das Album verspricht Gänsehautmomente, regt zum Nachdenken an und klingt dabei vertraut nach OK Kid. So aus einer langen Pause wiederkommen, das muss man erst einmal schaffen. Wir finden, damit ist Komm, wir bleiben stehen von OK Kid sowas von verdient unser Campus Radio Jena Album der Woche.
1: Hi, wir sind OK Kid und ihr hört Campus Radio Jena auf 103.4.
2: Vielen, vielen, vielen Dank, Flo. Was ist das denn für ein cooles Ende?
0: Ja, wir haben ja Station-IDs. Das heißt, Bands haben uns mal das sowas ähnliches oder das halt eingesprochen. Und das haben wir auch von OK Kid. Und ich dachte mir, das ist der Moment, um das mal zu nutzen.
2: Das ist ja so cool, wow.
0: Ja, deswegen hängt es da dran und ich mag das. Ich finde das, ja, gut.
2: Richtig, richtig cool. Ich hatte richtig, richtig Spaß beim Hören auch hier im Studio von dem neuen Album. Richtig, richtig gut gemacht. Ich würde sagen, wir überzeugen uns nochmal von einem ganzen Song und hören jetzt mal rein in Rave On von OK Kids.
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Und mal die Worte von Flo zu wiederholen. Banger. Richtig guter Song. Wir haben noch für euch eine Neuvorstellung, ein bisschen neue Musik. Die würde ich euch gerne mal kurz vorstellen. Von Van Holzen mit dem Titelname Zieh. Und ihr wundert euch, warum sagt ihr das so? Weil es auch so geschrieben wird mit ganz vielen Is, ganz vielen Es und ganz vielen Has. Das aktuelle Album der Band, Solange die Erde sich dreht, ist 2025 rausgekommen. Die Band kommt aus Ulm und der Musikstil ist eher so in die Rockrichtung. Die Band besteht aus Florian Kiesling, Jonas Schramm und Daniel Kotitschke. Genau, der Song erzählt vom Füreinander-Dasein und dem damit verbundenen Kraftakt und dem sich selbst aufopfern, deswegen auch irgendwie aktuelle, auch selbstbezogene Themen. Und im Sommer spielt die Band bei ausgewählten Festivals. Und zuvor ist die in gleicher Besetzung seit 2009 unter dem Namen Rockfish bereits mit mehr als 200 Konzerten zusammen gewesen. Also schon ziemlich lange die Historie der Band. Ich würde sagen, ich rede gar nicht ganz lange um den Brei herum und wir hören einfach mal rein in Zieh von Van Holzen.

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1: Wir haben es 9.30 Uhr. Und ihr wundert euch jetzt bestimmt, war gerade kurz etwas zu laut. Wir haben es 9.30 Uhr und ich würde sagen, ich nehme mich mal kurz mit in das Wetter für heute, damit ihr auch gewappnet seid für diesen tollen Tag. Wir haben wie immer die Daten der klimatologischen Messstation der Ernst-Appe-Hochschule. Da haben wir es jetzt gerade 18,5 Grad. In Jena, Tendenz ist definitiv steigend. Im weiteren Tagesverlauf wird es nochmal etwas wärmer, 21 Grad mit wechselnd bewölkt und wenig Sonne. Und am Abend bleiben wir bei 21 Grad wolkig, in der Nacht sind es 16 Grad.
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2: Ja, ich habe mir natürlich Gedanken gemacht, was ihr jetzt alles bei diesem Medium-Wetter machen könnt. Eine ganz große Empfehlung, es ist große Galaxy-Abschlussparty, denn das Galaxy geht bald in die Sanierungspause und heute ist der letzte große Badetag. Ja, von 10 bis 22 Uhr könnt ihr euch über ein abwechslungsvolles Programm freuen. Es gibt auch 50% Rabatt auf den Eintritt und das nur heute. Ja, für Kinder gibt es vor allem einen Seepferdchen-Parcours, wobei ich sagen muss, da würde ich mich ja auch sehen. Spielerische Angebote im Leerschwimmbecken, Action und kleine Challenges im Wellenbecken. Und ja, heute Mittag gibt es dann eine Mini-Disco mit DJ. Aber am Nachmittag wird es dann ein bisschen entspannter, bleibt trotzdem stimmungsvoll. Der DJ Mr. Beat 17 und der andere DJ Bean Zine begleiten ja, mit chilligen Beats. Und dann gibt es noch eine Barbecue Station. Aber auch die Saunalandschaft wird mit Programmen bedient. Es wird da einige Highlights geben. Es gibt zum Beispiel Eventaufgüsse, eine Peeling Station, aber auch ein Begrüßungsgetränk. Auch da wird ein DJ vor Ort sein. Und im Foyer wartet dann noch ein Glücksrad und es wird auch kleinere Überraschungen noch im Laufe des Tages geben. Also wenn euch das jetzt auf jeden Fall abgeholt hat, dann schaut doch gerne im Galaxy vorbei. Das Ganze geht in einer halben Stunde, also um 10 Uhr los. Die Eintrittspreise, da informiert ihr euch am besten nochmal auf der Webseite. Ich glaube, es ist zu viel, wenn ich jetzt alle raussuche. Aber wie gesagt, es gibt 50% auf den gesamten Eintritt. Wer aber mehr Lust auf Kultur heute Abend hat oder nach dem ganzen Badespaß noch mal ein bisschen in die Oper möchte, dem kann ich La Bohème empfehlen. Viele junge TheatermacherInnen bekommen zu hören, du wirst niemals eine Oper inszenieren, das ist nicht deine Sparte. Und während das halt viel demotivierend wirken kann, nehmen andere das als Anlass, dieses Genre einmal kritisch zu beleuchten und es den engen Grenzen des elitären Kreises zu entreißen. Dabei ist die Oma eine dynamische Oper. Die Oma, genau.
1: Auch die.
2: Dabei ist die Oper ein dynamisches Mash-up aus Lip-Sync, was halt bedeutet, dass die PerformerInnen ihre Lippen synchron zu den abgespielten Songs bewegen werden. Es gibt aber auch Spoken Word, Hip-Hop, Afrobeat und Schauspiel. Dabei sind eben nicht nur klassische SchauspielerInnen auf der Bühne, sondern auch KünstlerInnen, AktivistInnen und MigrantInnen. Und ja, ich würde sagen, das klingt super spannend. Lasst euch da gerne einmal drauf ein. Das Ganze geht um 20 Uhr los. Ab 19 Uhr ist Einlass und findet im Kassa statt. Es geht bis ca. 22 Uhr. Mit dem Kulturticket, was ihr als Studis der Stadt Jena habt, könnt ihr da kostenlos rein. Sonst kosten die Tickets ab 9 Euro im Vorverkauf und 18 Euro an der Abendkasse. Und wer sagt, Opa, das ist nicht ganz meine Welt, für den habe ich noch einen Kinotipp und zwar Star Wars, The Mandalorian and Grogu. Das ist heute im Kino am Markt. Das dunkle Imperium ist gefallen und die imperialen Kriegstreiber sind weiterhin über die Galaxie, über die Galaxis verstreut. Während die neue Republik daran arbeitet, alles zu schützen, wofür die Rebellion gekämpft hat, sichern sie sich die Unterstützung des legendären mandalorischen Kopfgeldjägers Din Djarin und seines jungen Lehrlings Grogu. Ja, wer also in der Star-Wars-Welt drin ist, da eine große Kinoempfehlung.

0: Wie gesagt, im Kino am Markt um 20.15 Uhr geht's da los. Mit dem Kulturticket ist auch das kostenlos und sonst kosten die Tickets ab 10,50 Euro. Und egal, was ihr tut oder lasst, das Campus Radio Jena wünscht euch viel Spaß dabei.
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2: Ja, vielen, vielen Dank, Flo, für diese tollen V-Tipps. Da würde mich jetzt mal interessieren, was ist denn dein Favorit von den dreien, die du vorgestellt hast für heute?
0: Ich hätte so Bock auf das Galaxy. Das habe ich auch gestern schon gesagt. Wir haben ja gestern schon mal drüber geredet. Und ich liebe sowieso Sauna. Ich finde, das Wetter ist jetzt auch wieder ein bisschen kühler, dass man sich das vielleicht auch geben kann. Und einfach so Aufgüsse und so, toll. Und wenn das dann auch so specialig ist alles und so ein bisschen Musik dazu. Ich finde es geil, aber ich glaube, ich schaff's halt heute nicht. Aber allen, die gehen, ganz, ganz viel Spaß. Aber was ist dein Favorit?
2: Ja, ist eine gute Frage. Ich weiß noch gar nicht genau, was heute mein Tag noch so bringt. Ich habe recht viel zu tun, deswegen wird es wahrscheinlich auch nicht das Galaxy werden. Ich habe jetzt aber auch schon zum zweiten Mal das La Boheme oder dieses Theaterstück gehört. Und ich muss wirklich sagen, ich habe wenig Ahnung von Theater und Kultur in dem Sinne, quasi von Opern und sowas. Aber ich finde, das klingt eigentlich echt cool und sehr, sehr interessant. Und vielleicht überlege ich mir das, ob ich mich mal darauf einlasse und mir das mal anschaue. Ich glaube.
0: Ja, ich hatte schon mal eine Karte und dann war mein Tag doch voller als erwartet und ich habe es nicht hingeschafft. Freunde von mir waren da und ich glaube, sie fanden es extrem gut. Also ich habe noch nicht so intensiv mit ihnen drüber gesprochen, aber was ich so über Insta mitbekommen habe, war das eine sehr große Empfehlung von denen auf jeden Fall.
2: Okay, ja, klingt richtig cool. Also vielleicht wird es ja das heute oder sonst vielleicht ins Kino. Ich weiß es nicht ganz genau, aber es finde ich ein sehr, sehr, sehr, sehr wilder Mix. Vielleicht gibt es dann für die Zuhörenden da draußen auch etwas dabei, was für euch passt. Ich würde sagen, nach dem ganzen Input, den wir jetzt euch mitgebracht haben, geben wir nochmal etwas Musik hier mit rein bei uns. Und ich würde sagen, wir spielen Art Attack von Young St. Paul featuring Anice.

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0: Nie wieder ist jetzt von Herr Ulrich. Und wir haben es 9.45 Uhr und wir haben einen Beitrag mitgebracht und es passt ziemlich, ziemlich gut, welcher Beitrag jetzt kommt, nämlich der Beitrag von Flo und mir. Wir waren nämlich Mitte März beim Kraftklub-Konzert in Erfurt und hatten eine richtig, richtig tolle Zeit. Und ich würde sagen, wir hören einfach mal rein, wie wir so das Konzert empfunden haben. Und ja, vielleicht war der eine oder andere von euch auch dabei und kann selber nochmal überlegen, wer das Konzert fand, er oder sie das Konzert fand. Deswegen würde ich sagen, wir hören einfach mal rein.
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0: Die meisten von euch werden Kraftklub bereits kennen. Und wer nicht, der sollte unbedingt nochmal in unseren Beitrag zum aktuellen Album reinhören. Klar ist jedenfalls, viele haben lange auf eine neue Tour von Kraftklub gewartet. Zumindest lässt sich das daran erkennen, wie schnell die Tickets ausverkauft waren. Und auch vor Ort bekam man den Eindruck, dass dieses Konzert lange erwartet wurde und dass gute Stimmung an diesem Abend garantiert sein würde. Einige Fans standen mehrere Stunden an, in der Hoffnung, sich gute Plätze zu sichern. Als das Konzert um 19 Uhr begann, war es deshalb schon ziemlich voll, was bei einem ausverkauften Konzert natürlich nicht überrascht. Schon der Support-Act Young Pep brachte die Fans zum Tanzen und heizte die Stimmung nochmal ordentlich an. Doch als Kraftklub schließlich die Bühne betrat, wurde es noch einmal lauter. Die Menge rastete förmlich aus, überall wurde gejubelt und gefeiert. Und diese Energie blieb den ganzen Abend über erhalten. Highlights gab es an diesem Abend viele. Man hatte das Gefühl, dass ein schöner Moment auf den nächsten folgte. Egal ob Blond plötzlich auf der Bühne stand, das Glücksrad gedreht wurde oder die Band an verschiedenen Stellen im Publikum auftauchte. Es war eine beeindruckende Show und eine unvergessliche Stimmung. Doch wie man es von Kraftklub kennt, blieben auch ernste Worte nicht aus. Die Band sprach sich unter anderem deutlich gegen die AfD sowie gegen Queer- und Ausländerfeindlichkeit aus. Das kam beim Publikum gut an. Immer wieder waren zwischen den Songs antifaschistische Parolen aus der Menge zu hören. Auch die Songauswahl traf genau den Geschmack der Fans. Es gab die richtige Mischung aus alten und neuen Songs. Beim Mitsingen brauchte die Band jedenfalls kaum Unterstützung zu suchen. Die kam ganz automatisch aus dem Publikum. Viele konnten mindestens die Refrains auswendig und sangen laut mit. Kraftklub wusste das natürlich sehr zu schätzen und überließ den Fans immer wieder ganze Songteile. Das sorgte für echte Gänsehautmomente. Als sich das Konzert langsam dem Ende näherte, merkte man deutlich, dass die Fans die Band noch gar nicht gehen lassen wollten. Selbst als die Lichter schon ausgingen, dauerte es eine Weile, bis sich die Menge Richtung Ausgang bewegte. Doch irgendwann ging auch dieser Sonntagabend zu Ende. Und auf dem Heimweg hatten viele nicht nur Erinnerungen an einen großartigen Abend dabei, sondern vermutlich auch neuen Merch von Kraftklub.
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0: Ja, das war ein richtig, richtig tolles Konzert, Flo. Und wir haben ja gerade off-mic schon ein bisschen darüber gesprochen, über unsere Morgenroutine und haben festgestellt, dass wir etwas unterschiedlich sind. Und da würde ich gerne mal so die Frage nach draußen geben an unsere Zuhörenden, wie das ist morgens, was die vielleicht für eine Morgenroutine haben.
4: Ja, willst du mit deiner Morgenroutine nochmal anfangen?
0: Ich fange gerne mal mit meiner Morgenroutine an. Also ich stehe auf, dann bewege ich mich aus dem Bett und das Erste, was ich mache, ist mein Bett machen. Für mich zählt das Bett machen zu einer der wichtigsten Dinge, die ich morgens machen muss, damit quasi so Struktur da ist. Ich mag das auch einfach nicht, wenn in meinem Zimmer sowas Unordentliches ist. Das muss alles so schön da liegen und fertig sein. Und ja, durch meine Verletzung, die ich jetzt gerade habe mit meinem Fuß, mache ich das jetzt nicht. Aber sonst mache ich eigentlich morgens Stretching, 10 bis 15 Minuten. Und ja, dann stehe ich langsam auf und mache mir dann Kaffee und was zu frühstücken. Bei mir ist auch Aufstehen so zwischen 7 und 8, unabhängig davon, ob ich jetzt ausschlafe oder nicht. Also es gibt selten Momente, wo ich mal so länger als 9, halb 10, passiert ganz, ganz selten. Da muss ich schon irgendwie am Abend davor wirklich sehr, sehr lange wach gewesen sein. Deswegen, ich bin ein früher Vogel. Das ist meine Morgenroutine.
4: Ja, also mein optimaler Morgen. Also es hängt bei mir immer sehr davon ab, ob ich was zu tun habe morgens, also so los muss, ob ich gestresst bin oder ob ich Zeit habe. Aber sagen wir jetzt mal so, wenn ich einen optimalen Morgen in meinem Alltag hätte, dann würde ich aufstehen, dann würde ich natürlich auch mein Bett machen, aber auch, weil ich dann in meinem Bett später arbeite. Dann hole ich mir auch Kaffee, Frühstück und dann arbeite ich. Aber halt eher so um 11.
0: Ja, es so unterschiedlich sind die Leute. Ich finde, da gibt es unterschiedliche Systeme.
4: Ja, und zum Thema Bett machen, wenn ich keine Zeit habe, dann stehe ich auf, habe direkt Zeitstress, mach mich fertig und gehe, mein Bett bleibt ungemacht, bis ich wiederkomme und dann mache ich mein Bett.
0: Weil das ist ganz lustig, weil ich würde deswegen halt einfach früher aufstehen. Nee. Also quasi, ich würde früher aufstehen, damit ich quasi das alles strukturiert machen kann und alles quasi schön das Bett machen kann und damit das alles funktioniert, damit ich quasi dann das Zimmer verlassen kann. Weil ich finde das ist doch voll schön, wenn man heimkommt und es ist alles so, es ist so schön ruhig. Man muss dann nicht noch was machen nach einem ganzen Unitag.
4: Es ist sogar jetzt soweit, ich habe Rollos in meiner neuen Wohnung. Die sind teilweise auch immer noch unten, wenn ich wiederkomme, weil ich morgens mir nicht die Zeit nehme, die hochzumachen. Das to be fair, ich kann sie auch erst hochmachen, nachdem ich angezogen bin sonst.
0: Ja, okay, fair.
4: Weil sonst können Leute reingucken und das ist nicht cool, nicht so nice. Und deswegen, dann habe ich aber keine Zeit mehr.
0: Okay, das heißt quasi, wenn du angezogen bist, dann musst du auch los und dann dann geht es nicht um das. Okay, das mit den Rollos, das verstehe ich noch. Ja. Also das, so unterschiedlich sind die Routinen. Ich würde sagen, nach unserem ganzen Input, den wir jetzt hier gegeben haben, hören wir noch mal ein bisschen Musik. Alles, was ich anfasse, geht kaputt von Kasi und Antonius.

Ja, wir kommen zu einem neuen Song im Programm und zwar der Song Sucker von Civil. Es ist eine Sängerin aus Dänemark. Sie macht so Retro-Pop-Indie-Pop-Musik und sie schreibt schon seit ihrer Kindheit ihre eigenen Songs und damals hat sie die noch auf dem Dachboden der Scheune ihrer Eltern geschrieben. Finde ich ja ganz sweet. Und sie war oder wurde schon zweifach von den Danish Alternative Music Awards nominiert. Ja, also es klingt sehr vielversprechend. Ich bin gespannt, was da für uns rausgesucht wurde und freue mich. Wir gehen rein.

0: Das war Hass.
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0: Genau, das war nämlich der Einspieler für 10 Uhr morgens, den ich gerade kurz vergessen hatte. Was es aber auch war, war Fast vergessen von Dominik Harz und Jolle. Und wir haben es 10.01 Uhr, um ganz genau zu sein, am 1.6.2026. Der Juni steht vor der Tür und steht in den Startlöchern. Es beginnt heute. Wie freust du dich auf den Juni? Hast du Pläne?
2: Ich muss bald mit Klausuren lernen anfangen, glaube ich.
0: Oh nein!
2: Ist mir so aufgefallen, so lange ist es gar nicht mehr. Aber für alle, die uns noch nicht kennen, wir sind das Campus Radio Jena. Wir haben jetzt noch eine Stunde zusammen und hören ein bisschen Musik, ein bisschen Beiträge und starten gemeinsam in den Tag. Aber zurück zur Frage, hast du Pläne für den Juni?
0: Ja, viel. Mein Vater zieht um Ende Juni. Da fahre ich in die Heimat und helfe ihm, in das Haus umzuziehen. Und dabei helfe ich und dann bin ich Mitte Juni noch mit meinen Freunden aus der Heimat. Da haben wir uns so ein Haus gebucht, ein Airbnb für 3 Übernachtungen in der Mitte von Deutschland mit irgendwie Sauna und Pool und ganz entspannt einfach Zeit verbringen. Ich sehe die ja nicht so häufig, eigentlich so 3-4 Mal im Jahr. Bin noch nicht so viel zu Hause und da freue ich mich sehr drauf, die Jungs zu sehen.
2: Voll schön, das klingt richtig gut.
0: Ja, richtig, richtig toll. Ich würde sagen, ihr wisst ja wahrscheinlich auch, wenn ihr schon häufiger Campus Radio hört, dass wir immer den Insta-Hit haben. Und damit wir euch mal so ein bisschen anteasern können, welche 2 Insta-Hits wir vorbereitet haben, würde ich sagen, hören wir einfach in beide mal rein. Wir beginnen mit Nachbeben von Alligator.

0: Das war Nachbeben von Alligator und wir haben noch einen zweiten Song.
1: In den Spielen hören wir aber erst gleich rein. Wir spielen vorher nämlich noch einen anderen Song und zwar Song 11 von Soho Bani und Provinz.
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So, das war Song 11 von Sorobani featuring Provinz. Und ich würde sagen, wir hören nochmal in den zweiten Insta-Hit rein. Wir haben ja gerade Nachbeben bereits gehört von Alligator. Und jetzt hören wir nochmal rein in If I Could Tell You von Nef Kutsi.

0: Ja, wir haben zwei richtig, richtig coole Songs, glaube ich, dabei, auch thematisch große Unterschiede. Deswegen bin ich sehr, sehr gespannt, in welche Richtung sich das entwickeln
1: Ich
0: wird.
1: möchte mich kurz bei dir entschuldigen. Ich habe wirklich überlegt, ob ich einen Song finde, der vielleicht bisschen an deinen rankommt. Aber ich war so, das ist sehr schwierig, weil das überhaupt nicht also so in die Songs reinfällt, die ich halt sonst viel höre. Und bei so den Insta-Hits überlege ich gerne Songs, die mir gerade einfach so in den Kopf
0: Ja,
1: fallen. Da war
0: ja.
1: ich so, ich muss jetzt irgendeinen Song nehmen und es tut mir sehr leid, dass ich jetzt so.
0: Nein, gar nicht. Ist doch cool. Ist doch eine breite Variation, die wir da haben. Deswegen bin ich sehr, sehr gespannt, was dabei rumkommt. Ich würde sagen, ich stelle euch nochmal einen neuen Song vor, den wir jetzt neu im Programm haben. Von G-Flip mit dem Trackname Bed on Fire. Das aktuelle Album ist Drum Ride aus 2025. Aus Melbourne, Australien. Und der Musikstil ist so Pop, Indie-Pop. Und was ich richtig cool finde, ist, in einer Kollaboration mit Crocs designte die Sängerin zwei absolute Verkaufsschlager-Kollektionen, was ich sehr, sehr, sehr, sehr interessant finde. Irgendwie Crocs kennt man ja auch. Die Band oder der Artist wurde 2017 gegründet. Und ich würde sagen, wir hören einfach mal kurz

0: Wir haben so gute Musik heute. Ich bin richtig happy.
1: Ja, ich auch. Ich habe eine richtig, richtig gute Zeit. Auch off Mic genießen wir hier die guten Songs. Ich hoffe, ihr da draußen an den Radios auch.
0: Ganz klassisch natürlich.
1: Natürlich ganz klassisch. Wir haben es 10.11 Uhr und Flo, willst du mal die Zuhörenden da draußen mitnehmen, was in dieser Stunde sie noch erwartet?
0: Ja, um 10.45 Uhr haben wir den guten Hunger. Das heißt, wir werden euch sagen, was ihr heute so in den Mensen speisen könnt. Um 10.30 Uhr haben wir nochmal das Wetter von heute und die Veranstaltungstipps, also was ihr so in Jena machen könnt. Und um 10.15 Uhr haben wir den Insta-Hit. Da haben wir euch ja gerade schon gesagt, welche Songs da zur Wahl stehen. Aber hier auch nochmal, If I Could Tell You von Nef Coté gegen Nachbeben von Alligator. Ihr könnt jetzt also noch 3 Minuten auf Instagram abstimmen unter Campus Radio Jena, welchen Song ihr in 3 Minuten hören wollt. Ja, das ist das Programm für die nächsten knapp 45 Minuten.
1: Freue ich mich noch drauf, noch 45 Minuten mit dir hier im Radio zu genießen. Bis dahin, bis wir zu den Insights kommen, hören wir nochmal Alles geht vorbei von Dominik Hartz.
0: Dominik.
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1: Ja, es ist soweit. Wir haben es mehrfach heute angekündigt und nun verkünden wir das Ergebnis der Abstimmung. Nochmal zur Erinnerung, zur Wahl stand If I Could Tell You von Neff Cotté gegen Nachbeben von Alligator. Jasper, was ist denn deine Meinung? Welcher Song hatte die besseren Chancen?
2: Boah, ich bin natürlich grundsätzlich auch überzeugt von meinem Song. Ich kenne ihn nämlich selber erst seit Samstagabend. Also deswegen, ich finde meinen Song ganz cool, aber ich habe auch gerade schon off Mic gesagt, ich liebe Nachbeben von Alligator, ein vergessener Song, den ich auch früher sehr häufig gehört habe. Grundsätzlich, die älteren Alligator-Songs sind solche Banger, muss man ganz einfach sagen. Deswegen würde ich mich auch sehr freuen, jetzt einfach mal den vollen Nachbeben-Alligator-Song im Radio zu hören. Deswegen, ich bin, um ehrlich zu sein, richtig diplomatische Antwort fällt mir gerade auf. Ich freue mich über beide Songs.
1: Noch ganz kurz zu Alligator. Der hat ja ein bisschen einen etwas anderen Musikgeschmack für sich entdeckt. Aber ich finde es richtig cool. Ich hatte ein Konzert von ihm, dass er trotzdem auch seine alten Songs da so mit einbindet und dann halt irgendwie so ein bisschen an den neuen Stil anpasst. Das noch kurz dazu. Aber kommen wir zur Verkündung. Gewonnen hat Nachbeben von Alligator mit 82%. Und ihr habt entschieden, wir spielen, wir gehen rein. Wir wünschen euch ganz viel Spaß.
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0: Ein absoluter Banger. Nachbeben von Alligator. Eine sehr, sehr gute Wahl, Flo.
1: Danke.
0: Und ich würde sagen, bis dahin hören wir nochmal einen anderen Song. Wir haben gleich noch ein paar Neuvorstellungen für euch und viele andere coole Sachen, die wir gerade schon gehört haben. Wir hören jetzt rein in Icarus von Moika.

Das war Icarus von Moika. Und jetzt haben wir wie immer ein bisschen neue Musik noch für euch mitgebracht. Der Trackname ist Endgame, klingt ein bisschen dramatisch. Und der vom Artist Haiti, die Band bzw. die Solokünstlerin Ronja Zosche, es tut mir leid, wenn ich es nicht richtig ausgesprochen habe, kommt aus Hamburg. Der Musikstil ist Rap und Endgame kam am 29.05.2026 raus, also letzte Woche, letzten Freitag, wenn ich richtig informiert bin. Das müsste der Freitag gewesen sein. Genau, und sie trat bereits unter dem Pseudonym Miami, Robbery und Overdose auf, also ein bisschen mystisch. Ich bin mal gespannt, ob der Song auch so mystisch klingt. Wir hören mal rein in Endgame von Haiti.

0: So, das war Endgame von Haiti und wir haben noch einen kleinen Klärungsbedarf, der uns jetzt hier erreicht hat, den wir nochmal aufgreifen wollen. So, wir
1: haben Thema Bett machen.
0: Thema Bett machen. Für uns beide im Radio ist Bett machen das Ausbreiten der Decke, das wieder ordentlich machen, oder für mich zumindest ist Bettmachen das. Also ich lege meine Bettdecke, die ja ein bisschen zerknüttelt, was auch immer war, weil ich mich da schon reingekuschelt habe, die lege ich dann einfach wieder gerade hin, lege meine Kissen vernünftig dahin und mache dann da so eine Decke ab und zu drüber, aber na, das auch nicht immer. Wie ist es für dich?
1: Also, ich habe sehr viel Zeug in meinem Bett. Ich habe 3 Decken, 5 Kissen und so 2 Stofftiere. Das heißt, Bett machen dauert tatsächlich ein bisschen. Weil ich habe halt so eine Flauschdecke, die muss halt dann als oberstes sein und 2 normale Decken. Weil manchmal allein ist mir kalt und wenn man zu zweit im Bett schläft, ist halt auch manchmal chilliger mit 2 Decken.
0: Ja.
1: Dann habe ich 2 normale Kopfkissen und 3 Dekokissen. Und das muss halt alles gemacht werden und das dauert. Und dafür habe ich morgens nicht immer die Zeit. Und deswegen mache ich das dann teilweise erst, wenn ich nach Hause komme. Weil das dauert halt schon so 5 Minuten mindestens.
0: Mhm.
1: 5 Minuten klingt nicht viel, aber 5 Minuten länger schlafen, wichtig. Und dann lieber Bett machen, wenn ich nach Hause komme.
0: Genau, aber was wir beide nicht meinen, ist das gesamte Bett abzubeziehen und komplett neu zu beziehen. Also für uns ist quasi, wenn ich es allgemein formulieren kann und du damit gehst, das Organisieren des Schlafplatzes.
1: Ja.
0: Nochmal als kleine Bezugnahme, uns hat da die eine oder andere Nachricht in der Redaktion erreicht, dass es da ein bisschen Missverständnisse gab und es gab eine Bitte um eine Aufklärung. Diese Aufklärung konnten wir hoffentlich geben. Ich würde sagen, wir hören noch mal ein bisschen Musik und dann haben wir auch gleich schon das Wetter und die Veranstaltungstipps für euch. Wir hören jetzt Carnival von Kneecap.

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1: 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Wir haben es kurz nach halb und da haben wir natürlich für euch immer das Wetter mitgebracht. Da haben wir es gerade, wie immer, die klimatologischen Daten der klimatologischen Messstation. So, jetzt habe ich es auch mit dem Klima durcheinander bekommen. Die Temperatur sind 18,2 Grad von der Ernst-Abbe-Hochschul-Messstation. Und im weiteren Tagesverlauf wird es etwas wärmer. Wir haben 21 Grad, es ist wechselseitig bewölkt mit wenig Sonne. Das heißt, heute können die Sonnenbrillen wahrscheinlich eher zu Hause bleiben. Im Abend bleibt es bei 21 Grad, bleibt weiterhin wölkig. Und auch nachts haben wir 16 Grad, zeitweise immer noch bewölkt. Deswegen das gute Wetter, was wir die letzten Wochen hatten, das verändert sich so ein bisschen und ist wieder etwas bewölkter.
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3: Ja, wir kommen zu dem Programm, was ich mir überlegt habe, was ihr heute in Jena so Schönes alles machen könnt. Eine kleine traurige Nachricht vorab. Das Galaxy wird schließen, weil die sanieren. Jetzt die gute Nachricht, die machen heute eine große Abschlussparty. Das heißt, ihr bekommt 50 Rabatt auf den Eintritt heute und könnt von 10 bis 22 Uhr das Galaxy besuchen beim letzten großen Badetag. Es erwartet euch ein Tag voller Spiel, Musik, Entspannung und besonderer Abschiedsmomente. Dabei gibt es sowohl Programme im Erlebnisbad als auch in der Sauna, im Garten und im Foyer. Im Badebereich gibt es ein Seepferdchen-Parcours und ein spielerisches Angebot im Leerschwimmbecken, Action und eine kleine Challenge im Wellenbecken. Und heute Nachmittag wird dann auch bei einer Mini-Disco ein DJ vor Ort sein. Heute Nachmittag wird es dann in dem Bereich ein bisschen entspannter und stimmungsvoller. Auch da werden DJs vor Ort sein, die aber eher so bis zum Abend mit chilligen Beats punkten werden. Außerdem gibt es dann eine Barbecue-Station und ja, der Erlebnis-Badegarten lädt zum Verweilen ein. Aber auch in der Saunalandschaft wird es nicht langweilig werden. Dort erwarten euch auch ein paar Highlights. Heute Vormittag ist noch Frauensauna, aber ab 15 Uhr dürfen dann alle Gäste die Sauna besuchen und es gibt heute Eventaufgüsse, eine Peeling Station und ein Begrüßungsgetränk. Und auch da wird ab dem Nachmittag ein DJ vor Ort sein und ja, euch bei einer entspannten Atmosphäre euch auf den Ausklang des Galaxy-Tages vorbereiten. Im Foyer habt ihr dann noch die Chance, beim Glücksrad ein bisschen was zu gewinnen und außerdem erwarten euch weitere kleine Überraschungen. Also schaut vorbei, wie gesagt, Eintritt 50% reduziert, informiert euch da aber auch gerne nochmal auf der Webseite. Das Ganze geht los um 10 Uhr und ist heute im Galaxy in Jena. Wer nach dem Badetag ein bisschen Lust auf Oper hat oder generell lieber mehr klassische Kultur möchte, kann heute im Kassa vorbeischauen. Dort ist heute La Bohème nochmal aufgeführt. Viele junge Theatermacherinnen bekommen während der Ausbildung oft zu hören, du wirst niemals eine Oper inszenieren, das ist nicht deine Sparte. Und während es sehr abschreckend wirken kann, haben sich die Macherinnen und Macher dieser Oper das zum Anlass genommen, dieses Genre einmal kritisch zu beleuchten und das Ganze den engen Grenzen des elitären Kreises zu entreißen. Dabei ist das Ganze ein dynamisches Mash-up aus Lip-Sync, also wenn die PerformerInnen ihre Lippen synchron zum Gesang bewegen, Spoken Word, Hip-Hop, Afrobeat und Schauspiel. Es sind aber nicht nur klassisch die

0: Schauspielerinnen und Schauspieler auf der Bühne, sondern auch KünstlerInnen, AktivistInnen und MigrantInnen. Und es erwartet euch also eine bunte Mischung und es klingt super gut. Freunde von mir waren auch schon da und sprechen da eine klare Empfehlung aus. Das Ganze findet ihr heute im Kassa. Es geht um 20 Uhr los, 19 Uhr ist Einlass, endet ca. 22 Uhr mit dem Kulturticket, was ihr als Studi habt, ist das Ganze kostenlos. Und sonst kosten die Tickets ab 9 Euro. Und wer sich lieber entspannt bei einem Kinofilm ein bisschen Popcorn gönnen möchte, der oder die kann heute ins Kino am Markt. Da läuft nämlich Star Wars, The Mandalorian and Grogu. Das dunkle Imperium ist gefallen und die imperialen Kriegstreiber sind weiterhin über die Galaxis verstreut. Während die neue Republik daran arbeitet, alles zu schützen, wofür die Rebellion gekämpft hat, sichern sie sich die Unterstützung des legendären mandalorischen Kampfgeldjägers Din Djarin und seinem jungen Lehrling Grogu. Das Ganze ist wie gesagt heute im Kino am Markt um 20.15 Uhr. Auch das ist mit dem Kulturticket kostenlos und sonst kosten die Tickets ab 10,50 Euro. Und egal, was ihr tut oder lasst, das Campus Radio Jena wünscht euch viel Spaß dabei.
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2: Ja, Flo, vielen, vielen Dank auch nochmal für die coolen Veranstaltungen, die du rausgesucht hast. Ich finde, da ist ein bunter Mix dabei von Entspannung zu Kultur zu Kino. Das heißt, ich glaube, da ist irgendwie für jedem was dabei. Deswegen freue ich mich sehr für das coole Raussuchen von den coolen Sachen. Ich würde sagen, wir hören nochmal ein bisschen Musik und gehen rein in Nie zu spät von Enno Bunga.
0: Der kleine Funfact ist, wenn ich mich nicht vertan habe, auch in der Kulturarena dieses Jahr. Also wenn euch der Song zusagt, schaut doch gerne da im Programm vorbei.

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1: Ja. Männer, die Bier trinken und dann irgendwie gesellig werden. So fasse ich es mal zusammen.
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1: Guten Hunger.
2: So, wir haben für euch den guten Hunger mitgebracht und natürlich das Programm der Mensen. Und ich fange einfach mal an mit der Mensa und der Carl Zeiss Promenade. Da haben wir die Penne Al-Arabiata für 2 Euro. Das ist die vegane Option. Dann haben wir den körnigen Frischkäse Kräuterquark. Haris, dazu Kartoffelspalten und Salat für 3,20 Euro. Das ist die vegetarische Alternative. Wer Lust hat auf Fleisch, der kann das Hühnerfrikassee mit Mischgemüse und Reis essen. Das bekommt man für 3,20 Euro. Und dann haben wir noch das panierte Schweinekotelett mit Mischgemüse und Kartoffeln. Das könnt ihr für 3,70 Euro erwerben. Dann gehen wir weiter zur Mensa am Ernst-Abbe-Platz. Da haben wir Soja-Gyros mit veganem Tzatziki und Reis als vegane Option für 2 Euro. Dann haben wir das Linsencurry mit Auberginen, Tomaten und Limetten. Dazu gibt es ein Fladenbrot für 3,20 Euro. Das ist ebenfalls die vegane Alternative. Dann haben wir noch den Sahnengulasch vom Schwein mit 4 Scheiben böhmischen Semmelknödeln. Die gibt es für 3,70 Euro. Dann haben wir noch eine weitere vegane Alternative, Gemüsefrikadellen mit Gemüsebulgur und mexikanischem Gemüse in Tomatensauce. 4,20 Euro ist der Preis, wie gesagt, vegan. Und dann gibt es wie immer natürlich die Salattheke.
3: Kommen wir zur Mensa am Philosophenweg. Auch da bekommt ihr das Soja-Gyros mit veganem Tzatziki und Reis. Das ist, wie der Name schon fast sagt, vegan und kostet ab 2 Euro. Außerdem gibt es Penne mit Brokkoli, Gorgonzola-Soße und Walnüssen ab 3,20 Euro. Ebenfalls vegetarisch ist die Käse-Lauchsuppe mit Sunflower-Hack und einem Brötchen ab 3,70 Euro. Und für die Fleischesser gibt es das Hähnchenschnitzel Cordon Bleu mit Rahm-Champignons und Pommes ab 5,70 Euro. Beim UHG, also dem Uni-Hauptgebäude, haben wir als veganes Essen heute ebenfalls das Soja-Gyros mit veganem Tzatziki und Reis. Auch ab 2 Euro hier natürlich. Vegetarisch ab 2,80 Euro ist der Gnocchi-Auflauf mit Kürbis. Und auch da gibt es ein Gericht für die Fleischessenden, und zwar Rindfleisch-Maultaschen mit Meerrettichsoße und Rucola ab 4,20 Euro.
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2: Flo, was wird es bei dir werden? Gehst du in die Mensa und...
3: Ich gehe heute nicht in die Mensa.
2: Was würde es werden?
3: Was es werden würde, ganz klar, das Soja-Gyros.
2: Ja.
3: Einfach Slay.
2: Hätte ich auch gedacht. Das klingt auch einfach sehr gut. Sehr, sehr erschwinglicher Preis.
3: Ja.
2: Also die ganz klare Campus Radio Jena-Empfehlung für die Mensa heute. Soja-Gyros.
3: Ist auch schon geliked auf der Webseite, wie man sieht.
2: Sehr gut, sehr gut. Ich würde sagen, wir gehen nochmal in einen weiteren Song rein. Wir hören Me and You von Isha.

0: Ja, Me and You von Isha war das und wir kommen zum letzten neuen Song für diese Sendung und zwar von My Ugly Clementine, Heart in the Air. Ihr aktuelles Album ist The Good Life von 2023 und die Band kommt aus Wien, also aus Österreich und macht vor allem so Indie-Rock. Es ist ein Trio und ihr neues Album A Play Autonomy erscheint diesen September, also seit bereit, ein ganzes Album von denen bald zu hören zu bekommen. Und thematisch setzen sie sich sehr mit dem Thema Feminismus, Empowerment und Gleichberechtigung auseinander. Außerdem machen sie seit 2019 Musik, also sind wahrscheinlich auch der ein oder anderen Person von euch schon ein Begriff. Und bevor ihr jetzt in diesen Song reinhören könnt, werden wir uns auch verabschieden.
1: Ja, Flo, ich bedanke mich vor allem bei dir. Es hat sehr viel Spaß gemacht. Das war eine Premiere, das haben wir gar nicht am Anfang dazu gesagt. Wir moderieren das erste Mal zusammen, was ich absolut wild finde, dass das erst am 1.6. passiert ist, dafür, wie lange, dass ich jetzt ja auch schon ein bisschen länger beim Radio bin. Und ich freue mich, ich hatte einen sehr, sehr schönen Montagmorgen.
0: Ja, kann ich nur zurückgeben. Ich hatte sehr viel Spaß. Gerne wieder. Ich hoffe, es bleibt nicht bei dem einzigen Mal. Und an alle anderen, habt eine schöne Woche. Kommt gut durch den Tag. Und bis dann vielleicht nächste Woche Montag.
1: Genau, und hört Campus Radio in Jena die nächsten Tage.
0: Genau.
1: Alles klar.
0: Viel Spaß mit dem Song.

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1: Und damit herzlich willkommen zu Handmade, dem Musikmagazin für Thüringen. Mein Name ist Micha und ich sitze heute mit zwei Herren in etwas aufgehitzter Umgebung in unserem Live-Studio, oder was heißt Live-Studio? Wir produzieren vor, so viel können wir verraten. Ich sitze hier heute mit Mirko und Raik vom Kuno e.V. Hallo.
2: Ja, hi, grüß dich.
3: Ja, hallöchen, schön, dass wir hier sein dürfen bei unglaublichen 26 Grad hier in deinem schönen Büro. Hallo.
1: Ihr seid ja vom Kuno e.V. und ihr veranstaltet dieses Jahr unter anderem das Magdeburger Allee-Fest. Und ja, genau aus dem Grund haben wir uns heute hier getroffen. Erzählt mal kurz in zwei Minuten, wie würdet ihr dieses Fest, das Straßenfest, eines der größten Straßenfeste in Thüringen am besten beschreiben?
3: Ja, das ist das größte Straßenfest in Thüringen überhaupt. Es ist Anfang der 90er entstanden, es war ein reines Händlerfest und es ist mittlerweile oder es hat mittlerweile einen Festivalcharakter und es sucht seinesgleichen. Wir versuchen das Fest jedes Jahr zu verbessern, jedes Jahr Qualität dazu und einfach vorbeikommen, Spaß haben. Es ist ein Fest für klein, wie groß, für jung, wie alt. Und lieber Raik, ich übergebe dir mal das nächste Wort. Es ist einfach nur ein fantastisches Festival. Wie würdest du es beschreiben, lieber Raik? Was sind so deine Gedanken?
2: Ja, das ist, also das Magdeburger Allee-Fest ist eigentlich das größte Straßenfest Thürings. Du hast das schon gesagt. Es sind 3 Kilometer Länge, 3 Bühnen, zwischen 8.000 und 12.000 Leute sind auf der Straße. Und vor allen Dingen, und das ist das Coole, das ist eben nicht von der Kommune oder von der Stadt organisiert, sondern rein ehrenamtlich. Mhm. Und das machen eben die Leute, die vor Ort sind, die Kreativen, die Verrückten teilweise, die da an der Straße wohnen, die machen das Fest und es ist ein Fest für die Leute, gerade im Erfurter Norden, und da sind wir schon ein Stück stolz drauf.
1: Ja, sehr schön. Und bevor wir jetzt weiter auf das Festival eingehen oder auf das Straßenfest an sich, spielen wir erstmal Musik, was bei euch erwartet werden kann. Und da habt ihr euch für Fia Selina mit Cheers Baby entschieden.
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0: 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Das war Fia Selina mit Cheers Baby und diese könnt ihr live erleben beim Straßenfest oder beim Magdeburger Alleefest in Erfurt. Wir haben noch gar nicht gesagt, wann es ist. Es ist am 5. und 6. Juni, also relativ bald sogar. Ja, und es steht das 31. Straßenfest anscheinend an. Jetzt rechnen wir 31 Jahre zurück. Okay, 2 Jahre waren vielleicht noch Corona. Das heißt, so 93, 94 wird wahrscheinlich das erste gewesen sein.
1: Genau. Es war Anfang der 90er, wo sich viele Händlerinnen und Händler gedacht haben, Mensch, wir können doch die Magdeburger Allee präsentieren nach außen hin und lasst uns doch ein Straßenfest machen. Und so ist das Magdeburger Alleefest entstanden. Es war, wie gesagt, Anfang der 90er war es ein reines Händlerfest. Mittlerweile muss man natürlich sagen, wir haben etwas Leerstand in der Allee und da hat natürlich diese Bedeutung ein Händlerfest nicht mehr so den Charakter wie Anfang der 90er. Aber es ist ja entstanden von der IG Magdeburger Allee, der Interessengemeinschaft Magdeburger Allee. Und der Gedanke ist natürlich, das Fest am Leben zu erhalten. Und unser Gedanke, jetzt komme ich mal ganz kurz auf den Kuno e.V., der Kultur im Norden von Erfurt, der Verein, der das Fest jetzt ja auch schon seit einigen Jahren begleitet und jetzt alleine organisiert, hat natürlich den Vorteil, er ist gemeinnützig und wir wollen das Fest natürlich weiter am Leben erhalten. Und das Schöne ist natürlich, das Fest ist ein Gewinn für den Erfurter Norden, ein Gewinn für die Landeshauptstadt Erfurt. Wir wollen, dass viele Menschen am Freitag und Samstag in die Allee kommen und vielleicht so einen Win-Win-Effekt haben, wo der eine oder andere vielleicht dabei ist, Mensch, hier ist es ein gewisser Leerstand, ich könnte mich interessieren, ich könnte diesen Leerstand füllen mit Ideen, mit irgendwelchen Charakteren, mit Kreativität und somit hätten wir in der Magdeburger Allee natürlich einen gewissen Leerstand weniger und für alle wäre das eine tolle Geschichte.
0: Das heißt, damals haben das die Händler selber organisiert, bevor sich dann irgendwann ein Verein gegründet hat. Ist das richtig? Wisst ihr da noch Bescheid, wie das so der Lauf der Dinge war? Weil, wenn ich es richtig gesehen habe, der Kuno e.V. wurde 2008 gegründet. Das ist ja noch eine ganze Weile weg von Anfang der 90er, ne?
2: Ja, aber ist schon volljährig jetzt. Also mit 18, das muss man sagen. Also,
1: da hat man schon Mitspracherecht.
2: Das ist so. Fakt ist, man muss sich ein bisschen in die Zeit versetzen. Also gerade nach der Wende haben ja viele Leute auch ihr Zeug gesucht. Wo geht's hin? Wie kann ich mich vermarkten? Wo ist meine eine gute Stelle, sich zu vermarkten? Und die Magdeburger Allee war ja mal eine richtige Einkaufsmeile, auch wie vielleicht der Karli in Leipzig, wie die Karli in Leipzig oder andere, wie vergleichbar.
1: Du meinst auch den Kudamm in Berlin.
2: Und das hat sich natürlich ein Stück gewandelt, ein bisschen Ernüchterung ist reingekommen. Und eine Idee war natürlich auch von den Händlern zu sagen, also wir machen irgendwas, um Leute auch anzuziehen und das Coole an der Straße zu zeigen. Auch die wirtschaftliche Situation waren dann andere, wie auch immer, sodass auch viele Händler dort aufgeben mussten leider und dass sich wir jetzt gerade so im Umbruch sind, in die Kreativecke, Kreativszene, es kommen viele junge Leute rein in die Ecke, es siedeln sich, wie gesagt, kreative Künstler an und so weiter, sodass das, die Magdeburger Allee jetzt wirklich eine Chance hat, ein cooles Kiez zu sein und deswegen passt auch dieses Fest dorthin und deswegen muss dieses Fest auch unbedingt auch erhalten bleiben. Und wir als Kudo tatsächlich sind eigentlich ein Kulturverein seit 2008, machen ganz viele Sachen, also von Samba bis Tanzgeschichten. Gestern hatten wir eine wunderschöne Sache im Haus Dacherröden mit Lazio Denzi, das einem Star-Trompeter aus Tschechien, 88 Jahre alt, unglaublicher Typ. Und solche Geschichten machen wir und wir denken, dass wir über Kultur natürlich die Leute auch deutlich ranholen und erreichen können und dass das Kiez ein Stück weit aufgewertet wird. Das ist so die Idee dahinter.
0: Mhm. Und wie kam der Kuno e.V. dann dazu, diese Vereinstätigkeit auch auf das Magdeburger Alleefest
2: auszuweiten? Das ist eigentlich ganz schlicht, weil es gab Personenidentitäten. Also Leute, die in der IG Magdeburger Allee waren auch gleichzeitig aktiv im Kuno. Mhm. Ja. Und dann hat sich das dann zwangsläufig so ergeben. Mirko hat es schon gesagt, also wir sind gemeinnützig als Kuno und das macht es natürlich ein Stück weit einfacher, auch Fördermittel ranzukriegen, um so ein Fest zu stemmen. Also wer sowas mal gemacht hat, der weiß, was dahinter steht. Also das geht eben nicht mit 5 Euro. Mhm. Da muss man schon ein paar Nullen hinten dranhängen. Und das ging eben als Interessengemeinschaft immer sehr, sehr schwierig. Und wir haben jetzt auch einen guten Partner in der Stadt tatsächlich, auch durch diese Struktur, und können jetzt natürlich auch ganz andere Dinge auch anbieten. Da kommen wir vielleicht nochmal dazu.
0: Ja. Und als Interessengemeinschaft, das war ja der andere Verein, da hat man ja im Vorgespräch, das ist jetzt im Prinzip so ein bisschen wirklich zusammengewachsen, ne? Also es ist wirklich jetzt der Hauptteil von euch gestemmt, wenn man so will.
2: Das wird vom Kuno gemacht, ja. Jetzt tatsächlich. Also das Veranstalter ist Kuno e.V., genau.
0: Ja. Und wann war dein erstes Mal? Also für das Magdeburger Leben, das klingt jetzt doof.
2: Das aber ist eine schöne Challenge jetzt, ja. Das ist schon sehr lange her. mein erstes Mal beim Magdeburger Allee-Fest war tatsächlich als Kind. Ja, also ich kenne das ja noch von früher, was heißt als junger Erwachsener. Das Magdeburger Allee-Fest ist eine feste Institution in Erfurt. Ja. Eigentlich gehört es zu den großen Stadt- und Volksfesten. Ich will es nicht neben das Gräberbrückenfest stellen. Ja, das ist zu groß, das Gräberbrückenfest dazu, aber es reiht sich ein in den Veranstaltungskalender der Stadt. Das gehört einfach dazu und das muss auch so bleiben. Und das Verständnis dafür, dass es eben eins der Stadtfeste ist, weil es eben das größte Straßenfest in Thüringen ist, das Verständnis wird immer stärker. Ja, wir haben jetzt Werbepartner auch gefunden, die das auch unterstützen. Ströer plakatiert sehr günstig für uns. Wir haben viele Partner an unserer Seite, die das auch unterstützen. Das ist die KUWO in Erfurt, das sind die Sparkasse mit grandioser Unterstützung, aber auch die Stadtwerke und viele, viele andere kleine, große, die das sehr gerne am Leben erhalten wollen und sehen, dass dieses Fest eben ein Teil der Stadt ist. Feste statt Veranstaltung eben weiter bleibt.
0: Ihr habt ja als Straßenfest mehrere Bühnen sogar. Ne? Also wer es nicht weiß, die Magdeburger Allee ist eine der längsten Straßen mit in Erfurt.
2: Fast drei Kilometer
0: und ja, dementsprechend natürlich auch ordentlich Platz, um da ein Festival zu veranstalten. Besser gefragt, wo stehen denn die Bühnen? Also wie kommt es zu der Verteilung?
1: Ja, wir haben drei Bühnen, wie du es schon sagtest. Man muss natürlich mal ein bisschen chronologisch denken. Das war persönlich von mir ein großes Anliegen, am Freitag schon zu starten. Also die Magdeburger Allee oder das Magdeburger Allee-Fest an sich, das war vor 2-3 Jahren nur der Samstag. Der Freitag ist mit dazugekommen, weil ich immer sagte, Mensch, Freunde der Sonne, am Donnerstag wird uns schon die Bühne geliefert, lasst uns doch den Freitag nutzen. Und somit haben wir quasi vor der Lutherkirche einmal die Stadtwerke-Bühne. Dann haben wir einmal jetzt die Bühne an der Wendenstraße, die Kobo-Bühne, und einmal die Sparkassenbühne am Ilversgehofener Platz. Mhm. Alle drei werden bespielt mit coolen Bands und so ist das quasi dann der Gedanke entstanden, wie höher, schneller, weiter. Ne? Also man muss ja immer perspektivisch denken, aber jeder Versuch, das Fest größer zu werden lassen, ist uns bis jetzt auf jeden Fall gelungen.
0: Mhm. Und das klingt sehr gut. Ich würde sagen, wir hören einfach noch mal rein in ein bisschen Musik, was bei euch spielen würde. Weiß ich nicht. Soll ich was aussuchen? Habt ihr eine Idee?
2: Ja, ich könnte mir vorstellen, weil das gerade zu den Bühnen gut passt. Am Ilversgehofener Platz haben wir dieses Jahr eine Zusammenarbeit mit der Engelsburg tatsächlich. Mhm. Und haben uns da ein bisschen abgeguckt, was sind da für Bands, die da am Start sind. Und wer könnte denn das Magdeburger Allee-Fest ein Stück weit bereichern? Und wir freuen uns absolut, dass wir Marmoré am Start haben, die gerade eine Deutschlandtour hinter sich haben, die Seele voll gemacht haben, die vor sehr, sehr vielen Menschen gespielt haben und gerade durchstarten. Und deswegen freue ich mich, dass wir jetzt Marmoré hören werden können.
0: Genau, dann kommt jetzt für euch Marmoré mit Der Mann, der nichts fühlt.

0: Das war Marmoré mit Der Mann, der nichts fühlt. Und diese Band könnt ihr live auf dem Magdeburger Alleefest erleben. Ihr seid heute bei Handmade, dem Musikmagazin für Thüringen. Und ich sitze hier mit Raik und mit Mirko, ja, den Veranstaltern und ja, Mitgliedern des Kuno e.V., die das Ganze übernommen haben mittlerweile. Jetzt ist es ja so, ihr bietet nicht nur eine Menge Musik an, sondern das Magdeburger Alleefest hat mittlerweile auch einen Benefizlauf. Wie kam es denn dazu? Also es war ja nicht von Anfang an so, sondern aber wie kam es dazu? Was war die Idee dahinter?
1: Ja, das ist natürlich schwierig zu sagen, weil das ist mittlerweile oder wäre es mittlerweile, wenn wir es weiter zählen würden, wäre es der 14. Lauf an sich. Aber wir haben die Zahl jetzt weggelassen, weil wir wollten einfach den 31. Magdeburger Alleefest oder das 31. Magdeburger Alleefest. Und da wollten wir den Alleelauf nicht vergessen, beziehungsweise es geht darum, der Lauf an sich ist sportlich. Viele Kinder sind schon frühst dabei mit ihren Eltern und wenn die einmal da sind, wollen die natürlich das ganze Fest miterleben und diese Veranstaltung, die Laufveranstaltung, ist eine zusätzliche Gewinnveranstaltung für das Alleefest und somit eine Win-Win-Situation. Und es ist ein Benefizlauf, du hast es schon gesagt, und auch wieder in diesem Jahr, wie schon in den letzten zwei Jahren, ein Benefizlauf zugunsten Kontakt in Krisen. Kontakt in Krisen ist ansässig in der Magdeburger Allee 116, ist ein sozialer Dienstleister, also dort wird Geld gebraucht und jeder ist herzlich willkommen, bei dem Lauf natürlich mitzumachen. Mhm. Ja, es gibt verschiedene Strecken. Wir haben vorhin mal ganz kurz drüber gesprochen. Es gibt den Bambini-Lauf. Der geht bis 6 Jahre, 300 Meter, 800 Meter, 2,5 Kilometer und der 10-Kilometer-Lauf. Mhm. Anmeldung ist noch bis 4. Juni möglich online. Am Tag natürlich auch bis, ja, ich sag mal 9 Uhr. Kommt früh, meldet euch an und ihr seid dabei.
0: Wie ist das von der Strecke her? Also geht es da rund um die Magdeburger Allee oder wie ist das organisiert?
1: Genau, es geht rund um die Magdeburger Allee. Der Start ist Lutherkirche und dann geht es Richtung Ilversgehofener Platz. Mhm. Dort ist dann einmal die Wendung und dann geht es wieder hoch Richtung Talknoten und natürlich durch die verschiedenen Strecken ist dann das Ziel ja nicht nur Talknoten, sondern natürlich auch etwas geringer.
0: Mhm. Das heißt, wenn ich jetzt sage, okay, ich mache bei dem Lauf mit, bei den 10 Kilometern, dann laufe ich viermal die Magdeburger Allee?
1: Genau. Ah. Genau. Also 2,5 ist quasi eine Runde. Mhm. Und wenn du es schaffst, natürlich mit stolz erfüllter Brust, bist du mehr als glücklich. Wir hoffen natürlich, dass das Wetter passt. Mhm. Ja. Du wirst versorgt mit Wasser, mit Getränken. Also beste Vorbereitung. Ich hoffe, du bist fit.
0: Ich wäre, ja, 10 Kilometer wüsste ich jetzt nicht, aber.
2: Na gut, eine Strecke geht bergab, ein Stück weit. Ja, das geht so ganz leicht runter, das kriegt man noch hin, nur zurück geht's hoch, dann brauchst du Kondition, das hilft nichts.
0: Es kommt halt darauf an, wie warm es auch schon ist. Dann,
1: ne? Genau, aber wir hatten in den letzten Jahren auch Manfred Baumann, ohne Witz, der ist mittlerweile 94 Jahre. Mhm. Wahnsinn. Also, wenn er nächste Woche am Samstag, am 6. Juni mit dabei ist, Chapeau.
0: Okay. Sag nochmal genau, wann ging der Lauf los? Gleich am Morgen?
1: Genau, 10 Uhr wäre der Start. Okay. Und ja, dann folgen dann die nächsten Läufer. Ne? Mhm. Es geht los mit dem Bambini-Lauf. Genau, und dann müssen wir natürlich schauen, wie viele dran teilnehmen. Das können wir dann zu 100% natürlich dann auch erst nächste Woche sagen. Und online kann man sich, wie gesagt, noch anmelden. Und wenn es erstmal zu viele sind, dann machen wir zwei Starts, alles kein Problem. Mhm. Genau, so dass kein Kind irgendwie weinend nach Hause geht. Wir wollen jedes Kind glücklich machen.
0: Das klingt schon mal sehr gut. Jetzt hast du ja gesagt, ein Benefizlauf, ne? Das ist ja gut, dass da auch in soziale Projekte investiert wird. Jetzt habt ihr aber selber, ja, ihr seid ein ehrenamtlicher, gemeinnütziger Verein, die das Ganze organisieren. Ihr müsst Bands und Bühnen bezahlen. Wie läuft es denn da mit der Förderung in Thüringen?
2: Na, das ist ein weites Feld. Also wenn du so ein Fest planst, fängst du im Prinzip an dem Tag, wo das Fest vorbei ist, wieder fürs nächste Fest an, weil die Fördermittelfristen oder die Antragsfristen so sind, teilweise im Jahr davor enden, du teilweise nicht weißt, ob du Förderungen bekommst oder in welcher Höhe du die bekommst. Da muss man allerdings sagen, dass wir durch die Stadt Erfurt tatsächlich einen Beschluss im Stadtrat bekommen haben, dass das Magdeburger Alleefest exklusiv unterstützt wird. Mhm. Ohne dem wäre es tatsächlich mit den aktuellen Preisen, die wir am Start haben, also für Bühnentechniker, auch für die Kultur, also dass wir eben keine Low-Budget-Gagen zahlen, sondern solche Gagen, wie es anständig ist. Mhm. Sonst wäre das gar nicht möglich gewesen. Wir haben Sponsoren am Start, das ist die KUWO, die uns unterstützt, die Stadtwerke, die Sparkasse, so als Hauptsponsoren. Das ist ganz, ganz wichtig und viele kleine. Ansonsten wäre das nicht möglich. Aber du hast recht, gerade was die Förderungsgeschichten, wir würden uns wünschen, dass wir sagen wir mal, ein festes Budget hätten, wo wir praktisch langfristig planen können. Mhm. Das haben wir nicht tatsächlich. Wir hangeln uns immer so ein bisschen auch mutig hin und her, weil einiges musst du dann ein Stück weit vorher buchen, wie Bühnen zum Beispiel, kriegst du nicht eine Woche vorher. Also die musst du halt relativ frühzeitig festmachen und dann hast du einen Vertrag gemacht. Ja. Das Gleiche ist für ganz schlicht Toiletten. Ja, also wenn du Dixies hinstellst, die auch mittlerweile sehr teuer geworden sind, dann wollen die teilweise Vorkasse haben. Das musst du erst einmal hinstemmen. Oder es gibt die Straße wird ja gesperrt. Und dann müssen Umleitungsschilder gestellt werden in der ganzen Stadt, logischerweise, und das kostet Geld. Da haben wir eine gute entgegenkommende Stadt auch tatsächlich erreichen können, dieses Jahr das erste Mal, dass diese Mittel, die dafür notwendig sind, um diese Schilder zu stellen, diese Absperrmaßnahmen zu machen, was auch sehr aufwendig ist, weil die ganze Stadt betroffen ist irgendwie, ja, auch irgendwelche Umleitungen zu ziehen sind, dass das von der Stadt ja auch direkt übernommen wird. Das ist auch das erste Mal, dass das so ist. Und da sind wir auch echt dankbar, weil das ist ein sehr, sehr großer Betrag, der da letztlich wieder für Kultur zur Verfügung steht.
0: Ich finde das auch wichtig bei solchen Straßenfesten. Da haben ja auch Leute mal die Chance, so ein bisschen Festival-Feeling zu erleben, die sich das vielleicht gar nicht leisten können, weil Festivals sind dementsprechend ja auch ein bisschen im Preis angestiegen. Da machen wir uns nichts vor. Ihr habt ja im Prinzip keinerlei Einnahmen, bis auf die Getränke wahrscheinlich.
2: Ne? Nee, wir haben keine Einnahmen, auch keine Getränkeeinnahmen, weil wir die Händler, die da sind, die zahlen Standgebühren. Mhm. Ja, das ist eine Einnahmesituation, die wir aber auch als Eigenanteil bei Fördermitteln gegenrechnen müssen. Ja, also wer das ein bisschen damit ausgeht, der weiß, also im Regelfall hast du 10% also Eigenanteile zu bringen. Und wenn du keine Eintritte hast, musst du das halt versuchen, irgendwie zu generieren. Mhm. Und so ein Straßenfest hat natürlich den Nachteil, wenn es scheiß Wetter ist, dann kommen keine Menschen. Das heißt, dann hast du auch natürlich auch weniger Einnahmen oder kannst eben auch weniger Einnahmen. Das heißt, du fährst immer ein bisschen auf der Rasierklinge, dass das auskömmlich ist und ja, und wir als KUWO haben tatsächlich in den letzten ein, zwei Jahren gute Veranstaltungen gemacht, sehr gut besuchte Veranstaltungen auch gemacht, wo ein bisschen was hängen geblieben ist. Und das ist so unser Pulver, unser Puffer, ja, wo wir sagen können, naja, wenn es ganz, ganz eng läuft, den 1.000er hätten wir noch, ja, so, aber viel mehr eben auch nicht.
0: Ja. Das heißt, ihr habt auch eine Kooperation mit den Händlern noch, dass die Händler dann die Getränke machen und dass ja, die Versorgung der Leute oder wie nee, ist das, das ist, da?
2: Na, also eine bunte Geschichte. Also jeder Händler, der da vor Ort ist, der will sich und soll sich auch gerne präsentieren und die Straße zeigen, was der so macht und dass eben Leute auch den, was weiß ich, das auch ein Stückchen mehr Reichweite hat. Das ist ganz klar. Und wenn der ein oder andere seine eigenen Waffeln backt, ja, und zeigt, wie gut er kochen kann, ist auch schön. Das gehört zu so einem Straßenfeeling dazu. Aber es gibt natürlich an den Bühnen feste Punkte, wo es eben ein Catering gibt, ganz normal, wie es jeder kennt. Gibt es eine Bratwurst, gibt es einen Bredel, da gibt es vegetarische Sachen, da gibt es Cocktails, da gibt es Bier und so weiter, alkoholfreie Sachen. Und die planen wir natürlich vorher fest. Mhm. Ja, und das sind Dinge, die auch praktisch ihre Standgebühren dann zahlen müssen, weil die natürlich auch Umsätze machen, das ist ganz klar.
0: No. Alles klar. Ich meine, es gehört ja auch dazu, darf man immer nicht vergessen. Ne? Man will ja die Leute ordentlich versorgen. Meine Radiokollegin Annika hat Sven, den Sänger der Band High Spencer, zum Interview getroffen, die am 4. Juni bei Rock am Berg auftreten werden. Und da hören wir nun kurz rein.
3: Hallo Sven, schön, dass du da bist.
4: Hallo, ich freue mich sehr.
3: Ihr spielt am ersten Tag bei Rock am Berg. Wie holt ihr die Leute aus ihrem Alltag in die Festivalstimmung?
4: Das wird genau an dem Tag, am 4.6. bei Rock am Berg, auch für uns eine kleine Herausforderung, weil wir haben dann, wenn ich richtig informiert bin, ein halbes Jahr kein Konzert gespielt mehr. Wir haben eine kleine Kreativpause gemacht, haben ein Album geschrieben, das jetzt auch im August rauskommt. Und das wird nicht nur unsere erste Festival- und Open-Air-Show werden, sondern auch, wie schon gesagt, das erste Konzert nach einem halben Jahr. Und Ich tippe aber, dass sich eher so viel Euphorie bei uns auch angestaut haben wird, dass das sehr schnell überschwappen wird und dann haben wir da einfach eine sehr, sehr coole Zeit zusammen.
3: Was macht euch als Band und eure Musik noch aus?
4: Ja, es ist, glaube ich, schon im Großteil diese sehr tiefgreifende, ernstzunehmende Melancholie in den Texten, die, glaube ich, oft der Musik, die wir schreiben, so ein bisschen kontrastreich gegenübersteht. Sonst macht uns als Band vor allen Dingen, glaube ich, merkt man das bei Live-Konzerten noch viel intensiver als auf Platte, aber das schwingt bestimmt auch mit. Wir sind keine gecastete Band oder wir haben uns nicht in irgendeiner Musikschule oder im Studiengang irgendwann zusammengefunden und haben dann für vernünftig erachtet, dass wir jetzt zusammen Musik machen sollten, sondern wir kennen uns wirklich teilweise schon seit dem Kindergarten. Also unser Gitarrist Janis und ich, wir waren zusammen in der Bärengruppe des Kindergartens und spätestens ab der 5. Klasse waren dann Janis und Niklas, unser Schlagzeuger, zusammen in einer Klasse und das sind schon alles sehr gewachsene Freundschaften und irgendwann, als wir dann so 16, 17 waren, haben wir zusätzlich noch entschieden, eine Band zu sein. Das heißt, dieses freundschaftliche Fundament, das wir seit jeher mitbringen, das kommt uns nicht abhanden und ich glaube, das merkt man einfach, dass da Leute, die sich wirklich mögen, zusammen auf der Bühne stehen.
3: Ihr wart letztes Jahr auf eurer Tour schon in Erfurt, jetzt kommt ihr wieder nach Thüringen. Gibt es für euch irgendwas Besonderes, was ihr hier in Thüringen beim Konzert erwartet oder worauf ihr euch freut?
4: Also ich habe immer, das ist ganz persönlich gesprochen, ich könnte mir aber vorstellen, dass die anderen vier das ähnlich sehen. Dadurch, dass wir, weil wir

0: dass wir in offene Arme fallen. Und das ja, ist auch was, da freuen wir uns sehr, auch beim Rock am Berg drauf.
1: Rock am Berg ist ein Monat vom Bundesparteitag der AfD in Erfurt. In eurer Single An dem Tag, der niemals kam, singt ihr, wie wenig wir vermissten, ohne Räume für Faschisten, in Vielfalt war für alle Platz. Bringt ihr zu Rock am Berg eine besondere Message mit?
0: Ja, also mindestens genau die Message, die durch diesen Song projiziert werden soll. Das ist etwas, für das wir seit jeher, ich glaube in den letzten Jahren, noch viel intensiver einstehen, dass wir der absoluten Überzeugung sind, dass an einem vielfältigen Miteinander, an Diversität für eine wirklich intakte, funktionierende, glückliche Gesellschaft kein Weg vorbeiführt. Aber so ein bisschen das, was in diesem neuen Song an dem Tag, der niemals kam, auch gesagt wird, das ist ja dieser Frust darüber, was sollen wir denn noch alles tun? Ne? Wie laut sollen wir das denn alles noch sagen? Und dadurch entsteht natürlich dieser Frust, dass man befürchtet, wird da auch gesungen, dieser Tag kommt nicht, sondern wir müssen uns vielleicht mit ein, zwei Dingen arrangieren. Ich will das nicht wahrhaben und dementsprechend singen wir solche Lieder und werden das auch beim Rock am Berg tun und hoffen, dass sie sehr deutlich gehört werden.
1: Stark.
0: Am 4.6. Rock am Berg. Kommt vorbei, wir werden auch da sein.
1: Viel Spaß, vielen Dank für deine Zeit.
0: Danke dir, Annika.
2: Ja, und das war meine Kollegin Annika im Gespräch mit Sven, Sänger der Band High Spencer, die nächste Woche bei Rock am Berg auftreten werden. Ist gar nicht mehr so lange hin, auch ja, vom 4. bis zum 6. Juni, ähnlich wie das Magdeburger Alleefest, was von 5. bis zum 6. Juni geht. Ja, und ihr habt es gerade schon gehört, wir hören noch ganz kurz in den Song rein von High Spencer An den Tag, der niemals kam.

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1: Ja, und das war High Spencer mit An dem Tag, der niemals kam. Wie gesagt, diese Band könnt ihr beim Rock am Berg nächste Woche oder übernächste Woche besser gesagt. Nee, nächste Woche. Wir sind ja schon am 28. Genau. Vom 4. bis zum 6. Juni, wie gesagt, das Rock am Berg. Und nun kommen wir zurück zum Magdeburger Lehfest, was ihr vom 5. bis zum 6. Juni sehen könnt. Jetzt muss ich aufpassen, dass ich selber nicht durcheinander komme.
2: Genau, ein Highlight jagt das nächste.
1: So ist es. Ja, das 31. Magdeburger Lehfest. Man muss es wirklich nochmal so sagen, das ist, wie du auch gerade schon gesagt hast, eine sehr lange Tradition mittlerweile in Erfurt und Umgebung hat.
2: Genau, das größte Straßenfest Thürings. Ja. Man darf es und sollte es ruhig erwähnen.
1: So ist es. Ihr habt mehrere Bühnen, drei an der Zahl. Ja, und du meintest gerade, es sind ja nicht nur Bands, die auftreten, sondern ihr habt ja ein Rundumprogramm am Samstag vermutlich, am Freitag vielleicht auch schon.
2: An beiden Tagen. Also wie gesagt, das ist ein Fest für Groß und Klein, für Jung wie Alt. Und wir haben auch Kindergarten-Kinder mit dabei, beziehungsweise die werden einen Auftritt haben auf der Hauptbühne von der Stadtwerkebühne, direkt neben der Lutherkirche. Einmal ist das der Kindergarten Fuchs und Elster, die ein schönes Programm auf der Bühne darbieten werden. Und ich persönlich freue mich natürlich auch, dass mein Schwager vertreten ist, der Totti, der bei Erfurt Moves aktiv ist. Also Erfurt Moves ist auch dabei für ja, höchstens eine halbe Stunde, sage ich jetzt mal. Und wer sportlich sich betätigen möchte mit Erfurt Moves oder beziehungsweise wer mal in Kontakt treten möchte mit denjenigen, ist gern vertreten beziehungsweise kann gern mitmachen.
1: Wie würdest du Erfurt Moves in drei Sätzen beschreiben?
2: Positiv verrückt, weil die machen schon verrückte Dinge. Man muss Samstag gefühlt um 8 an der Thomaskirche sein, um dort sich sportlich zu betätigen. Manchmal geht es schon in der Nacht los, dann laufen die Querbeet durch ganz Erfurt. Wer Hula Hoop begeistert ist, kann am Donnerstag, glaube ich, mitmachen. Also da gibt es jede Sportart, die da genutzt wird, ob es Schwimmen ist und so weiter. Und vor allem ist das eine kostenlose Geschichte, also das ist jetzt kein Verein.
1: Das ist einfach eine Truppe, die sich trifft und dann zusammen Sport und Spaß hat.
2: Genau, und was gewachsen ist, auch in den letzten Jahren. Und man sieht es auch teilweise im Merchandising von meinem Schwager. Also es gibt diverse Aufdrucke auf Shirts, auf Jacken, was er mittlerweile hat. Also es ist eine Geschichte, die wächst und wir persönlich freuen uns, dass sie da sind. Schön, also ich freue mich natürlich, mit meinem Schwager dann auf der Bühne zu sein. Tolle Geschichte.
1: Ihr habt ja jetzt, wie gesagt, das 31. Magdeburger Lehfest. Ihr als Kuno e.V. habt jetzt euch der Sache angenommen und sagt, ja, wir haben da Bock drauf, wir kriegen das gestemmt. Und ja, jetzt ist die Frage, wo soll die Reise mal hingehen? Also wollt ihr bei dem Konzept bleiben? Habt ihr andere Vorstellungen? In welche Richtung soll es mal gehen?
3: Na, ich muss ja eins sagen, es entwickelt sich ja gerade rasant. Alles ist so ein bisschen im Umbruch, wenn man sich die Welt anschaut, wenn man anschaut, wie auch Erfurt sich entwickelt, wie die Stadtteile sich entwickeln, das ist alles ein Stück weit im Umbruch. Und das kriegen wir natürlich auch in diesen ganzen Ideen auch mit. Es sind richtig gute Bands am Start. Es gibt wieder Bands mit Inhalt. Ja, das war eine sehr lange Zeit gar nicht so, was auch richtig cool ist, ja, und Leute kommen jetzt auch verstärkt, um die Bands eben hören zu wollen. Und ich glaube, der richtige Weg ist, wenn wir ein buntes Fest machen, eben für alle Schichten der Bevölkerung, also für jung wie alt, für Families und auch die was zu sagen haben. Und das kriegen wir, glaube ich, dadurch hin, dass wir eine Familienbühne haben, an der Lutherkirche, Mirko sagt es schon, wo eben buntes Familienprogramm abläuft, auch mit coolen Acts, eben aber auch mit Vereinen oder Kitas, wo die Omas und die Opas und die Families dann eben dabei sind und sich freuen, wenn die Kiddies da was machen. Und wir haben am Ilversgrufener Platz eben junges Zielpublikum im Blick, die eben das Ganze ein Stückchen verjüngen sollen. Und die Idee dahinter ist, dass wir versuchen wollen, eben Publikum auch anzuziehen, die eben nicht dort aufgewachsen sind und es ein reines, sagen wir mal, Ortsteilfest ist, sondern ein bisschen regionalen und bestenfalls überregionalen Ausstrahlung hat. Und das kannst du meines Erachtens ja nur erreichen, wenn du eben auch Bands ranholst, die eben solche Leute ziehen, weil ich glaube, auch die noch nicht in der Magdeburger Allee waren und das einmal sehen und die Leute auch sehen, was für positiv Verrückte da auch rumspringen, ja, dass die, die das geil finden und vielleicht auch der eine oder andere sagt, ach, hier will ich unbedingt hin. Mhm. Ja, hier bleibe ich oder hier mache ich einen Laden auf oder hier ist es schön bezahlbar noch, nicht so vielleicht wie in Leipzig und vielleicht kriegen wir es irgendwann hin, perspektivisch, dass es eben ein cooles Kiez wird.
1: Ja.
3: Ja, und dafür gibt es tatsächlich in der Mitte der Magdeburger Allee, also ungefähr dann eine KUWO-Bühne, ja, das ist eben von der KUWO gesponsert, in der Wendenstraße, wo eben die Vereine, die Händler, eine kleinere Bühne ist das, mit einem schönen Beiprogramm zu Wort kommen können, sich präsentieren können, ganz ungezwungen, das wird gut durchmoderiert von Kai Grün, vom Karneval tatsächlich, mhm. Ja, der da relativ bekannt ist. So versuchen wir das ein Stück weit weiterzuentwickeln. Also es kann immer größer werden. Ja, wir haben aktuell vielleicht als Zahl über 100 Standanmeldungen. Es wird am Start sein, der Secondhand-Markt, der auch überregional aktiv ist. Da freuen wir uns auch, dass die da sind. Und viele, viele kleine. Ich habe heute wieder einen Anruf aus Leipzig gehabt, die unbedingt anreisen wollen und da einen Stand aufbauen wollen. Also so soll es auch sein. Also wir wollen irgendwann so sein, dass die Leute eben überregional kommen und sich präsentieren und dass wir da größer ausstrahlen, dass weg von diesem Stadtteil-Idee und Idee ist, sondern dass es eine coole Nummer ist, die ausstrahlt.
1: Mhm. Ja? Das heißt, ihr wollt überregional als Stadtteil dann bekannt werden?
3: Ja, weil ich glaube, dass ich habe es vorhin gesagt, wir reihen uns ja ein in die Stadtfeste letztlich. Wir sind nicht so groß, also nicht anmaßend sein, klar. Aber wir haben das Potenzial, uns schon in den Veranstaltungskalender der Stadt so einzutragen, dass die Leute sich ihr Zugticket buchen, um herzufahren. Mhm. Ja? Also das Potenzial ist da. Und das kann man, sag mal, wenn du mich fragst, was wir in den nächsten 5 bis 10 Jahren erreichen wollen, das vielleicht, ja, auf alle Fälle.
1: Und du bist ja anscheinend ein Urgestein in der Magdeburger Allee. Also bist du damals dort aufgewachsen?
3: Ich bin Erfurter, tatsächlich. Okay. Ja, ich bin Erfurter. Ich bin nicht in der Magdeburger Allee aufgewachsen, aber meine erste Single-Wohnung, die ich hatte, war in der Bebelstraße. Und jeder, der aus Erfurt kommt, weiß ungefähr, wo das ist und was das heißt. Und ganz früher habe ich neben einem Altstoffhandel gewohnt. Ja, da hieß das noch Zero irgendwie. Ja, so. Und das war dann der erste Sexshop. In Erfurt. Also aus dem Altstoffhandel ist ein Sexshop geworden, ja, und ich konnte mit meinen Kumpels damals aus dem Fenster gucken mit einem Kissen unterm Arm und gucken, wer da mal rein und rausgelaufen hat. Und wir haben einen Spaß daraus gemacht. Das war wirklich toll und deswegen ist es auch das Kiez letztlich um die Magdeburger Allee hinweg. Früher hat man Blechbüchse gesagt, gell? Blechbüchsenviertel, was es ja bei weitem nicht mehr ist, aber die ist eine coole Hut und das kann noch cooler werden.
1: Klingt auf jeden Fall sehr spannend, wenn man so alte Geschichten mal hört.
2: Ja, ne? Ja, Raik, was ich alles über dich erfahre. Wahnsinn. Wahnsinn.
1: Ich würde sagen, wir hören noch mal schnell rein, was ihr so zu bieten habt. Ich würde einfach mal mir selber jetzt was aussuchen. Und zwar hast du hier stehen Philips Kneipenchor.
3: Oh, da muss ich was dazu sagen.
1: Genau, wollte ich dir gerade noch anbieten.
3: Unbedingt. Philips Kneipenchor, es gibt in Erfurt 2 Kneipenchöre, den Erfurter Kneipenchor und Philips Kneipenchor. Beide sind richtig, richtig toll. Philips Kneipenchor ist mein Lieblingschor. Erstens, weil ich da auch der Vereinsvorsitzende bin und zweitens, weil ich da sehr, sehr gern mitsinge und wir viele, viele schöne Auftritte machen und wir sind online, haben schöne Videos gemacht. Eins spielst du jetzt gerade ab, wirst du abspielen hoffentlich. Wir sind überall im Start und das Schönste, was wir machen, da kennen uns die Erfurterinnen und Erfurter vielleicht, vom letzten Tag des Weihnachtsmarktes. Das ist das einzige kostenfreie Weihnachtssingen in Erfurt. Findet viel in Stadien statt, alles schön, zahlen die Leute ihren Eintritt hin und her. Und das wollen wir gerade nicht, sondern wir wollen eben, dass es gerade Weihnachten kostenfrei ist. Und da stehen bis zu 300 Sängerinnen und Sänger auf der Bühne. Wir haben eine Kooperation mit dem Jena-Kneipenchor. Ich als Rot-Weiß-Fan ist das natürlich schon mutig, aber ich freue mich, das sind ganz tolle Leute. Und wir sind fast 300 Leute dann auf der Bühne und mit einer Liveband und vor den auf den Domstufen stehen 4000 Menschen und singen mit uns zusammen Weihnachtslieder. Der Dom ist angestrahlt und ist der letzte Tag des Weihnachtsmarktes und dann wird abgebaut und die Händler machen die Lichter aus. Und das ist das größte Ereignis für den Kneipenchor und wir ganz, ganz viel. Wir machen jetzt die Eröffnung bei Topf und Söhne für die Lange Nacht der Museen zum Beispiel am Freitag und viele, viele andere Dinge. Und wir haben einen Song aufgenommen im Kontor in Erfurt ich denke, das könnte ein Hit sein oder wird ein Hit werden. Ein schöner Chorsatz von Philipp Körber übrigens.
1: Sehr schön. Dann hören wir jetzt mal rein in den Philips Kneipenchor mit Like a Prayer von Madonna.

0: Ja, und das war der Erfurter Kneipenchor. Nee,
1: es war Philipps Kneipenchor. Das war Philipps Kneipenchor. Es gibt zwei Kneipenchöre in Erfurt. Den Erfurter Kneipenchor, okay. Wunderbar, und Philipps Kneipenchor, genau. Und das war Philipps Kneipenchor.
0: Okay, mein Fehler. Entschuldigung, es ist aber, dass es gerade den Erfurter Kneipenchor dann noch gibt, das konnte ich jetzt auch nicht
1: erinnern. Ja, guck mal, wie groß die Stadt ist und wie viele Leute dann Bock haben auf Kneipenchor-Kultur. Es gibt ja einen Hashtag, Kneipenchor-Liebe. Das Verrückte ist, es gibt ganz viele Kneipenchöre in ganz Deutschland, die untereinander vernetzt sind, und es gibt da Festivals und Partys. Mhm. Also jeder, der mal Bock hat, unter dem Motto Trinken und Trällern Musik zu machen, der ist in solchen Kneipenchören sehr, sehr gut aufgehoben.
0: Man hat es ja gerade gehört, man applaudiert sich auch selber und hat Spaß einfach in dem, was man macht. Perfekt. Ja, ihr seid heute hier bei Handmade und wir haben uns über das Magdeburger Alleefest bisher unterhalten. Das 31. ist jetzt hier mit Raik und Mirko. Ja, und jetzt.
2: Bei mittlerweile 30 Grad.
0: Bei mittlerweile 30 Grad. Wir laufen alle ein bisschen weg, aber die paar Minuten halten wir noch durch. Jetzt haben wir auch mal gesagt, ja, das größte Straßenfest, was so Thüringen mitbietet. Sag doch mal eine Zahl. Wo liegt man denn da ungefähr?
1: Naja, wir haben keine Zählung, keine offiziellen. Wir gehen davon aus, zwischen 8 und 10, vielleicht 12.000 Leute besuchen das Fest. Ist natürlich, muss man ehrlich sein, wetterabhängig. Wenn es schüttet, dann sind es weniger. Wenn Sonne scheint, ist es mehr. Mirko hat es gesagt, am Freitag geht es schon los. Und dann verteilt sich das halt den Samstag von 10 bis 18 Uhr ist die Händlerzeit, sage ich mal. Und dann laufen die Bühnen noch bis 22.30 Uhr. Konzentriert sich das. Also die Größenordnung haben wir schon zwischen 8 und 12. Ja, mal gucken, wie viel es dieses Jahr werden.
0: Es ist auch ein bisschen schwierig, weil es, wie gesagt, so eine lange Straße, ich weiß nicht, für die Leute, die nicht aus Erfurt kommen, das ist schon, man ist schon eine Weile unterwegs. Ich glaube, es sind sogar 3 oder 4 Straßenbahnhaltestellen. Ne?
1: Ja, es sind 3 Straßenbahnhaltestellen tatsächlich, die wir bespielen. Wir haben das Glück, dass wir dieses Jahr eine Cabrio-Straßenbahn kostenfrei fahren lassen. Und zwar für zwischen 14 und 17 Uhr kann man einsteigen an der Lutherkirche, an der Wendenstraße und am Ilversgofener Platz. Und die macht eine Schleife dann und kommt immer wieder zurück und fährt praktisch hin und her durch. Und die Leute, die das Fest besuchen, können einfach aufsteigen, ein Stück weiterfahren und wieder absteigen.
0: Das klingt ja cool.
1: Das ist cool. Und noch cooler ist, mitfahren wird ab und zu Combo Gorilli. Das ist so eine Brassband, so eine spaßige Brassband, haben die Leute vielleicht auch schon mal gesehen. Und die werden dann für Spaß sorgen, auch auf der Bahn. Ja, auf der Bahn. Und werden dann zwischendurch immer mal an irgendwelchen Ständen sein und die Leute ein bisschen Spaß bereiten.
0: Das klingt auf jeden Fall richtig gut. Schön, dass wir nochmal auf das Thema gekommen sind.
1: Absolut.
0: Jetzt meine Frage dazu. Fährt diese Bahn auch während des Laufs?
1: Nee, wie gesagt, 14 bis 17 Uhr. Der Lauf ist dann schon vorbei.
0: Genau. Okay. Ja, das wäre noch ein guter Hinweis. Ich kann nicht mehr. Ich fahre ein Stück mit der Bahn.
2: Das wäre schön. Nein, aber ein wichtiger Hinweis natürlich, die Straßenbahn in Erfurt, beziehungsweise die fährt durch die Magdeburger Allee auch weiterhin, also den ganzen Tag, nur etwas gemäßiger. Ja. Ja, also da ist Vorsicht geboten. Wir wollen natürlich alles, nur keine Verletzten oder sonst irgendwas. Die Straßenbahn oder beziehungsweise die Mitarbeiterinnen und Mitarbeiter sind informiert.
0: Genau, dann merkt euch das Datum nochmal, der 5. bis 6. Juni in der Magdeburger Allee, für Erfurter überhaupt kein Problem zu finden.
1: Genau, überhaupt nicht zu finden, Magdeburger Allee. Wenn ihr euch informieren wollt, jetzt kommt der Werbeblock, ja?
0: Macht den Werbeblock. Ja,
2: also, warte, ich mache. Auf geht's.
1: Genau, also wenn ihr euch informieren wollt, das ist eigentlich ganz, ganz einfach, www.kuno-erfurt.de. Da findet ihr einen Writer, der heißt MAF, M-A-F, also für Magdeburger Alleefest 26, und darunter findet ihr alles, was ihr wissen wollt, Kontakte, Telefone und vor allen Dingen von Mirko Bilder, die sonst keiner live zeigen würde.
2: Genau. Oder auch, wir sind auf Facebook vertreten, Magdeburger Allee Erfurt, auch auf Instagram, Magdeburger Allee Erfurt. Aber wer nicht genug bekommen kann, kann sich natürlich auch gerne informieren. Und zwar in der Ilvers Musikbar. Dort haben wir Freunde, einmal der Johnny und der Flo. Die sind persönlich immer vor Ort. Schaut vorbei, wenn ihr irgendwelche Fragen habt, Anregungen oder sonst was, ist dort herzlich willkommen.
0: Ja, Grüße gehen raus ans Ilvers. Das ist ja auch ein Urgestein mittlerweile, der Magdeburger Allee.
2: Genau, wie der Kuno, mittlerweile 18 Jahre.
0: Genau. Apropos Kuno, wir hatten es ja schon mehrfach erwähnt, ihr habt ja nicht nur das Magdeburger Alleefest, sondern wirklich ein breites Spektrum an Veranstaltungen, die ihr so durchführt. Und ich würde gerne nochmal die letzten paar Minuten darauf zurückkommen. Wie kommt es dazu, dass ihr, also ihr hattet jetzt Jazz vorgestern, dann habe ich gelesen, habt ihr ein Kloßessen gemacht, um das letzte Jahr so ein bisschen abzuschließen. Mhm. Ihr macht im Sommer ein Sing-Festival, wo jeder mitmachen kann. Mhm. Vielleicht kannst du dazu mal ganz kurz drauf eingehen.
1: Naja, die Idee ist ja, dass wir gerade den Leuten, die es sich eben nicht so leisten können, gute Kultur bieten wollen. Mhm. Es ist so, gerade in den Gebieten, wo die einkommensschwächeren Leute wohnen und wenn es da Stadtfeste gibt, dann ist eben, was weiß ich, die Kindertanzgruppe das Highlight. Das ist toll, nicht falsch verstehen. Und wenn man was anderes sehen will, muss man viel, viel Geld ausgeben, muss man auf den Domplatz gehen, ein Bier für 6 Euro und so, das können sich die Leute nicht mehr leisten. Und wir wollen das KUHN im Erfurter Norden, Kultur im Erfurter Norden bieten, eben Leuten, die sich das nicht leisten können und bestenfalls kostenfrei. Und dafür machen wir verschiedene Veranstaltungen, unter jetzt Magdeburger Alleefest, ein großes Highlight, oder Erfurt singt im Sommer, so heißt das. Mhm. Das wird dieses Jahr stattfinden am 29. August in den Geraauen, mittlerweile zum 3. Mal. Da wird eine große Bühne reingestellt, da gibt es ein schönes Familienprogramm, eine Abschlussband, die auch überregional ist und die viele, viele Leute ziehen wird hoffentlich. Und wir haben vor, das nennt sich ein Projekt Linie K, Kulturhaltestellen im Kiez. Mhm. Wir wollen an 3 oder 4, je nachdem, wie wir es schaffen, Wochenenden in der Nähe von Haltestellen im Erfurter Norden den Leuten Kultur bieten, aber spartenübergreifend. Also, was ich von Bildnerkunst bis Tanztheater bis hin Impro-Theater bis auch Musik, logischerweise. Mhm. Und dazu machen wir einen Workshop als KUHNO und laden Künstler ein, die Ideen entwickeln, wie man das machen kann. Eine Idee ist zum Beispiel, dass wir Menschen fragen, die aus Straßenbahn oder Bussen aussteigen: Was habt ihr denn in den Taschen, was ihr nicht mehr braucht? Oder was ihr loswerden wollt. Mhm. Da kommt meinetwegen zerknülltes Taschentuch oder irgendwas raus oder vielleicht irgendwas anderes auch. Und das nehmen wir mit einem bildenden Künstler, der wird da sein, und der baut daraus eine Skulptur. Okay. Ja, was sich praktisch dann an einem Tag entwickeln mhm. wird als Kunstprojekt. Und solche Dinge, und darüber wollen wir mit Leuten über Kunst und Kultur ins Gespräch kommen und die ein Stück weit abholen, mhm. Vielleicht auch interessieren für andere Kunstrichtungen, Kunst- und Kulturrichtungen, die sie vielleicht sonst keinen Zugang haben oder haben können. Mhm. Ja, und das ist so die Idee dahinter. Das wird auch stattfinden jetzt. Demnächst gibt es noch keine festen Termine, nennt sich Linie K, Kulturhaltestellen im Kiez.
0: Genau.
1: Und das Kloßessen wird es natürlich auch geben. Da gibt es noch kein Thema. Das ist so legendär. Kloßessen, da gibt es Klöße und Soße. Ganz schlicht. Mhm. Kein Fleisch, aber Klöße und Soße. Und wir treffen die Leute, die uns unterstützt haben und die Bock auf uns haben oder die mitmachen wollen. Und wir kommen einfach im Ilvers zum Jahresabschluss ein bisschen runter, alle Mann, und feiern das Jahr und überlegen uns schon, was wir für coole Sachen im nächsten Jahr machen wollen.
0: Ich wollte gerade schon fragen, wie sieht es denn aus, wenn noch jemand bei euch mitmachen will? Einfach per, ja, Website sich melden.
1: Genau, wir haben natürlich wie immer, wie alle, ein Anmeldeformular für unseren Verein auf unserer Webseite www.kuno-erfurt.de. Einfach dort runterladen, ausfüllen oder mich anrufen, die Nummern stehen alle da. Ihr seid alle sehr, sehr gern willkommen. Wir brauchen jede helfende Hand und alle kreativen Köpfe sind. Kommt zu uns.
0: Klingt auf jeden Fall wie ein gutes Schlusswort. Wir haben es nämlich schon wieder geschafft, aber wir spielen jetzt zum Schluss natürlich noch einen kleinen Song. Es hat mich sehr gefreut. Ich wünsche euch viel Erfolg für das Magdeburger Alleefest vom 5. bis 6. Juni in Erfurt, wo die Magdeburger Allee ist. Ja, wer es nicht weiß, der findet es selber heute raus. Absolut. Das ist kein Problem.
2: Genau, der Erfurter Norden. Erfurter Norden. Ja, lieber Michael, vielen lieben Dank, dass wir hier sein durften, konnten. Es war uns eine Wonne. Und nicht vergessen, den Alleelauf am 6. Juni. Kommt vorbei. Anmeldung, wie gesagt, der 4. Juni online noch möglich, aber vor Ort natürlich auch.
0: Ja, jetzt zum Schluss spielen wir von Deslin Amikaba. Und Raik, du wolltest ganz
1: Ich freue mich total, dass sie am Start ist. Das ist eine solische Stimme. Ich habe die 1-2 Mal gehört, so im Umfeld vom Zughafen. Die kommt jetzt aus Leipzig, wohnt in Leipzig. Sie kommt mit ihrer Band. Das ist, wer sich die Augen zumacht und umdreht, denkt, man steht irgendwo in Amerika und hört eine richtig coole Soul-Nummer. Und da freue ich mich absolut, dass sie dabei ist. Deslin Amikaba.

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2: Ja, einen wunderschönen guten Abend, liebe Hörerinnen und Hörer hier beim Radio OKJ. Das ist heute eine ganz besondere Sendung, denn zunächst, der Falk ist mal wieder nicht dabei, wie üblich in den letzten Jahren. Das ist ja schade, beruflich und privat verhindert. Und das ist für mich immer die Möglichkeit, spannende Gäste einzuladen. Und da ist heute ein ganz besonderer Gast bei uns in der Sendung, und zwar live aus Berlin zugeschaltet. Und zwar ist das Professor Thomas Hildebrand. Professor, also er ist Veterinärmediziner. Er wird sich gleich nochmal in aller Ausführlichkeit selber vorstellen. Aber es ist ein Gast, der mir sehr am Herzen liegt, weil er sich genauso für den Schutz von Nashörnern stark macht, wie ich oder wie das mir wichtig ist. Herzlich willkommen, Herr Professor Hildebrand.
3: Ja, schönen guten Abend, Herr Schröter.
2: Ja, also es gibt ja im Internet eine ganze Menge über Sie zu lesen. Also ich habe Artikel gefunden bei National Geographic, bei Wikipedia, beim Bayerischen Rundfunk, und es sind viele Berichte und auch Videos, Dokumentationen über Sie zu lesen, aber stellen Sie sich doch mal selber vor, was ist Ihre Aufgabe, wofür haben Sie eine Professur? Ursprünglich sind Sie ja Veterinärmediziner.
3: Genau. Ja, also mein Name ist Thomas Hildebrand, ich bin Professor an der Freien Universität in Berlin. Habe den Lehrstuhl für Wildtierreproduktionsmedizin und gleichzeitig bin ich Abteilungsleiter am Leibniz-Institut für Zoo- und Wildtierforschung, ebenfalls in Berlin. Und Sie haben schon gesagt, dass es ein sehr großes Interesse gibt an dem Artenschutz. Das verfolgen wir insbesondere in der jüngeren Generation. Und man kann sich so vorstellen, ich bin ja schon ein bisschen älteres Semester, so eine Art Sprachrohr dafür bin und mit meinem Team viele neue Wege gehe im Artenschutz mit neuen Ideen, mit neuen Technologien, um auch schon aufgegebene Tierarten wie das nördliche Breitmaul-Nashorn diesen Tieren noch eine Chance zu geben. Also beim nördlichen Breitmaul-Nashorn gibt es nur noch 2 Individuen und man braucht dafür schon sehr viel Fantasie und ein sehr starkes Team, um nicht an dieser Situation zu verzweifeln. Und das ist uns gelungen. Wir sind also ein sehr international operierendes Konsortium, was gemeinsam mit der kenianischen Regierung, dem Kenya Wildlife Service und dem Wildinstitut, welches vor kurzem in Kenia gegründet wurde, eben diese Mammutaufgabe angehen, das nördliche Breitmaul-Nashorn noch zu retten. Wir arbeiten aber gleichzeitig auch an Pandabären oder Elefanten oder Komodowaran oder auch am Grottenolm. Das sind nur einige der Tierarten, wo mein Team und ich in den letzten Jahrzehnten aktiv waren.
2: Sie haben es selber schon gesagt, es ist also mit einer gewissen Schwere und auch mit viel Herzblut sind das Projekte, wo auch mit Sicherheit ganz viel Enthusiasmus und auch ganz viel persönliches Interesse dahinter steckt, solche Projekte voranzutreiben. Wir werden uns im Laufe der Sendung auch werden wir uns darüber unterhalten, wie es dazu gekommen ist, dass Sie diese, ja, auch mit Sicherheit auch gegen ganz, ganz viele bürokratische, finanzielle und globale Widerstände und auch vor Ort, wie Sie diesen Enthusiasmus aufbringen, immer wieder auch die Kräfte und auch Ressourcen, um solche Projekte zu verwirklichen. Aber in unserer Sendung geht es ja auch immer viel um Musik. Und das Schöne an der Sendung ist ja, dass die Gäste auch immer eine Liste zusammenstellen mit Musik, die sie gerne hören. Und auch Sie haben das gemacht und das mich besonders freut, dass Sie auch klassische Musik darin also erwähnen, nämlich zum Beispiel Vivaldi eben, aber auch Johann Sebastian Bach. Und da hören wir jetzt aus seiner Suite Nummer 3 das berühmte Er. Das würde ich jetzt abspielen und dann reden wir gleich weiter mit und über Professor Thomas Hildebrand aus Berlin.

0: Ja, bei uns in der Sendung ist Professor Hildebrand aus Berlin. Herr Professor, sind Sie noch dran?
1: Ja.
0: Wunderbar. Ja, also es ist tatsächlich eine Premiere, dass ein Gast in der Sendung ist, der aus der Ferne zugeschaltet ist. Das ist, normalerweise sind die Gäste immer vor Ort, aber wir sind ja hier eine Live-Sendung und Meister der Improvisation. Das heißt, wir werden heute wahrscheinlich, weil das einfach anders nicht möglich ist, eine ganze Menge Musik weglassen und uns dafür aber über das Thema Artenschutz ganz im Besonderen unterhalten. Und deswegen ist das heute mal eine Sendung, wie es der Chef von Bratio neulich zu mir gesagt hat, deine Sendung ist ja eine Talk-Sendung, wo ich mich immer als Musiksendung verstanden habe. Und deswegen heute ist es im wahrsten Sinne des Wortes eine Talk-Sendung. Ja, Herr Professor Hildebrand, Sie haben gesagt, dass Sie, und wie gesagt, Sie haben das auch mit einem, ich habe das ein bisschen rausgehört, mit einem gewissen Schwermut in der Stimme gesagt, eben, dass es eben diese nur noch zwei Exemplare des nördlichen Breitmaul-Nashorns gibt, dass sie sich für Panda-Bären auch engagieren und viele andere Tierarten. Wenn man ganz weit zurückgeht, wie sie aufgewachsen sind, ist da irgendwo der Ursprung dafür zu finden, dass heute diese Liebe, dieser Enthusiasmus für die bedrohten Tiere in ihnen brennt?
1: Ja, ich glaube, mein Lebenslauf ist schon etwas besonders verlaufen. Also als ich 6 Jahre alt war, stand der Wunsch fest, dass ich unbedingt Tierarzt werden will. Ich habe aus dem Nest gefallene Vögel aufgezogen, ich habe mich um Hunde gekümmert, die Auslauf brauchten und wo die Leute schon zu alt waren, um das zu realisieren. Ich habe Aquarien gehabt, Haustiere, also ich habe meine Eltern schon ganz schön gestresst mit dieser Tierliebe und mir war klar, dass also dieser Beruf nur sehr schwer zu erreichen ist, deswegen war ich auch sehr gut in der Schule und dann später auch in einer erweiterten Oberschule. Da ist aber dann etwas aufgetreten, was also ganz entscheidend mein Leben geprägt hat. Ich war in einem sehr freiheitlich denkenden Haushalt groß geworden. Meine Eltern und mein Bruder sind alles Ingenieure. Wir waren also alle sehr technisch orientiert in der Familie und wir haben, also keiner von uns war eine Partei und ich hatte die Idee, dass man eben politische Missstände auch in der Schule diskutieren kann und dass man eben, wenn man Leistungen bringt, der Gesellschaft auch was bietet und dass man mit der teilweise Kritik an den Prozessen, wie sie in der DDR abgelaufen sind, ja, vielleicht auch was bewegen kann. Aber das ist völlig anders dann verlaufen. Also ich war für 5 Jahre von der Universität gebannt, also ich durfte nicht studieren, habe eine Melkerlehre gemacht, habe dann tote Tiere aufgeschnitten und wäre fast daran verzweifelt, wenn nicht dieser sehr starke Wille in mir wohnte, unbedingt Tierarzt zu werden. Und dann nach 5 Jahren habe ich Sektionshilfe war und für die Studenten die toten Tiere präpariert habe, damit sie daran studieren können, hat sich dann ein Professor meiner angenommen und hat dann dafür gesorgt, dass ich doch nach diesen 5 Jahren Veterinärmedizin studieren konnte. Und diese lange Wartezeit und dieses immer an sich selbst zweifeln und dann doch durchhalten, führte dazu, dass ich dann das Studium sehr ernst genommen habe und gleich im ersten Jahr Beststudent wurde. Und zu dieser Zeit kamen Vertreter von der Akademie der Wissenschaften in die Veterinärmedizin und suchten nach jungen Talenten für das Institut, damals hieß es Forschungsstelle für Wirbeltierforschung. Es war ein Akademie der Wissenschaften Institut und ich wurde dann als einer der herausragenden Studenten dieser Delegation empfohlen und so habe ich dann mit dem zweiten Studienjahr beginnt meine Doktorarbeit in diesem Institut geschrieben. Und die ging schon um Wildtiere. Da war die Fragestellung, kann man die Eierstöcke von einem Okapi, wenn es stirbt, in ein anderes Tier übertragen und dann daraus Nachkommen produzieren? Und diese Fragestellung habe ich wieder mit Bravour gelöst. Bin dann ein Jahr, nachdem ich mein Studium beendet habe, habe ich meine Doktorarbeit mit Summa Cum Laude eingereicht. Dazwischen war ich noch in Mauritius, schon vom Institut für Zoo- und Wildtierforschung geschickt, um in Mauritius an Primaten zu arbeiten und eine Technik für den nicht-chirurgischen Embryotransfer zu entwickeln. Als ich mit 6 Jahren daran dachte, unbedingt Tierarzt zu werden, waren meine Vorstellungen natürlich Landtierarzt, so wie der Doktor und das liebe Vieh. Ich hätte mir nie träumen lassen, dass ich irgendwann mal mit Wildtieren arbeite. Aber eben dieser Wunsch, mit Tieren insgesamt zu arbeiten und auch dieser starke Wille, selbst wenn man hinfällt, wieder aufzustehen und neue Lösungen zu finden und nicht zu verzweifeln, das ist eben sehr schnell früh in meiner Entwicklungsgeschichte entstanden. Und ich glaube, das hilft auch sehr stark, Probleme zu lösen, wo andere einfach das Handtuch werfen.
0: Jetzt ist es, Sie haben gesagt, Sie sind in einem sehr freiheitlichen, freidenkenden Elternhaus groß geworden. Was haben Ihre Eltern beruflich gemacht?
1: Mein Vater war Ingenieur für Vakuumtechnik. Der hat Kondensatorentechnik, Vakuum getrocknet. Meine Mutter war Chemieingenieurin. Die hat Kabelummantlungen entwickelt, die termitenfest waren. Also er hat so Giftstoffe in Kabelummantlungen in die Isolation entwickelt, damit diese Kabel auch nach Kuba exportiert werden konnten. Und mein Bruder hat Halbleiter entwickelt. Er ist Ingenieur für Elektronik. Also bin völlig aus der Art geschlagen.
0: Jetzt ist es aber so, ich weiß, dass nach dem, was ich mich schon im Vorfeld der Sendung beschäftigt habe, mit Ihrem Lebenslauf, und ich hatte auch mit einem Ihrer Kollegen schon mal eine Videokonferenz, und der Kollege hat mir auch erzählt, dass Sie ja für Ihre, also ne, da greife ich jetzt in der Sendung ein Stück vorweg, Sie haben ja eben um Embryonen oder Eizellen des nördlichen Breitmaul-Nashorns zu gewinnen, müssen Sie ja an die an die Eizellen ran. Das heißt, die müssen ja von den Nashörnern, von den Nashornkühen entnommen werden. Und da hat er erzählt, sie haben damals ein Gerät entwickelt, um endoskopisch an die Eizellen der Nashornkuh zu kommen. Das heißt, das Ingenieurdenken liegt ja trotz der Veterinärmedizin, ist ihnen ja auch gewissermaßen ja auch in die Wiege gelegt und nicht ganz abhanden gekommen.
1: Ja, also diese technischen Lösungen, die wir teilweise für die Wildtiere gefunden haben, also begann mit der Untersuchung von Papageien, Papageien sind, wie nennen sie, monomorph, man kann also Männchen und Weibchen nicht unterscheiden, und zu der Zeit gab es den genetischen Test, der heute ja sehr weltweit eingesetzt wird, um das Geschlecht der Tiere zu bestimmen, den gab es damals noch nicht, und ich hatte die Idee, mit Ultraschall das Geschlecht über die Darstellung der inneren Eierstöcke oder Hoden nachzuweisen. Und dafür habe ich ein Ultraschallgerät gebaut. Das war in den frühen 90er Jahren zusammen mit dem Fraunhofer-Institut in St. Ingbert. Das war mein erstes Patent, und dann sind noch 6 weitere gefolgt. Also von künstlicher Besamungstechnik für Elefanten oder Nashornbesamung oder die Möglichkeit, wie man die Eierstöcke beim Elefanten mit einem ganz besonderen Adapter darstellen kann. Das sind alles technische Lösungen, wo ich sagen muss, dass meine Familie mir da auch sehr geholfen hat, weil sie eben auch ein wesentlich besseres technisches Verständnis hatte, wie man das dann auch umsetzt. Also ich habe die Ideen, wie das auszusehen hatte. Ich hatte gesagt, ich habe tote Tiere aufgeschnitten. Also ich war dann auch noch mal 4 Jahre lang als Mitarbeiter in der Wildtierpathologie beschäftigt. Das verhalf mir zu einem umfangreichen Wissen über den inneren Aufbau von Tieren, der sehr unterschiedlich im Tierreich gestaltet ist. Und damit gelang eben diese Umsetzung von Geräten, die man in Tieren einsetzen kann, ohne dem Tier dabei Schaden zuzufügen und das erreichte Ziel zu erreichen, wie eben die Darstellung von Eierstöcken oder den Hoden beim Elefanten, die liegen ja auch in der Bauchhöhle, oder eben die größere Herausforderung, Eizellen aus einem 2 Tonnen schweren Patienten zu gewinnen, wo die Eierstöcke so circa 2 Meter tief im Tier versteckt sind. Das sind alles Lösungen, die ich auch nicht nur mit meiner Familie, sondern mit einem guten Freund von mir, der heißt Arno Schnornberg. Er hatte ein sehr renommiertes Unternehmen in der DDR und dann auch noch in der Bundesrepublik für die Reparatur von humanen chirurgischen Instrumenten. Und wir zusammen haben dann am Wochenende oder abends dann nach technischen Lösungen für solche Gerätschaften gesucht. Und haben sie dann auch patentiert, damit man also auch den Schutz dieses des Gedankenguts entsprechend sicherstellt.
0: Es ist ja, wir haben ja jetzt sozusagen ein Stückchen auch vorgegriffen schon in der Sendung, Thema Nashornschutz. Also, und Sie haben aber erzählt, Sie waren im Studium, waren Jahrgangsbester, haben mit der Doktorarbeit haben sehr früh begonnen, waren dann auch auf Mauritius. Wie war das im Studium? Sind Sie damals schon auch von Ihren Kommilitoninnen und Kommilitonen als so ein Enthusiast wahrgenommen worden?
1: Na, mehr, dadurch, dass ich eben also strikt nicht in der Partei war und das auch nicht so richtig gut fand, war ich vielleicht auch mehr ein Außenseiter. Und ja, also in der DDR war es so, dass man in den Semestergruppen dann Untereinheiten gebildet hat, sogenannte Lerngruppen. Und mit diesen Lerngruppen hat man sich dann immer auf die Prüfungen vorbereitet. Und die Prüfungen für die Veterinärmedizin waren eine große Herausforderung. Und ich glaube, bis zu 30% gab es dann Abgängerraten. Und am Anfang waren wir so 5 Leute, die gemeinsam gelernt haben. Den Stil, den ich beim Lernen hatte, der war nicht sehr langfristig. Ich habe relativ schnell sehr viel kurz vor der Prüfung gelernt und am Ende ist nur mein guter Freund und jetzt ja immer noch Kollege Frank Höritz übrig geblieben. Wir waren dann die beiden Überlebenden dieser Lerngruppe und für Mauritius war es dann auch noch so, dass ich ein halbes Jahr früher mein Studium beenden musste. Damit mussten alle Prüfungen vorgezogen werden und sehr kompakt absolviert werden und das gelang wirklich nur, weil wir diesen ungewöhnlichen Lernstil hatten, innerhalb kürzester Zeit Unmassen an Wissen zu akkumulieren und dann das auch gut in der Prüfung zu verkaufen. Das ist uns gut gelungen, aber es lag auch daran, dass wir diese Thematik auch jedes Mal, also nicht geliebt, aber doch als unser Handwerkszeug für die Zukunft im Beruf angesehen haben. Also wir haben das Lernen nicht als Last gesehen, sondern eben auch als kondensierte Akkumulation von neuem Wissen für den späteren Beruf.
0: Ja, also das ist, denke ich, ganz, ganz wichtig, dass man bei, also ich habe ja selber auch Medizin auch studiert, dass man den Beruf, den man dann erlernt, ausüben wird und das Studium dahin, das eben das auch als ein Geschenk oder auch als eine Ehre empfindet, so einen Beruf am Ende auch machen zu dürfen. Ja, also es ist ja ein privilegierter Beruf an sich und dann ist es ja auch was total Spannendes, Menschen zu heilen oder Tiere zu heilen und der Weg dorthin, der gehört eben dazu und dann ist es ja auch ein Privileg, das alles lernen zu dürfen.
1: Genau, also Nichtwissen ist natürlich das Tödlichste für unsere Patienten, weil die können uns ja eigentlich nicht sagen, was ihnen wirklich fehlt. Wir müssen das entsprechend erkennen. Und das ist beim Wildtier noch komplizierter als bei Hund und Katze oder Meerschweinchen oder Kaninchen, was man ja anfassen kann, palpieren kann. Das geht also in den wenigsten Fällen beim Tiger oder beim Panda-Bären oder beim Elefanten. Da ist die schiere Größe schon mal eine Herausforderung. Und wir müssen also versuchen, das Innere und das Leiden oder das Problem unserer Patienten lesen zu können. Und dafür hilft eben ein fundiertes Wissen. Und das haben wir sehr früh begriffen.
0: Jetzt sind Sie ja, Sie haben erwähnt, Panda-Bären auch und zum Beispiel auch Komodo-Waran. Mhm. In aller Munde und sagen wir mal auch berühmt, und das sind die meisten Artikel, die sich Ihnen widmen, sind die Nashörner. Mhm. Wie sind Sie damals, es ist ja schon seit vielen Jahren, dass Sie sich für den Nashornschutz engagieren und auch für den Arterhalt auch insbesondere engagieren. Wie sind Sie insbesondere auf das Tier, auf Nashorn aufmerksam geworden?
1: Ja, also die Geschichte begann mit den Elefanten. Also 1993 haben wir die ersten Elefantensektionen gemacht, um zu verstehen, wie der weibliche Elefant die inneren Organe und insbesondere die Reproduktionsorgane aufgebaut sind. Zu dieser Zeit gab es noch keine erfolgreiche künstliche Besamung, was natürlich helfen würde, nicht immer diese schweren Tiere, die sehr stark sozial eingebunden sind, von A nach B zu transportieren und auch entsprechend Krankheiten verhindern zu können, sodass so diese Technologie am Anfang meiner Karriere wirklich im Mittelpunkt stand. Und 1998 ist dann das erste mit meiner entwickelten Methode Elefantenbaby über die künstliche Besamung geboren worden. Und aufgrund dieses Erfolges es kamen dann Experten auf mich zu und sagten, ob das nicht auch beim Nashorn möglich wäre. Da gibt es ähnliche Probleme und bisher besteht keine Lösung, wie man Nashörner künstlich besamen kann. Und dann habe ich systematisch mit meinem Team angefangen, Nashörner zu untersuchen und auch Sektionen durchzuführen, also Tiere aufzuschneiden und uns genau anzuschauen, wo die Probleme liegen können, wie man die Zugänge wählen muss. Und wir haben dann versucht, relativ schnell die Technik vom Elefanten auf das Nashorn zu übertragen und sind da wirklich Schiffbruch erlitten. Also das ging überhaupt nicht. Und das heißt jetzt ja so schön neudeutsch, man musste Nashorn völlig neu denken. Das war also wirklich der Fall. Wir mussten einen völlig neuen Ansatz wählen, weil die Anatomie des weiblichen Genitaltrakts, aber auch die Form der Spermagewinnung beim männlichen Nashorn doch sich deutlich von dem, was wir beim Elefanten machen konnten und erfolgreich durchgeführt haben, unterschied. Und es hat dann fast 5 Jahre gedauert, bis das erste Nashorn dann durch künstliche Besamung mit einem speziell von uns patentierten Katheter für den Cervixpassage geboren wurde. Dieses Nashorn kam im Zoo von Budapest zur Welt und ist tot geboren. Und wir waren dann danach sehr verzweifelt und die Ursache lag daran, dass der Deckel beim Nashorn sich sehr ungewöhnlich gestaltet. Also ein Deckakt beim Breitmaul-Nashorn dauert so circa eine Stunde, kann manchmal auch 1,5 Stunden dauern, und der Penis hat eine Länge von circa 1 Meter und hat an der Seite so Flügel, und dieses Organ wird also massiv mit viel Kraft eingeführt, und dabei kommt es zum Zerreißen des Jungfernhäutchen, also das Hymen, bei dem weiblichen Tier. Und das macht dann später die Passage frei für die Geburt. Und unsere erste erfolgreiche Besamung, die wir im Zoo vom Budapest Zoo durchgeführt haben, da haben wir uns nicht getraut, diese Struktur zu zerstören und haben die Besamung durch dieses Jungfernhäutchen durchgeführt. Und das führte dann bei der Geburt des Tieres zu einer mechanischen Barriere und zu einer Verlangsamung des Geburtsprozesses. Und das Tier ist dann leider aufgrund des Nicht-Atmen-Könnens verstorben. Das war also eine sehr traurige Erfahrung und zeigte eben auch, dass man wirklich die Natur noch besser studieren muss. Die nächste Geburt war dann erfolgreich und seitdem sind schon über 10 Nashörner mit dieser Technik geboren worden. Und dann die nächste Phase war eben, dass wir Tiere präsentiert bekommen haben, wo wir im Ultraschall nachweisen konnten, dass diese Tiere auf keinen Fall in der Lage sind, noch gesunde Babys zu kriegen, weil sie schon Tumoren und Zysten in der Gebärmutter hatten, aber ihre Eierstöcke noch gut funktionierten. Und da kam dann die Idee auf, warum wir nicht wie beim Menschen zum ersten Mal erfolgreich 1978, als Luise Braun durch das Team von Edward Roberts geboren wurde, nicht diese Technik der In-vitro-Fertilisation auch fürs Nashorn zu entwickeln. Und das war wieder ein großer Schritt, der mit vielen Rückfällen und Problemen einherging, aber letztendlich hat das dann geklappt und wir sind heute in der Lage, beim Breitbau-Nashorn, beim indischen Nashorn und beim Sumatra-Nashorn Eizellen nicht chirurgisch zu entnehmen und können daraus auch Embryonen machen.
0: Jetzt werden sich mit Sicherheit vielleicht einige Hörerinnen und Hörer fragen, okay, warum wird überhaupt so viel Energie darauf verwandt, Nashörner, also generell Tiere oder in dem Fall eben Nashörner, dort durch künstliche Befruchtung zu erhalten? Also können Sie einen Einblick geben, warum es gerade besonders bei Nashörnern so drauf ankommt, also eigentlich um jedes Nashorn ankommt, das man rettet, beziehungsweise das neu in die Welt tritt. Warum gerade Nashörner? Warum sind die so ganz besonders auch bedroht?
1: Ja, das ist eine sehr gute Frage und man muss ja sagen, dass diese Forschung, die ja größtenteils von Steuergeldern bezahlt wird, dass genau diese Frage

0: gibt eine richtige Pyramide, wo sozusagen die einzelnen Arten miteinander in Verbindung stehen. Also Arten, das schließt jetzt in dem Fall auch Pflanzen, Mikroorganismen, Insekten, Wirbeltiere, wie Vögel, Reptilien, Amphibien, alle die sind eine große Artengemeinschaft und keines dieser Tiere ist isoliert. Aber sie sind insbesondere an den sogenannten Schlüsseltierarten abhängig. Also sind die Schlüsseltierarten stehen ganz oben. Also im Meer sind es die Wale, in terrestrischen Gebieten wie im Kongo sind es die Nashörner und die Elefanten. Und man nennt sie eben Schlüsseltierarten, weil sie eine ganz entscheidende Rolle in der Landschaftsgestaltung, in der Bereitstellung von Biomaterialien wie über Kot, der Verteilung von Samen, der Pflanzen oder der Umgestaltung der Landschaft leisten können. Und tausende von anderen Tierarten sind von diesem sogenannten Bioservice, der für das Ökosystem geliefert wird, abhängig. Und wenn man sich jetzt vorstellt, man nimmt diese Elemente einfach raus und sagt, naja, das Ökosystem wird das schon irgendwie kompensieren. Dann hat man leider feststellen müssen, in vielen Gebieten, es gibt so eine Art Wirbelstromeffekt. Also diese ganz oben stehenden Tiere gibt es nicht mehr, ihre Leistung für das Ökosystem gibt es nicht mehr und dann kommen andere Tierarten plötzlich ins Strudeln und reduzieren die Anzahl der Population von kleinen Antilopen, die jetzt keinen Weg mehr finden durch die Savanne, weil die Nashörner keine Straßen mehr bauen und damit leichter vom Leoparden gefressen werden können. All diese Szenarien, die kann man sich, ja, kann man modellieren, aber ich glaube, die Komplexität ist wesentlich größer und deswegen ist es so wichtig, dass man langfristig solche komplexen Ökosysteme dadurch erhält, dass man eben sicherstellt, dass die Schlüsseltierarten überleben. Und das Nashorn hat eben auch davon nicht nur den Feind, dass es sehr langlebig, relativ wenig schnell vermehrende Tierart ist, sondern es hat eben das Nashorn, was der Fluch ist, weil man diesem Material schon im alten China und auch im asiatischen Bereich wie Vietnam Wunderwirkung zugeschrieben hat. Und
1: Also dem Horn, den Hörnern.
0: dem Horn, ja. Und dieses Horn ist heute immer noch auf dem Schwarzmarkt mehr wert als das äquivalente Gewicht in Gold. Und das treibt natürlich die Wilderei extrem, die professionelle Wilderei extrem an. Früher wurde es vorrangig deswegen getötet, weil man im Sudan diese Messergriffe daraus gebaut hat, diese Dagger, und ein bisschen nach Asien transportiert hat, wobei in Asien wurde der Markt vorrangig von den asiatischen Nashörnern befriedigt. Heute gibt es noch circa 60 Java-Nashörner, 35 bis 40 Sumatra-Nashörner und indische Nashörner, die haben sich wieder ganz gut erholt, gibt es noch 4.500. Das sind Tierarten, die nicht in der Evolution versagt haben, also sind keine Auslaufmodelle, sondern sie wurden gezielt durch menschliche Aktivität ausgerottet. Und das ist natürlich so unvernünftig, weil bezahlen wird diese Politik oder dieses Vorgehen die nächste oder übernächste Generation von Menschen, weil eben, wie gesagt, destabilisierte Ökosysteme nicht nur in sich zusammenbrechen, sondern sie setzen auch Erreger frei. Und was Covid-19 die Menschheit gekostet hat, das kann ja jeder noch an seinem eigenen Schicksal nachvollziehen. Und aus Zentralafrika ist schon Ebola geboren worden, das ist jetzt gerade wieder ausgebrochen. HIV kommt aus diesem Bereich und die nächste Krankheit X wird da auch sicher auf die Menschen übergehen, weil destabilisierte Ökosysteme sind eine große Gefährdung für den Menschen.

0: Jetzt fragt sich natürlich der Laie, wenn es jetzt in einem Land keine Nashörner mehr gibt oder keine Elefanten, wie kann dann ein Virus entstehen, was der Menschheit gefährlich wird? Wie muss ich das der normale Mensch verstehen?
1: Okay. Das Szenario ist so, also das Nashorn und der Elefant produziert täglich große Mengen Kot. In großen Mengen Kot, der wird von den Insekten als Baumaterial oder Nahrungsmittel benutzt. Die Insekten werden von den Fledermäusen gefressen. Wenn aber diese Insekten keine Nahrungsgrundlage mehr finden, sterben die aus. Das heißt, die Fledermäuse suchen nach Insekten, die nicht da sind, und verlassen das Gebiet und migrieren in urbane Bereiche, da wo der Mensch lebt, der viele Abfälle produziert, also da gibt es genügend Insekten, und dann lassen sich die Fledermäuse in diesen Bereichen, wo sie normalerweise nicht vorkommen würden, nieder. Und die Fledermäuse sind richtige Sammelcontainer für alle möglichen Erkrankungen. Also man findet fast in jeder Fledermaus Tollwuterreger, man findet Ebola in Fledermäusen. Es gibt also sehr viele Erreger, mit denen die Fledermäuse gut auskommen. Also sie sind gegen fast alles resistent, aber sie tragen diese Keime in sich. Und dieses veränderte Migrationsverhalten ist nun nicht was Schlechtes von den Fledermäusen, weil ja die Ursache beim Menschen liegt. Man hat den Lebensraum zerstört und hat damit dann auch den Fledermäusen indirekt dazu verholfen, dass sie ihr ursprüngliches Gebiet verlassen.
0: Wenn Sie sagen, dass Sie eben versuchen, Nashörner zu bewahren oder die Arten zu erhalten, jetzt gibt es ja, also es ist ja, gibt ja verschiedenste Nashornschutzprojekte. Also die zielen ja ganz in der Regel, also in Südafrika, im Krüger Nationalpark, da ist es Militär im Einsatz gegen Wilderer. Das hab ich selber gesehen, im Wangi Nationalpark in Simbabwe, da werden in Nashornschutzgebieten werden Nashörner nonstop mit bewaffneten Guards, die mit Maschinenpistole und Funkgerät 24 Stunden am Tag jedes Nashorn bewachen, überwacht. Sie gehen jetzt den Weg und sagen, okay, wir versuchen den Artenerhalt über die Reproduktion. Wie denken Sie, kann man sagen, das ein oder das andere ist das erfolgreichere Projekt, oder kann man sagen, oder sollte man eher sagen, nur miteinander funktioniert das, weil die Nashörner, die sie vielleicht retten, oder die geboren werden durch ihre Methoden, die leben ja zunächst mit Sicherheit auch erstmal in speziellen Schutzreservaten.
1: Ja, Sie haben die Frage schon selbst völlig richtig beantwortet. Also es gibt kein Entweder-Oder. Man muss nur verstehen, dass eine Tierart, wir beschreiben diese Individuen, die lebenden Individuen einer Tierart als Population, und in dieser Population muss genügend genetische Vielfalt vorhanden sein. Das heißt also, Inzuchtmäuse, die im Labor sehr kontinuierliche Ergebnisse bei der Medikamententestung und sonstigen Fragestellungen liefern, weil sie alle gleich sind, das sind alle gleiche Individuen. Solche Inzuchtmauslinien würden in der Wildbahn nicht überleben, weil die genetische Vielfalt erlaubt einer Tierart unterschiedliche Szenarien, die in der Natur immer wieder bestehen. Also das Typische in der Natur ist, dass nichts statisch ist. Es ist alles dynamisch und es gibt immer wieder neue Herausforderungen. Und gerade mit dem Klimawandel, den der Mensch ja auch mit verursacht hat, wird es erhebliche Umweltherausforderungen geben für jede Tierart. Und es gibt schon große Studien, die sich genau das anschauen. Und wenn wir jetzt eine Tierart haben, wie das nördliche Breitmaulnashorn, wo nur noch zwei Individuen bestehen, dann ist natürlich der Schutz durch Armee oder bewaffnete Kräfte nicht von Erfolg gekrönt, weil die Tiere einfach versterben werden. Diese beiden Tiere sind nicht nur zwei Weibchen, sondern die sind auch beide noch unfruchtbar. Und wir sehen eben das Phänomen, wenn eine Tierart, eine Population unter einem bestimmten Grenzwert, und der liegt bei ca. 50 Individuen, und rutscht, dann kommt es sehr häufig zu genetisch bedingten Fehlbildungen. Sie sind empfindlicher gegen Erkrankungen. Und das bedeutet, dieser Schutz, dieser strenge Schutz durch militärische Kräfte oder durch Isolation hinter einem in einem Reservat mit guten Zäunen, das ist auf lange Sicht nicht erfolgreich. Man muss deswegen synergistisch mit den Techniken, die wir anbieten, mit diesen Reproduktionsmethoden, versuchen, diese Population wieder genetisch gesund zu machen, indem wir alles mögliche Material mit in diese Rettungsaktion mit einfließen lassen. Gleichzeitig muss aber natürlich auch sichergestellt werden, dass diese kostbaren Tiere, jedes von diesen Tieren ist wesentlich teurer als jedes natürliche Tier, weil ja sehr viel Wissenschaftsarbeit da drin steckt, dass diese Tiere nicht gewildert werden. Und dann kommt man irgendwann wieder zu einem Punkt, wo die Population stabil wird. Also wir haben gute Erfolgsmodelle, also zum Beispiel der europäische Wisent ist so ein Erfolgsmodell, der war schon fast ausgestorben und konnte eben durch Menschenhandzucht wieder in seinem natürlichen Gebiet angesiedelt werden. Das Schweizgefährt ist so ein Beispiel, es war 1947, wo das letzte weibliche Tier, also das letzte Tier dieser Art, in Mongolien gefangen und erst wieder in den Ende der 80er, Anfang der 90er Jahre wieder ausgewildert, weil die Zoos diese Tiere sehr gut vermehrt haben. Der kalifornische Kondor ist so ein Beispiel. Der war ausgestorben in der Wildbahn durch DDT-Einsatz. Da hat sich dann die Eichschale verändert und man glaubte schon, diese Tierart, diese majestätische Tierart, die auch so eine Schlüsseltierart darstellt in der Luft, dass man die verloren hat. Aber eben der Zoo von Los Angeles und auch San Diego haben da hervorragende Arbeit geleistet und diese Tiere sind heute wieder mit 400 Paaren in der Wildbahn vertreten. Ein weiteres Beispiel ist der Schwarzfuß-Iltis, der ausgestorben war. Also es gibt Erfolgsmodelle und die sind nur deswegen erfolgreich, weil man Hand in Hand gearbeitet hat. Also die klassischen Artenschützer, die Tiere in der Wildbahn schützen, beobachten, Daten sammeln und die Wissenschaftler im Labor und das Wissen, was in den zoologischen Gärten akkumuliert wurde, um Tierarten in Menschenhand entsprechend zu pflegen und zu vermehren. Das muss alles Hand in Hand greifen und dann kann man die Fehler aus der Vergangenheit, also das nördliche Breitmaul-Nashorn wurde schon von Churchill gejagt, er hat da sogar ein Buch drüber geschrieben. Also diese blinde Jagd und Zerstörung dieser Tierart, das führte dann eben zu diesem Desaster, dass es eben nur noch zwei weibliche Tiere gibt. Aber wir gehen davon aus, dass mit modernsten Technologien für den Artenschutz dieses Rad zurückgedreht werden kann und dass wir Lösungen bieten, um hochbedrohte Tierarten am Ende vor dem Aussterben zu bewahren. Um uns letztendlich selber einen Gefallen zu tun, unsere Erde zu reparieren und eine gesunde Erde für nächste Generationen bereitzustellen.
0: Das heißt, man muss sich das wirklich, Sie sagen ja selber, diese zwei Weibchen, die jetzt noch da sind, die sind unfruchtbar.
1: Ja.
0: Aber Sie haben von denen Eizellen.
1: Ja.
0: Und die würden Sie praktisch in die Gebärmutter, zum Beispiel vom Nashornkühen, vom südlichen Breitmaul-Nashorn einpflanzen.
1: Genau, das ist der Plan.
0: Wie?
1: Das machen wir auch schon. Ja.
0: Und gibt es da schon, sagen wir mal, Nashornbabys?
1: Ja, wir hatten ein Baby, was sehr hoffnungsvoll gewachsen ist. Also das war der Transfer war erfolgreich. Das war ein Embryo, den wir mit Eizellen und Spermien aus Europa produziert haben. Wir haben das einer südafrikanischen, einer kenianischen, südlichen Breitbaum-Nashorn-Dame eingepflanzt. Das Baby hat sich erfolgreich eingenistet, 70 Tage alt geworden. Und dann kam wieder eine Katastrophe, die keiner von uns erwartet hatte. Der Klimawandel geht ja mit sehr krassen Wetterlagen einher. Und eine dieser beeindruckendsten oder schrecklichsten Wetterlage ist der El Niño. Der führt zu massiven Regenfällen, die dann auch häufig schwere Überschwemmungen erzeugen und Menschen in den Fluten sterben. Und dieser El Niño hat unvorhersehbarerweise die Erdoberfläche des Gebietes, wo unsere Trächtige-Nashornkuh friedlich ihr Gras gefressen hat er das weggespült und hat hunderte Jahre alte Karkassen, also Skelette von Rindern, die dort wie 100, 150, vielleicht sogar 200 Jahre zuvor verstorben sind, weil die Maasais hatten dieses Gebiet als ihr Weidegebiet. Das ist ja ein wanderndes Volk von Hirten in der damaligen Zeit gewesen, haben Rinder an Clostridieninfektionen verloren. Und haben diese Karkassen lagen unter der Erde und man muss wissen, Clostridien ist eine Bakterienart, die eine Kapsel bilden kann. Also der berühmteste dieser Bakterien oder dieser Vertreter ist der Milzbrand und der Tetanus. Diese beiden Erkrankungen kennt ja, glaube ich, fast jeder. Und die gehören in diese gleiche Kategorie. Das sind sporenbildende Bakterien und die können bis zu 500 Jahre in der Erde leben, ohne dass sie da, in ihrer Infektiosität gestört sind. Und Bakterien dieser Clostridiengruppe sind eben freigelegt worden durch El Niño. Und durch den vielen Regen wurden die dann durch das wachsende Gras nach oben gebracht und unsere Nashörner sind leider innerhalb von einer halben Stunde sind sie daran verstorben. Die trächtige Nashornkuh nach Embryotransfer und unser damals eingesetzter Suchbulle. Am Anfang war das eben so spontan und unerwartet, dass die erste Diagnose ein Black Mamba bei war, also ein Biss von einer sehr giftigen Schlange, einer schwarzen Mamba, die so 2,5 Meter lang werden kann und die Menschen auch sofort tötet, wenn sie ihn beißt. Das war die erste Diagnose, aber dann, nachdem das zweite Tier auch daran verstorben ist, war klar, es muss sich hier um eine Infektion handeln oder eine Vergiftung, weil diese Bakterien beim Platzen ihrer Hülle ein extrem giftiges Toxin absetzen. Also man hat vielleicht schon mal gehört, dass so Briefe mit schwarzem Pulver an Präsidenten geschickt wurden. Eine Zeit lang war das so Briefterror gang und gäbe. Und das waren Sporen vom Milzbrand. Und wenn man davon nur wenige in die Nase bekommt oder in den Rachenraum, ist man tot.
0: Jetzt, was ich finde, Sie haben das ja ganz, ganz toll beschrieben, dass die Forschung und auch die Sicherheit der Tiere muss Hand in Hand gehen. Jetzt ist es ja so, leider, was heißt leider Gottes, aber die Tiere, also in dem Fall die Nashörner, die leben ja, der Lebensraum sind ja Länder, sagen wir mal, die durch unsere globalisierte kapitalistische Gesellschaft auch schon über Jahrhunderte hinweg, wo die Bevölkerung in Armut lebt, auch durch, sagen wir mal, die westliche Welt auch mit Sicherheit auch viel Ausbeutung, also eine Ressourcenausbeutung in diesen Ländern stattfindet und diese Leute dort wirklich von Armut auch massiv betroffen sind. Inwieweit wenn sie da in Afrika, in Kenia aktiv sind und diesen Nashornschutz betreiben. Also man könnte jetzt zugespitzt sagen, die Leute dort haben andere Probleme als ein Nashorn im täglichen Überlebenskampf. Inwieweit ist auch von den Regierungen und auch von lokalen Behörden und auch von den Leuten, die dort um die Reservate drumherum leben, Verständnis und auch oder sehen den Mehrwert in dem, was Sie da tun?
1: Ja, eine sehr gute Frage. Ja, zum Ehren muss man wissen, dass das nördliche Breitmaul-Nashorn nördlich des Rift Valleys, des afrikanischen Grabenbruchs gelebt hat. Das ist also das Gebiet nördlich von Kenia. Also in Kenia gibt es keine Nachweise, bisher fossile Nachweise von nördlichen Breitmaul-Nashörnern. Also Kenia ist deswegen also auch nicht die Heimat dieser Tiere, aber es ist eines der sichersten afrikanischen Länder und eines der stabilsten afrikanischen Länder in diesem Gebiet. Und die kenianische Regierung bezeichnet sich selber auch als Conservation Champion, weil es gibt also kaum, also in den letzten Jahren wurde kein Nashorn mehr in Kenia gewildert. Alle Wildtiere gehören der Bevölkerung, es gibt also keinen Besitz an Wildtieren und die Regierung ist stellvertretend eben für die Bevölkerung dafür verantwortlich, dass diese Tiere geschützt werden und hat dafür den Kenya Wildlife Service gegründet. Also die Bedingungen in Kenia für so ein Nashorn-Rettungsprojekt sind ideal. Aber natürlich gehören die Nashörner wieder zurück in den Kongo, sie gehören zurück nach Uganda, sie gehören zurück nach dem Tschad oder im südlichen Sudan. Und da ist genau das Szenario, das Sie beschrieben haben, dass es teilweise sehr instabile Regierungen sind und dass auch die Leute andere Probleme haben als den Nashornschutz. Sodass man sagen könnte, naja, das macht sowieso alles keinen Sinn. Aber es gibt Beispiele, und da brauchen wir gar nicht mehr so lange zurückblicken, Ruanda. Ruanda war vor circa, ja, ich glaube 25, knapp 30 Jahren der Mittelpunkt eines Genozids. Also, ungefähr 2 Millionen Menschen verloren ihr Leben, weil sich zwei
0: Tutsi und Hutu, genau, sind dort übereinander hergefallen, kann man fast sagen.
1: Genau. Und das, also das hat das Land extrem erschüttert und das hatte katastrophale Auswirkungen. Heute ist Ruanda ein absoluter Vorzeigestaat und betreibt einen der besten Ökotourismen für die Mountain Gorilla, den man sich vorstellen kann. Also vor knapp 30 Jahren Mord und Totschlag und Bürgerkrieg ohne Ende und heute ein extrem gut geleiteter, beispielhaft durchgeführter Ökotourismus zu den Berggorillern, wo also erkannt wird, dass das Töten von Berggorillern oder das Fangen und Verkaufen von Berggorillern wesentlich ökonomisch weniger Geld bringt als letztendlich die internationalen Touristen zu diesen Tieren ganz kontrolliert zu bringen und dann sehr viel Wohlstand daraus zu ziehen. Es gibt ein anderes Beispiel. In Australien, wo der letzte tasmanische Tiger 1937 im Zoo von Hobart ist verstorben. Und zu der Zeit hat die australische Regierung über Jahrzehnte den Farmern Geld gezahlt, damit sie diesen tasmanischen Tiger ausmerzen, was ihnen ja auch sehr gut gelungen ist. Heute gibt die australische Regierung Millionen dafür aus, dass man diesen tasmanischen Tiger eben mit ähnlichen Reproduktionstechniken, wie wir für das nördliche Breitmaul-Nashorn einsetzen, irgendwann mal wieder zurückbekommt und ihn dann als Ikone des Artenschutzes feiern kann. Das heißt also, die nationalen Ausrichtungen und Ansichten können sich doch in relativ kurzer Zeit ändern. Und ich glaube, die junge Generation ist wesentlich offener für solche Ansätze und versteht, dass sie nur eine Erde haben und die sollten wir nicht zerstören. Und ich glaube, da ist sehr viel Verständnis für das Miteinander in Harmonie leben mit auf diesem Planeten und eben versuchen, diese schon gemachten Fehler wieder gut zu machen. Und dann, wenn sie erreicht wurden, dieses zarte Pflänzchen nicht gleich wieder zerstören, sondern weiter fördern und die Bedeutung eben dieser Schlüsseltierarten für Ökosysteme wirklich ernst nehmen und dann Formen des Ökotourismus entwickeln, um letztendlich auch eine ökonomische Grundlage für den Schutz zu liefern.
0: Jetzt gibt es ja in Kenia, Sie haben das ja gesagt, mehrere, also ist ein ganz wichtiger, eine Bastion im Artenschutz in Afrika. Jetzt gibt es gerade was das Thema Nashörner, also in Tsavo West gibt es einen ja. Rhino Sanctuary, es gibt ich glaube am Lake Nakuru, dann gibt es das Solio-Reservat und Sie sind ja nochmal in einem anderen Reservat mit genau. Ihren, das ist das Olpacheta-Reservat.
1: Ja.
0: Von diesen ganzen Reservaten, wie sind Sie da gerade auf das Olpacheta-Reservat gekommen oder hätte es sich für das, was Sie dort machen, jedes andere von diesen Reservaten angeboten?
1: Ja, Olpacheta ist eine ehemalige Rinder, also es war das Weidegebiet der Maasais früher, dann hatte es ein sehr reicher amerikanischer Waffenhändler, Khashoggi hieß der, für eine extensive Rinderhaltung gekauft und das ist aber dann hat sich ökonomisch nicht gerechnet, weil eben auch Olpacheta liegt genau am Äquator, also der Äquator geht genau durch dieses Conservancy durch, was also auch beeindruckend ist, dass man also auf der einen Seite der Halbkugel und auf der anderen Seite stehen kann. Und deswegen wurden dann, nachdem er dann ökonomisch pleite gegangen ist, nach neuen ökonomischen Nutzungsverfahren gesucht. Und das ist eben der Ökotourismus gewesen. Und Olpacheta war zu der Zeit auch schon sehr erfolgreich bei der Rettung und der Zucht des Spitzmaul-Nashorns. Spitzmaul-Nashörner sind gegenüber dem südlichen Breitmaul-Nashorn, von denen gibt es ca. knapp 20.000, sind Spitzmaul-Nashörner doch noch als hoch bedroht einzuschätzen. Es gibt knapp 4.500. Und Olpacheta ist das Reservat, wo die meisten Spitzmaul-Nashörner leben. Und von diesem Gebiet wurden dann auch schon viele Spitzmaul-Nashörner in andere Gebiete transluziert, also transportiert mit über Narkose, mit in Containern. Und deswegen wurde Olpacheta ausgesucht, um diese extrem seltenen nördlichen Breitmaul-Nashörner, die kamen ursprünglich vier Tiere aus dem Zoo Duer Kralovo, entsprechend aufzunehmen. Das war also ein Staatsvertrag zwischen der Regierung von Kenia und der Regierung von Tschechien. Diese Tiere bestanden aus drei im Menschenhand gezüchteten Tieren, Suni, das war das jüngere Männchen, Fatu, das war das jüngste Tier, die ist im Jahr 2000 geboren, und Najin, ihre Tochter, die ist im Jahr 1989 geboren. Und es gab noch ein Tier, was aus der Wildbahn stammt, das war der berühmte Nashorn Bulle Sudan, der, wie sein Name sagt, im südlichen Sudan gefangen wurde. 1975. Diese vier Tiere wurden von Tschechien, weil sie sich dort nicht vermehrt haben, entsprechend nach Kenia gebracht, nach Nordkenia. Und man hoffte eben, dass dieser Tapetenwechsel dazu führt, dass die Tiere sich entweder untereinander paaren oder man hatte auch in Kauf genommen eine Hybridisierung mit dem südlichen Breitmaul-Nashorn, um letztendlich zumindest einen Teil der Gene zu konservieren. Das ist so ein bisschen, vergleichbar mit dem Projekt der Heckbrüder, die den Auerochsen züchten wollten. Der Auerochse ist ja auch so eine Schlüsseltierart, die in Mitteleuropa im Mittelalter ausgerottet wurde. Und also die Hybridisierung ist aus heutiger Sicht eigentlich kein guter Ansatz, aber damals standen eben keine besseren Techniken zur Verfügung. Aber nichts davon hat geklappt. Also es gab weder Kälber mit Paarung von südlichen Breitmaul-Nashornbullen oder mit Paarung von untereinander. All das hat über 5 Jahre lang nicht funktioniert. Die Tiere sind 2009 nach Orpegeta gekommen und 2014 wurden wir dann wieder gerufen, um die Ursachen des Versagens festzustellen. Und die Ursachen waren wirklich katastrophal. Also wir haben sehr kranke Tiere zu der Zeit gefunden, weil auch die Haltung nicht optimal war. Teilweise waren die Tiere sehr parasitenbelastet und Tiere sind auch dann, die männlichen Tiere, kurz hintereinander verstorben. Also Suni ist 2014 an auch einer Clostridieninfektion verstorben und 2018 ist dann Sudan als sehr altes Tier dann auch erlöst worden, weil er nicht mehr aufstehen konnte und schwere Verletzungen durch das ständige Liegen sich zugezogen hat. Und haben wir nur noch 2 weibliche Tiere, eine Mutter und Tochter, wobei die Eizellen jetzt nur noch von der Tochter gewonnen werden.
0: Es ist, ja, Sie haben das ja gesagt, also Kenia, also es gibt, ist Vorreiter, was Nashornschutz auch betrifft. Und Sie haben gesagt, man hat mittlerweile verstanden, dass sich mit Safari-Tourismus am Ende mehr Geld verdienen lässt, als die Tiere freizugeben zur Wilderei. Ja. Es gibt zum Beispiel in Simbabwe ein Projekt, da arbeiten die Einheimischen von den Communities in den Nashornschutzgebieten mit. Und inwieweit ist das, sagen wir mal, auch der Schlüssel vor Ort, den Leuten eine Perspektive zu geben, weil bevor du sagst, okay, statt irgendwie auf dem Schwarzmarkt Hörner zu verkaufen oder Wilderei zu betreiben, dann lieber so. Wie gut funktioniert das?
1: Ich glaube, das ist wirklich eine Frage, die schon in der Schule bei der Bildung der Kinder beginnt, dass das Verständnis dafür da ist, dass Wildtiere etwas Besonderes sind, ein Schatz darstellen für diese Länder und der urbane Mensch aus New York oder Tokio oder Berlin oder London natürlich aufgrund der Zerstörung unserer natürlichen Umwelt überhaupt keine Chance hat, Wildtiere in freier Wildbahn zu sehen. Er kann in den Zoo gehen oder sich Filme bei National Geographic oder Discovery anschauen, aber das Erlebnis wirklich einem Wildtier, einem Elefanten, Löwen, Büffel, Leoparden oder Nashorn gegenüberzustehen und zu fühlen, zu riechen und zu sehen, wie diese Tiere in ihrem natürlichen Lebensraum agieren, das ist ein Schlüsselerlebnis. Und dafür zahlt der urbane Mensch auch sehr viel Geld. Und wenn dann dazu noch der Mehrwert entsteht, dass Communities davon ihr Leben bestreiten können und sich dann direkt dafür einsetzen, dass diese Naturparadiese auch nicht verloren gehen, dann ist das, glaube ich, für die globale Menschheit eine Win-Win-Situation, wie man sie sich wünschen wird. Und das muss ein Hand-in-Hand Projekt werden, in dem eben die Kinder eben sehr früh in diesen Ländern begreifen, dass sie durch die Evolution oder Schöpfung, wie man das auch sehen will, wirklich ein Schatz in die Hand gegeben wird, wofür andere Menschen gerne auch bereit sind, Geld zu zahlen, um diesen Schatz zu sehen, zu erleben, und zu begreifen und letztendlich dann vielleicht sogar auch, wenn sie erfolgreiche Geschäftsleute sind oder mehr Geld haben, als sie zum Leben benötigen, eben auch durch Spenden solche Projekte weiter fördern können. Also ich glaube, die Menschheit ist häufig besser, als davon berichtet wird. Man muss nur eben mit viel Enthusiasmus und mit viel Beharrlichkeit solche Projekte auch verfolgen und Menschen auch eine Chance geben, in Wohlstand und Gesundheit zu leben. Und das ist so ein Projekt in Harmonie mit der Natur, Touristen die einheimischen Tiere zu zeigen und vielleicht auch noch Hintergrundwissens über die Wanderzüge, zum Beispiel der Zebras oder der Gnus, zu berichten, dann sind beide Seiten auf jeden Fall gehen mit einem Mehrwert nach Hause. Die einen haben ein Einkommen und können Essen kaufen, können ihre Häuser bezahlen und die anderen haben ein unvergessliches Erlebnis in der Natur.
0: Jetzt haben wir jetzt fast, also über eine Stunde erzählt. Jetzt werden wir doch mal noch ein bisschen Musik spielen und zwar von Vivaldi die vier Jahreszeiten, den Frühling. Da machen wir mal so praktisch so, ich sag mal 5-6 Minuten Pause und würden dann weiterreden. Wäre das in Ordnung?
1: Ja, auf jeden Fall, ja.
0: Alles klar, gut. Dann würde ich jetzt mal Vivaldi spielen. Der Frühling ist ja nun fast rum, wir sind ja fast im Sommer. Aber das ist so schöne Musik von Vivaldi und da hören wir erst das St. Marks Philharmonic Orchestra. Hier die Sendung heute Falkmaster und Jonas, wieder ohne den Falk, aber dafür mit dem Professor Thomas Hildebrandt aus Berlin.

0: Ja, Professor Hildebrand?
1: Ja, ich bin noch da.
0: Professor Hildebrand ist noch da, wunderbar. Ja, Falkmaster und Jonas, die erste Stunde ist locker vorbei und die Zeit vergeht, obwohl wir keine Musik spielen, wie im Fluge. Ich sage immer zu den Gästen, die erste Stunde, und wenn man die geschafft hat, und dann die zweite Stunde ist dann ganz schnell um, und auch die erste Stunde ging schon gut rum. Und ich habe hier im Handy habe ich hier Nachrichten gekriegt von Leuten, die ich kenne, die sagen alle, wie unglaublich interessant das ist. Jetzt trotzdem mal ein bisschen Musik gewesen. Vivaldi war das mit dem Frühling aus den vier Jahreszeiten. Ja, Professor Hildebrand, Sie sind weltweit unterwegs, aber Ihre tägliche, also ein Großteil Ihrer Arbeit verrichten Sie auch in Berlin an einem Institut. Jetzt ist es so ein Institut ist auch von Steuergeldern abhängig. Sie müssen sich auch, sagen wir mal, vielleicht, Sie sind ja der Institutsleiter, oder?
1: Nee, ich bin Abteilungsleiter.
0: Abteilungsleiter. Aber Sie müssen sich ja mit Sicherheit auch um Bürokratie und mit Sicherheit um Kostendruck oder so auseinandersetzen, oder?
1: Ja, natürlich, ja.
0: Und jetzt sind es ja, sagen wir mal, wirtschaftlich schwere Zeiten für unser Land. Mhm. Spürt man das auch so in so einer renommierten Abteilung und so einem Forschungszentrum wie bei Ihnen?
1: Ja, natürlich. Also ich glaube, wir haben als Wissenschaftler eine sehr große Verantwortung, dass wir auch sehr effizient mit den knapp vorhandenen Steuergeldern entsprechend unsere Forschung umsetzen und auch Lösungen finden, die teilweise eben den Steuerzahler weniger belasten, aber gleichzeitig Ergebnisse liefern, die auch auf nationaler oder internationaler Ebene entsprechend Beachtung finden. Und wir sind, wie Sie gesagt haben, international sehr viel unterwegs und können da dann auch auf Unterstützung ausländischer Regierungen, also wie zum Beispiel der kenianischen Regierung, der indonesischen Regierung, den können wir entsprechend nutzen, um letztendlich dann auch finanzielle Belastungen für den deutschen Haushalt entsprechend zu reduzieren. Prinzipiell ist es so, dass Wissenschaftler natürlich beweisen müssen, dass das Geld, was in sie investiert wird oder in eine Abteilung investiert wird oder in ein ganzes Institut investiert wird, einen gesamtgesellschaftlichen Zweck erfüllt. Und das können wir, also insbesondere meine Abteilung, sehr gut untersetzen und haben jetzt gerade vor zwei Tagen den Bescheid bekommen, dass das BioRescue-Programm, was 2019 gestartet ist, jetzt also schon sechs Jahre läuft, dass dieses Projekt eine weitere Förderung von 2,5 Jahren erfährt. Darüber sind wir sehr stolz und freuen uns eben, dass wir dieses Projekt auch trotz der Rückschläge, die ich Ihnen ja schon berichtet habe, so fortführen können, dass es dann letztendlich eine Blaupause darstellt, wie man mit hochbedrohten Tierarten, die solche Schlüsseltierpositionen einnehmen, in der Zukunft umgehen kann. Und wir sehen eben die Bürokratie und das, die Auseinandersetzung mit der Verwaltung genauso als Herausforderung an, wie wir mit unbekannten biologischen Strukturen umgehen. Wir müssen versuchen darzustellen, dass unsere Forschung eben wirklich einen Mehrwert liefert. Und wir müssen eben teilweise auch verstehen, wie diese Institutionen, die Verwaltung, wie die Abrechnungsprozesse entsprechend funktionieren, um sie dann auch optimal umzusetzen. Und glücklicherweise habe ich da sehr effiziente Mitarbeiter, die das in hervorragender Weise machen. Und es sind Bürden, man wünscht sich manchmal einen wesentlich einfacheren Weg und einen verständnisvolleren Weg, aber letztendlich dieses Prinzip Hand in Hand schließt auch die Verwaltung und die Kommissionen ein, die letztendlich dafür verantwortlich sind, dass Wissenschaft keinen Schindluder treibt. Und wenn man zurückschaut in die frühere deutsche Geschichte, hat nicht nur Wissenschaft immer gute Sachen erforscht und hat auch sehr viel falsch gemacht, sodass ich eigentlich ja, in Zusammenfassung sagen möchte, dass Bürokratie und Kürzungen und all das natürlich unser Leben nicht einfacher macht, aber wir sollten daran nicht verzweifeln und das Positive darin sehen.
0: Jetzt könnte man es natürlich sagen, okay, man tritt die Flucht nach vorne an und sucht private Geldgeber. Also ich weiß, es gibt zum Beispiel so einen britischen Milliardär, Jim Radcliffe. Also die Frau von Hasso Plattner, das ist ein großer Softwarehersteller in Deutschland, die setzt sich für Regenwälder ein. Es gibt ja eben, wie gesagt, auch wirklich auch Milliardäre, auch in Deutschland, Familie Quandt, Familie Klatten und so weiter. Inwieweit ist es möglich, sagen wir mal, solche Leute zu gewinnen, einen Scheck zu unterschreiben, wir stellen hier 10 Millionen aus?
1: Tja.
0: Ist das schwer, an solche Leute ranzukommen, die für sowas zu begeistern, oder ist sowas prinzipiell möglich? Weil es gibt es ja, dass solche Leute
1: Ja,
0: eben, oder das
1: ja.
0: Erindi-Programm das ja der Erindi-Nationalpark in Namibia ist ja auch so ein Fall, dass das privat geführt wird. Ja.
1: Ja, also
0: Fundraising ist das Stichwort.
1: ja, naja, also wir haben ich würde sagen, gemischte Erfahrungen gemacht. Also wir haben ja mit der Förderung durch das Ministerium für Bildung und Forschung und jetzt Ministerium für Forschung, Technologie und Raumfahrt, ja, diese langfristige Förderung ist schon ein extremes Privileg, was uns auch in gewisser Weise unabhängig davon macht, so krampfhaft nach solchen Donoren zu suchen. Aber wir haben die Möglichkeit, Gelder aus Amerika zu bekommen, die nicht direkt in unser Projekt fließen, sondern die es ermöglichen, dass unsere internationalen Konsortiumspartner in Italien oder in Japan mit solchen Mitteln unterstützt werden. Also es sind Mittel, die für die Rettung des nördlichen Breitmaulnashorns eingesetzt werden, die aber nicht direkt an uns fließen können, weil es gibt auch ein entsprechendes Spenden- und Zuwendungsgesetz in Deutschland, dass man also keine Spenden bekommen kann für Mittel, die staatlich oder für Projekte, die staatlich gefördert werden. Dann müsste man die staatlichen Mittel zurückgeben. Also ist es nicht ganz so geradlinig und wir haben auch gelernt, dass in Deutschland die Spendenbereitschaft relativ ja, schlecht ist. Also wir haben aus Deutschland nur eine großzügige Unterstützung, aber auch wieder an unsere italienischen Kollegen erhalten für die Bereitstellung eines sogenannten Zeitraffer-Inkubators, ein Timelab-Inkubator, der für die ja, Hochtechnologie bei der Embryonenzucht eingesetzt werden kann. Das sind Geräte, die eigentlich in der Humanmedizin zum Einsatz kommen. Und die Firma Merck hat uns so ein Gerät für die italienischen Kollegen zur Verfügung gestellt. Das war also eine tolle Unterstützung, aber das war auch ja, schon fast das Einzige, was aus deutscher Seite kam. Wir haben dann noch von dem österreichischen Ultraschallhersteller GE den Service erhalten, dass unsere Geräte, die wir im Feld einsetzen, kostenfrei repariert wurden. Das war auch eine große Unterstützung für uns. Aber in Europa haben wir eigentlich relativ wenig monetäre Unterstützung. Also wir kriegen haben einen Sponsoring-Vertrag mit einem Spielzeughersteller aus Neuseeland, denn der so zusammensteckbare kleine Nashörner in Museumsshops verkauft. Da ist unser Logo drauf und dafür kriegen wir dann, ich glaube, 5% von jedem verkauften Nashorn. Das sind aber Summen, die halten sich wirklich in Grenzen. Was wir aber erlebt haben, und das hat uns sehr glücklich gemacht, ist, dass sich Schüler unser Projekt in ihren Auftragsarbeiten in der Schule genährt haben und dann davon so begeistert waren, dass sie sich auf Wochenendmärkte gestellt haben und handgemachte Nashörner verkauft haben und uns dieses Geld überwiesen haben. Das waren natürlich so 50 oder 100 €, aber diese Schüler waren eben so fasziniert von unserer Rettungsaktion, dass sie auch einen Beitrag dazu leisten wollten. Das war sehr herzerwärmend und hat gezeigt, dass eben die junge Generation wesentlich aufnahmefähiger für das Wohl unseres Planeten ist als die alten Herren und Damen, die die Entscheidung zur Zerstörung des Planeten mitgetragen haben. Also wenn man nach Spendengelder schaut, ich glaube, in Amerika ist da diese Kultur wesentlich besser entwickelt. Also es gibt ja, ich weiß, dass es in Deutschland sehr viele Milliardäre gibt oder sehr reiche Millionäre, aber wir haben noch keinen dieser Personen als Unterstützer erleben können.
0: Ich weiß, Sie haben in der Vergangenheit aber auch schon versucht, mit Fundraising-Gelder für den Nashornschutz auch zu mobilisieren. Eben zum Beispiel durch Kunst. Und ich habe mich da mit Ihrem Kollegen unterhalten und der hat gesagt, es geht am Ende gar nicht bei so einer Auktion oder Aktion unbedingt darum, um das eigentliche Geld, was generiert wird, durch so eine Gala, sondern es geht vor allen Dingen darum, auch Aufmerksamkeit zu erzeugen. Was war das für ein Projekt, was da vor einigen Jahren
1: Ja,
0: organisiert worden ist?
1: das war eine Idee, die in Ungarn geboren wurde. Wir hatten ein ungarisches Fernsehteam, was unsere Aktivitäten damals in Südafrika begleitet hat. Dort sind wir in die Waterberg Region, das ist der Ort Lapalala, das ist im Norden von Südafrika. Sind wir hingeflogen, um wilde Nashornbullen mit Helikopter zu immobilisieren und von diesen Tieren, die sowieso untersucht werden mussten, dann bei der Gelegenheit Sperma zu gewinnen und dieses Sperma einzufrieren und im europäischen Erhaltungszuchtprogramm wieder einzusetzen, sodass man also diese Tiere in ihrem natürlichen Habitat belässt, aber ihre Gene nach Europa bringt, was den großen Vorteil hat, dass zum einen eben diese Gene, die die genetische Vielfalt der europäischen Population deutlich erhöhen, aber auch die Sicherheit schaffen, wenn diese Tiere in Südafrika gewildert werden sollten, dass diese Gene immer noch in einer sicheren Population, nämlich in Europa, vorhanden sind. Das war der Ansatz, den wir damals hatten und das hat sehr gut geklappt. Ja, da hatten wir dann dieses ungarische Fernsehteam mit uns und der Regisseur war verwandt mit einem berühmten ungarischen Maler, der nach Paris ausgewandert ist. Der heißt Anton Molnar und den hatte so fasziniert von unserer Arbeit berichtet, dass Anton Molnar uns ein Bild eines nördlichen Breitmaul-Nashorns gemalt hat, was anderthalb mal anderthalb Meter groß war. Und die Preiskategorien, die er normalerweise für seine Bilder bekommt, waren doch sehr beeindruckend. Und er hat uns dieses Bild eben für eine Auktion kostenfrei zur Verfügung gestellt. Und das Bild ist sehr sehr beeindruckend. Das ist dann nach Belgien verkauft worden. Und wir haben dann bei dieser Gelegenheit es auch geschafft, den Betreiber vom Adlon dazu zu überzeugen, dass er uns für diese Auktion kostenfrei die Räume in diesem prestigereichen Hotel zur Verfügung stellt. Das war also ein tolles Erlebnis. Wir haben diese Aktion Art for Conservation genannt und dachten, dass das in der Zukunft dann wirklich eine interessante Heirat zwischen kreativen Menschen sein könnte, also den Künstlern, die Bilder oder Kunstwerke schaffen oder Musik und diese Produkte dann dafür eingesetzt werden können, um zum einen mehr Menschen zu erreichen und diese Menschen dann mit dem Konzept des Artenschutzes vertraut zu machen. Leider habe ich dann versucht, noch mehrere Künstler, berühmte Künstler für diese Idee zu gewinnen, aber es ist leider nicht gelungen.
0: Es ist, ich bin ja dabei, ein ähnliches Projekt zu organisieren. Was mich, sagen wir mal, stutzig macht, ist die Tatsache, dass sehr, sehr viele Menschen, die man jetzt trifft und sieht, sehr, sehr gern betonen, Artenschutz, Tierschutz ist natürlich eine sehr, sehr lobenswerte Sache. In irgendeiner gewissen Form dann selber aktiv zu werden, sei es ein Bild zu malen, also es muss ja nicht mal Spenden sein, ist dann der Enthusiasmus sehr, sehr schnell verflogen. Auch bei Leuten, die vielleicht gerade betonen, dass das natürlich eine hehre Sache ist. Woran liegt das? Am Ende selber eine Verantwortung zu übernehmen oder lässt sich da pauschal kein Urteil treffen?
1: Ich glaube, ich würde uns hier Mitteleuropäer sind wir im Regelfall urbane Menschen, die in Steinwüsten wohnen und den direkten Bezug zur Natur und der Bedeutung der Natur verloren haben, dass wir jeden Tag hunderte von Liter Sauerstoff atmen, der von Pflanzen produziert wird, der im grünen Gürtel der Erde hergestellt wird, oder dass wir Fleisch essen, dass wir Früchte essen, das sind alles Gaben der Natur. Und wenn wir die Natur so belasten und zerstören, dann wird dieser Zyklus demnächst mal zusammenbrechen. Deswegen ist, glaube ich, aber das, was ich sagen wollte, ist, der urbane Mensch ist fast entkoppelt von der Natur und es bedarf sehr viel Bildung, insbesondere gerade im frühen Schulalter, die Reize und die Faszination der Tiere und der Pflanzenwelt entsprechend den Kindern zu vermitteln. Zoos haben dabei eine wichtige Aufgabe. Sie sind ja so eine Art kleine Oasen, die ein Spiegelbild der biologischen Vielfalt darstellen. Aber sie sind dann immer trotzdem noch eine künstliche Welt. Und wenn man einen Elefanten in der freien Savanne sieht, ist es doch deutlich was anderes, als wenn man den in einem Gehege hinter einem Zaun sieht. Und deswegen ist der Enthusiasmus, dann wirklich aktiv, persönlich aktiv zu werden, dass dieser Enthusiasmus schnell verfliegt, weil man sagt, was kümmert mich, ob in China ein Sack Reis umfällt. Der ist eben nachzuvollziehen, ist aber komplett falsch, weil es sollte einen kümmern, weil wenn der Planet erkrankt und die Ökosysteme zusammenbrechen, dann gibt es kein sauberes Wasser mehr, dann gibt es keinen Sauerstoff in der Luft mehr und es gibt auch nichts zu essen. Also ich glaube, es ist wichtig, jetzt hat ja die neueste Initiative der Bundesrepublik ist so eine Art soziale Verteidigungslehrgänge zu etablieren in der Schule, also so eine Art Zivilschutz. Ich glaube, es wäre wesentlich wichtiger, nicht so viel über Krieg nachzudenken und über Krieg zu sprechen, sondern wie wir unseren grünen Planeten grüner halten und ihn gesunder halten. Das würde ich denken, wäre wichtiger als Lehrauftrag, als über Zivilschutz und Möglichkeiten der Verteidigung im Krieg zu sprechen. Also ich glaube, die Menschheit muss wirklich lernen, erstens mit sich selber in friedlicher Koexistenz zu leben und zum anderen dann auch dieses Prinzip auf alle anderen Kreaturen, die mit uns den Planeten teilen, umzusetzen.
0: Sie haben es so ganz schön vorhin angesprochen, fand ich eigentlich sehr gut, das möchte ich nämlich aufgreifen, das Thema Zoos. Sensibilisierung junger Leute, gerade junger Leute für Natur.

0: wenn ich die Elefanten im Leipziger Zoo oder die Giraffen im Leipziger Zoo in ihrem Gehege sehe. Aber inwieweit ist nicht artgerecht wirklich nicht artgerecht? Also ist das für das Tier am Ende wirklich ein Schaden, wenn es dort im Zoo auch bespaßt wird? Also die Elefanten haben ja da Bälle, also dass die nicht die Käfigmacke kriegen.
1: Ja, ich glaube, die Geschichte der Zoos hat sich ja doch erheblich verändert von der Menagerie, wo die Tiere in kleinen Käfigen ausgestellt wurden, zu heute komplexen Darstellung oder Gestaltung von komplexen Ökosystemen. Der Zoo, es gibt ja tausende zoologische Einrichtungen überall in der Welt, aber kann man zusammenfassen, hat drei wichtige Funktionen. Zum einen ist er ein Bildungsort, wo also Menschen über die Vielfalt der Natur unterrichtet werden. Er hat ganz wichtige Aufgaben im Artenschutz. Die Projekte oder die geretteten Tierarten, die ich vorhin aufgezählt habe, europäische Bison, der kalifornische Kondor, das Schwarzgefährt, der Schwarzfußiltis, das sind alles, oder der Per-Davids-Hirsch, das sind alles Beispiele, die nur deswegen erfolgreich waren, weil die Zoos in der Lage waren, diese Tiere in Menschenhand zu züchten. Also diese Tiere wären verloren gewesen, wenn die Zoos diese Funktion nicht übernommen hätten. Dass der Zoo natürlich vor 50 Jahren ganz anders aussah als heute und die meisten Zoos, die in etablierten zoologischen Gesellschaften eingetragen sind, nennen sich wissenschaftlich geführter Zoo. Verfolgen natürlich das Konzept des Artenschutzes. Es gibt Vorgaben, wie groß die Gehege zu sein sollen. Es gibt Vorgaben, wie diese Tiere, bei welchen Temperaturen sie gehalten werden müssen, Sonnenschutz vorhanden sein muss, welche Nahrung sie kriegen. Zum Beispiel der Panda-Bär, da muss das Nahrungsmittel der Bambus immer von weit her eingeflogen werden oder per Auto herangefahren werden muss. Das ist eine Vorgabe der chinesischen Regierung, sonst bekommt man überhaupt keine Panda-Bären. Und man muss vielleicht das Konzept eines Zoos so verstehen, dass eben diese Artenschutz, die Bildung und eben die Erholung, auf Englisch Leisure, dass diese drei Komponenten in der Mitte von der Stadt doch was Besonderes darstellen. Und eben es dann auch ermöglicht, Herzen zu bewegen. Ich weiß nicht, ob Sie sich noch an Knut erinnern, wo Millionen von Menschen vor dem Gehege standen und damit auch es möglich war, die Auswirkungen der globalen Erwärmung auf die Eisbärpopulation wesentlich besser an die Menschen zu bringen, als wenn Knut nicht da wäre. Und man muss vielleicht die Tiere, die im Zoo sind, sie leben nicht in ihrem natürlichen Gehege oder in natürlichen Umgebung, aber sie sind eine Art Botschafter für die Tiere, die in der Wildbahn leben. Also sozusagen, das ist ein Botschafter aus Norwegen, der eigentlich lange Nächte im Winter und kurze heiße Sommer gewöhnt ist, wenn der eben jetzt nach, weiß ich nicht, nach Kenia geht, wo die Tageslänge fast immer gleich ist, dann lebt er ja auch nicht in seiner natürlichen Umgebung, aber er vertritt die Rechte und die Interessen von Norwegen in Kenia. Also die Tiere sind mehr Botschafter und sie leben ein gutes Leben, sie haben keine Parasiten, werden sehr intensiv von den Zootierärzten betreut. Also sie wären wesentlich älter, als sie in der Wildbahn werden würden, weil sie eben so gesund sind und so gut gepflegt werden. Also es ist ein völlig anderes Leben. Es ist nicht das Leben, was sie in der Wildbahn führen würden, aber es ist auch kein schreckliches Leben.
0: Jetzt ist es so, es gab ja immer.

0: wieder auch in den Nachrichten, ja, oder in Talkshows sind Leute auch, sagen wir mal, sagen eben, ja, dass man sich kritisch gegenüber Zoos äußert oder gegenüber Tierfilme und so weiter und so fort. Also mein Lieblings, oder was heißt mein Lieblingsfilm, der Film durch den mein schon als kleines Kind meine Liebe zu Afrika geprägt wurde, das ist, kennen Sie mit Sicherheit, dieser Abenteuerfilm mit John Wayne,
1: Ja, Hatari.
0: Hatari. Das ist ja mit Sicherheit an sich jetzt kein, also da wären im Prinzip Tiere für den Zoo gefangen.
1: Genau.
0: Bei mir hat es dazu geführt, dass ich mich ganz besonders für Tiere begeistert habe. Kann man Leuten, die, sagen wir mal, sowas kritisch sehen, solche Filme, vielleicht auch sagen, hey, sie können auch was Gutes haben?
1: Ich glaube, ja, die Zoos haben natürlich die Verantwortung, auch gegenüber der gesamten Gesellschaft ihre Daseinsberechtigung, wie wir Wissenschaftler natürlich auch, darzustellen und müssen sich auch proaktiv mit kritischen Stimmen auseinandersetzen. Und ich glaube, die kritischen Stimmen haben die Zoos auch besser gemacht. Also wenn keine Reibungsverluste da sind, dann ist man schon, wird man statisch und hinterfragt sich nicht. Ich glaube, diese kritischen Stimmen haben auch viel, viel Gutes für die Zootiere gebracht und haben den Zoo auch über die letzten Jahrzehnte deutlich in seiner Ausrichtung verändert. In der Vergangenheit haben sich die Zoodirektoren oder Direktorinnen damit gemessen, wer die meisten Tierarten in seinen Einrichtungen hält. Das ging natürlich zu Lasten der Fläche und des Wohlseins der Tiere, weil man eben ganz viele Tiere nebeneinander, die auch teilweise gar nicht miteinander in der Natur zusammenkommen würden, zusammengehalten hat. Dieses Konzept ist fast vollständig verschwunden. Also Zoos sind heute nach Ländern oder nach Kontinenten aufgeteilt. Man versucht zu vergesellschaften, den Tieren damit größeren Platz zu bieten, sie zu interagieren und gleichzeitig eben die anderen beiden Aufgaben, nämlich den Artenschutz und eben auch den Erholungsaspekt entsprechend Rechnung zu tragen. Also Zoos sind natürlich immer verbesserungswürdig und der Zoo in 20 Jahren sieht wahrscheinlich noch anders aus, als er heute aussieht. Aber ich glaube, die Aufgabe der Zoos, die hat sich als ganz wichtig über die letzten 100 Jahre bewiesen. Sie sind die Stätten gewesen, wo die Tiere, wenn sie in der Wildbahn ausgestorben waren, überlebt haben, wo sie wieder gezüchtet wurden, erfolgreich gezüchtet wurden und von dort wieder in die Wildbahn ausgewildert wurden. Gleichzeitig haben Zoos dazu beigetragen, unser Verständnis über die biologische Vielfalt, die Artenvielfalt, den Artenschutz wesentlich hands-on, würde man so englisch sagen, an die Personen zu bringen. Sie haben Kinder bewegt, sich vielleicht auch aktiv in diesem Bereich einzubringen. Also, und sie haben, wenn man so durch die Zoos geht, wir arbeiten ja sehr viel in Zoos, dann sieht man auch viele Menschen, die einfach in den Zoo nur gehen, um sich zu erholen, ein bisschen abzuschalten von ihrer, Wolkenkratzerwohnung, mal ein bisschen in der Natur zu bewegen. Also all diese Komponenten sind sehr wichtig und sie sind nicht optimal, deswegen gibt es auch Kritiker, aber man sollte Zoos ihre Daseinsberechtigung auf keinen Fall absprechen.
0: Ein Thema, was ich noch kurz anschneiden wollte, Sie haben es selber vorhin kurz angeschnitten, und zwar das Organisieren von Geld, die Leitung ihres Instituts. Ich habe ja hier auch regelmäßig in der Vergangenheit bestimmt 10, 12, 14 Chefärzte vom Uniklinikum in Jena zu Gast gehabt in der Sendung. Und ein Großteil der Arbeit eines Chefarztes geht dafür drauf, sich eben mit Bürokratie, Leitung einer Klinik, Leitung des Instituts, also wirklich reiner administrativer Bürokratie zu beschäftigen und eben nicht im Operationssaal zu stehen. Jetzt sind Sie Leiter Ihrer Abteilung in diesem Institut. Wie weit oder wie viel Ihrer täglichen Arbeit oder Wochenarbeit beschäftigen Sie sich wirklich, sagen wir mal, mit administrativer Bürokratie, Institutsleitung, oder ist das delegiert? Und wie viel sagen Sie, ich, Thomas Hildebrand, kann so und so viel wirklich, also wirklich Wissenschaftler, Tüftler, Forscher sein?
1: Ja, zum einen muss man sagen, meine Arbeit macht mir so viel Spaß, dass also diese 40-Stunden-Woche in keinster Weise relevant ist. Also und Urlaub passiert auch, dass ich oft 14, 21 Tage einfach nicht in Anspruch nehme. Damit schafft man natürlich mehr und auch unangenehme Aufgaben, die einfach notwendig wären, wenn man eine Abteilung leitet. Also in meiner Abteilung gibt es so im Durchschnitt 17 Mitarbeiter, aber wir haben es geschafft, einen sehr dynamischen Stil zu finden, wie wir administrative Prozesse sehr effektiv und minimalistisch umsetzen können. Natürlich gibt es dann Berührungspunkte mit den Geldgebern, Berührungspunkte mit den anderen Leitern der Abteilung oder dem Direktor. Das sind alles Sitzungen, die einem die Zeit für Forschung und Wissenschaft nehmen. Aber letztendlich muss ich sagen, ist dieses Verhältnis immer noch sehr gesund. Also ich kann meiner Forschung und meinen Interessen doch gemeinsam mit meinen Kollegen doch noch in einem gesunden Maße nachgehen. Das liegt aber auch daran, dass mir von meinen Kollegen, meinen Assistenten oder meinen Wissenschaftlerkollegen auch sehr stark geholfen wird, wenn es um Problemlösungen geht, die Verwaltung betreffen, um letztendlich diesen Anteil, der notwendig ist, aber nun nicht ein Forscherleben maßgeblich beeinflussen sollte, dass wir das sehr schnell und zielführend umsetzen können. Also ich würde meinen Job nicht so gerne machen, wenn das, was Ihre Chefärzte gesagt haben, bei uns zutreffen würde, weil ich will die Welt verändern, ich will neue Lösungen liefern und das kann ich hinterm Schreibtisch in Sitzungen hockend passieren. Das muss mit unseren Patienten, mit unseren Aufgaben in Projekten umgesetzt werden. Und da wäre so ein Verhältnis, würde nicht zielführend sein. Es muss ein gewisser Teil umgesetzt werden, der ist absolut notwendig. Arbeitssicherheit muss eingehalten werden, Personalgespräche müssen geführt werden. Aber das hält sich alles zumindest in meiner Umgebung, in meinem Mikrokosmos in Grenzen und ich kann das ganz gut managen zusammen mit meinem Team.
0: Es gibt es ja den schönen Spruch, Klappern gehört zum Handwerk. Es gab zum Beispiel den Primatenforscher Franz de Waal, der ganz, ganz tolle Bücher über Primaten auch geschrieben hat, um eben aufzuklären, der zwar natürlich begeisterter Wissenschaftler war, aber eben auch gesagt hat, ich kann nicht nur im Labor und im Büros im Institut sitzen, ich muss, das müssen auch, wie Sendung mit der Maus, sagen wir.
1: Ja, genau.
0: Jetzt gehen Sie auch ins Fernsehen und geben Interviews und sind im Spiegel und haben sich heute Abend hier zu diesem Radiointerview mit mir eingefunden. Wie wichtig ist das, dass eben, finden Sie das, dass auch Forscher, die eben nicht nur Sie, also die solche Arbeit leisten, dass die eben vielleicht auch rausgehen und versuchen, aufmerksam zu machen? Oder ist das zu wenig? Sind Sie da eine Ausnahme?
1: Ja, also es gibt ein ganz wichtiges Schlüsselerlebnis, was uns gezeigt hat, wie wichtig genau diese Seite unseres Forscherlebens auch ist. Die Interaktion mit der breiten Öffentlichkeit, die führt auch zu einer Art Einordnung, was ist ethisch in der Gesellschaft überhaupt akzeptiert. Also Sie können sich bestimmt noch an Dolly erinnern, ein toller Durchbruch, der dazu geführt hat, dass das erste Klonschaf entstanden ist. Die Wissenschaftler waren so stolz und so selbstherrlich mit sich selbst, dass sie völlig vergessen haben, die breite Öffentlichkeit zu fragen, was sie davon hält, wie sie diese Technologie des Klons sieht, und waren dann extrem erstaunt, welcher Shitstorm dann losgetreten wurde und die Ehrung, die man sich erhofft hat, man sprach schon von Nobelpreisverleihung, das ist alles nicht eingetreten. Und einer der führenden Wissenschaftler hat sie am Ende dann umgebracht, weil er dann mit dieser Kritik und mit dieser Nichtanerkennung dieser wissenschaftlichen Leistung nicht klargekommen ist. Und ich glaube, das ist ein sehr reales Beispiel dafür, dass Forscher manchmal die Tendenz haben, in so einer Art Elfenbeinturm zu forschen und sich selbst total toll finden und ein Problem lösen, ohne letztendlich die Reflexion der Gesellschaft in Betracht zu ziehen. Und die Gesellschaft war zum einen nicht aufgeklärt worden, was Klonen eigentlich bedeutet, und dann auch überrascht, wie weit diese Wissenschaftler gegangen sind, ohne einen Konkurs mit der Gesellschaft zu suchen. Und deswegen sind wir, wo wir doch auch eine Art Grenzgänger sind im Artenschutz, weil wir Dinge machen, die vorher noch nie gemacht wurden, sind wir extrem daran interessiert, die öffentliche Meinung zu hören und in Diskussionen mit Kindern einzusteigen, in Diskussionen mit anderen Wissenschaftlern oder auch mit den Menschen auf der Straße einzutreten oder eben diese Möglichkeiten der Medien zu nutzen, wie dieses Radiointerview oder ein Film bei National Geographic oder der Spiegel. All das erlaubt uns, uns besser zu adjustieren und zu sehen, ist das denn überhaupt unterstützt von der breiten Gesellschaft? Wird dieser Mehrwert, den wir uns von diesem Einsatz der Technologie erhoffen, wird der auch von außen so gesehen? Weil wir müssen uns ja immer vor Augen führen, wir werden durch Steuergelder bezahlt. Und man könnte davon auch Schulen bauen, man könnte davon Mittagsspeisung für Kinder bereitstellen oder man könnte die medizinische Versorgung von erkrankten Menschen optimieren. Das, was wir machen, hat ja nur auf lange Sicht, wie ich ja vorhin schon versucht habe zu erklären, auf lange Sicht den positiven Effekt, dass wir Ökosysteme damit reparieren können. Aber wir sehen das so. Die Frage ist, sieht das der nicht direkt involvierte Mensch von der Straße? Wie sieht es das Kind in der Schule? Und dafür ist es aus meiner Sicht extrem wichtig, die Möglichkeiten der Medien zu nutzen, die Auseinandersetzung, den Diskurs mit der breiten Öffentlichkeit zu suchen. Ich glaube, das macht unsere Forschung besser. Und wir gehen sehr dezidiert auf Kritik ein. Wir versuchen auch letztendlich solche Kritik, das kam zum Beispiel von Humane Society oder PETA, das sind so Tierschutz- oder Tierrechte-Organisationen, gab es Kritik. Wir sind sofort auf diese Kritik eingegangen und haben versucht, dann diese Kritik auch mit anderen Vertretern zu diskutieren und konnten dann lernen, dass das eine sehr kleine Nischenansicht war und die breite Öffentlichkeit eigentlich das Projekt BioRescue, die Rettung des nördlichen Breitmonasauns, sehr breit unterstützt und auch sehr glücklich darüber ist, wie proaktiv wir mit der Vermittlung von Informationen umgehen.
0: Jetzt ist es 19.52 Uhr.
1: Mhm.
0: Die Sendung ist eigentlich fast rum. Wir spielen am Schluss noch ein Lied, weil es Abend wird, dann The Lion Sleeps Tonight.
1: Ja.
0: Passend okay. Zum Thema.
1: Ja.
0: Ich weiß, also ich bin morgen in Berlin. Sie haben mich tatsächlich eingeladen, morgen mal vorbeizukommen in Ihr Institut. Wenn die Einladung noch steht, dann
1: nehme
0: ich die
1: gerne wahr. Ja, klar, auf jeden Fall.
0: Ja,
1: ich bin ab 11 da. Bereite meine China-Reise vor.
0: Und das ist jetzt der nächste Punkt. Es sind nicht nur Afrika und die Nashörner, es geht nach China. Wie viele, jetzt kurz noch zum Abschluss, wie viele Wochen im Jahr sind Sie im Ausland?
1: Ja, also mein Leben hat sich seit 2022 leider etwas geändert. In der Vergangenheit war ich ungefähr 7 Monate im Jahr irgendwo in der Welt unterwegs. Aber im Dezember 2022 ist meine Frau schwer an Krebs erkrankt. Und das hat eben auch zu einer Änderung des Fokus beigetragen. Also ich versuche, sie so weit wie möglich zu unterstützen, aber natürlich die wichtigen Projekte, da sind wir uns beide auch einig, die verfolge ich weiter, sodass ich jetzt wahrscheinlich noch vielleicht 4 Monate im Jahr reise und versuche, so viel Zeit wie möglich mit meiner Frau zu verbringen.
0: Wenn Sie sagen, gewisse Dinge müssen einfach auch gemacht von Ihnen als Person, die das gewisse Dinge auch entwickelt hat, als Veterinärmediziner vorangebracht werden. Gibt es da irgendwie jemanden, der da von Ihnen auch angelernt wird oder herangeführt wird, der sozusagen dann, wenn Sie vielleicht auch irgendwann ja auch sowieso irgendwann vielleicht nicht mehr können, der das Ganze dann weiterführt? Gibt es da jemanden, den Sie aufbauen?
1: Ja, wir haben also 2 junge Frauen bei uns im Team. Mein Kollege, die letztendlich dann auch unsere Funktionen übernehmen sollen. Also einmal die Narkose, Anästhesiebetreuung und eben die Eingriffe hinsichtlich der reproduktionstechnischen Maßnahmen. Aber prinzipiell muss man sagen, ist es nie ein Einzelinteragieren. Man muss immer im Team arbeiten, sodass wir dann auch sehr häufig Workshops und Trainingskurse in den Ländern durchführen, wo wir aktiv sind. Also in Kenia hatten wir vor kurzem gerade wieder eine internationale Veterinärmedizinstudenten-Delegation, dann dazu eingeladen wurden, bei der Eizellentnahme beim Nashorn dabei zu sein und danach noch einen anschließenden Diskurs zu führen. Das ist also auch ein Grundprinzip, dass wir schöne neudeutsche Wort Capacity Building, also diese Aufbau von nachwachsenden Expertisen sehr unterstützen. Also ob wir nun in Australien sind, ob wir in Neuseeland oder China sind, wir führen immer noch neben den eigentlichen Eingriffen dann auch noch so eine Art Fortbildungsaktivitäten durch, damit auch verstanden wird, wie wir dazu gekommen sind, den Eingriff zu gestalten und auch anderen Personen zu ermöglichen, vielleicht sogar nächstes Mal ohne uns in ähnlicher Weise zu agieren. Das ist also auch eine ganz wichtige, ein wichtiges Element unseres internationalen Vorgehens. Deswegen sind wir wahrscheinlich auch so gefragt, weil die Leute wissen, wir verstecken uns nicht hinter einem schwarzen Tuch und kommen dann als die großen Magier nach der Prozedur wieder raus, sondern wir sind ganz offen und vermitteln dieses profunde Wissen über den Eingriff, um letztendlich ein Tier dann doch noch zu vermehren, das vermitteln wir zu den lokalen Tierärzteschaft oder den lokalen Experten, um letztendlich da auch so eine Art Saat zu setzen für zukünftige Generationen.
0: Also der Nachwuchs, Sie setzen auf den Nachwuchs und auch auf die Leute vor Ort, die Sie heranführen, teilen Ihr Wissen. Das ist ein gutes Schlusswort. Ich freue mich ganz sehr, dass es geklappt hat, die Sendung heute mit Ihnen zu machen. Ich freue mich, wenn wir uns morgen sehen sollten in
1: Ja,
0: Berlin. Finde ich ganz, ganz
1: Sie haben
0: großartig.
1: eine Telefonnummer
0: Ja.
1: und dann, ja, herzlich
0: Und
1: willkommen.
0: ich danke Professor Thomas Hildebrandt aus Berlin. Vielen Dank, dass Sie heute Gast in der Sendung waren.
1: Ja, gut, danke für die Möglichkeit, bei Ihnen Gast zu sein.
0: Vielen, gern, gern, gern geschehen. Es war mir auch eine persönliche Herzensangelegenheit. Ja, damit möchte ich mich verabschieden. The Lion Sleeps Tonight. Wir sehen uns am 6., also wir hören uns am 26. Juni hier bei Falkmaster und Jonas. Das nächste Mal ist tatsächlich ein anderer Radiomoderator bei uns zu Gast. Ich wünsche Professor Hildebrandt einen schönen Abend. Liebe Hörerinnen und Hörer, auch euch einen schönen Abend. Gehabt euch wohl.

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2: Und wenn einer von uns beiden wieder streunend verschwindet, ist die Liebe wie Gebell an den Mond, der uns verbindet. Blaubart und Ginster steigen heute hinab in die tiefsten Tiefen und schwingen sich auf in die höchsten Höhen nordamerikanischer Lyrik. Wir sprechen heute über Allen Ginsberg und sein epochales Langgedicht Howl. Alles ist heilig. Jeder ist heilig. Überall ist heilig. Jeder Tag ist in Ewigkeit. Jeder Mann ist ein Engel. Der Landstreicher ist ebenso heilig wie die Seraphim. Der Irre ist heilig, so wahr du, meine Seele, heilig bist. Die Schreibmaschine ist heilig. Das Gedicht ist heilig. Die Stimme ist heilig. Die Hörenden sind heilig. Die Ekstase ist heilig. Heilig Peter. Heilig Allen. Heilig Solomon. Heilig Lucian. Heilig Kerouac, heilig Hunky, heilig Burroughs, heilig Cassidy, heilig die unbekannte, verkrachte Existenz und die ihr Leiden ertragenden Bettler, heilig die abscheulichen, menschlichen Engel.
0: Das war ein Auszug aus der Fußnote zum Langgedicht Howl von Allen Ginsberg. Das ist heute das Thema bei Blaubart und Ginster, eine Stunde Literatur. Und vorgetragen hat diese heilige Passage der Pater Omnipotens Aeterna Deus, Ralf Schönfelder.
3: Ja, ihr Lieben, bei mir im Studio ist wie immer Bob Dylans Personal Trainer und Gesangscoach Mario Osterland.
0: Da ist nicht mehr viel zu retten, aber vielen Dank für die Lesung gleich zu Beginn. Wir haben es heute mit einem großen Stück Poesie zu tun.
3: Ja, unsere dritte Folge zur Beat Generation. Mhm. Heute geht es um Allen Ginsberg. Und Mario, ich habe überlegt, dass ich gern zu Beginn mit dir nochmal einen kleinen Blick in den Rückspiegel werfen möchte. Mhm. Auf die Beat Generation, die beiden Autoren, die wir schon besprochen haben, die Legenden William Burroughs und Jack Kerouac und vor allem den Einfluss, den die Beat Generation auf die Kunst und auf die Gesellschaft genommen hat. Denn das die Beat Generation heute noch so ein Thema ist, dass sogar Blaubart und Ginster eine Trilogie dazu macht, aber generell natürlich ein großes Thema ist. Das liegt natürlich daran, dass jede dieser drei Autoren, die Beat Generation auch als Ganzes, aber insbesondere diese drei Autoren, nicht nur wichtige Bücher geschrieben haben, die heute noch sehr gut lesbar sind, sondern eben die Literatur transzendiert haben, also eigentlich einen Einfluss haben, der über die Literatur hinausgegangen ist und sogar auf die Mainstream, die Popkultur übergegangen ist. Wir haben mit Burroughs angefangen vor 2 Monaten. Da haben wir das Frühwerk gelesen, Junkie und Queer. Die sind auch, die Romane, die mir am besten gefallen von ihm. Aber der einflussreiche Burroughs ist wahrscheinlich der des Spätwerks. Seine Cut-Up-Technik hat hier experimentelle Literatur beeinflusst. Seine späten Romane sowie Nova Express oder The Soft Machine sind so grundlegende Bücher für dann die Ästhetik des Cyberpunk, die nach wie vor natürlich auch populär ist, aber auch generell in der Musik, ne? Im Post-Punk, im Industrial, überall spielt Burroughs eine Rolle und hat Spuren hinterlassen. Bei Kerouac dasselbe, darüber haben wir letztes Mal schon gesprochen, der Roadtrip als seine spirituelle Erfahrung, der Aufbruch, diese ganze nochmal Neuerzählung der Frontiergeschichte der USA, der Jazz in der Literatur, dieses Freiheitsgefühl, das Kerouac vermittelt, das hat eben auch die Literatur verlassen und ist in die Popkultur übergegangen. Und Ginsberg, unser Thema von heute, der steht da seinen Kollegen in nichts nach.
0: Überhaupt nicht, nein.
3: Also er war, glaube ich, ein Vorreiter so der Lyrik-Performance, also der Art von Lyrik, die schon die Performance mitdenkt. Er war, glaube ich, auch in Amerika einer der Vorreiter so des engagierten Dichters, des politisch engagierten Dichters. Von ihm, Mario, das habe ich jetzt erst gelernt in Vorbereitung auf diese Folge, stammt der Begriff Flower Power. Wusstest du das?
0: Nee, das wusste ich tatsächlich nicht. Überrascht mich aber auch nicht ganz, weil wir befinden uns ja heute in den 50er Jahren immer noch. Wir reden über die Beat Generation. Und Allen Ginsberg ist ja dann eigentlich zuerst, also ab den späten 60ern, obwohl er schon eine Ikone war, noch wieder zu einer Ikone geworden, ja, für die Hippie-Bewegung. Und dann, oder in jedem Jahrzehnt hat irgendeine Subkultur Ginsberg als Ikone, ich will nicht sagen benutzen können, sondern sich wiederfinden können.
3: Ja.
0: Das ist halt sehr interessant, sehr wandlungsfähig.
3: Das ist wirklich verrückt. Er hat eben in den 60er Jahren ein Essay geschrieben, in dem er gefordert hat, dass die Protestierenden gegen den Vietnamkrieg Blumen an die Polizei verteilen sollen.
0: Ah, okay,
3: und davon kommt dieser Begriff Flower Power, der natürlich nicht nur in der amerikanischen Counterculture, sondern eigentlich weltweit dann ein Begriff geworden ist. Er war auch jemand, der in die Musikgeschichte eigentlich eingegangen ist. Bob Dylan hat sich für ihn interessiert, Paul McCartney, Philip Glass, Moondog. Und natürlich ist Ginsberg auch einer der Leute, die mit dazu beigetragen haben, dass so östliche Philosophie im Westen und in Amerika popularisiert wurde. Darüber reden wir nachher auch noch. Aber das ist schon ein interessanter Typ, der Ginsberg.
0: Ja, total interessant. Also wie gesagt, ich wusste das mit der Flower Power nicht, aber es passt komplett ins Bild. Also er ist irgendwie ein Guru der 50er Beat-Leute aus New York und dann auch von der Westküste gewesen. Dann ist er der Guru für die Hippies gewesen. Dann war so ein bisschen der Guru für die Aufständischen in der Tschechoslowakei in den 60er und 70er Jahren.
3: Stimmt, ja.
0: Und so weiter und so fort. Ganz so stark können wir heute nicht ausholen, werden nicht ausholen, weil wir uns mit dem frühen Ginsberg beschäftigen. Wie gesagt, mit Howl. Seine erste Veröffentlichung war das und es ist eigentlich Zeit seines Lebens sein großes Wiedererkennungswerk geworden. Ich weiß nicht, ob es das Wort gibt, aber ich habe es gerade geschöpft. Das heißt, er ist kein One-Hit-Wonder. Er hat viele andere sehr gute Gedichte geschrieben. Kaddish, Sunflower Sutra, dann die späteren, deutlich politischer, engagierteren Gedichte. Da ist sehr in seinem Gesamtwerk sehr, sehr viel zu entdecken. Aber Howl scheint über alles natürlich. Also, weil es auch nicht nur das Dreigestirn Carrack, Ginsberg, Burroughs so zusammenfindet, sondern auch es gibt auch drei Werke im Prinzip mit On the Road, Naked Lunch und eben Howl. Das sind dann auch so die drei bis heute typischsten Beat-Werke, sagt man so, wobei die natürlich auch in sich sehr unterschiedlich sind.
3: Aber wie wir, glaube ich, nachher auch feststellen werden, es eben doch Übereinstimmung gibt. Also sich doch Motive wiederfinden, sage ich mal so. Ne?
0: Ja, tatsächlich ist halt der Spirit der gleiche.
3: Ja.
0: So, das kann man schon sagen. Also damit werden wir uns heute beschäftigen. Wir werden da natürlich auch darüber sprechen, wer Allen Ginsberg denn nun eigentlich war und wie er so literaturhistorisch einzuordnen ist. Bevor wir das machen, hören wir aber Musik. Lieber Ralf, du hast fast den gleichen Song mitgebracht, den ich mir fürs Ende ausgesucht habe. Was hören wir denn jetzt?
3: Ja, wie gesagt, Bob Dylan war auch ein Fan von Allen Ginsbergs Lyrik und ich habe einen Song mitgebracht, von dem ich gehört habe, dass der Text von Ginsberg beeinflusst oder von der Ginsberg-Lektüre von Dylan beeinflusst gewesen sein soll, nämlich Subterranean Homesick Blues. Und wir hören ein Cover von Them Rolling Thunderboys.

0: Them Rolling Thunder Boys waren das, mit einem Cover von Bob Dylans Subterranean Homesick Blues. Passende Musik für eine Stunde Literatur. Blaubart und Ginster beschäftigen sich heute mit Allen Ginsbergs Langgedicht Howl. Und ich will noch kurz was nachtragen zu dieser Beziehung von Ginsberg und Bob Dylan. Das ist nämlich auch ganz interessant. Den Song, den wir jetzt gehört haben, Subterranean Homesick Blues, das ist der Opener von dem Album Bringing It All Back Home. Der Auftakt dieser Trilogie, der den kontroversen Bob Dylan unter den Folk-Fans sozusagen gebildet hat, als er sich entschlossen hat, quasi die Klampfe gegen eine elektrische Gitarre einzutauschen. Und ich habe mal in irgendeiner Doku die Legende gehört, dass es Allen Ginsberg war, der auf einer Party diese Platte aufgelegt hat, Bringing It All Back Home, und es lief so im Hintergrund der Partygesellschaft, und Ginsberg hat dann die Leute darauf aufmerksam gemacht und hat gesagt, hört dem Jungen mal zu, versteht ihr eigentlich, was hier gerade für eine Revolution vonstatten geht? Und tatsächlich müssen die Leute dann auf einer Party wohlgemerkt geschwiegen haben und auf Ginsbergs Hinweis sehr aufmerksam gehört haben und verstanden haben, dass hier eine völlig neue Art von Songwriting und Poesie zur Musik im Entstehen ist. Und da kann man eben schon dran auch ablesen, was Ginsberg einfach für einen Einfluss hatte, so als Kulturguru auf sein Umfeld und die Personen, die er eben angezogen hat.
1: In welchem Jahr kam das Album raus, so in etwa?
0: 65 kam das
1: 65.
0: Raus.
1: Naja, da war Ginsberg natürlich wirklich schon so ein etablierter, auch Kulturvermittler und Kultur, genau. So eine zentrale Figur. Ne?
0: Genau, das war 10 Jahre nach Erscheinen von Howl, also er war da schon ein Star quasi.
1: Und wie ist er denn dazu geworden, Mario?
0: Star?
1: Ja, Mario, du hast dich ein bisschen mit seiner Biografie beschäftigt, erzähl uns mal.
0: Ja, genau, so in etwa bis 1965, würde ich sagen, verfolgen wir seinen Lebensweg heute mal so ein bisschen. Ginsberg ist tatsächlich der zentrale Dichter der Beat Generation. Wir haben bisher eher Prosa-Literatur besprochen und im Fokus gehabt. Ginsberg hat auch Prosa geschrieben, ist für die aber nicht so bekannt geworden. Er ist tatsächlich als der Dichter ganz zentral und ist nicht nur für die Beat Generation, sondern bis heute wahrscheinlich der bekannteste US-Dichter des 20. Jahrhunderts im Allgemeinen. Zumindest mit der meisten weltweiten Verbreitung, was so Übersetzungen und dergleichen angeht. Also das lässt sich schon sagen, und damit ist er auch vergleichbar so ein bisschen im Status mit dem, was Walt Whitman im 19. Jahrhundert war für die US-Lyrik. Darauf weise ich jetzt nicht von ungefähr hin, weil Whitman ein Riesenvorbild für Ginsberg war, logischerweise, der mit Leaves of Grass quasi 100 Jahre vorher eigentlich ein ähnliches Aufsehen erregt hat oder beziehungsweise es ähnlich kontrovers diskutiert worden ist, aber aus anderen Gründen. Können wir vielleicht mal eine Extrasendung zu machen. Als eines der Zentralgestirne, vielleicht sogar das Zentralgestirn der Beat Generation, ist er nicht nur als Dichter in Erscheinung getreten, sondern er war quasi für den Kulturbetrieb seiner Zeit Vermittler, Lektor, Agent, Netzwerker, später dann politischer Aktivist gegen atomare Aufrüstung, für die Rechte homosexueller und indigener Menschen. Er war Botschafter des Buddhismus in der westlichen Welt und. Was als Dichterkarriere begann, war im Prinzip am Ende so etwas wie ein Universalintellektueller und eine öffentliche Stimme der Gegenkultur Nordamerikas, letztlich bis zu seinem Tod, kann man sagen. Er wird auch interessanterweise, das ist jetzt in unserem Intro schon angeklungen, nicht nur mit der Beat Generation assoziiert, sondern auch mit der sogenannten San Francisco Renaissance, mit den Black Mountain Poets, mit den Confessional Poets und schließlich sogar mit der New York School of Poetry. Also das ist ein riesen Vermächtnis, was er da geleistet hat, nicht nur an dichterischer Stelle, sondern auch was das, ja, man würde sagen, das Networking angeht und das Dasein als Multiplikator, wie man auch manchmal gerne im Literaturbetrieb sagt.
1: Ein Influencer quasi seiner Zeit.
0: Ein Influencer, das könnte man auch sagen, ja. Geboren 1926 in Newark, New Jersey.
1: Ein paar Jahrzehnte vor Tony Soprano.
0: Ein paar Jahrzehnte vor Tony Soprano. Sein Vater, Louis Ginsberg, sehr interessant, war auch Dichter, allerdings ein relativ erfolgloser Dichter, würde man heute sagen, zu Lebzeiten mit bescheidenem Erfolg. Er war an der Ostküste bekannt, hat in Anthologien und Zeitschriften veröffentlicht, aber erfolglos in Anführungsstrichen, deshalb, weil er damit keine Familie ernähren konnte. Ginsberg hatte noch Geschwister, und deswegen hat dieser Louis Ginsberg also Zeit seines Lebens einen ganz etabliert bourgeoisen oder als bourgeois empfundenen Job ausgeübt, nämlich aber Englischlehre. Mhm. Ganz, das war naheliegend. So.
1: Wie viele Schriftsteller das so ja, sind, ne? Also genau. In Amerika.
0: Die Mutter, Naomi Ginsberg, war Zeit ihres Lebens so ein, wie sagt man, eine In-and-Out-Patientin in verschiedenen Psychiatrien. Also sie hatte sehr stark vor allen Dingen mit Schizophrenie zu kämpfen. Und spätestens seitdem Allen Ginsberg so etwa 6 Jahre alt war, war die Mutter eigentlich ständig in irgendwelchen Anstalten, Psychiatrien, Pflegeheimen und so weiter untergebracht. Oft auf Zeit, aber manchmal waren es auch sehr große Zeiträume von bis zu 2 Jahren. Sodass das ja auch ein sehr schwieriges Verhältnis irgendwie zum Sohn war. Ganz einfach durch die Abwesenheit erstmal in erster Linie. Sie starb dann auch 1956. Also als Allen Ginsberg so 29, 30 Jahre alt war. Und das war dann wiederum auch das Jahr, in dem Howl erschienen ist. Also da kam sehr viel zusammen.
1: Interessant. Hast du übrigens auch gelesen, dass Ginsberg gesagt hat, dass er nicht weiß, ob er das Gedicht veröffentlicht hätte, wenn seine Mutter noch gelebt hätte?
0: Mhm. Ja, ja, das kenne ich. Das ist ganz bekannt. Also das ist eine bekannte Selbstaussage im Zuge zu Howl. Und auch, dass er beim Schreiben ausgeblendet hat, dass dieses Gedicht jemals veröffentlicht wird. Ja. Also er meinte, es würde wahrscheinlich eh keine Chance geben, es zu veröffentlichen. Also muss ich mir auch keine Gedanken darüber machen, was mein Vater darüber denken würde. Und das hat ihm die Freiheit gegeben, das eben zu verfassen. Was ein bisschen kurios ist, um ehrlich zu sein, denn eigentlich ist Ginsberg in einem sehr offenen, progressiven Elternhaus aufgewachsen. Und offen und progressiv heißt in diesem Fall eigentlich fast schon rebellisch.
1: Oh ja.
0: Denn die Mutter war Mitglied der Kommunistischen Partei und das eben unter anderem in den 40er und 50er Jahren. Das ist also nicht von ungefähr. Auch der Vater war sehr offen gegenüber sozialistischen Ideen und sozialistischen Traditionen, aber dann eben doch, was dann den literarischen Aspekt angeht, doch eher ein Traditionalist. Interessant ist dann auch, dass Ginsberg eigentlich ursprünglich gar nicht Dichter werden wollte, obwohl er sich früh schon für Literatur interessiert hat, ist auch durch seine Eltern da herangeführt wurden, aber er wollte ursprünglich und das auch noch, nachdem er die erste Erfolge mit Howl und dann später auch Kaddisch hatte, eigentlich Anwalt für Arbeitsrecht werden. Also er hatte da schon ein großes sozialistisches Bewusstsein. Aber diese Karriere, die ist eben vereitelt worden. Unter anderem glaube ich oder vermute ich auch deswegen, weil er zwischenzeitlich von der Columbia University in New York rausgeworfen wurde, exmatrikuliert wurde, in Verbindung mit einem Verkehrsunfall, der sich in New York ereignet hat. Er ist dann nur mitgefahren, sage ich mal. Es war ein gestohlenes Auto, voll mit Hehlerware, kam irgendwie aus so einem nebulösen Geschäft quasi eines kleinen Hehlerrings, zu dem auch dieser Herbert Hunky gehört hat. Also der Name tauchte ja auch immer mal auf, der auch so zur Beat Generation assoziiert wird. Und um dem Gefängnis zu entgehen, hat Allen Ginsberg eingewilligt, sich in eine psychiatrische Klinik einweisen zu lassen, sich sozusagen zu rehabilitieren, sich den Kopf waschen zu lassen, könnte man flapsig formulieren, und vor allen Dingen zu schwören, dass er heterosexuell ist beziehungsweise heterosexuell wird.
1: Deswegen haben sie ihn wieder rausgelassen dann am Ende. Haben ne? Oder dann, deswegen hat er nicht.
0: Stimmt, genau, das habe ich jetzt durcheinander gebracht. Genau, am Ende hat man ihn wieder herausgelassen, weil er geschworen hat, heterosexuell zu sein. Das wird noch eine große Rolle spielen.
1: Das war das New York State Psychiatric Institute.
0: Richtig.
1: Das spielt auch eine große Rolle, wo das war. Denn er hat da auch einen anderen Insassen getroffen.
0: Richtig.
1: Carl Solomon, von dem wir heute noch hören werden.
0: Genau, Carl Solomon hat er dort kennengelernt. Das war ein Mitpatient, dem das Gedicht Howl gewidmet ist. Und also diese Psychiatrieerfahrungen sind wirklich ein wesentlicher Faktor für die Entstehung von Howl. Ein anderer, der auch ein biografischer Hintergrund ist, ein anderer Faktor für die Entstehung von Howl beziehungsweise dieser frühen Poetik von Ginsberg, ist die sogenannte Blake-Vision. Ralf, du grinst schon und nickst schon so.
1: Dieses Zitat habe ich mir natürlich auch rausgeschrieben.
0: So schelmisch, ja, weil es ist einfach eine unglaubliche Selbstauskunft eines Autors, die man so findet. Es ist nicht so üblich, sage ich mal, in der Literaturgeschichte, dass Initiationserfahrungen.
1: Ja, dafür ist natürlich William Blake ein sehr geeigneter Dichter für eine Initiationsvision.
0: Richtig, genau. Denn die Blake-Vision, du hast es schon gesagt, bezieht sich auf William Blake, dessen Stimme Allen Ginsberg 1949 in seinem Apartment in East Harlem vernahm. Und zwar kurz nachdem er mit dem Onanieren fertig war. das Gedicht A Sunflower von ihm las und quasi meinte in einer Art von Vision, entweder Blakes Stimme selbst oder eben die Stimme des allmächtigen Gottes, der in Blakes Gedichten vorkommt, zu vernehmen. Er war also mit sich, auf einmal war er erleuchtet, er war mit sich im Reinen, alles war im Einklang.
1: Möchtest du das Zitat hören,
0: und, ja,
1: wie er es beschreibt?
0: Ja, ich natürlich.
1: Also er sagt, das Gedicht handelte von mir. Plötzlich, gerade als ich es verstand, hörte ich im Raum eine sehr tiefe, erdige Stimme, von der ich sofort annahm, dass es Blakes Stimme war. Als ich aus dem Fenster blickte, durch das Fenster zum Himmel, schien es mir plötzlich, als blickte ich in die Tiefen des Universums.
0: Ganz genau. Und das Interessante daran ist, dass diese Vision, wie er sie erlebt hat, dann auch schildern konnte, nicht sofort verflogen ist, sondern sie hielt sage und schreibe 7 Tage an. In diesem visionären Zustand hat er also auch sich 7 Tage lang über den Campus bewegt und durch die Stadt und halt überall dort, wo er Cafés und so weiter, wo er eben so verkehrte. Und er glaubte nicht nur selbst die materielle Welt durchdrungen zu haben, sondern er glaubte auch, dass ein vollkommenes Bewusstsein auch alle Menschen ergriffen hat, die um ihn rum agiert haben. Also, dass alle auf demselben Level sind und sich alle irgendwie in einer anderen Sphäre bewegen. Und das war so eine Verbindungserfahrung, ne? Und so eine Erfahrung von Zugehörigkeit.
1: Einheitserfahrungen sind das meistens, diese Art von Erfahrung.
0: Richtig,
1: ne?
0: Richtig. Man kann das eigentlich in allen Ginsberg-Biografien nachlesen, wie man auch dann am Ende dieses Kapitels meistens nachlesen kann, dass bis heute nicht ganz klar ist, ob er einfach nur halluziniert hat oder einen Mörder-Drogenrausch hatte, der sehr lange nachgewirkt hat.
1: Wieso muss man das denn so charakterisieren? Er hatte da ein mystisches Erlebnis. Er ist bei weitem nicht der Erste in der Weltgeschichte. Warum sollte das nicht möglich sein?
0: Ich will mich auch um Gottes Willen nicht drüber lustig machen, aber das zumindest noch einzuschieben, ist wiederum auch naheliegend. Denn ähnlich wie Burroughs und Carrick, vor allen Dingen aber Burroughs, war Allen Ginsberg, zumal der junge Allen Ginsberg, den Drogen nicht gerade abgeneigt, hatte auch sehr viel rumexperimentiert. Allerdings weniger mit Opiaten, wie das Burroughs getan hat. Das war wiederum das Glück von Ginsberg. Sondern eher mit Peyote und LSD und dergleichen.
1: Und Marihuana.
0: Und Marihuana, ja. Hat, glaube ich, gekifft wie ein Bagger. Ja. Und war ja dann auch in guten Kontakt mit Timothy Leary im Übrigen, ne? Aber es ist trotzdem interessant, diesen Exkurs zu machen, denn diesen Zustand, den er da erlebt hat, 1949 wird berichtet, den hat er danach natürlich immer wieder erleben wollen, beziehungsweise hat er sich wieder nach diesem Zustand gesehnt, weil es nicht nur diesen Einklang, also diesen omnipräsenten Einklang mit der Welt gab, sondern natürlich auch dichterische Visionen beflügelt hat. Denn sie wurde ja unter anderem durch Poesie ausgelöst.
1: Siehst du, Mario, und das ist die große Falle in der Mystik, dass du das dann wieder haben willst.
0: Richtig.
1: Und damit bist du wieder verstrickt in das Haben wollen.
0: Ja.
1: Und das war auch dann klappt es erst recht nicht, kann ich dir sagen.
0: Ja, natürlich nicht. Und das hat ja auch für Ginsberg nicht geklappt. Das hat eigentlich nur dazu geführt, dass er immer mehr Drogen genommen hat und dass er sich eigentlich immer mehr auch in einem hedonistischen Leben hingegeben hat, was natürlich mit der Selbsterkundung seiner Sexualität zu tun hatte und so. Na, man kann das jetzt nicht alles so metaphysisch runterbrechen, aber er war halt einfach ein junger Mann, der auf der Suche nach sich selbst und nach diesem Erlebnis hat er halt zu extremen Mitteln gegriffen, um das zu wiederholen. Und eigentlich hat er auch dadurch angefangen, seine Dichtung sehr ernst zu nehmen, weil er glaubte, dass es ein Weg sein kann, über diese Art von prophetischer, stark durchrhythmisierten, fast elegischen oder ja, eine Dichtung, die einer Litanei teilweise gleicht, einer Anrufung, dort zu diesem Zustand zu kommen. Diesen Weg ist er so lange gegangen, bis er 1962, 63 so in etwa zu einer Indienreise aufgebrochen ist, bei der ein
1: zusammen mit Gary Snyder zum Beispiel.
0: Genau, ja, also nicht allein, das war dann viele Beat-Autoren und war dann eben auch dort Vorreiter dafür, sich dem Buddhismus hinzuwenden oder überhaupt fernöstlichen Mystiken, Philosophien, Religionen, was dann später wahrscheinlich ganz prominent die Beatles getan haben und ja, alle möglichen, eigentlich die ganze Hippie-Kultur dann der 60er das später getan hat. So.
1: Da war Ginsberg wirklich ein Kind seiner Zeit. In den 60er und 70er Jahren gab es also in Amerika oder überhaupt im Westen großes Interesse an der östlichen Philosophie. Und interessanterweise, glaube ich, ist der Ausgangspunkt ein ganz ähnlicher, wie wir ihn generell über die Beat Generation beschrieben haben. Der Ausgangspunkt ist nämlich dieses Bewusstsein, dass eigentlich die westlichen Ideologien zerstörerisch sind. Mhm. Wir hatten da ein paar Jahrzehnte vorher den Faschismus, der Sowjetkommunismus ist immer noch da, der Kapitalismus regiert die westliche Welt und alle diese ja, Weltanschauungen oder Ideen werden da von den Leuten als zerstörerisch erlebt. Sie bieten kein Sinnangebot und man sucht eben nach Sinn im Osten. Und da gibt es zu dieser Zeit mehrere ja, Wortführer, Vermittler. Du hast vorhin das Wort Botschafter benutzt, das finde ich auch gut. Gurus könnte man auch sagen. Ja, mehrere Leute, die da populär werden. Einerseits haben wir für das Sanatana Dharma, das wir also Hinduismus nennen im Westen, ist vielleicht der wichtigste Vermittler gewesen, Maharishi Mahesh Yogi, der Guru der Beatles, du hast es schon gesagt, der Guru der Beatles und der Beach Boys, der so aus der Advaita Vedanta-Richtung kommt. Ram Dass ist vielleicht auch ein Name, der dem einen oder anderen was sagt. Das ist Richard Alpert mit bürgerlichem Namen, der hat sich viel mit Bhakti-Yoga beschäftigt, auch der gut befreundet mit Timothy Leary, auch bekannt mit dem nächsten wichtigen Vermittler, Alan Watts. Heute immer noch werden seine Bücher verkauft. Alan Watts hat viel über Tao geschrieben, über Zen geschrieben. Er hat zum Beispiel auch ein Buch geschrieben mit dem Titel Beat Zen, Square Zen and Zen. Ah. Und da hat er also sozusagen den Beat Generation Zen, also ja, ein bisschen kritisiert dafür, dass das so eine, ja, so eine wilde Mischung ist, die eben nicht wirklich aus der authentischen Zen-Tradition kommt. Also ein hybrider Zen sozusagen ist.
0: Zen and Sensibility. Ja,
1: sozusagen, genau. Ne? Thich Nhat Hanh ist vielleicht auch noch ein Name, den man nennen muss. Es gibt noch ein paar mehr, aber Ginsberg gehört eben auch dazu. Er war zunächst beeinflusst von D.T. Suzuki, einem wichtigen japanischen Gelehrten. Er war nicht der erste Japaner, der Zen-Vorträge im Westen gehalten hat, bei Jahrzehnten nicht, aber wirklich jemand, der es populär gemacht hat, der an großen Universitäten gesprochen hat. Ginsberg war ein Fan von ihm. Und dann ist er aber später nicht beim Zen geblieben, sondern er ist, die Geschichte wird so erzählt, in New York auf der Straße einem tibetischen Lama begegnet. Mhm. Und tatsächlich einem der ganz wichtigen Lamas seiner Zeit, Chöcham Jungpa Rinpoche. Dann ist er dessen Schüler geworden, ist den Weg des tibetischen Buddhismus gegangen, hat sogar sein Bodhisattva-Gelübde abgelegt. Wer sich ein bisschen auskennt damit, weiß, dann meint man es ernst. Er ist kein Guru eigentlich des Buddhismus gewesen. Er war nie ein Lehrer im eigentlichen Sinne, aber er war ein ganz prominenter Schüler, der dadurch viel für die Popularisierung getan hat.
0: Ist übrigens interessant, damit ist er nicht der einzige dichtende jüdische, nordamerikanische Dichter und ja, Songwriter war er ja auch, der dann später zum Buddhismus gefunden hat. Ja. Er war tatsächlich auch mit Leonard Cohen ganz gut bekannt, hat ihn auch mehrfach unter anderem auf Hydra, auf der Insel Hydra, besucht in seinem wunderschönen Haus, das ich auch schon zweimal besucht habe. Ja, na gut. Liebe Hörerinnen, liebe Hörer, ihr fragt euch vielleicht, was das alles mit Howl zu tun hat, dieser kleine Exkurs ins buddhistische Transzendentale. Ich kann euch sagen, eine Menge tatsächlich, denn dieser gewisse prophetische Ton, also ausgelöst von dieser Blake-Vision bis hin auch zu ersten zaghaften Berührungen in den 50ern noch, wie gesagt, in den 60ern wurde das intensiver, aber auch in den 50ern schon, haben durchaus dazu geführt, dass Ginsberg sich getraut hat, tatsächlich einen Ton anzuschlagen, der zwar durchaus der Ton seiner Gegenwart war, das werden wir auf jeden Fall gleich hören, durchaus der Ton seiner Gegenwart war, aber auch in einer Traditionslinie stand mit Arthur Rimbauds Bateau Ivre zum Beispiel oder The Wasteland von T.S. Eliot, der schon erwähnte Walt Whitman und natürlich Blake.
1: Ja, aber das ist tatsächlich ganz wichtig, denn Ginsberg selber hat gesagt, als er dann Suzuki gelesen hat. Mhm. Übrigens, die Texte von Suzuki, die Ginsberg auch gelesen hat, sind in Deutsch erschienen unter dem Titel Leben aus Zen. Und da gibt es ein Essay, in dem Suzuki das Satori-Erlebnis sehr ausführlich umkreist. Satori ist so ein Erwachenserlebnis, jetzt sehr einfach gesagt. Ja. Und Ginsberg hat seine Blake-Vision darin wieder entdeckt und habe gesagt, das ist so ähnlich wie das, was ich mit William Blake erlebt habe.
0: Okay, na dann.
1: Und das war der erste Schritt zum Buddhismus für ihn.
0: Na klar, dann ist natürlich die Wichtigkeit, also umso deutlicher, ne? Also er hat ja quasi, naja, eine 15-jährige Suche ja dann schon hinter sich gehabt fast, ne? Okay. Gut, aber jetzt haben wir quasi alles vorbereitet, was es über den Howell Ginsberg zu wissen gibt. Lieber Ralf, du hast dir Howell etwas genauer angeschaut. Sag uns doch mal in etwa, falls das überhaupt möglich ist, worum es in diesem Gedicht geht. Es ist ja irre lang, ne?
1: Es ist lang, aber eigentlich finde ich, es ist ziemlich gut möglich zu sagen, worum es darin geht. Tatsächlich natürlich, bei jedem literarischen Werk müsste man es ganz vorlesen, um jeden Aspekt zu benennen. Ja. Aber ich glaube, man kann das ganz gut einteilen. Zunächst ist natürlich schon mal interessant, der Titel selbst, Howl, das Geheul, ein Klagelaut assoziieren wir vielleicht normalerweise damit. Aber Howl, heulen, das ist natürlich auch das, was Wölfe tun. Mhm. Wölfe, die deswegen nicht unbedingt alle schwermütig und melancholisch sind, weil sie heulen, sondern weil sie über lange Distanz einen Kommunikationsversuch unternehmen. Und ich glaube, so ein bisschen habe ich mir das auch vorgestellt bei Ginsberg. Das Gedicht ist also auch ein Versuch, eine verstreute Gemeinde von Gleichgesinnten zu erreichen. Das Gedicht ist in 4 Abschnitte gegliedert, das heißt 3 Abschnitte genau genommen und eine Zugabe, eine Fußnote, wie es heißt. Der erste Abschnitt, ein

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1: Wunderbar, wunderbar, Mario. Was man vielleicht schon ein bisschen rausgehört hat, ist, dass das Gedicht also natürlich in Zeilen, mit Zeilenumbrüchen gesetzt ist. Interessanterweise, zumindest bei meiner Ausgabe ist das so, sind die meisten Zeilen deutlich länger, als eine Buchzeile lang ist. Dadurch entsteht was ganz Interessantes. Man fragt sich also, an welcher Stelle setzt denn Ginsberg eigentlich den Zeilenumbruch? Und was ich gelesen habe, also ich habe diesmal eher dir die Sekundärliteratur überlassen, aber eine Idee, die ich gelesen habe, finde ich ganz interessant. Da wurde die Idee geäußert, dass Ginsberg also versucht, die Länge der Zeilen so anzupassen, dass sie in einem Atemzug gelesen und vorgelesen werden können. Das zeigt nämlich, wie ich vorhin schon gesagt habe, dass das Performative hier eine wichtige Rolle spielt in dieser Lyrik.
0: Genau, also das ist, glaube ich, relativ bekannt. Also wenn man sich schon mal ein bisschen mit Ginsberg auseinandergesetzt hat, ist das immer so die poetologische Selbstaussage, die zutrifft. Das hat er nicht nur bei Howl gemacht, das Kaddisch funktioniert ganz ähnlich. Überhaupt war das für das moderne Langgedicht, also bis hin zu Paulus Böhmer, war das ganz wichtig, was da für ein Modus etabliert wurde durch Howl, in diesen Zeilen zu schreiben, die eine Atemlänge lang sind, um das vorzutragen. Und das ist natürlich auch dadurch gestützt worden, dass Ginsberg, als das Gedicht noch nicht gedruckt war, es in einer legendären Lesung 1955 im Oktober zum ersten Mal öffentlich vorgetragen hat. Damals war aber nur der erste Teil fertig. Er hat also nicht das Komplette, was wir heute kennen, vorgetragen und hat dann, weil es sofort ein Verlegerinteresse gab, da sage ich später noch was dazu, die anderen Teile geschrieben, weil er wusste, dass durch den Vortrag wusste, dass diese Form funktioniert, dass diese Form Anklang findet.
1: Lass uns doch mal bei dem ersten Abschnitt bleiben. Ich wollte erst die vier Abschnitte charakterisieren, aber nein, wir bleiben mal noch kurz bei dem ersten Abschnitt, denn ich glaube, dass in diesen ersten fünf Zeilen, die du jetzt auch gelesen hast, schon viele der wesentlichen Motive nicht nur des Gedichts gebündelt werden, sondern der Beat Generation generell. Ja. Motive, die wir schon bei Burroughs gelesen haben und die wir auch schon bei Kerouac gelesen haben. Wir haben also gehört, die besten Köpfe seiner Generation sind von Wahnsinn zerstört. Das erinnert uns vielleicht auch an die Biografie. Wir haben gehört, seine Mutter hat häufig Zeit in Psychiatrien verbracht. Aber natürlich Carl Solomon, derjenige, dem das Gedicht gewidmet ist, den hat er eben in New York in der Psychiatrie getroffen. Dann geht es weiter damit, dass gesagt wird, they are looking for an angry fix.
0: Ja.
1: Also sie sind auf der Suche nach einem Schuss, einem heftigen Schuss, einem wütenden Schuss, einem ordentlichen Schuss, wie auch immer man das übersetzen möchte.
0: Nach der Spritze halt.
1: Nach der Spritze, genau. Und da sind wir natürlich wieder bei William Burroughs und dem Roman Junkie. Und bei dieser Zeile ist mir auch nochmal klar geworden, warum das Rauschgift, die Drogen, eine so nützliche Metapher, ein so nützliches Motiv für die Beat Generation sind. Weil es natürlich so eine doppelte Bedeutung hat. Es ist einerseits ein Mittel, um sich zu befreien, den Kopf frei zu bekommen, aber es ist auch die zerstörerische Dimension des Drogenkonsums, die nämlich verhindert, dass es eine Rückkehr in die Gesellschaft gibt.
0: Ja.
1: Also das Rauschgift zerstört so die seichte Bürgerlichkeit, in der die Leidenschaften sublimiert und gedeckelt werden, indem es intensive Empfindungen auslöst. Einerseits die Ekstase beim High, aber auch in der Ausnüchterung intensive körperliche und psychische Leiden. Hauptsache intensiv sozusagen, also das Gegenteil der seichten Gefühlslandschaft des Bürgertums. Das ist das eine und dann eben der zerstörerische Aspekt, dass eben ein Süchtiger gar nicht mehr so einfach in die Welt des Bürgertums zurückkehren kann und das Rauschgift eine neue Ordnung, eine neue Struktur vorgibt.
0: Ja.
1: Wie das übrigens ja auch Nick Cave mal gesagt hat, der ja auch heroinsüchtig war, dass ihm daran gefallen hat, dass die Droge ihm so eine Struktur vorgegeben hat. Das geht so weit, dass die letzte Konsequenz des Rauschgifts, nämlich die Zerstörung von Körper und Geist, auch dazu passt. Denn durch die Zerstörung von Körper und Geist wird auch das zerstört, worauf die bürgerliche Gesellschaft Anspruch erhebt, was sie besetzen und haben will. Ne? Und deswegen ist, glaube ich, tatsächlich der Drogenrausch und auch die Selbstzerstörung so ein wiederkehrendes Motiv einer ganz bestimmten Art von Bewegung und Gruppen. Wir haben das auch schon beim Expressionismus gehabt. Trake, mhm. ja. Ben, die Drogensüchtigen, aber natürlich auch später beim Punkrock zum Beispiel, mhm.

0: finden wir das wieder.
1: Diese Selbstzerstörung bis hin zur Suizidalität, das ist auch ein großes Thema im Gedicht, ist etwas, das kannte Ginsberg eigentlich aus erster Hand. Also er kannte Mitte der 50er Jahre schon irgendwie 6, 7 Leute aus seinem Umfeld, die Suizid begangen haben oder es zumindest versucht haben, er selbst mit eingeschlossen. Er hat auch einen Suizidversuch hinter sich gehabt. Und er kannte aus diesen vielen Gesprächen, die er mit Kerouac und Burroughs geführt hat, auch deren Ansichten zum Suizid. Beziehungsweise bei Burroughs war es auch offensichtlich dieser selbstzerstörerische Trieb, ne? Ja. der da ganz stark war. So. Und das hat natürlich auch Einzug gehalten. Überhaupt, wenn ich gesagt habe, dass Rimbaud, T.S. Eliot, Blake und so einflussreich waren für das Howl-Gedicht. Genauso waren es auch On the Road und Naked Lunch. Die beiden Bücher waren nämlich vorher fertig. Howl ist als drittes fertig geworden. Und er hat das quasi zeitnah auch adaptiert, diesen Rausch und diese Exzesse und diese Grenzübertretungen in Form und Inhalt damit zu integrieren. Und das macht das so interessant, weil diese ganze Destruktivität, die erzählt wird im Gedicht, der steht eine extrem vitale Sprache gegenüber. Also das ist keine Sprache eines Sterbenden oder jemanden, der aufgibt oder sich irgendeiner Art von Agonie hingibt. Ganz im Gegenteil, er stemmt sich mit der Sprache dagegen, gegen den Zerfall und gegen die Zerstörung.
0: Ja, bleiben wir noch mal kurz in den ersten 5 Zeilen. Das Spirituelle oder das Heilige ist ein wichtiges Motiv in diesem Gedicht. Und das wird auch schon gleich am Anfang eingeführt. Wir lesen da von den Angel-Headed Hipsters, also den Hipstern mit Engelsköpfen. Und eine Zeile oder ja, nee, 2 Zeilen später lesen wir dann über sie, dass sie unter der S-Bahn ihr Hirn dem Himmel entblößen und mohammedanische Engel auf Mietskasernendächern erleuchtet taumeln sahen. Das ist ganz interessant, weil da ein Aspekt des Originals sich nicht ins Deutsche übersetzen lässt. Die Zeile beginnt damit, dass also auf Englisch gesagt wird, who bared their brains to heaven under the L. Und the L ist nämlich eine wunderbare Doppelbedeutung. Es ist einerseits die zum Beispiel die Chicago Elevated, die L-Train, also die Hochbahn, also S-Bahn ist hier auch gar nicht so glücklich übersetzt, die Hochbahn, aber L-E-L, groß geschrieben, ist natürlich auch einer der Namen Gottes. Wer sich ein bisschen auskennt im Alten Testament, ursprünglich war damit nicht Jahwe, der Gott der Israeliten, gemeint, aber im Laufe der Zeit wurde dieser Name adaptiert quasi, vielleicht auch bekannt in der Abwandlung Elohim. Mhm. Also L ist die Hochbahn und der Herr, das Heilige und das Profane gleichzeitig. Mhm. Ja, was wir also in diesen kurzen Zeilen schon zusammengefasst sehen, ist den Generationenkonflikt, die besten Köpfe meiner Generation, die von der Welt in den Wahnsinn gestürzt wurden. Sie wenden sich ab von dem obszönen Wohlstand des bürgerlichen Kapitalismus. Sie suchen einen Ausstieg in der Ekstase des Jazz, in der Ekstase des Rauschgifts. Ihr Weg ist ein durchaus spiritueller Weg. Und sie sind, also wie Kerouac gesagt hat, da komme ich eben nochmal drauf zurück, weil ich das wirklich so schön auf den Punkt gebracht finde, mystische, vagabunden, existenzialistische Anarchisten. Diese Motive werden im ersten Teil dann variiert und erweitert. Es wird auch noch Sex als Ekstase eingeführt, Sex als Rebellion, homosexueller Sex natürlich. Der Roadtrip taucht auf. Neil Cassady, von dem wir schon in der letzten Folge viel gehört haben, hat auch einen Gastauftritt.
1: Der heimliche Held der Gedichte. Ne?
0: Dean Moriarty aus On the Road. Wir lesen, dass diese Freunde, von denen Ginsberg spricht, Sinnsucher sind, Pazifisten, dass sie in den Bergen von North Carolina nach Buddha suchen, dass sie Suizidversuche unternehmen, wie du schon gesagt hast, dass sie ins Irrenhaus gehen und nach einer Lobotomie verlangen und stattdessen bekommen sie, Zitat, die konkrete Lehre von Insulin, Metrazol, Elektroschock, Hydrotherapie, Psychotherapie, Beschäftigungstherapie, Ping-Pong und Amnesie.
1: Ja.
0: Und am Ende dieses ersten Absatzes gipfelt das alles darin, dass Ginsberg eigentlich sagt, dass diese Freunde, diese besten Geister der Generation, ein Leben als Poesie führen. Also, dass quasi das Herz des Lebensgedichts ihnen aus dem Leib geschnitten wird.
1: Es ist schon deutlich geworden, also allein im ersten Teil, die Fülle, wie es sich eben auch für so ein prophetisches, anrufendes Langgedicht gehört, die Fülle an Motiven, an Themen, ist riesig. Du hast viel genannt. Ich muss aber noch eins ergänzen, bitte, weil ich es ganz essentiell finde. Das ist nämlich der Jazz.
0: Ja, natürlich, ja.
1: Und zwar nicht nur inhaltlich, also nicht nur, dass Saxophonspieler auftauchen und Jazzspelunken und so weiter, sondern die Rhythmik vor allem und auch die Assoziativität von Free Jazz und so weiter spielt natürlich auch eine große Rolle. In den 50er Jahren hat sich Ginsberg in solchen Jazzcafés rumgetrieben und hat eben auch diese Rhythmik erlebt und hat vor allen Dingen das auch so adaptieren können und hat sich das dann, glaube ich, auch im Schreiben getraut oder hat sich auf das Schreiben übertragen, tatsächlich so Assoziationsketten zu spinnen, die dann wiederum ja ganz viel vom Sound von Howl ausmachen.
0: Also das, was Kerouac in der Prosa versucht hat, das hat Ginsberg in der Lyrik hier versucht, das kann man auf jeden Fall so sagen. Der zweite Teil des Gedichts klagt dann das Übel an, das für die Verzweiflung der Generation verantwortlich ist. Es beginnt mit der Zeile: Welches Sphinx aus Zement und Aluminium spaltete ihre Schädel auf und fraß ihr Hirn und ihre Fantasie? Und die Antwort, die auf diese Frage gegeben wird, ist dann auch die Anapher dieses Abschnitts: Moloch, der Moloch. Also man merkt auch, dass Ginsberg aus einem jüdischen Elternhaus kommt. Ja. Wer sich ein bisschen damit auskennt, hat das Wort Moloch vielleicht schon mal gehört. Moloch, auch in der Bibel im Alten Testament, ist eine Gottheit der Kanaaniter, dem Menschenopfer dargebracht wurden. Und er ist dann in der Folge zu einem geflügelten Wort geworden, nämlich also eine menschenverschlingende Macht. Und das greift Ginsberg jetzt hier eben auf, wenn er sagt, die Sphinx aus Zement und Aluminium, die ihre Schädel aufschlug und ihr Hirn fraß. Er charakterisiert ihn dann weiter und dann wird auch schon gleich klar, was er damit meint mit Moloch. Er sagt: Moloch, dessen Denken nur maschinell ist. Moloch, in dessen Adern Geld fließt. Moloch, in dessen Augen tausend blinde Fenster sind. Moloch, dessen Liebe ein Meer von Öl und Steinen ist. Moloch, dessen Seele aus Strom und Banken besteht. Ja, dann machen wir mit dem dritten Teil weiter. Im dritten Teil bekundet Ginsberg seinem Freund Carl Solomon, dem das Gedicht auch gewidmet ist, seinen Beistand. Da wiederholt sich immer wieder die Zeile: Ich bin bei dir in, ja, und was sagt er? Er sagt nämlich nicht: Ich bin bei dir im New York State Psychiatric Institute. Das klingt vielleicht auch nicht so schön. Nee. Er sagt: Ich bin bei dir in Rockland. Und das sage ich nur deshalb, weil wir auch hier, das haben wir auch schon bei Kerouac gesagt, nicht vergessen dürfen, dass dieses Werk natürlich trotzdem ein Werk der Fiktion ist. Also Ginsberg hat da seinen Freund Carl Solomon in eine andere Psychiatrie gesteckt, weil es für das Gedicht sich besser geeignet hat, weil es sprachlich, klanglich einfach besser war. Und dieser Abschnitt über Carl Solomon und über die Psychiatrie, in der er steckt, endet dann mit einer großen Vision, einer großen Utopie, einer Revolution, in der die Mauern der Psychiatrie fallen. Engelsbomber werden aus Seelenflugzeugen geworfen und die Insassen kommen frei. Und Carl Solomon, dem dieses Gedicht gewidmet ist, der steht am Ende dieses dritten Teils vor Allen Ginsbergs Tür. Ja, und dann fehlt nur noch der vierte Teil, die Zugabe, die Fußnote sozusagen. Aus dem habe ich ganz am Anfang schon etwas vorgelesen, um einen Eindruck davon zu geben. Der vierte Teil ist letztlich eine Heiligsprechung eigentlich der ganzen Welt.
1: Ja, und auffällig in dieser Heiligsprechung immer wieder, finde ich, es ist tatsächlich auch manchmal sehr lustig, bringt mich auch immer wieder zum Lachen oder zum Weinen gleichzeitig: Holy my mother in the insane asylum, holy the cocks of the grandfathers of Kansas. Also heilig ist meine Mutter in der Irrenanstalt und heilig sind die Schwänze unserer Großväter in Kansas. Ah, man muss ihn einfach lieben, den Ginsberg, oder? Auch wenn er so obszön ist. Oder gerade weil er so obszön ist. Und um dieses Wort Obszönität.
0: Er wurde nicht immer dafür geliebt.
1: Nee.
0: Kann man sagen, ja.
1: Darüber reden wir jetzt, würde ich sagen, zum Abschluss der Sendung.
0: Unbedingt,
1: oder?
0: Denn das müssen wir, ja.
1: Es gibt ja noch andere Gründe, warum dieses Gedicht in die Literaturgeschichte eingegangen ist. Nicht nur aufgrund seiner poetischen Dichte und Reichhaltigkeit, sondern auch, weil der Verleger von Allen Ginsberg, Lawrence Ferlinghetti, der selber eine Ikone der Beat Generation und der San Francisco Renaissance ist, vor Gericht stand aufgrund der Publikation und Verbreitung dieses Gedichtes wegen Obszönität, der genau. Verbreitung obszöner Schriften. Also 1955 wurde das Gedicht geschrieben, das haben wir gesagt, und im Oktober 55 zum ersten Mal, zumindest der erste Teil, öffentlich vorgetragen in der Six Gallery in San Francisco. 1957 wurden 520 Exemplare von Howl beschlagnahmt. zwei Polizisten kamen undercover in den City Lights Bookstore, haben erst den Buchhändler verhaftet und wenig später auch Lawrence Ferlinghetti, den Verleger. Die sind schnell wieder freigekommen, nachdem Kautionen hinterlegt wurden und so, aber sie wurden eben tatsächlich, also Buchhändler wurden in ihren Buchhandlungen verhaftet, sodass es dann im Sommer 57 tatsächlich zum Prozess kam, wegen Obszönität. Und jetzt muss man wissen, in den 50er Jahren waren die Bücher im Wendekreis des Krebses und der Wendekreis des Steinbocks von Henry Miller verboten. Die standen nicht einfach auf dem Index, man konnte sie nicht kaufen, es war verboten, die zu verbreiten.
0: Man konnte sie auch nicht einführen, man konnte sie nicht importieren.
1: Nein,
0: nach also Amerika, ja.
1: Das war so ein Ding. Und Ginsberg bewunderte im Übrigen Henry Miller, vor allen Dingen für seine Sprache, für seinen Sound. Und sowohl Ginsberg als auch Ferlinghetti haben diesen Prozess eigentlich erstmal gern angenommen, weil sie einerseits das als eine gewisse Solidarität zu Miller verstanden haben, aber natürlich auch wussten, jede Publicity ist gute Publicity, und die wussten ganz genau, dass dieser Prozess einen dazu führen wird, dass das Buch ein Bestseller werden wird.
0: Ginsberg hat sich ja auch später dafür bedankt für diesen Prozess. Ne?
1: Ja, ja.
0: Hat also gesagt, dass ein Großteil seines Ruhms auch auf diesem Prozess basiert.
1: Genau.
0: Ja.
1: Nun könnte man aber meinen, naja gut, aber die konnten ja gar nicht wissen, wie der Prozess ausgeht, aber eigentlich konnten sie das schon, denn die Anklage, die stand eigentlich auf sehr dünnem Eis, wie ich finde. Es gab diesen Paragraphen, oder wahrscheinlich gibt es ihn heute noch, der Obszönität und der Verbreitung von obszönem Material in den USA, der aber insofern ausgehebelt werden kann, wenn Werke, die sich obszöner Sprache bedienen, eine ausgleichende soziale Bedeutung besitzen. Und es war natürlich klar, dass man das so umgehen kann, wenn man vor Gericht beweisen kann, Howell besitzt neben seiner obszönen Sprache oder gegenüber der obszönen Sprache eine ausgleichende soziale Bedeutung. Und diese ausgleichende soziale Bedeutung wurde also in diesem Prozess im Sommer 57 letzten Endes festgestellt.
0: Also durch Sachverständige, die da ausgesagt haben, wurde das quasi nachgewiesen.
1: Genau.
0: Gegen die Einwände der Staatsanwaltschaft übrigens wurden diese Sachverständigen gehört. Das habe ich im Urteil gelesen, das ist ja auch interessant, ne?
1: Genau, ja. das ist sehr interessant. Allerdings war auch dann das Plädoyer der Staatsanwaltschaft extrem dünn. Denn die Staatsanwaltschaft hat auch die Sachverständigen nicht verstanden. Also das waren Anglistikprofessoren, das waren Literaturkritiker, Verleger, Lektoren und dergleichen. Ja. Interessant ist dazu, dass also dieser Prozess ist natürlich auch gut dokumentiert, weil es bei diesem Prozess natürlich nicht nur um die Obszönität von Howell ging, sondern es ging darum, grundsätzlich darüber zu entscheiden, was Kunstfreiheit in den USA bedeutet, wie weit Kunst gehen darf. Ja, also letzten Endes hieß es dann in der Urteilsbegründung, dass Howell nicht obszön ist, weil die Sprache, die im Gedicht verwendet wird, erstmal notwendig ist, um die geschilderten Milieus überhaupt darstellen zu können. So kommt also die Obszönität zustande. Aber durch die Schilderung dieser abseitigen sozialen Milieus liegt also diese ausgleichende soziale Bedeutung vor. Und
0: du hast noch was dazu gesagt, dass dieser Prozess so einen grundsätzlichen Charakter hatte. Das stimmt einerseits und es stimmt auch nicht ganz. Denn der Prozess um Howell wurde an einem lokalen Gericht verhandelt, am Stadtgericht von San Francisco. Also das ist zwar für Ginsberg und den Verleger ganz toll, dass sie da freigesprochen wurden, aber dieser Fall hatte durchaus jetzt nicht eine, sagen wir mal, auf die ganz Amerika sich ausweitende Bedeutung, weil der Richter also juristisch gar nicht darüber verfügen konnte. Deswegen ist tatsächlich der Prozess, der dann später, oder die Reihe von Prozessen, die dann ein paar Jahre später um Wendekreis des Krebses von Henry Miller geführt wurden, noch wichtiger für das Zensurrecht und für die Kunstfreiheit in Amerika, auch wenn natürlich Howell sicher ein wichtiger Präzedenzfall war. Denn dieser Roman Wendekreis des Krebses, als der dann erstmals Anfang der 60er Jahre in den USA veröffentlicht wurde, wurde in über 20 Bundesstaaten Verfahren gegen Buchhändler und Verleger angestrengt. Also das war eine ganze Lawine von Prozessen gegen Henry Miller. Insgesamt liefen zwischenzeitlich 60 Prozesse gleichzeitig. Und dieser Fall ging dann bis ganz nach oben zum Supreme Court, und das oberste Verfassungsgericht der USA hat dann letztlich aufgrund anderer Fälle zur Obszönität, zum Beispiel einem Fall Jacobellis vs. Ohio. Da ging es um einen Kinobetreiber, der einen Film gezeigt hat, Die Liebenden, der als obszön galt und der da eben schon freigesprochen wurde. Also auf Grundlage dieser Fälle wurde das dann vom Gericht abgewiesen und Wendekreis des Krebses kam quasi frei und ein paar Jahre später dann auch Naked Lunch von William Burroughs.
1: Genau, das war ja auch erst indiziert. Genau, also schärfen wir das nochmal. Es hat natürlich US-weit der Prozess um Howell Aufsehen erregt, aber das Urteil war gültig für Kalifornien.
0: Ja.
1: Es ist halt immer noch so, dass jeder Bundesstaat da seine eigenen Gerichtsbarkeiten hat, ist ja ganz klar.
0: Kleine letzte Anmerkung noch zu diesem Prozess und zum Zensurrecht der Zeit. Ganz ähnliche Vorkommnisse finden zeitgleich auch in Westdeutschland statt. 1962 findet nämlich der Prozess gegen den Merlin-Verlag statt, der Jean Genet veröffentlicht hat, Notre-Dame de Fleur, der also auch wegen Obszönität vor Gericht steht. Und auch dieser Prozess wird am Ende für das Buch, für den Verlag entschieden. Und damit beginnt dann also auch wirklich eine Liberalisierung im Zensurrecht in der Bundesrepublik.
1: Ja, die kannten sich ja übrigens auch. Ne? Ich hatte dir ja so ein Foto geschickt, das mir bei den Recherchen in die Hände gefallen ist. Ginsberg, Burroughs und Genet irgendwo zusammensitzen, aber ich weiß nicht mehr, in welchem Kontext das war. Falls sich die ein oder andere Hörerin, der ein oder andere Hörer gefragt haben, na ja, aber es war doch immerhin in Kalifornien. Man darf nicht vergessen, San Francisco ist ja, das ist ja heute, das ist ja das Köln der USA und man denkt so, ja, das ist ja die große liberale, gerade sexuell liberale, aufgeklärte Stadt. In den 50er Jahren war das nicht so. In den 50er Jahren war gerade San Francisco ein wahnsinnig konservatives Pflaster. An der Oberfläche. Untergründig hat sich das alles erst vorbereitet, was dann an sexueller Revolution und der Hippie-Bewegung in den 60ern auch von San Francisco ausging. Interessant ist, dass Ginsberg nach seinem Umzug von New York nach San Francisco in einem Brief erwähnt hat, Kalifornien erscheint mir als eine riesige erogene Zone. Das ist schon wirklich interessant. Es gibt natürlich auch, da haben wir jetzt nicht drüber gesprochen, eine ganz, ganz große Themen- und Motivfülle innerhalb des Gedichts, die sich um Sexualität drehen. Zum Beispiel auch der interessante Fakt, dass Allen Ginsberg, der selber homosexuell war, auch mal kurz eine Affäre mit einer Frau hatte und sich vorrangig in dominante bisexuelle Männer verliebt hat. Das war sein Ding. Das hat er auch mehrfach in Briefen beschrieben und so weiter. Warum erzähle ich das alles zum Abschluss? Weil ich unbedingt möchte, dass unsere Hörerinnen und Hörer das Gedicht lesen und sich vielleicht noch ein bisschen eingehender mit Allen Ginsberg beschäftigen. Es lohnt sich auf jeden Fall. Die Themenfülle ist gigantisch.
0: Ja, dem kann ich mich im Grunde nur anschließen. Es war eine sehr interessante Reise on the road durch die Literatur der Beat Generation. Ich habe ja am Anfang gesagt, dass Burroughs vielleicht mein Lieblingsbeat der drei ist. Ich glaube, er ist es schon auch immer noch. Ich mag wirklich sehr diese beiden frühen Romane, die wir gelesen haben. Aber Ginsberg hat sich mir jetzt auch nochmal neu und mehr erschlossen als zuvor. Ja, Mario, wollen wir am Ende vielleicht noch verraten, was als nächstes ansteht bei Blaubart und Ginster? Denn wir werden in der nächsten Folge wieder etwas Neues ausprobieren.
1: Also erstmal habe ich sehr genossen, mit dir jetzt 3 Monate lang Beat-Literatur zu lesen und darüber zu sprechen. Das war ein wilder Ritt. Und wir machen in den nächsten 2 Monaten Sommerkino.
0: Sommerkino.
1: Und das als Podcast. Wie soll das denn gehen? Naja, wir widmen uns einem Feld, das auch mit Literatur zu tun hat, und zwar dem Thema Literaturverfilmungen. Wir werden den Sommer nutzen, um uns ein paar Literaturverfilmungen anzuschauen und werden sprechen über Arthur Schnitzlers Traumnovelle und Eyes Wide Shut. Das wird natürlich naturgemäß eher mir zufallen.
0: Ja, und der zweite Film, über den wir sprechen werden, ist Drive My Car nach einer Kurzgeschichte von Haruki Murakami. Das wird dann wohl eher mir zufallen.
1: So ist das verteilt. Alles klar. Also ich freue mich sehr auf den Sommer. Ich finde es toll, dass wir dieses Jahr viel rumexperimentieren und ausprobieren, wie das als Podcast dann vermittelbar ist.
0: Wir hoffen, ihr habt auch euren Spaß daran. Und Mario, jetzt zum Abschluss, hast du vielleicht noch ein kleines Lied als Rausschmeißer mitgebracht?
1: Ja, ich habe ja in eine ganz ähnliche Richtung gedacht wie du und habe auch einen Bob Dylan-Song mitgebracht. Und wir hören von Ira Marto, It's Alright Ma, I'm Only Bleeding.
0: Dann wünschen wir euch erstmal einen schönen Frühsommer und bis zum nächsten Mal.
1: Tschüss.

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Und damit ist es 15:01 und hier ist der Wochenstart aller 14 Tage am Montag 15 bis 17 Uhr. Am Mikrofon ist meine Wenigkeit, der Philipp. Ich habe heute keinen Studiogast. Ich werde einfach mal Musik spielen, neue Erscheinungen, neue Sachen und Musik, die mir einfach gefällt in den nächsten 2 Stunden. Ich wünsche gute Unterhaltung mit meiner Wenigkeit. Und beginnen möchte ich mit einer Coverversion von Bon Jovi, vorgetragen von Paul Anka, der übrigens noch lebt. Nils Dagger übrigens nicht mehr, aber Paul Anka, das ging mir jetzt gerade so durch den Kopf. Damit haben wir es 15:02 am 1. Juni, dem Kindertag.

Ja, als Straßenmusiker hatten sie angefangen und dann Musiker um sich geschart. Und ich sag mal so, in den Nullerjahren bis in die Anfang der Zehnerjahre sind sie doch ganz schön Fame geworden irgendwie. Allerdings hat es danach gelassen. Das waren Fritzka Filjon aus Schweden. Interessante Band, aber lang nichts mehr von denen gehört. Ich werde jetzt wieder neue Sachen vorstellen, neue Werke von Künstlern, die jetzt neu auf den Markt rausgekommen sind, und zwar die Band The Bleachers zum Beispiel. The Bleachers ist eine Band aus New York City, unter dem Kopf des Produzenten und Multiinstrumentalisten und Sängers Jack Antonoff. Seit 2014 gibt es die Band. Sie haben im Abstand von 2 bis 3 Jahren immer wieder ein Album veröffentlicht. Und jetzt das Neueste kam jetzt raus, also vor 14 Tagen. Everyone for 10 Minutes heißt das Album. Und wir hören jetzt aus diesem neuesten Werk der Bleachers, die übrigens im Feuilleton, Musikfeuilleton sehr heiß gehandelt werden, den Titel The When, The Bleachers aus dem Jahr 2026, ein neues Album, The When.

Die Bleachers waren das. Neues Album Everyone for 10 Minutes und das war der Song The Wayne. Das Album ist jetzt, also aktuell, jetzt seit 14 Tagen erhältlich und ist der heißeste Scheiß so unter Musikkritikern, weil ich öfters Deutschlandfunk Kultur höre und andere investigative Kultursender. Da ist es so. Wir hören Volkmar Große und seine Band Großes Handgemenge, haben ein neues Album rausgebracht, sind auch auf Tour. Man kann da ruhig mal ein bisschen googeln. Volkmar Große ist auch Bassist von Sweet Confusion, einer interessanten Band aus Schmölln. Großes Handgemenge mit ihrem Hit Fischlied.

Volkmar Große aus Potsdam mit seinem Mann, der singende Bassist und seine Band Großes Handgemenge. Fischlied war das, also ein Song von seiner ersten CD. Er hat jetzt, das ist glaube ich jetzt schon fast 10 Jahre alt, dieser Song. Er hat ein neues Album rausgebracht und das gibt es allerdings nicht auf Streamingdiensten zu hören. Und ich will nur darauf hinweisen, Großes Handgemenge auch on Tour. Man kann ruhig mal googeln und was erfahren über die Band. Finde ich sehr interessant. Ja, und Mr. Jan Vetter, aka Farin Urlaub, bringt ein neues Album raus. 2 Titel kann man schon hören. 1 habe ich schon gespielt, Good to be Deutsch. Und ein zweites ist zu hören, das heißt 999. Aber es ist gemeint als 999, aber als 999 geschrieben, sehr originell. Und er hat sich diesmal als musikalischen Backing-Teppich eine Kumbia-Musik ausgedacht. Finde ich sehr originell. Farin-Urlaub im Jahr 2026. Das Album ist noch nicht draußen, aber 2 Titel sind zu hören. Wir haben jetzt 999 AK oder alias 999. Farin-Urlaub, ganz neu, 2026.

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1: Das war Farin Urlaub mit einem neuen Song von seiner demnächst anstehenden LP. Und das ist Heinz-Rudolf Kunze aus dem Jahr 2025. Ich habe heute keinen Gast im Studio, deswegen ein bisschen mehr Musik.
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Ja, das war Heinz Rudolf Kunze. Heinz Rudolf Kunze ist gerade unterwegs auf Lesetour. Das Buch, was er geschrieben hat, ist im öffentlichen Buchhandel irgendwie nicht erhältlich. Ich kann nur sagen, in Erfurt war irgendwie jetzt plus minus des heutigen Tages irgendwann mal, ist vielleicht noch, war schon, ich weiß es nicht genau. Heinz Rudolf Kunze, ein relativ aktueller Titel aus dem Jahr 2025. Um welche Band es doch immer noch nicht zum Abschluss gebracht hat, was eigentlich auch schön ist, wo man immer denkt, das war die letzte Tour. Vor 2 Jahren habe ich sie in Erfurt gesehen und dachte, das wäre der Abschied. Aber nein, sie bringen noch ein neues Album. Ich meine, die Purple Ian Gillen, Roger Grover und Ian Peace sind davon aus der Originalbesetzung dabei. Und das Album kann man noch nicht im Ganzen hören, aber ein Titel, und der heißt Arrogant Boy, die Purple. Und ich erwähne es immer wieder, wenn es von einer älteren Band Songs gibt, die Jahreszahl zu erwähnen, von wann der Titel ist, aus dem Jahr 2026. Ja, Arrogant Boy, die Purple. Wir dürfen aufs neue Album gespannt sein.

Deep Purple, Arrogant Boy, der erste Titel, der zu hören ist vom neuen Album, kommt im Juni, eigentlich jetzt schon nächsten Freitag raus, ich weiß nicht. Jedenfalls Deep Purple ist wieder on air, on stage, wieder aktuell, wieder aktiv und es ist nicht als letztes Album deklariert. Das, man kann gespannt sein und ich freue mich, dass es die Band immer noch gibt, Deep Purple. Und weil wir gerade so rockig drin waren, eine Band, die in den 90er Jahren Furore gemacht hatte mit den genialen Gitarristen Nunu Bettencourt. Extreme gibt es übrigens wieder, nach längerer Pause, haben veröffentlichen jetzt auch alle zwei Jahre wieder Alben und Titel. Wir hören aus den 90er Jahren das, das Debütalbum Pornography. Damit bleiben wir im rockigen Duktus. Extreme am 1. Juni 2026 am Kindertag um 15:31 Uhr.

Ja, da habe ich jetzt mal zwei Stücke länger ausgespielt, zwei längere Stücke lang ausgespielt. Das eine war Extreme Pornography und dieser absolute Klassiker hier von den Dire Straits. Ich glaube 1980 war es, ja, Tunnel of Love. Für alle Leute, die jetzt gerade meine Stimme hören, Sie hören, ihr hört den Wochenstart aller 14 Tage montags 15 bis 17 Uhr live aus dem Schillerhof. Ja, normalerweise mit Gästen seit einem Jahr, heute mal nicht, deswegen viel mehr Musik, was Aktuelles rauskommt. Paul McCartney hat ein neues Album rausgebracht, ja, Paul gibt es auch immer noch, also ich spiele ja bevorzugt immer Künstler, die schon lange auf dem Trapez der Musikgeschichte sind und ich mich freue, dass sie noch da sind, dass sie noch Alben produzieren. Paul McCartney, ja, neues Album und wir hören jetzt aus diesem Album das Stück Home to Us, gemeinsam mit Ringo Starr, also mehr Beatles gibt es nicht im Jahr 2026. Paul McCartney und Ringo Starr, ja, neue Musik von ihm.

Ja, da haben wir Jumba no Masa noch am Ende gehört. Den wollte ich aber nicht spielen. Das war, wie gesagt, Paul McCartney von seinem neuen Album hier gemeinsam mit Ringo Starr. Mehr Beatles gibt, kann es gar nicht geben. Aber die gibt es im Jahr 2026. Und das alles vorgetragen hier im Wochenstart. Natürlich neu, investigativ. Für alle Leute, die es interessiert, von Künstlern, die es immer noch gibt. Und ja, aktiv sind. Und da freue ich mich. Was Neues gibt's von Beth Hart? Wir hören hier Never Underestimate Beth Hart.

Besshardt war das. Besshardt, ja, eine exzentrische, interessante Sängerin. Ja, immer noch aktiv. Das heißt immer noch, sie ist ja eigentlich in ihrer Blüte. Sie ist eigentlich End-40er, Mit-50erin. Ich weiß es also nicht. Auf jeden Fall eine Speerspitze des Southern and Blues Rock. Ja, Besshardt. Ausnahmekünstlerin. Ja, und eine Band, die mir sehr am Herzen liegt, die es immer mal wieder gab, haben sich aufgelöst. Lange Zeit nichts gehört. Sie wurden wiederbelebt von Musikern, die eigentlich gar nicht zur Gründungsbesetzung gehört haben. Und zwar die Band Lake. Lake aus Deutschland, eigentlich genauer gesagt aus, ja, geografisch aus dem Hannoveraner Umfeld. Die gibt es seit 1967, haben in den 70er Jahren absolute aufhorchen lassen und absolute Erfolge gefeiert. Sie klangen absolut West Coast mäßig wie eine Band wie Doobie Brothers, wie Steely Dan, wie Kansas, wie Saga teilweise. Also ganz große künstlerische Melodik-Rockmusik aus Hannover. Es klang sehr untypisch und sie waren hier immer so ein bisschen unterm Radar, mehr oder weniger. Man konnte sie in keinen Streaming-Diensten hören, allerdings jetzt wieder doch, weil die Band ist seit 2013 wieder aufbelebt worden durch Alex Conti, einen deutschen Gitarristen, und dann seit 2018 mit dem Keyboarder Detlef Petersen. Und die haben die ganzen alten Werke erhalten und neue Sachen gemacht und machen weiter unter dem Namen Lake. Das Ganze kann man als West Coast Rock bezeichnen und das auch völlig zu Recht. Und im Jahr 2024 kommt ein neues Album raus. Es gibt schon eine EP und die werden wir uns jetzt mal anhören. Die EP von Lake, sie heißt Hey Sam. Die Songs sind dann auch auf der LP zu hören. Die heißt dann Four. Ganz einfach. Lake im Jahr 2026. Ich sage immer das Jahr gerne dazu, weil ich mich freue, dass es die Bands noch gibt. Und die werden wir jetzt mal in einen längeren Abstand hören, die EP. Vielleicht spiele ich sie auch ganz durch. Lake sind wieder da. Alex Conti, Detlef Petersen sind die Köpfe dieser Band, die praktisch das Erbe angetreten haben. Eine Band, die es seit 1967 vom Namen her gibt. Und für Deutschland find ich es schon sehr bemerkenswert mit diesem Sound. Ich freue mich und wir hören rein. Hey Sam, Lake. Moment, hier sind sie. Lake.

Ja, und da haben wir jetzt die ganze EP gehört. Lake, das Album kommt demnächst raus, im gleichen Schriftzug wie in den 70er und 80er Jahren, als die Band doch als absolute West Coast Überraschung aus Deutschland Furore machte. Und ich muss mich revidieren, Alex Conti war doch zur Kernzeit absolutes Mitglied bei Lake, von 1976 bis 1980. Und er hat 2003 die Band wiederbelebt. Also Alex Conti doch ein Urgestein dieser Band, obwohl es die Band schon seit 1967 gibt. In den 80er Jahren hatte Alex Conti ein bisschen Furore gesorgt mit der Melodic-Rock-Band Elephant, die auch nicht so deutsch klang nach Popmusik. Von dieser Band hört man auch nichts in den Streaming-Diensten. Ja, von Lake übrigens auch nicht, allerdings ja jetzt wieder. Und die Musik ist sehr, ja, sehr positiv amerikanisch, ja, kann ich sagen. Auch Elephant klang international damals. Wer sich dafür interessiert, auf YouTube gibt es noch Video von dem Hit I Don't Wanna Lose You, glaube ich, heißt der. Ja. Also Lake gibt's wieder, ich freue mich da so sehr drüber und wenn ich ein bisschen euphorisch klinge und ein bisschen zu viel erzähle, möge man es mir verzeihen. Wir hören André Herzberg.

Ja, das waren nochmal Rocker und Kroner, Diamond Dave, Sänger von Van Halen, David Lee Roth mit Tobacco Road, Entertainer der alten Schule und das alles in, ja, in das Spandex-Hosen-Rock-Zeitalter übertragen. Ein absoluter Entertainer. Jetzt Mitte 70, aber immer noch aktiv. David Lee Roth. Das war ein älteres Stück von eines seiner Soloalben. Ja, und die Toten Hosen haben es bereits schon angekündigt. Das letzte Album wird veröffentlicht. Man konnte es auch in der ARD-Doku sehen, den Prozess des Schaffens dieses Albums. Sehr schöner Film geworden. Es gibt übrigens so viele Dokus und Berichte von den Toten Hosen, wo man ganz nah dran ist. Also ich kann mich nicht jetzt erinnern, oder ich kenne jetzt keine andere Band, die so oft filmisch dokumentiert worden ist wie die Toten Hosen. Und das Sympathische ist immer, dass so im Kern immer ihre Philosophie beibehalten wird, dass es Freunde sind, die Musik machen, so schon seit Ursprungstagen, und aus der Band wird keiner rausgeschmissen, es sei denn, er stirbt. Das war immer so das Credo. Das haben sie auch eingehalten. Und bei dem Prozess von diesem Album, da sieht man auch, wie sie eigentlich zu Anfangszeiten, also wie sie so eine Band, die sich gründet und so im engsten Rahmen die ganzen Titel diskutieren und auch wirklich wollen, wie so eine, Jungensband, die jetzt alle über 60 sind, nochmal ein letztes Album rausbringen. Und ich finde das immer sehr sympathisch, das Ganze. Und jetzt das Resümee des Lebens zu ziehen. Ja, Campino gibt ja auch viele Interviews auf mehreren Plattformen. Ist auch Gast in vielen Talkshows. Und ja, und ich finde das immer sehr interessant, was er so in welchen epischen, bildhaften Worten er so seine Gedanken wiedergibt. So, das ist so sehr philosophisch auch, finde ich sehr interessant. Ja, und das neue Album ist nun draußen. Trink aus, wir müssen gehen. Es ist ein Doppelalbum geworden. Dann eins mit neuen Songs und dann eins, wo sie dann tributmäßig mit anderen Künstlern noch Songs interpretieren. Und wir hören das neue Album. Das gibt es seit letzten Freitag. Das letzte Album der Toten Hosen. Hier sind die Toten Hosen. Und das erste Lied, ganz witzig, auch gleich mit Farin Urlaub. Finde ich interessant. Die Toten Hosen. Und wir hören jetzt so zwei, drei, vier Titel vom neuen Album. Trink aus, wir müssen gehen.

Das neue Album, das letzte Album der Toten Hosen mit neuen Liedern, Trink aus, wir müssen gehen, heißt es, ja. Und auch zu sehen in der ARD-Doku, wie es heißt, weiß ich gar nicht, jedenfalls die Toten Hosen kann man sehen. Übrigens, es gibt viele interessante Dokus jetzt auf in der Mediathek über Bands, auch über die Sportrunde Stiller, obwohl ich nie so ein Fan, so ein Interessent dieser Band war. Es ist schon, ja... Es ist interessant, es geht einem auch nah. Also genau wie mit den Toten Hosen, die natürlich noch ein paar Jährchen eine Schippe älter sind. Und natürlich auch, wenn man das ganze Werk sieht und das die Philosophie dahinter. Es ist schon anrührend und auch man sollte dem auch einen gewissen Respekt entgegenbringen. Wem das jetzt so viel Deutschpunk war, Deutsch-Fun-Punk, na Fun-Punk war es ja jetzt auch nicht, aber Studentenpunk, mache ich mal was zum Ohren durchspielen, und zwar von Gary Moore, Did You Ever Feel Lonely?

So, nochmal ein 12-Takt-Blues im 6/8-Takt von Gary Moore. Leider auch nicht mehr unter uns lebenden Gary Moore. So, ich habe schon darauf hingewiesen, es gibt in der Mediathek viele interessante Dokus, auch die Biografie von Sportfreunde Stiller. Ich habe es mir am, wann war es? Ich habe es mir, glaube ich, in der Nacht von, nee, ich habe es mir Samstag früh angehört, nachdem ich aus dem Flower Power kam. Sehr interessant. Für Leute, die sich nicht so für die Sportfreunde Stiller interessiert hatten, ist es sehr interessant und ist auch sehr anheimelnd und gibt auch eine Bandphilosophie wieder von drei Freunden. Also das ist irgendwie das Herzstück dessen. Der Sänger ist ja auch nicht der Sänger und Gitarrist, aber trotzdem eine erfolgreiche Band, wie gesagt, weil sie sich immer zusammengerauft haben und die Songs eigentlich im Mittelpunkt hatten. Das erinnert mich wirklich ein bisschen an die Toten Hosen. Toten Hosen waren nämlich eine Punk, Punk-Attitüdendierende, gibt es da ein Wort, also mit der Punk-Attitüde waren ja eher eine Rockband, Rock-Pop-Band dann späterhin. Sportfreunde Stiller, eine Indie-Pop-Band, obwohl sie beide immer einen Hang zu melodiösen und optimistischen Sachen hatten. Also es sind irgendwie beides Bands, die so ein bisschen aus ihrem Genre herausfallen und sehr erfolgreich waren. Neues Album kommt raus in 10 Tagen von den Sportfreunden Stiller. Den Titel wird man schon mal gehört haben hier, der erste. Und dann gibt es noch den Titel Keine Blumen ohne Regen zu hören. Also neue Songs von Sportfreunde Stiller demnächst zu hören. Und 2 hören wir davon. Andiamo!

Ja, die Sportfreunde Stiller sind wieder da. Ein neues Album kommt in 10 Tagen raus und ich kann nur empfehlen, die Doku, genauso wie die über die Toten Hosen, über Udo Lindenberg sowieso. Es gibt in der ARD-Mediathek jetzt viele interessante Sachen zu sehen und wenn man das sieht, auch wenn ich nie Sportfreunde Stiller-Fan war, mich hat die Doku gekriegt und auch die ganze Philosophie der Band nochmal mitzubekommen. Ja, auch noch ein neuer Song von James Taylor, den möchte ich noch spielen, hinten raus jetzt. Der kam allerdings schon am 13. März raus, gemeinsam mit Mark O'Connor und heißt All Blue. James Taylor aus im Jahr 2026.

Ja, das war nochmal James Taylor, ein neuerer Titel. Im Hintergrund lasse ich ein bisschen einen alten Evergreen von James Taylor dahin plätschern. Ja, die Sendung Wochenstart geht jetzt zu Ende und ich habe noch Musik eingelegt für 4 Minuten. Allerdings sind noch jetzt 40 Sekunden zu überbrücken, um dann die volle Zeit bis zum Ende durchbrücken zu können. Also so lange muss ich reden. Also ich bedanke mich bei allen, die zugehört haben bei dieser Sendung. Ich nehme an, durchgehend wird es keiner gehört haben. Ich hoffe, ich konnte ein paar interessante Sachen vorstellen oder vielleicht Aufmerksamkeit wecken, was es alles so musikalisch gibt. Ja, und ich hoffe vielleicht in 14 Tagen wieder mit einem Studiogast. Wie gesagt, wer Interesse hat, kann sich auch bei mir melden auf Facebook am besten. Thomas Philipp, da kann man sich bewerben für Gast in meiner Sendung. Die nächste ist in 14 Tagen. Und hier nochmal ein bisschen lustige Musik von den Toy Dolls.

Ja, und das war der Wochenstart vom 1. Juni 2026. Wie oft ich die Zahl 2026 heute erwähnt habe, ich habe es nicht gezählt, es war auf jeden Fall sehr viel. Ich bedanke mich, nächste Sendung in 14 Tagen, vielleicht mit Gast, bewerbt euch bei mir, am besten auf Facebook, Hoppel Orgo bzw. Thomas Philipp. Tschüss und weiter geht's mit der Jena-Zeit. Ich bedanke mich recht herzlich für die Aufmerksamkeit. Alle können sich angesprochen fühlen, die mir zugehört haben. Tschüss!

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8: Herzlich willkommen zu Jener Zeit. Heute am 1.6., also in einem fast perfekten Monat, zumindest fängt er mit dem 1. an einem Montag an und minder perfektem Wetter. Es ist ein bisschen wechselhaft draußen, aber man kann sich's, denke ich, gerade wenn es dann so ein bisschen regnet, ganz gemütlich machen. Zumindest wenn es einen nicht so heftig erwischt wie gestern die Menschen im Weimarer Land. Da gab es wirklich Schlammlawinen. Das war eine Angelegenheit, die muss man nicht unbedingt nochmal haben. Wir schauen auf jeden Fall, dass wir hier in der kommenden Stunde es uns ein kleines bisschen schön machen, insofern das möglich ist, und an die vielen Menschen, die jetzt irgendwie draußen noch unterwegs sind und arbeiten, denen vielleicht auch einen kleinen Gefallen tun. Was ihr heute und morgen Abend erleben könnt, das klären wir gleich in den Veranstaltungstipps nach Cultivated von John Bryant. Unter Mikrofon in der kommenden Stunde, David Simon.

0: 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Habt ihr schon was vor heute Abend? Ich würde euch vorschlagen, hört euch die Veranstaltungstipps an und nehmt euch was vor. Da sind auf jeden Fall ein paar ganz coole Sachen dabei. Vor allem dann, wenn der Abend nicht heute um 18 Uhr mit dieser Sendung enden soll. Wobei ihr dann natürlich auch einfach weiter dranbleiben könnt hier in der Jena-Zeit bei Radio OKJ. Trotzdem vorerst die Veranstaltungstipps zusammengestellt von unserer neuen Volontärin.
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4: Heute fängt der Pride Month an. Es ist der 1. Juni. Und um diesen zu feiern oder andere queere Menschen kennenzulernen und einfach gemeinsam Zeit verbringen zu können, da habt ihr die Chance, zu einem Kneipenabend zu gehen, einen queeren Kneipenabend. Und da ist natürlich auch dafür gesorgt, dass sich alle wohlfühlen. Da ist alles barrierefrei, es gibt keine störenden Lichteffekte, einen sensiblen Umgang und auch eine genderneutrale Toilette. Los geht's um 20 Uhr, bis 23 Uhr geht das dann. Und das ist im Spacement, wird vom Queer Lioness e.V. veranstaltet. Also die perfekte Möglichkeit, um den ersten Abend des Pride Month zu beginnen. Der nächste Veranstaltungstipp ist für morgen. Da hat nämlich in der Villa Rosenthal eine neue Ausstellung eröffnet. Die heißt Wortwelten, Bildwelten. Und die hat jetzt bis August geöffnet, von 12 bis 15 Uhr morgen. Da geht es darum, dass die in Dresden herausgegebene Literaturzeitschrift Die Geste diese Schriftkunst und Bildkunst vereint. Und das ist eben was ganz Besonderes mit kalligraphischen Interpretationen, also eben auch die Schriftart spielt da eine große Rolle und es gibt verschiedene AutorInnen, die da gezeigt werden. Und gestaltet wurde das Ganze von Silvio Kolditz, der sie als Bibliothek der Poesie versteht. Diese Ausstellung existiert wegen einer Idee des Lesezeichen e.V. und wird auch von dem Thüringer Ministerium für Bildung, Wissenschaft und Kultur unterstützt. Diese Ausstellung hat, wie gesagt, von 12 Uhr bis 15 Uhr morgen offen, aber auch noch an anderen Tagen. Schaut da einfach mal nach in der Villa Rosenthal. Die nächste Veranstaltung ist etwas für die Kleinen, und zwar anlässlich des Kindertags, dafür ist die Veranstaltung dann aber morgen, gibt es ein Bilderbuchtheater mit der Kuh Lieselotte. Und da wird die Geschichte Lieselotte macht Urlaub gelesen, die ist ab 3 Jahren geeignet, also für Kinder ab 3 Jahren. Und das geht auch nicht so lange, es geht nur eine halbe Stunde, also die Aufmerksamkeitsspanne wird da nicht so sehr ausgereizt, hoffentlich. Morgen am 2.6. am Dienstag um 15 Uhr bis 15.30 Uhr kann man da dabei sein in der Ernst-Abbe-Bücherei. Die nächste Veranstaltung ist für alle etwas, die sich gerne mit dem Fahrradfahren beschäftigen oder gerne Fahrrad fahren und da eben noch ein bisschen Ausbaubedarf sehen. Das ist ein friedlicher Straßenprotest namens Critical Mass. Der findet dann auch morgen statt. Da fährt man zusammen mit dem Fahrrad, egal was für eine Art von Fahrrad und egal warum man teilnimmt, durch die ganze Stadt. Da gibt es einen kleinen Fahrplan. Das ist ein Teil der Radvolution des ADFC. Und da geht es eben um mehr Sicherheit für Radfahrende und ein moderneres Straßenverkehrsrecht und eben eine Gleichberechtigung der Verkehrsteilnehmenden. Diese Demonstration findet morgen um 18 Uhr am Holzmarkt statt, beziehungsweise fährt dann halt eben durch die ganze Stadt. Mitmachen können auch Kinder.

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2: 28.03.2026 um 22.06 Uhr. Liebes Tagebuch, der Umzug nach Berlin ist jetzt 3 Tage her. Die Umgewöhnung wird schwer, aber es ist sicher so. Glaube ich. Morgen beginnt die Schule und ich bin sehr nervös. Ich hoffe, ich finde neue Freunde. Ich vermisse meine Freunde aus Israel. Sie haben mich akzeptiert, wie ich war. Und ich hoffe, das wird hier auch so. Bis morgen.
3: Hey, bist du neu?
4: Ja, hi.
3: Ich bin Sophie. Und du bist?
4: Shauna. Ich heiße Shauna.
3: Wie alt bist du?
4: Ich bin 16 und du?
3: Ich bin 15. Und woher kommst du?
4: Aus Israel und...
5: Jüdin?
6: Ich dachte, die sind wir los.
5: Schnell weg hier, ich will nicht verseucht werden.
3: Oh, das sind Hugo und Hannah. Halt dich lieber fern von denen.
7: Au, was soll das?
6: Platz da, Jüdin.
3: Hey, alles gut?
7: Ja, gut.
3: Die sind als Kind wahrscheinlich auf den Kopf gefallen. Tja, Nazis halt.
7: Ja, ich merk's.
8: Shauna, bist du das?
4: Ja.
8: Wie war Schule, mein Schatz?
4: War okay. Hast du alles für das Pessachfest vorbereitet?
8: Ja, mir fehlt nur noch Salat. Kannst du den morgen aus dem Supermarkt mitbringen?
4: Ja, klar, mach ich. Entschuldigung, sind diese Gummitierchen koscher?
8: Sind die was? Koscher? Was ist das denn?
4: Das ist...
8: Nee, also verarschen kann ich mich selber. Ist die dumm.
9: Wer kann diesen Dreisatz hier lösen? Shauna, du vielleicht?
4: Okay, ich versuch's.
9: Erklär mal, wie du darauf gekommen bist.
4: Also, man muss diese 8 mal der 5 rechnen und diese das...
9: Alter, du kannst ja nicht mal richtig Deutsch sprechen. Echt peinlich, ne?
6: Wirklich so. Und rechnen scheinbar auch nicht.
9: Seid jetzt mal bitte leise, okay? Aber Shauna, denk nochmal nach. Das ist noch nicht ganz richtig.
6: Sag ich doch.
3: Mach's besser.
9: Ja, ja.
4: Ey, gehst du später auch noch
8: nicht? Ja, ich glaube, ich gehe mir an. Lass du
10: rein. Rede, Mann, Digga.
8: Wirklich, ich kann. Wirklich, die Preise sind auf jeden Fall
10: gut.
8: Wirklich, ein Croissant 3 Euro oder was?
10: Ich bin tot, ja, Alter.
8: Es geht langsam nicht mehr. Hey, wirklich.
1: Hanna, wir sollten den anderen zeigen, dass hier nichts hingehört.
6: Ja, aber wie?
1: Guck mal, sie hat ihre Jacke hier gelassen.
6: Stimmt.
1: Ich habe eine Idee. Jetzt weiß jeder, wer sie ist und wo sie hingehört, haha.
6: Ja, gute Idee, Hugo. Ey, Hugo, warum machen wir das eigentlich?
1: Weil sie Jüdin ist?
6: Ja, aber sie hat uns doch gar nichts getan.
1: Mein Vater war auch ein Nazi und wurde vor 3 Jahren von Juden ermordet. Dafür müssen die bezahlen.
6: Du hast recht. Und das mit deinem Vater tut mir leid. Juden haben so viel Scheiß in der Vergangenheit gemacht. Ich werde dir natürlich helfen. Was ist dein Plan?
3: Hi, Shauna.
4: Hi, Sophie. Ich habe gestern meine Jacke hier vergessen. Weißt du, wo sie ist?
3: Ich glaube, die ist da hinten.
4: Ach so, ja, stimmt. Danke. Von Juden gemalt, um sie zu kennzeichnen.
3: Oh, ach so.
4: Also, wer war das?
3: Das waren bestimmt Hugo und Hannah.
1: Jetzt weiß man wenigstens, wer du bist und wo du hingehörst.
6: Genau.
3: Tschüss, Shauna. Bis morgen.
4: Tschüss, bis morgen.
6: Jetzt haben wir die Ungewollte. Los, halt sie am Arm fest.
4: Hey, lass mich los.
1: Pass genau auf. Du wirst bis übermorgen die Schule wechseln, verstanden?
6: Genau. Wir wollen deine hässliche Judenfresse nicht mehr sehen.
1: Und jetzt weg mit dir, bevor ich die Beherrschung verliere.
4: 31.03.2026 um 21.15 Uhr. Liebes Tagebuch, die Nazis haben mir gedroht und gesagt, dass ich dran wäre, wenn ich die Schule nicht bis übermorgen wechseln würde. Ich glaube,
7: Die sind echt gefährlich. Was soll ich denn jetzt machen? Und so schnell kann ich die Schule nicht wechseln. Wie soll ich das meinen Eltern erklären? Und ich könnte meiner Mutter sagen, dass ich mit dem Schulsystem nicht klarkomme. Aber nein, ich probiere erstmal mit den Lehrern zu reden.

0: gestempelt und mir einen gelben Stern auf die Jacke gemalt. Und als ich an der Tafel war, haben sie über mich gelacht und lustig gemacht.
1: Ja, das ist nicht das erste Mal, dass sie durch sowas auffallen. Aber es ist gut, dass du dich mir anvertraust und es mir gesagt hast. Ich werde mich darum kümmern, mach dir bitte keine Sorgen.
0: Hi Mom, soll ich noch etwas für Havendala mitbringen?
2: Nein, komm bitte einfach nach Hause.
0: Okay.
1: Ey Shauna, der Müller war bei uns, du hast uns verpetzt.
3: Stimmt, jetzt bist du dran.

0: Das war Harry Styles mit American Girls hier auf Rundfunk Berlin. Ich bin Janine, es ist 7.15 Uhr.
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0: Auf der A9 Richtung Schlegelsberg Berlin liegt ein defektes Autoteil auf der Fahrbahn. Fahren Sie vorsichtig.
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0: Der Lidl Nord ist mal wieder abgebrannt. Der Täter ist derzeit noch unklar, obwohl die Polizei ihr angeblich Bestes tut. Ein 16-jähriges Mädchen wurde gestern späten Nachmittag zwischen 16.45 Uhr und 17.10 Uhr im Sonnenpark tot aufgefunden. Sie hatte eine Schusswunde und ist noch am Tatort verstorben. Die Täter sind zurzeit noch unklar. Bei Hinweisen melden Sie sich bitte an die Kripo Berlin. Danke. Und jetzt kommt Ed Sheeran mit Shape of You.

0: No God Anymore von Element of Crime. In dieser jener Zeit, das ist ein Thema, das bringt einen jetzt fast schon weiter, zumindest gibt es auch dazu Untersuchungen. Seit über 20 Jahren wird in Thüringen der sogenannte Thüringen-Monitor erhoben. Das ist ein Erhebungsinstrument, mit dem vor allem so Dinge gemessen werden sollen, wie die Frage, ob die Thüringerinnen und Thüringer noch demokratisch gesinnt sind und an der Demokratie als Staatsform hängen. Die neuen Zahlen sind jetzt veröffentlicht worden und darüber hat meine Kollegin Jule mit einem Politiker gesprochen, mit dem zuständigen Fachpolitiker der SPD aus dem Thüringer Landtag, nämlich mit Lutz Liebscher, gleichzeitig auch Abgeordneter hier aus Jena.
1: Meine erste Frage wäre erstmal, wie Sie die Entwicklung des Thüringen-Monitors einschätzen und die Kraft praktisch dieses Mediums?
2: Naja, der Thüringen-Monitor ist ja eine einzigartige Langzeitstudie, die es in der Form, glaube ich, nirgendwo sonst in Deutschland gibt. Jetzt im 25. Jahr werden da politische Stimmungen und Einstellungen abgefragt. Insofern eine ganz wunderbare Datengrundlage, um einfach auch langfristige Entwicklungen und Einstellungsänderungen ablesen zu können. Insofern ist das ein Instrument, das ich sehr schätze und von dem ich hoffe, dass wir es noch lange weiterführen können.
1: Wenn Sie sich das jetzt selber anschauen, mit welchem Gefühl gehen Sie da erstmal rein, mit welchen Erwartungen und mit welchem Gefühl gehen Sie da wieder raus?
2: Naja, mich interessieren natürlich schon diese Kernfragen, wie entwickelt sich die Zustimmung zur Demokratie, die Frage nach Politikzufriedenheit, wie verhärten oder lockern sich rechtsextreme Einstellungen, die wir ja nach wie vor in Thüringen sehr stark auch verankert haben. Das sind die Fragen, die mich immer am meisten interessieren und am meisten beschäftigen. Und wenn ich den aktuellen Thüringen-Monitor lese, dann gehe ich mit einem guten Gefühl raus, dass, obwohl die Befragung hat ja vor den wesentlichen Krisen der letzten anderthalb Jahre stattgefunden, aber trotzdem sich quasi rechtsextreme Einstellungen, wenn man das so holzschnittartig sagen kann, nicht weiter verstärkt haben. Obwohl es quasi eine hohe Unzufriedenheit damit gibt, was die Demokratie als Ergebnisse liefert.
1: Bei den Zahlen in Richtung Thüringer Sein war ja vor allem das Thema Natur ein großes. Dadurch haben sich ja viele verbunden gefühlt. Wie kann man das vielleicht auch noch stärken und vielleicht auch in andere Themen mit einbringen, um da die Menschen zu verbinden?
2: Ja, das fand ich auch einen bemerkenswerten Befund, aber eigentlich gar nicht so überraschend, wenn man sich mit Thüringen auseinandersetzt, dass wirklich, was weiß ich, 2/3 oder 90% fast mit der Natur und dann der Kultur besonders identifizieren. Und natürlich wurde dann auch in dem Bericht schnell sozusagen die kulinarischen Besonderheiten von Thüringen vorn drangestellt. Ja, ich finde das schön und daraus lässt sich, glaube ich, auch ableiten, dass sehr viele Menschen in Thüringen, das war ja der andere Befund noch, sich in ihrer Gemeinde, in ihrer Stadt, in ihrem Dorf halt wirklich auch zu Hause fühlen und dort Heimat quasi empfinden. Insofern ist das eine gute Sache, aber natürlich ist Thüringen viel mehr als Natur und Klöße mit Bratwurst und Wandern im Thüringer Wald. Das sind sicherlich die Kernpunkte und die werden ja auch versucht mit der neuen Dachmarke Grünes Herz, die ja jetzt nicht so neu ist, sondern eine Wiederauflage, wird versucht dort zu verbinden. Aber ich finde die Frage richtig und auch die Stoßrichtung richtig, dass man natürlich auch versuchen muss, noch mehr darauf hinzuwirken, Thüringen eben nicht nur als Land der schönen Wanderwege und der leckeren Speisen und der tollen Schlösser und Burgen, die wir alle haben, zweifelsohne. Aber es gibt natürlich noch so viel mehr. Es gibt eine starke Wirtschaft, wir haben eine tolle Hochschullandschaft in Thüringen. Es gibt pulsierende Städte, wo auch eine ganz andere Form von Mitmenschlichkeit und Offenheit gelebt wird. Das würde Thüringen, glaube ich, gut zu Gesicht stehen, diese Punkte auch stärker noch mit vorn anzustellen.
1: Es gibt hohe Zahlen im Ethnozentrismus und 47% finden es eher wichtig, in Thüringen geboren zu sein, um als Thüringer zu gelten. Wie schätzen Sie diese Zahlen ein?
2: Ja, das ist natürlich jetzt eine Zahl im Kontext von vielen, weil es ist auch sozusagen, man kann die Frage, kann man ein Thüringer sein, wenn man sich vor Ort einbringt, zum Beispiel hatte, glaube ich, 68%. Also es gibt noch viele andere Parameter, nach denen die Thüringerinnen und Thüringer Zugehörigkeit definieren. Die anderen Zahlen sind dann eher die, quasi auf die ich mich fokussiere, weil in Thüringen geboren zu sein, das ist gar nicht so leicht. Wir sind ja so wenige. Ich bin in Thüringen geboren, ich bin Jenenser, das kehre ich auch gerne heraus, wenn ich mit Erfurtern zu tun habe. Da merke ich schon auch, dass das für mich eine wichtige Kategorie ist. Aber ansonsten zeigen die Zahlen, finde ich, dass die Offenheit, die wir in Thüringen auch brauchen, für Menschen, die hier nicht geboren sind, dass die durchaus da ist und nicht nur aus Eigennutz sondern durchaus, weil die Thüringerinnen und Thüringer dann doch weltoffener sind, als so mancher das vielleicht gerne immer darstellen möchte.
1: Was sind aber dennoch Sachen, die Sie machen wollen würden gegen Menschen, die eben diesen Ethnozentrismus haben oder es als wichtig sehen, sich über andere hinwegzusetzen, was ja auch eine Frage war. Ja, was würden Sie da tun wollen?
2: Na gut, ich glaube, es ist erstmal wichtig, überhaupt ein Verständnis dafür zu schaffen, dass es solche Einstellungen gibt. Ich glaube, Ethnozentrismus, da würden, glaube ich, 99 von 100 Leuten Ihnen in der Fußgängerzone sagen, dass sie nicht wissen, was das bedeutet. Und jetzt sind wir wieder bei dem Thema, was wir vorhin schon hatten, wie kommuniziere ich politische Erfolge und wie kann ich hier in dem Fall eine Parallele, ein Thema adressieren, das wichtig ist, dass es die Menschen auch verstehen. Und ich glaube, das geht darum, vor allem die Menschen zu stärken, die diese Position eben nicht ihr eigen nennen und durch ganz konkretes Erleben von Zusammenleben verschiedener Kulturen, durch Nachbarschaftsfeste, die Instrumente sind alle bekannt, durch Menschen, die in Vereinen anderen helfen, die haben natürlich eine ganz andere Einstellung, als die noch nie sowas erlebt haben, sondern das nur vom Hörensagen oder vielleicht aus einer unschönen Telegram-Gruppe ihr Weltbild gespeist bekommen, dass man eben solche Gelegenheiten schafft und die Menschen zusammenbringt und eben zeigt, dass diese Vorurteile, die es da gibt oder dieses Herleiten von Identität, von Geburts- oder sonstigen Wegen her, dass das ein Konstrukt ist, das nicht funktioniert und schon gar nicht für Thüringen. Denn wir werden immer weniger, wir haben in wenigen Jahren 150.000 Arbeitsplätze mehr frei in Thüringen, als wir eigene Leute haben, die nachkommen. Das heißt, wir sind auf Zuwanderung angewiesen. Wir sehen es jetzt schon in der Pflege, wir sehen es im Lieferwagen, wir sehen es an der Kasse, wir sehen es in den Krankenhäusern, wir sehen es überall. Und das sind ja sozusagen Menschen, die hierher kommen, um ihr Leben zu leben und nicht nur uns als nützliche Arbeitskraft zu dienen. Und das ist eigentlich ein relativ leichter Schritt, Menschen als Menschen zu sehen und nicht nur als nützliche Arbeitskraft.

Erklär mir die Liebe von Philippe Poissel gegen Ende dieser jener Zeit. Wir haben es eben nochmal nachgeguckt. Aus Ludwigsburg kommt der Knabe, also aus der Nähe von Stuttgart. Und das ist unser Signal, dass es langsam aber sicher zu Ende geht, zumindest mit dieser jener Zeit. Die nächste, die gibt es am kommenden Mittwoch um 17 Uhr, allerdings nur in einer Kurzausgabe, denn danach übertragen wir hier live den Stadtrat aus dem Jenaer Rathaus. Jetzt geht's erstmal noch weiter mit Hellborn Metal Radio, bisschen härtere Musik ab 18 Uhr und dann ab 20 Uhr Radio Dark und um 21 Uhr gibt's hier heute Abend die Ladezone. Das ist kein Fehler. A New Era von Moderat und ich wünsche euch eine wunderschöne Zeit.

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Hallo, herzlich willkommen zu einer neuen Ausgabe des Hellborn Metal Radios am 1.6.26 am Kindertag hier beim OKJ in Jena. Und wir haben mal wieder einen Klassiker rausgepackt und den sollte aber auch jeder erkannt haben. Und die Stimme unverkennlich, der Sound unverkennlich. Es musste sich um Bothrower handeln. Natürlich war das Bothrower von ihrem dritten Album, welches 1991, sprich vor 35 Jahren, veröffentlicht wurde. Und ja, Warmaster ist dann so ein fast schon eine Zeitenwende gewesen bei Bothrower. Vorher in den 80ern und Anfang oder doch die Ende der 80er waren sie noch in der Findungsphase. Klar, es war schon der Death Metal, den es damals noch nicht gab. Sie hatten schon diesen rohen Sound, waren aber auch eher im Thrash beziehungsweise auch im Grindcore ein bisschen mit verhaftet. Und den richtigen Bothrower Sound, der entwickelte sich langsam und bei Warmaster ist er dann ja recht deutlich zu erkennen gewesen. Und das Intro inklusive der erste Song Unleashed Upon Mankind ist schon ein Wahnsinns-Song. Und tolle Band. Leider Gottes haben die sich ja vor über 10 Jahren aufgelöst, nachdem ihr Schlagzeuger, ich glaube 2015 verstorben war. Oder 16. Und dann wollten sie nicht weitermachen. Es gab irgendwann mal ein Gerücht, dass sie noch was in petto hätten, aber es ist nie dazu gekommen und somit müssen wir uns an dem alten Zeug von Bothrower erfreuen. Und dazu muss man sagen, dass das letzte Album eben auch 21 Jahre alt ist. Und aber Klassiker ist Klassiker und hier beim Hellborn Metal Radio wird halt mit einem Klassiker begonnen. So, ich hoffe, ihr hattet ein schönes Wochenende und freut euch jetzt auf die nächsten 2 Stunden. Ich habe wieder schön bunt mitgebracht. Ich denke mal, für jeden wird was dabei sein. Und wir machen weiter mit was Neuem. Und die Band ist auch schon etwas älter und von denen hat man auch lange nichts gehört. Nämlich die Rede ist von den Schweden von Bewitched. Ja, Bewitched ist eigentlich so eine Black Thrash Band, die mittlerweile auch sehr heavy-lastig geworden ist. Und 20 Jahre nach ihrem letzten Album haben sie es jetzt doch nochmal geschafft, Diabolical Death Mass rauszubringen. Ja, woran liegt es bei Bewitched? Also die Band gab es eigentlich immer, aber die Mitglieder von Bewitched sind halt noch in anderen Bands, unter anderem eben Nagelfar zugegen. Und mit denen hatten sie dann, oder waren sie doch dann zeitlich sehr ausgelastet und dementsprechend ist das Projekt Bewitched immer weiter nach hinten gerückt worden. Ist schade, besonders wenn man dann eben mitkriegt, was da für tolle Songs rauskommen. Es gab kaum Werbung für das Album, es gab keine Einspieler, das war auf einmal da und begeistert. Es ist echt ein tolles Album zwischen Black Thrash, Heavy Metal. Haben sie echt toll gemacht. Bewitched, Diabolical Death Mass. Das Album und wir hören uns jetzt davon einen Song an, der nennt sich Black Spells and Unclean Spirits. Viel Spaß mit Bewitched!

Der Leipziger Black Metal Underground, der wabert wieder vor sich hin. Eigentlich wabert er ja immer. Aber jetzt mischen mal wieder Evil Warriors mit. Und Evil Warriors haben jetzt ihr drittes Album über Into Endless Chaos Records veröffentlicht mit dem selbstbetitelten Namen Evil Warriors. Ja, die Jungs gibt es ja seit 2007, sind aus den Antlers hervorgekommen und waren schon immer ein bisschen eigen, was ihr Black Metal Kosmos betraf. Also das ganz normale 1-2 Black Metal geht hier nicht. Deswegen, die experimentieren schon jedes Mal und ihr habt auch gerade eben bei dem Song gehört, den wir uns gerade angehört haben, nämlich Possessed, dass da sehr viel los ist, nicht nur Gitarren, sondern auch alle möglichen Sachen. Und wieder mal ein Wahnsinnsalbum, was Evil Warriors hier veröffentlicht haben. Und zu Recht so die kleinen Helden, sage ich jetzt mal, im Black Metal Underground in Leipzig. Und zu Recht Evil Warriors mit ihrem gleichnamigen dritten Album und dem Song Possessed. Ja, weiter geht es mit einer Band aus Finnland. Genau, ich habe mal wieder eine Wolfheart-CD mitgebracht. Und die Band gibt es ja seit 2013, besteht eigentlich war das Solo-Projekt von Tuomas Saukonen, der ja auch in sehr vielen finnischen Melodic Metal Bands aktiv ist und war. Und diese Band hat er dann aber auch für sich gegründet, um, keine Ahnung, damit keiner ihm reinreden kann. Und mit Wolfheart hat er es dann eben auch schon auf, ich glaube jetzt, 7 oder 8 Alben geschafft. Ich habe jetzt das Album aus dem Jahre 2020 mitgebracht, müsste das 5. Album sein, Wolves of Caroline. Und dieses Album besticht eigentlich davon, dass es eben auch wirklich noch melodisch und trotzdem auch weiterhin sehr hart ist. Während die neueren Alben dann doch ein bisschen, für mich ein bisschen zu soft geworden sind, mag ich dieses Album doch recht gerne. Wie gesagt, ist im April 2020 erschienen, zu einem ungünstigsten Zeitpunkt, dem man sich vorstellen konnte, mitten in der Pandemie. Aber so ist es manchmal, konnte man es sich eben damals gar nicht aussuchen. Und ja, deswegen habe ich gedacht, bringen wir mal das Album wieder mit. Wolfheart, Wolves of Carolina und Lied Nummer 2, Horizon on Fire. Viel Spaß mit den Finnen von Wolfheart.

Oldschool Death Metal hier beim Hellborn Metal Radio, aber trotzdem nicht ganz so alt. Aus dem Jahre 2009 war das eine Band namens Fatalist. Die kamen, muss man ja leider Gottes sagen, aus Kalifornien. Die Bands, in denen sie mitgespielt haben, waren nie die ganz großen Bands im Death Metal, aber man kann sie ja trotzdem mal sagen. Also die einen haben ja bei Exhumed mal mit live gespielt oder bei Greyfell, die ich ja letztens auch mal wieder hier mit hatte und. Aktuell gibt es eben noch Stygian Crown, wo sie mitspielen, aber leider Gottes, wie gesagt, gibt es die Band nicht mehr und die Band haben sich Fatalist genannt und wenn man sich das Logo von Fatalist anguckt, dann kann man vielleicht auch erahnen, dass sie diesen Oldschool-Schweden-Sound haben wollten, der so Anfang oder Ende der 80er, Anfang der 90er ist, denn das Logo sieht verdammt nach Nihilist aus und ja, da haben sie auch gut abgekupfert und das richtig, richtig gut, also richtig geile Schweden-Death-Metal-Hymnen aus Amerika und ja, das Album ist damals über Ibex Moon erschienen, die Wiederauflage irgendwie ein paar Jahre später kam dann über FDA raus und deswegen dann auch auf dem europäischen Markt. Ich habe sie aber schon damals über Ibex Moon bekommen und auch damals live gesehen. Ja, war cool, war eine coole Zeit. Es gab noch ein zweites Album, welches dann 2016 rausgekommen ist, The Bitter End, und danach haben sie sich gleich aufgelöst. Ja, bitteres Ende halt. Aber Fatalist, die erste Platte, The Depth of Inhumanity, genau, ist eigentlich eine EP mit 4 neuen Songs und das Demo, welches 2 Jahre vorher rausgekommen ist, nämlich das Lost-Demo, ist hier drauf. Aber ich akzeptiere das für mich als eine ganze richtige CD, denn wir haben hier eine Spielzeit von 45 Minuten. Und ja, Fatalist, The Depths of Inhumanity, und wir haben uns einen Song angehört, der nannte sich Internal Misery, so rum. So, weiter geht es mit ein bisschen Rock-Metal. Wir wechseln uns mal hier so ein bisschen musikalisch ab und kommen zu einer Band namens Dream Theater. Die gibt es auch seit den 80er Jahren und die gibt es immer noch. Ja, die sind, also die halten auf jeden Fall die Fahne des progressiven Metals nach oben und mittlerweile haben sie es, glaube ich, auf 16 oder 17 Alben geschafft. Ich bin mir gerade gar nicht sicher, welches Album letztes Jahr rausgekommen ist. Das ist auch so ein bisschen an mir vorbei. Ich habe mal kurz reingehört. Ich brauche wahrscheinlich Zeit dafür. Ich habe mich jetzt für ein Album entschieden aus dem Jahre 2013. Also auch schon wieder 13 Jahre alt. Damals haben sie das selbst betitelt und dementsprechend Dream Theater mit Dream Theater. Damals auf Roadrunner Records rausgekommen. Ja, und wir hören uns am besten Lied Nummer 2 an, da nennt es sich The Enemy Inside. Ich wünsche viel Spaß mit Dream Theater.

Ja, aus Kanada waren das Anvil. Und zwar von ihrem 1987 erschienenen vierten Album Strength of Steel. Sie konnten mit dem Album leider nicht hundertprozentig an die zwei vorgehenden Alben, also Metal on Metal und Forged in Fire, rankommen. Haben aber ein, zwei sehr, sehr coole Songs, unter anderem Mad Dog hier drauf. Und deswegen wollte ich das Album einfach nochmal hier vorstellen. Ja, Anvil ist so eine Band, vielleicht hat der ein oder andere ja den Film, die Geschichte von Anvil gesehen. Die zwei Herren, Rob Reiner und Steve Kudlow, alias Lips, ja, die investieren sehr viel Herzblut in diese Band und es lief halt dann irgendwann nicht mehr. Nach dem Film, nach der ja, Biografie oder sowas, lief es dann wieder ein bisschen besser und sie haben wieder auch Alben, also Alben haben sie ja immer aufgenommen und ja, mittlerweile haben sie auch so ein paar Schwächen wieder, aber live kann man sich, falls man das Glück hat, Anvil auf jeden Fall immer noch angucken und ich denke auch, sie spielen weiterhin auch Mad Dog, einen großartigen Hit aus den 80ern, wie gesagt aus 87, von ihrem vierten Album Strength of Steel. Das war Anvil. So, weiter geht es mit höherer Gewalt. Ja, keine Ahnung, wie ich auf dieses Thema gekommen bin, aber übersetzt oder frei übersetzt ins Englische könnte man sagen Act of God. Und Act of God, da klingelte es ein bisschen bei mir und dachte ich, da könnte man doch ein wunderschönes Three from One draus machen. Und schon habe ich 1, 2, 3 CDs gesucht und Bands gefunden, die einen Song oder eben auch einen Albumtitel haben, welche dann eben Act of God heißt. Und die erste Platte, die mir in die Hand gefallen ist von Fear Factory. Die haben 2004 ihr Album Archetype rausgebracht und da ist Lied Nummer 3, ja, Act of God. Also, Three from One, Thema höhere Gewalt, Act of God. Viel Spaß jetzt also mit Fear Factory.

Ja, Thema höhere Gewalt hier beim Hellborn Metal Radio und den Three from One Act of God, was man da so wortwörtlich nicht ganz übersetzen kann, aber im Inhaltlichen heißt das eben sowas wie höhere Gewalt. Und wir haben als allererstes, hatte ich euch ja schon gesagt, Fear Factory angehört. Mit Act of God. Danach kam aus dem Jahre 1999 Propane mit Act of God von ihrer Act of God Platte. Und jetzt als letztes haben wir Immolation gehört. Die Jungs aus Yonkers, New York, Ross Dolent, Robert Vigna. Von ihrem vorletzten Album muss man ja mittlerweile sagen, Acts of God, und der Song hieß dann In Act of God, nee, An Act of God. Genau, also haben wir jetzt das Thema höhere Gewalt einfach mal abgearbeitet, und ich werde mir auch irgendwann zeitnah das Descent-Album von Immolation holen, dann werde ich das hier auch noch besprechen. Aber das war ja gerade nicht das Thema. So, wir machen jetzt mal Veranstaltungstipps für die kommenden 4 Wochen. Warum 4 Wochen? In 2 Wochen darf ich hier im Studio wieder Mietze und Janne begrüßen. Zumindest hoffe ich das. Zugesagt haben sie zum Partisan-Spezial 2026. Tobi sollte vielleicht auch mit dabei sein. Mal gucken, wie sich es entwickelt. Ansonsten haltet den Termin Kalender frei. In 2 Wochen Hellborn Metal Radio Partisan Spezial mit unseren Studiogästen Mietze und Jana, die Veranstalter vom Partisan. So, und deswegen jetzt mal so ein kurze Mal die nächsten 4 Wochen, was kleine Konzerte anbetrifft, hier aus der Gegend, hier bei mir. Am 12.06., ja, irgendwie diese Woche passiert mehr oder weniger gar nichts, zumindest nicht auf meinem Terminkalender. Am 12.06. kann man sich nach Erfurt verirren in das From Hell. Dort gibt es Midnight Odyssey und Ilmgard. Am 13., den Samstag darauf, spielen Venom Inc. und Torture Squad. Und am 14.06. Ofsky mit Joth Ira. Iria, und das alles in Erfurt. Also ihr könnt Freitag, Samstag, Sonntag, eigentlich könnt ihr dort übernachten, zelten, was auch immer. 3 Tage coole Mucke in Erfurt im From Hell, 12., 13., 14. Ja, schaut einfach mal auf der Seite vom From Hell vorbei. Am 19.06. gibt es ein cooles, kein Metal-Konzert, aber ein schönes Blues-Rock-Konzert. Heavy Blues aus Australien, denn es kommen mal wieder Child hier in Jena vorbei, und die bringen noch eine Vorband mit namens King Father Baboon. Ich glaube, die kommen aus Nürnberg. Also am Freitag, 19.06., wer Lust und Laune hat auf schönen Heavy Blues, wir hören dann auch gleich mal rein, der kann sich das dann dort anhören. Am 20.06. gibt es in Erfurt im IOZ ein Metal Open Air. Ja, man mag es kaum glauben, in der Banane ein Metal Open Air. 4 Bands draußen, 2 Bands drinnen. Querschnitt musikalisch von Black Metal, Death Metal, ein bisschen Thrash Metal ist auch mit dabei. Crescendium, Jähzorn, Dolchstoß, Abest, Live Demise und Cauterized Flesh. Ja, Cauterized Flesh, die lokalen Matadore, sollte man ja auch schon mal kennen, wer hier in kleinen Konzerten unterwegs ist. Da spielen die auch öfters. So, am 20.06. geht hin, ein schmaler Taler, ich glaube 15 Euro für 6 Bands. Ab 15 Uhr geht's los. Erfurt, Banane, IOZ, wird bestimmt ein cooles Ding werden. Die Woche drauf hatte ich ja das letzte Mal schon angekündigt. Underground Death Fest in Liebengrün. Große Bands, Headliner sind Flash Crawl, Boom Bath, Fall of Serenity etc. pp. Könnt ihr alles nachlesen. Underground Death Fest, Liebengrün einfach eingeben und ihr findet das schon. Am 28.06. gibt es dann noch eine coole Veranstaltung, und das ist der Sonntag, auch wenn es schwer ist, nach Liebengrün. Aber wer auf Grindcore steht, sollte sich in Weimar einfinden, in der Gerber, denn da spielen Nakai und Horse Nation, die sind auf Tour zusammen, und das wird bestimmt eine coole Geschichte werden, fängt nicht so spät an, weil Sonntag, und dann kann man dann doch nochmal vielleicht ausschlafen. So, also, das waren die Veranstaltungstipps für die nächsten 4 Wochen. Ich habe mich jetzt aber entschieden, ich stelle euch jetzt mal ein neues Album vor von Child, denn das Album kommt aus, ich glaube,
zum Zeitpunkt der Tour von Child raus, nennt sich Rebirth. Und wie gesagt, es ist Heavy Blues. Erwartet jetzt nicht die Geschwindigkeitsorgel bei Child, aber ich stehe auf Blues und die Stimme von Sänger von Child ist auch richtig geil. Und dementsprechend habe ich mir gedacht, stellst du jetzt mal das neue Album vor, auch wenn es noch nicht im Handel ist, aber ihr könnt das bestimmt dann schon auf der Tour kaufen. Child Rebirth, das Album, und wir hören uns jetzt einen Song an, der nennt sich Forgot How to Love. Viel Spaß.

Ja, das waren Moos Giganticus aus Philadelphia von ihrem 2010er Album Gift Horse. Ja, damals, es war die Zeit von dieser progressiven Metal-Rock-Nummern und Moos Giganticus mit dem Album haben sie mich komplett gekriegt. Also das war ein tolles Album, damals über Relapse erschienen. Geht eine halbe Stunde, ist total spannend aufgebaut, melodiös, ein kleines bisschen, naja, mit Elektronik versehener Sludge-Rock-Metal-Gedöns, irgend sowas, finde ich super geil. Damals auch Mastodon waren damals richtig groß, auch in dem Metier. Und ja, geile Band, Moos Giganticus, Gift Horse, das Album, und wir haben uns einen Song angehört, der nannte sich The Left Path. So, wir machen mal ein kleines bisschen Werbung weiterhin. 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So, und damit ich hier nicht nur labere, habe ich auch noch Musik wieder mitgebracht. Und zwar habe ich die Kanadier mitgebracht. Phobokosm, die haben nämlich auch letztes Jahr im Oktober, November ihr aktuelles Album Gateway veröffentlicht über Dark Descent Records. Phobokosm, cooler, atmosphärischer Death Metal. Und mittlerweile sind sie schon auf 4 Platten und ja, aktuelle Album rotiert bei mir auch relativ häufig. Und dementsprechend hören wir uns jetzt aber auch einen Song an, der nennt sich Sempiternal Penance. Viel Spaß mit Phobokosm und am 29.08. in Jena beim Rock am Wehr 17.

Million Promises, das Album, der Song von Zee Jin, einer Band aus zwei Spaniern und einem deutschen Sänger, und das ist Malte, den man vielleicht von Nikos Christos kennen könnte. Gegründet 2019, Sumerian Promises 2021 rausgekommen über Sepulchral Voice Records. 25 haben sie nachgelegt mit Helljin Combat. Kommt nicht ganz an das Debütalbum ran, aber auch ein cooles Album. Zee Jin, eine geile Band hier beim Hellborn Metal Radio. So, es ist kurz nach 8:30 und ihr wisst jetzt, was jetzt kommt, nämlich das Hellborn Grindcore Triple Threat Trommelwirbel. So, ich habe drei Bands mitgebracht und eine Band kommt auf jeden Fall aus Kalifornien und die nennen sich Fetus Eater. Und Fetus Eater sind nicht so eine ganze einfache Grindcore-Band. Eher ist das im Noise-Grind-Bereich anzusiedeln, diese Band. Sie treiben auch schon ihr Unwesen, keine Ahnung, seit 25 Jahren. Und ich habe jetzt eine Split EP rausgebracht mit Diorea, nennt sich Da Vinci Core, und davon hören wir uns jetzt einen Song an, der nennt sich How I Spent the Collection Plate. Ja, also jetzt viel Spaß beim Hellborn Grindcore Triple Threat mit Fetus Eater.

Veins und dem Song Entrenched. So, und wer vorhin ordentlich aufgepasst hat, hat nämlich auch mitgekriegt, dass ich dieses Konzert von Nakai und Horse Nation schon angesagt habe. 28.06. ist ein Sonntag in Weimar in der Gerber. Also ihr seid eingeladen, hinzugehen, ein cooles Konzert abzufeiern und ja, diese Bands einfach mal lieben zu lernen, falls ihr sie noch nicht kennt. Nakai, Horse Nation in Weimar in der Gerber am 28.06. Und somit beenden wir hier das Grindcore Triple Threat vom Hellborn Metal Radio. Und was danach kommt, wisst ihr, nach schnell folgt etwas langsamer oder ein bisschen Stoner. Und ich habe beides natürlich im Gepäck. Eine Band aus Schweden, The Kill, mit Q-U-I-L-L geschrieben, oder The Quill, kann man auch sagen. Gibt es seit 86. Ich habe komischerweise nur ein Album von denen und das nennt sich Hooray, It's a Death Trip aus dem Jahre 2003. Seitdem ist da sehr viel passiert, habe ich gerade nur gesehen. Aber dieses Album, das höre ich mir super gerne an, und Hooray, It's a Death Trip, geiles Album. Deswegen hören wir uns Lied Nummer 2 an, nennt sich Nothing Ever Changes. Viel Spaß mit The Quill.

ein paar Niederländer müssen wir hier auch noch beim Hellborn Metal Radio featuren. Das waren Sinister, auch eine der alten Death Metal Bands aus den Niederlanden, 88 gegründet. Ich habe ein Album mitgebracht aus dem Jahre 2010. Legacy of Ashes ist ein für mich unterbewertetes Album. Der Sound hätte besser sein können, man muss es schon relativ hochziehen. Und ansonsten sind coole Songs drauf, wie den eben gerade gehörten The Enemy of My Enemy. Kann man auf jeden Fall so machen. Sinister sind schon stark und die bringen irgendwie auch wahnsinnig viele Alben raus. Okay, das letzte 2020 rausgekommen. Kommen. Deformation of the Holy Realm, auch ein sehr starkes Album. Ja, das war Legacy of Ashes. So, und weil wir schon mal bei Heuländern sind, bleiben wir einfach bei Heuländern. Ich habe eine, ich muss schon sagen, meiner liebsten Brutal Death Metal, Gore Brutal Death Metal Bands mitgebracht, die ich kenne mit, ja, die Songtexte sind ein bisschen... Naja, sagen wir mal, Prostitute Disfigurement liegen jetzt im Player. Die haben 2003 ein Meisterwerk rausgebracht, damals über Morbid Records, nennt sich Deeds of Derangement. Das Ganze geht 32 Minuten bei 11 Songs, also immer um die 2 bis 3 Minuten die Songs. Großartiger Brutal Death Metal, Gore Death Metal, ein bisschen ins Grindige abdriftend. Ja, hervorragend. Ich liebe die Songs, auch wenn es dumme Namen hat, wie zum Beispiel den wir uns jetzt gleich anhören werden. Postmortal, die Virginized. Viel Spaß mit Prostitute Disfigurement.

20. Mai 2026. Ich bin Cordy Farren und werde Sie durch das kommende Technikmagazin des Deutschen Amateur-Radioclubs führen. Kennen Sie den Namen eines der wichtigsten Erfinders aus dem Bereich der Elektronik? Ohne ihn gäbe es viele Meilensteine der Technik nicht, wie spezielle Elektronenröhren oder Schottky-Dioden. Die Rede ist natürlich von dem genialen Physiker und Erfinder Hans-Walter Schottky, dessen Todestag sich zum 50. Mal jährt. Wir stellen Ihnen heute unter anderem seine Person und sein bahnbrechendes Lebenswerk einmal genauer vor. Wenn Sie uns auf der Kurzwelle aus Wuferten hören, wie fühlen sich 10.000 Kilowatt Strahlungsleistung an, die wir in die Luft blasen? Eine mögliche Antwort darauf gibt uns die Rockband Bonfire aus Ingolstadt in Bayern mit »You Make Me Feel«.

S026 Transceivers. Der Prototyp könnte ein möglicher neuer Mobiltransceiver für Kurzwelle 6 Meter sowie 2 Meter und 70 Zentimeter werden. Das Gerät wird als Nachfolger des IC7100 gehandelt. Es bleibt abzuwarten, ob die Besucher der Ham Radio in Friedrichshafen Ende Juni oder erst der Tokyo Ham Fair das fertig entwickelte Gerät zu Gesicht bekommen. Weiterhin präsentierte man den IC5200, ein neuer Mobiltransceiver für 2 Meter und 70 Zentimeter, der wie das X026-Projekt auf ein geteiltes Gehäusekonzept mit absetzbarem Display setzt. Genutzt wird ein Farbdisplay und weitere fortschrittliche Features. Einen Termin für die Hamvention 2027 gibt es auch schon. Es ist das Wochenende vom 21. bis 23. Mai. Das waren unsere heutigen Meldungen aus der Funkwelt für Sie. Nun, wo wir doch in den USA sind, bleiben wir gleich dort mit unserem nächsten Musiktitel. Hier ist Country Sound vom Feinsten. Hier ist John Fogerty, ja, der von Creedence Clearwater Revival mit seinem Blue Ridge Mountain Blues.

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1: Das Ende einer Ära. Kanadas Zeitzeichen-Legende Charlie Hotel Uniform wird im Juni verstummen. Für viele von uns gehört es zum festen Ritual. Man sitzt nachts im Scheck, schaltet den Transceiver oder den SDR ein, dreht über die Bänder und landet unweigerlich auf eine der charakteristischen Frequenzen knapp außerhalb der Amateurfunkbänder. Das vertraute rhythmische Ticken, gefolgt von einer markanten Stimme, die abwechselnd auf Englisch und Französisch die Uhrzeit verkündet. Für Kurzwellenhörer und Funkamateure in ganz Europa und in Nordamerika war diese Station ein verlässlicher Leuchtturm im Äther. Doch damit wird bald Schluss sein. Am 22. Juni 2026 wird das National Research Council of Canada den Kurzwellensendebetrieb seiner offiziellen Zeitzeichenstation Charlie Hotel Uniform dauerhaft einstellen. Ab diesem Tag bleiben die vertrauten Frequenzen 3330 kHz

kHz, 7850 kHz und 14670 kHz leer. Das NRC verweist für die Zukunft nüchtern auf moderne Alternativen. Das Network Time Protocol für Computer, Webuhren und den klassischen Telefondienst. Für die DX-Community im Alter zwischen 25 und 49 Jahren, eine Generation, die zwar mit dem Internet aufgewachsen ist, aber die Faszination für analoge HF-Technik und die Physik der Ionosphäre teilt, geht damit ein Stück lebendige Radiogeschichte verloren. CHU war nicht nur ein Zeitanzeiger, der Sender diente auch als unschätzbare Barke, um die Bedingungen auf den Bändern 80, 40 und 20 Meter in Echtzeit zu beurteilen. Die Geschichte von CHU reicht erstaunlich weit zurück, in eine Epoche, als das Radio selbst noch in den Kinderschuhen steckte. Alles begann im Jahr 1923 unter der Ägide des Dominion Observatory in Ottawa. Die allerersten experimentellen Sendungen liefen unter dem Rufzeichen 9 Charlie Charlie auf der Langwelle von 275 Metern. Mit dem rasanten Fortschritt der Funktechnik erkannte man schnell das enorme Potenzial der Kurzwelle, um die riesigen, oft unzugänglichen Weiten Kanadas flächendeckend mit der exakten Uhrzeit zu versorgen. Eine Notwendigkeit für die Schifffahrt, die Eisenbahn und die Vermessung des Landes. 1929 starteten regelmäßige Tagesaussendungen unter dem Rufzeichen Victor Echo 90 Bravo auf einer Wellenlänge von etwa 40,8 Metern. 1933 machte die Einführung von Quarzkristallsteuerungen einen Quantensprung. Zuvor wanderten die Frequenzen von Röhrensender mangels präziser Bauteile oft spürbar umher. Das heute bekannte Rufzeichen Charlie Hotel Uniform erblickte offiziell das Licht der Welt im Jahr 1938. Der Sender strahlte damals ebenfalls in den heute bekannten Bändern aus, allerdings mit einer für heutige Verhältnisse winzigen Sendeleistung von gerade einmal 10 Watt. Im Jahr 1967 hielt die Moderne endgültig Einzug. CHU stellte auf Cäsium-Atomuhren um, was die Genauigkeit in astronomische Höhen schraubte. 3 Jahre später, 1970, wechselte die Verantwortung von den Astronomen des Observatoriums zu den Physikern des National Research Council. Für uns Funkamateure war CHU technisch immer ein faszinierendes Studienobjekt. Im Gegensatz zu vielen anderen Zeitzeichensendern nutzte CHU ein ganz besonderes Sendeformat, nämlich H3E, das ist 2-Seitenband-Amplitudenmodulation mit unterdrücktem Unterseitenband, wobei der Träger voll erhalten blieb. Dies erlaubte es DXern, das Signal sowohl mit einfachen AM-Radios als auch im exakten SSB-Modus zu empfangen. So mancher von uns hat beim Testen eines neuen Transceivers als erstes CHU eingestellt, um die SSB-Filter zu überprüfen. Auch das akustische Design war durchdacht. In den letzten 10 Sekunden jeder Minute erfolgte eine zweisprachige Stationskennung und eine Zeitansage. Dabei wurden die 1000 Hertz-Sekundenimpulse zu kurzen Ticks verkürzt. Ein Highlight für technikbegeisterte Hörer war der sogenannte Wabelton, ein ratterndes Modemsignal zwischen der 31. und 39. Sekunde jeder Minute. Dieser Code entsprach dem alten Bell 103 Standard mit 3000 Bit pro Sekunde. Er ermöglichte es Computern bis weit in die 1990er Jahre hinein, über ein einfaches Telefonmodem am Funkempfänger die Systemzeit vollautomatisch zu synchronisieren. Bis zum 1. April 1990 verkündete CHU die Zeit in lokaler Eastern Standard Time. Erst danach schloss man sich dem internationalen Standard an und stellte vollständig auf die koordinierte Weltzeit UTC um. Gleichzeitig wurden die Durchsagen digitalisiert. Seit 1990 hören wir denselben 2 Sprecher im wechselnden 1-Minuten-Takt. Die englische Ansage stammt von Harry Mannis, einem ehemaligen CBC-Sprecher. Die französische Stimme gehört Simon Durivage von Radio Kanada. Diese Stimmen haben sich tief in das akustische Gedächtnis von Generationen von Kurzwellenhörern eingebrannt.
Warum schmerzt das nun bevorstehende Ende von CHU uns so sehr, obwohl wir die Uhrzeit auf jedem Smartphone ablesen können? CHU fungierte als globales Werkzeug. Wenn man wissen wollte, ob die Grey Line, also die Tag-und-Nacht-Grenze, Richtung Nordamerika offen war, drehte man auf 7850 oder 14670 kHz. Kam das Signal aus dem Südwesten Ottawas mit S9 und mehr im Scheck an, wusste man, das Band ist offen, die Bedingungen sind exzellent. Zudem stirbt mit der Abschaltung ein Stück analoger Romantik. Das bewusste Heraushören eines Signals aus dem Rauschen und das synchrone Ticken im Hintergrund lässt sich nicht durch ein steriles NTP-Signal aus dem LAN-Kabel ersetzen. Wer noch keinen Empfangsbericht nach Ottawa geschickt hat, sollte die verbleibende restliche Betriebszeit bis zum Juni nutzen. Das NRC hat bestätigt, dass korrekte Berichte nach wie vor mit einer traditionellen QSL-Karte beantwortet werden. Die Karte zeigt historisch passend Sir Sandford Fleming, den kanadischen Eisenbahningenieur und Vater der weltweiten Zeitzonen. Das war ein Beitrag von Rainer Englert, Delta Fox 2, November Uniform.

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1: Hallo liebe DX-Freunde und Funkamateure. Sie kennen doch sicherlich den Werbespruch, der zu einem geflügelten Wort wurde. Wer hat's erfunden? Die Schweizer. Was ursprünglich für ein gewisses Kräuterhustenbonbon geschaffen wurde, trifft aber in ganz besonderem Maß für einen Schweizer Physiker und Elektrotechniker zu, dessen 50. Todestag wir kürzlich begehen konnten. Wobei ein 100%iger Schweizer war er nicht. Er war Sohn deutscher Eltern, die zu seiner Geburtszeit im Jahr 1886 aus beruflichen Gründen in der Schweiz lebten. Unser Jubilar war ein genialer Techniker, ohne den die Elektrotechnik heute sicherlich ganz anders aussähe. Den Eingeweihten dämmert vermutlich, von wem hier die Rede ist. Es ist Walter Hans Schottky. Und dessen Erfindungen sollten wir uns aus dem Anlass geschuldet heute einmal näher anschauen. Die wissenschaftliche Arbeit des Vaters als Professor für Mathematik an der Eidgenössischen Technischen Hochschule in Zürich erweckte im jungen Walter Schottky bereits großes Interesse für Physik. Nach der Rückkehr nach Deutschland erwarb er in Berlin das Abitur und begann im Jahr 1904 ein Physikstudium an der Humboldt-Universität. Schon zu dieser Zeit waren seine Leistungen so herausragend, dass ihm von keinem Geringeren als Max Planck eine Dissertation empfohlen wurde. Das war einer seiner Professoren. Nach seiner Promotion wurde Walter Schottky 1912 wissenschaftlicher Mitarbeiter am Physikalischen Institut der Universität Jena und untersuchte hier vor allem das Verhalten von Elektronen nach dem Austritt aus Metalloberflächen. Sie können sich wohl denken, wohin das führte, nämlich zur Entwicklung von Elektronenröhren. Da Schottky aufgrund gesundheitlicher Einschränkungen nicht zum Militärdienst im Ersten Weltkrieg eingezogen wurde, arbeitete er ab 1915 im Forschungslabor der Firma Siemens und Halske in Berlin, wobei er sich in erster Linie mit Elektronenröhren beschäftigte. Damals eine ganz neue Erfindung. Deren Einsatzbereiche waren noch sehr begrenzt und erst rudimentär. Das änderte sich aber 1916, als Walter Schottky ein Patent für den Aufbau einer besonderen Bauform einreichte. Das war die von ihm entwickelte Tetrode. Eine neuartige Röhre mit Kathode, Anode und zwei Gittern also, bei dem das sogenannte Schirmgitter zusätzlich eingeführt wurde. Wie der Name schon nahelegt, schirmt dieses Schirmgitter das schon bekannte Steuergitter vom elektrischen Feld der Anode ab. Die Vorteile liegen auf der Hand. Die vierpolige Röhrenkonstruktion ermöglicht deutlich höhere Verstärkungsgrade als bei der dreipoligen Triode. Und auch parasitäre Schwingungen lassen sich so deutlich besser unterdrücken. Walter Schottkys Tetroden werden auch heute noch eingesetzt, etwa in Leistungsendstufen von Funkamateuren oder auch in der Endstufe des Senders in Wufferten, wenn Sie diese Sendung auf Kurzwelle hören. Die jahrelang sehr beliebten Metallkeramik-Endstufenröhren der Typen 4CX250 oder GU35 gehören zu dieser Bauart. Nicht nur die Röhrentechnik revolutionierte der ambitionierte Physiker, sondern auch die Kommunikationstechnik schlechthin. So veröffentlichte er im Jahr 1918 einen wissenschaftlichen Beitrag zur Entstehung des Rauschens. Dieses identifizierte er als Produkt von Elektronenflüssen. Um weitergeleitet zu werden, müssen Elektronen nämlich eine Potentialbarriere überwinden. Der Gesamtfluss setzt sich aus der Bewegung einzelner Ladungsträger zusammen, wobei jeder einzelne die Barriere überspringen muss. Vorstellen kann man sich das anschaulich wie einen Topf mit kochendem Wasser, bei dem die Wassermoleküle als Dampf in die Luft springen. Dies geschieht jedoch nicht gleichmäßig, sondern als ein stochastischer Vorgang, also zufällig und nicht vorhersehbar. Schottky bezeichnete das so entstandene Rauschen als Schrottrauschen im Gegensatz zum thermischen Rauschen nach Johnson, das nach völlig anderen Prinzipien entsteht. Die Entdeckung des Schrottrauschens ist in der Elektronik, der Nachrichtentechnik und der grundlegenden Physik unverzichtbar, da es zur Messung von Rauschzahl und Rauschtemperatur elektronischer Bauteile verwendet werden kann. Dazu werden Halbleiterdioden mit Lawinendurchbruch als Rauschnormale an eine vorgegebene Wellenimpedanz angepasst und mit einer Kalibrationstabelle verglichen. Diese gibt die Rauschleistung als Funktion des Diodenstroms an. So macht man das übrigens bis heute. Das ist aber beileibe noch nicht alles. Schottky entwickelte das bis heute eingesetzte Prinzip des Überlagerungsempfängers, auch als Superhead bezeichnet. Dabei wird eine Empfangsfrequenz einfach oder mehrfach mit einem Oszillator gemischt, um eine Zwischenfrequenz zu erzeugen. Auch dieses Prinzip gibt es bis heute sogar in modernen Hybridkonzepten bei Software-Defined Radio. Man mag es kaum glauben, ersonnen wurde es in der Zeit des Ersten Weltkriegs. Nach Walter Schottky wurden auch der Schottky-Effekt, die Schottky-Leerstellen, die Schottky-Anomalie, das Schottky-Diagramm und die Schottky-Gleichung benannt, auf die wir hier aus Zeitgründen nicht mehr näher eingehen können. Erwähnen sollten wir allerdings unbedingt noch die von ihm entwickelte Schottky-Diode. Auch diese befindet sich bis heute in so manchem elektronischen Gerät. Sie hat keinen PN-Übergang wie bei Standarddioden, sondern stattdessen einen Metall-Halbleiterübergang. Wie beim PN-Übergang ist die Schottky-Diode ein Gleichrichter, aber mit entscheidenden Vorteilen. Sie schaltet extrem schnell und hat einen sehr geringen Spannungsabfall, was sie vor allem für Mikrowellenanwendungen geeignet macht. Das Durchbruchsverhalten ist zudem höchst nichtlinear, weist also einen recht scharfen Knick zwischen leitend und nichtleitend auf. Der amerikanische Physiker und Nobelpreisträger John Bardeen nutzte die Erkenntnisse von Walter Schottky als wichtige Vorarbeiten für die Erfindung des Transistors Ende der 40er Jahre. Schottky erhielt mehrere wissenschaftliche Ehrungen, so die Hughes Medal, die Carl-Friedrich-Gauß-Medaille und den Werner-von-Siemens-Ring. Die Deutsch-Physikalische Gesellschaft verleiht seit 1973 jährlich den nach ihm benannten Walter-Schottky-Preis für herausragende wissenschaftliche Leistungen. Mehrere Straßen und Hochschulinstitute wurden nach ihm benannt. Walter Schottky verstarb am 4. März 1976 im oberfränkischen Forchheim im Alter von 90 Jahren. Dort hatte er zuvor bis zu seinem Ruhestand im Siemens-Labor gearbeitet und weiter die Grundlagenforschung im Bereich der Halbleiterphysik vorangetrieben. Wie ich schon eingangs sagte, ohne ihn sähe die Elektronik heute anders aus. Das dürfte nun klar sein, wenn ich Ihnen all diese wichtigen Erfindungen präsentiert habe. Ich meine, viel ärmer. Bis zum nächsten Mal, Eva Maria, DG9 MFG.

Bestimmt haben Sie sich die Frage nach den beiden Hauptakteuren der technischen Entwicklung von Rundfunk und Audiotechnik bereits beantwortet. Es geht um die Elektronenröhre, in Nordamerika als Tube und in UK als Valve bezeichnet. Außerdem geht es um den Transistor. Bevor wir zu technischen Details und historischen Fakten kommen, lassen Sie uns zum besseren Verständnis zunächst einmal die Gemeinsamkeiten betrachten. Zusammengefasst können wir mit Röhren und Transistoren kleinste Spannungen und Ströme verstärken. Die Grundlage für die Funktion einer Elektronenröhre war die Entdeckung des Elektronenflusses zwischen einer elektrisch beheizten Kathode und einer Anode in einem Glaskolben mit Vakuum. Die Elektronenwolke um die glühende Kathode wurde von einer positiv gespannten Anode angezogen. So kommt es zum gerichteten Stromfluss. An einer Elektrode dazwischen, dem sogenannten Steuergitter, wurde der Elektronenfluss gesteuert. Diese Funktion beschreibt die Triode, eine einfache Elektronenröhre zum Verstärken und Schalten. Der Betrieb einer Triode als Verstärkerröhre ist nicht frei von Nebenwirkungen. Im Audiobereich für Mikrofon und Gitarre scheinen diese aber eher willkommen zu sein. Zumindest Liebhaber des Sounds der 50er und 60er Jahre sehen das so. Zum Beispiel

Kommen wir nun zum Transistor. Der Transistor ist ein elektrischer Widerstand. Das kann man sich schon durch den Namen herleiten. Dieser setzt sich aus den beiden englischen Wörtern transfer, auf Deutsch Austausch, und resistor, übersetzt Widerstand, zusammen. Steuerbar wird dieser elektrische Widerstand durch Strom oder Spannung an einem dritten Punkt, also ähnlich der Triode. Die Leitungsvorgänge finden in Kombination von positiv oder negativ geladenen Leiterabschnitten statt, welche anstatt einer Heizung Stromsignale als Steuerfluss benötigen. Seit den späten 60er Jahren setzt sich der Transistor immer mehr gegen die Elektronenröhren durch. Bis auf wenige Anwendungsfälle sind inzwischen alle elektronischen Geräte transistorisiert. Der Integrationsgrad von Transistorfunktionen je nach Chip wächst stetig, wenn auch nicht mehr mit der Rate von früher. Der Heimanwender und Endbenutzer hält inzwischen schon mal ein Gerät mit 2 Milliarden Transistoren in der Hand, auch zum Radio hören. Bis auf Elektronenröhren in der Sendetechnik und Spezialröhren haben Transistoren auch die Funktion der Studioübertragungs- und Empfangstechnik übernommen. Um den historischen Bezug zu Röhrenverstärkern nicht zu verlieren, bemühen sich nicht wenige Hersteller, Händler und Künstler um neue Tube-Amps. Mit dem heutigen Stand der Technik vermögen es Modeling-Amps, den Sound der Vergangenheit zu erzeugen. Der Musiker Steven Sanchez zum Beispiel hat im Jahr 2022 mit dem Song Until I Found You die Bühnen der Welt erobert. Und der kommt ganz im Gewand der 50er Jahre daher. Diesen Song möchte ich Ihnen jetzt zu Gemüte führen. Ob Röhre oder Transistor, bleiben Sie dem Radio treu. Ihr Tjorven Moser.

zum 15-Meter-Band. Gerade dem sollte die höhere Sonnenaktivität zugutekommen. Auch darüber gibt es Öffnungen, wenngleich nur eher kurz und schwer vorhersagbar. Allerdings dominiert dort zunehmend die Ausbreitung über die sporadische E-Schicht. Selbst vom 6-Meter-Band werden inzwischen täglich Öffnungen gemeldet. Wobei nicht jede für Delta-Lima-Station nutzbar ist, denn das reflektierende Gebiet in der E-Region in etwa 105 Kilometer Höhe ist räumlich begrenzt und daher geht es meist nur in eine Himmelsrichtung. Dorthin aber dafür mit sehr geringer Dämpfung. Die Signale sind also richtig laut, selbst bei sehr kleiner Sendeleistung, oft mit einem tiefen QSB. Wer das noch nie erlebt hat, einfach mal die Tage auf 10 oder 6 Meter reinhören. Auch Mehrsprungsporadik E wurde bereits vom 6-Meter-Band gemeldet, von den britischen Inseln in die Karibik und nach Nordamerika. Sporadik E wird weitergehen, da ist die Saison ja noch jung und auch für F2-Ausbreitung sieht es gut aus. Auf der Sonnenrückseite fädeln sich die aktiven Regionen gerade im Abstand von etwa 25 Längengraden wie auf einer Perlenkette auf, sodass alle ein bis zwei Tage eine von ihnen auf die Vorderseite rotiert. Der solare Flux bleibt daher weiter angehoben mit zumindest 130 bis 160 Einheiten. Es sind nur kleine koronale Löcher unterwegs. Die nächste größere Störung ist erst Ende der Woche zu erwarten. Nachdem es aktuell auch nicht danach aussieht, als ob eine aktive Region richtig explosiv wird, haben wir gute Chancen, dass das Erdmagnetfeld weiter ruhig bleibt. Damit setzen sich die ruhigen Sommerbedingungen fort. Das höchste sicher öffnende Band ist 15 Meter tagsüber und 20 Meter nachts. Schöne Bedingungen, auch für die anstehenden Telegrafie-Konteste, den WPX an diesem Wochenende und den IARU Region 1 Field Day am nächsten, wo wieder viele Portabelstationen auf den Bändern zu hören sein werden. Good DX!

Das war's nun für heute. Wir sind leider schon wieder am Ende von Radio DARC angelangt. 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Wir hoffen, die Sendung hat Spaß gemacht. Wenn ja, sagen Sie es doch einfach weiter. Wenn Sie wollen, hören wir uns nächste Woche wieder. Gleiche Zeit, gleiche Frequenz. 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Auf Wiederhören. Moin, tschüss, servus und 73, gut DX. Bis zum nächsten Mal.

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0: 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Herzlich willkommen zur Ladezone Juni-Sendung 2026. Es begrüßen euch wie immer Ralf
1: und Günther.
2: Zwei Herzen in drei Vierteltakt.

0: zwei Herzen, sie sitzen hier nebeneinander.
1: Zwei einsame Herzen.
0: Zwei einsame Herzen im Studio, der Ralf und der Günther. Und es war auch im Mai, wo sie zusammenkamen.
1: Am 22. die erste Sendung 2012.
0: Siehst du? Ah, ja.
1: Fast.
0: Damals. Ne,
1: genau.
0: In der Uhrzeit der Ladezone-Sendung. Aber ich meine, jetzt im Mai 2026 waren die zwei Herzen auch zusammen und haben gegrübelt, was sie als Thema für den Juni nehmen.
1: Genau.
0: Und waren sich doch relativ schnell einig, in Hinblick auf das Anfang Juli, am 1. Juli-Wochenende bevorstehende Rudolstadt-Festival, alljährlich unser
1: Highlight.
0: Thema, Highlight auch, ja,
1: ja.
0: Dass wir Rudolstadt behandeln. Und Rudolstadt hat ja immer, also das Rudolstadt-Festival hat immer einen Länderschwerpunkt und der heißt diesmal Österreich. Daher erklärt sich diese merkwürdige Musik, mit der wir hier eingeleitet haben. Und Ralf, du hast schon deinen ersten Titel jetzt parat.
1: Ja, also ich muss auch sagen, der Länderschwerpunkt Österreich hat mich sehr positiv überrascht. Ich habe mir alle Bands, die dort auftreten, mal angeschaut. Natürlich sehr viele österreichische Bands, Sängerinnen und Sänger. Und ich war richtig beeindruckt, was es für tolle Bands gibt in Österreich, die hier auftreten in Rudolstadt. Und gleich mein erster Titel, ich könnte ja nur österreichische Titel spielen, die Auswahl ist wirklich reichlich, aber mein erster Titel kommt von der Band namens iDemo, der Pendler Blues. Ja, iDemo, was ist das für eine Band? Die wurde 2020 gegründet und tourte dann schön rum und hatte eine Menge Auftritte. Es sind vier Personen. Und der Stil dieser Band ist traditionelle burgenländische Musik. Klingt ja erstmal sehr nach alter Musik, ist es aber nicht. Verbunden nämlich mit Pop, Jazz und Improvisationselementen. Und was mir an den vielen österreichischen Bands so richtig gut gefallen hat, die lustigen Texte, also ein Humor steckt da drin, sehr, sehr eigen, ja, speziell der österreichische Humor, und der hat mir

0: Ja, wie kommt er nur auf Jena? Wer weiß, gell? Aber für alle die Menschen, die noch nie zum Rudolstadt-Festival waren, wollen wir ja hier auch mal zeigen, dass es nicht, wie man vielleicht noch so denkt, wie früher dieses Folk-Festival, wie es auch früher hieß, ist. Also das heißt
1: Tanz
0: nicht,
1: und Folk-Fest, ja, TFF.
0: Es ist also nicht, dass da irgendwelche Gruppen und Grüppchen mit so alten Kartoffelsäcken, wo Löcher reingeschnitten sind, stehen und Brummtopf und mit alten Instrumenten spielen, wie sich das mancher vielleicht denkt. Hier ist ein Repertoire, also eine Vielfalt anzutreffen. Das möchte ich nochmal betonen, das wollen wir jetzt auch ein bisschen darstellen. Außer dem Länderschwerpunkt gibt es natürlich Bands aus aller Welt und das ist nicht nur eine Stilrichtung, nicht nur Folk. Es gibt ja rockiges, jazziges, souliges, alles, fast alles ist vertreten. Und es gibt ein Bühnenprogramm und ein Straßenmusikprogramm, das nochmal zur Erklärung. Und es gibt auch zwei Apps sogar, also einmal die offizielle und eine, die sogenannte inoffizielle App, die so ein paar Funktionen
1: da vielleicht. Gar nicht muss mal gucken,
0: ja. Hm? Da steht dann immer in Klammern, glaube ich, die inoffizielle App, aber die hatte ich letztes Jahr mir mal runtergeladen. Die hat so ein, zwei Dinge, die Funktionen, die Sache noch auch ein bisschen komfortabler machen, aber jetzt dieses Jahr habe ich sie mir gar nicht runtergeladen. Man kommt gut zurecht mit der offiziellen App. Hier kann man sich, also ich würde empfehlen, sich die Mühe zu machen, alles mal durchzuschauen und anzuspielen. Es sind auch Links zu YouTube-Videos dann gleich bei dem Interpreten dabei. Und man kann mal kurz reinhören und sich dann hinten so ein mit Herzchen markierende Favoritenliste machen. Und ich habe so viele Favoriten, dass ich jetzt schon weiß, es wird nichts, alle zu sehen und zu hören. Aber jetzt genug der Vorrede. Die nächste Band, um zu demonstrieren, was für Musikstile hier vertreten sind. Die Band heißt Freshly Ground und kommt aus Südafrika. Die Band wurde schon 2002 in Kapstadt gegründet und startete mit großem Erfolg damals schon. Bis 2019 die Sängerin Solani Mahola die Band verließ, dann war erstmal ja großes Rätselraten, wie geht's weiter. Aber 5 Jahre Pause tatsächlich. 2024 kam die neue Leadsängerin Bali Makoba. Die junge Frau ist gerade.

0: Gerade am Anfang 20 und man muss sich das jetzt mal anhören, wie fantastisch sie singt. Das Debütalbum hieß übrigens Jika Jika 2003 und machte die Band damals schlagartig bekannt. Aber jetzt interessant noch, der internationale Durchbruch kam 2010 in Zusammenarbeit mit Shakira. Und was haben die gemacht? Den offiziellen FIFA-WM-Song Waka Waka.
1: Ah.
0: Der heißt, hier übersetzt, This Time for Africa. Aber jetzt genug gequatscht. Wir hören den Titel Freshly Ground. Take Me Home.

Und ich hatte ja gesagt, dass ich den Eindruck habe, dass sehr viel doch aus deutschen Landen kommt, auch wenn die Namen manchmal in die Irre führen oder in fernere Gegenden führen. Aber wir haben ja auch viel Bevölkerung mit Migrationshintergrund. Warum nicht? Ne? Muss man nicht, sieht doch das Gute so nah, ne? In Berlin oder Leipzig oder wo. Ich bleibe auch in der Nähe, nicht Leipzig und auch nicht Erfurt oder Jena, besungen von Nino. Ich fahre nach Halle, Halle an der Saale. Mhm. Und wenn ich in Halle ankomme, ich bin jetzt öfter mal in Halle gewesen, fahre da gerne hin. Und man steigt aus, man kommt mit der Straßenbahn irgendwie auf den Marktplatz und so, wo die ganzen Straßenbahnen abfahren. Und dann finde ich es immer so erhebend, wenn so eine Straßenbahn angefahren kommt, an der vorne steht, frohe Zukunft. Das ist so ein Stadtteil, ne? Und das verweist auf so Geschichte auch von Halle. Da gab es viel so, tja, Weimarer Republik und später so linkssozialistische Versuche, auch vom Wohnen und Industrie und so. Aber gut, geschenkt. Es gibt eine Band, Frohe Zukunft heißt die, aus Halle an der Saale, die nach Rudolstadt kommt. Und schon der Name macht ja ein bisschen Stimmung. Und zu Beginn, du hast angesprochen, Balkan Sounds, das war wohl so in ihren Anfängen dabei, New Orleans Marching Band Hits und so. Dann haben sie sich aufgelöst, verhalten an ihrem Stil und ja, mit Neustart und Neubesetzung wurde die mittlerweile nun 12-köpfige Band etwas wuchtiger und virtuoser und fügte so ihrer Musik so eine Prise Punk, Polka, Psychedelic hinzu. Ach, wir hören es einfach mal an. Gehen in frohe Zukunft.

0: nächste Band ist wieder was für meine Begriffe doch sehr Besonderes. Das Duo Root mit Doppel-U geschrieben. Das sind zwei Frauen, Anlisette Rebane und Katharina Kiwi aus Estland. Die Band wurde 2015 gegründet. Zwei Schulfreundinnen sind sie. Und das Interessante und Sehenswerte auch, neben dem Hörenswerten, beide spielen zusammen auf einer einzigen estnischen Zither. Also das muss man mal gesehen haben. Zwei Frauen spielen ein Instrument gemeinsam, gleichzeitig mit vier Händen. Die estnische, wir hatten ja schon mal so eine skandinavische Sendung auch.
1: Ja.
0: Kanell nennt sich diese Zither. Ja,
2: kombiniert. Estnisch, weil du sagtest, ja. Skandinavisch.
0: Baltisch, Quatsch.
2: Ja, sind ja die drei Staaten mal durchgegangen.
0: Hatten wir ne? schon mal gemacht, ja.
2: Bei der Gelegenheit, guckt auf unsere Homepage, ja. ladezone.info. Da ist da ein Rückblick, was wir alles gemacht haben und natürlich auch die Playlist der aktuellen Sendung. Genau.
0: Jedenfalls spielen sie diese Kanell-Zither zusammen, kombiniert mit fremdartig anmutenden Gesangsharmonien. Wir werden gleich hören. Sie hatten 2019 ein Debütalbum Tous les Sonates, Worte des Windes. Und sie gewannen gleich einen Preis mit diesem Album. Mittlerweile waren sie in über 20 Ländern unterwegs, von Japan, Usbekistan bis Frankreich und Norwegen. Der Sound wird auch als hypnotischer Sound bezeichnet, kann man sagen, ja, finde ich eigentlich auch. Man kann da so ein bisschen in Gedanken, ja, sich verlieren in diesem schönen Sound. Wir hören den Titel Udu.

ich gehe jetzt nach Italien, La Nina, oder sie heißt eigentlich Carola Mocchia, die Sängerin, Songwriterin. Jetzt mache ich das auch schon. Songwriterin. Ihr hört hier BFPS, British Forces Network. So, die wurde bekannt mit ihrem Lied Figlia da Tempesta. Und ja, was ist das für Musik? So zwischen neapolitanischen Liebesliedern, Elektrobeats, Rhythmus der Rahmen, Trommel und A Cappella Gesang. Was rede ich so viel? Wir hören es uns an. 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

0: jetzt muss ich noch einen österreichischen Interpreten vorstellen. Der hat mir so gut gefallen, dass man den jetzt einfach mal spielen muss. Er nennt sich Rian. Übrigens stammt dieses Wort Rian von seinem Vornamen Florian. Florian Gruber. Also ein ganz normaler Name. Und Rian ist ein Solokünstler, aufgewachsen in Althofen in Kärnten, lebt heute in Wien. Hatte 2017 seine Debütsingle noch auf Englisch gesungen, Belong to You. Aber das sollte sich bald ändern. Dieses englische Gesinge hat er komplett gelassen und fängt 2022 an, ausschließlich nur noch auf Deutsch zu singen. Und das ist gerade der springende Punkt an seiner Musik. Er hat 2024 mit seinem Titel Verwandtschaftstreffen, das war wirklich total witzig, er hatte einen ersten großen Hit, Platz 1 in den österreichischen Charts und in den Ö3 Austro-Charts mit Gold ausgezeichnet. 15 Millionen Streams, also ist schon einiges. Ja, dieser Rian, den muss man wirklich mal sehen und hören. Auch die YouTube-Videos, die er da produziert hat, sind super witzig. Er hat also, man sagt ja, deutschsprachiger Indie-Pop mit smarter Comedy. Naja, weiß nicht, wie man es umschreiben soll. Er hat sehr, sehr komplexe und witzige Texte. Also die Texte sind wirklich klasse. Man kann sich hinknien vor Lachen dann oft manchmal. Ich habe einige Titel mir angeschaut und angehört. Wirklich extrem lustig, wie er die vorträgt. Also ist wirklich unbedingt sehens- und hörenswert. Rian, wir hören jetzt mal hier sein Lied Home Office.
1: Und da ist das in Corona-Zeiten entstanden oder was Neueres?
0: Oder? Das ist was Neueres.
1: Okay.
0: Aber die Lieder von ihm sind alle in dem Stil sehr, sehr witzig und sehr, sehr, sehr professionell vorgetragen und auch
1: zweite allgemeine Verunsicherung.
0: Musikalisch klasse. Also da können sich einige was abgucken, würde ich sagen. 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

0: 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Ich hab die Arbeit gerade neu für mich entdeckt.
1: Ja, ja.
0: Und deshalb gerade in Manila eingecheckt. Ja, die ersten Cocktails sind schon weg. So wie leider auch das Internet. Ja, ja. So mach

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1: Ich hatte ja beim Durchlesen der ganzen Programmankündigung so ein bisschen das Gleichförmige irgendwann genervt, wenn es bei den Bands hieß, sie haben eine Mischung aus Balkan und Gypsy und Irisch und
2: sehr viel.
1: Crossover, immer dieselben Bezeichnung. Und dann habe ich direkt geguckt, wo kommt denn wirklich noch die Volksmusik aus einem Land rauszuhören. Und dann bin ich nach Bulgarien abgetriftet. Mhm. Bulgarien, das war ja auch, weltmusikalisch man sich so ein bisschen öffnete. Damals schon ein Thema, Ende der 80er Jahre, da da gab es so ein Trio Bulgarka und gibt es ja dann nicht mehr, aber dann gründete sich, 1989 gründete sich das Bulgarka Junior Quartett, vier Frauen, und die haben dann auch so diesen, das Beste von dem mehrstimmigen bulgarischen Gesang. Und die sind jetzt unterwegs, hatten sogar Auftritt bei den Wagner-Festspielen in Bayreuth. Mhm. Und von Bayreuth geht es dann natürlich nach Rudolstadt und in unsere Sendung und hier das Bulgarka Junior Quartett.
2: Ja, Günther, das ist leider der letzte Titel schon. Wir bringen nächste Woche mehr in der Zugabe. Nur Musik, ohne Zwischengequatsche. Und blenden auch diesen Titel aus. Können wir ja nächste Woche nochmal reinnehmen.
1: Ja, ich nehme den nochmal rein in die Zugabesendung.
2: Also Leute, fahrt nach Rudolstadt. Es gibt Tagestickets und Tickets für das komplette Festival. Ja, wir hoffen, wir haben euch ein bisschen Appetit gemacht auf dieses vielfältige Programm. Und nun der angekündigte Titel. Wir sagen dann schon mal Tschüss.
1: Tschüss.

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4: So, es ist 9 Uhr morgens. Mein Name ist Jasper Nett und ihr hört das Campus Radio. Wir haben es den 1.6.2026. Es ist Anfang Juni und ja, ich freue mich an alle da draußen, die uns zuhören heute. Ich wünsche euch auf jeden Fall einen guten Morgen. Ich hoffe, ihr seid gut aus dem Bett gekommen, gut in die neue Woche reingestartet. Und ich würde sagen, wir schnacken nicht am Anfang ganz lange rum, sondern spielen am Anfang erstmal direkt Musik und dann würde ich sagen, stellen wir euch vor, was heute noch in der Sendung alles so passieren wird, was wir alles so vorbereitet haben. Aber bis dahin würde ich sagen, hören wir erst einmal One of One von Masterpiece.

0: So, ich habe das große Glück, nicht mehr alleine zu sein im Studio. Guten Morgen, Flo.
1: Guten Morgen. Mein Kopfhörer ist ganz komisch. Der funktioniert nur auf einer Seite, dafür da aber doppelt so laut.
0: Oh, stark. Ja, das hatte ich auch schon mal, als wir zu dritt moderiert haben mit Janne und ich weiß gar nicht, wer da noch dabei war. Hatte ich auch, ich glaube, Theresa war auch dabei. Da hatte ich auch einen Kopfhörer und auch wahrscheinlich genau den.
1: Ja, cool. Den wechsle ich gleich auf jeden Fall.
0: Ja, habe ein bisschen Schmerzen am einem Ohr.
1: Mhm, schön, ich freue mich.
0: Ja, herzlich willkommen auch von unserer beiden Seite aus. Ich würde sagen, wir hören noch mal ein bisschen Musik und dann um 9.10 Uhr machen wir den Sendungsdurchlauf.
1: Ja,
0: machen wir so. Okay, wir hören rein in den Zonen von Henning Hans.

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2: Was ist das denn für ein genialer Jingle? Den habe ich ja noch nie gehört.
0: Ja, same. Der ist ja viel zu lustig.
2: Der gefällt mir richtig gut. Wir haben es jetzt, genau jetzt 9 und 10. Wow, das hat super geklappt. Ich würde sagen, wir machen mal den Sendungsdurchlauf, was euch heute alles so erwartet. Und ich würde sagen, wir rollen das ganze Ding erstmal von hinten auf. Flo, möchtest du uns mal mitnehmen?
0: Ich würde gerne die erste Stunde machen.
2: Okay, dann mache ich die zweite Stunde. Wir rollen, wie gesagt, das ganze Ding von hinten auf. Um 10.45 Uhr kommt der gute Hunger. Da erzählen wir euch ein bisschen, was es so Leckeres in der Mensa gibt. Dann haben wir um 10.15 Uhr den Insta-Hit. Da haben wir einmal If I Could Tell You von Nef Coté oder versus Nachbeben von Alligator. Ihr könnt ja mal raten, welcher Song von wem ist. Da müsst ihr noch fleißig abstimmen auf Insta. Genau, wie sieht es in der ersten Stunde aus?
0: Genau, um 9.45 Uhr spielen wir eine Konzertrezension, weil wir waren ja beide auf dem Kraftklub-Konzert. Ich dachte mir, das ist ein guter Tag, um nochmal die Konzertrezension zu spielen. Und um 9.15 Uhr haben wir das Album der Woche und das ist diese Woche Okay Kid mit dem Album Komm, wir bleiben stehen. Kleiner Spoiler, ich liebe dieses Album. Ich habe das geschrieben und aufgenommen und also wirklich da ist ganz viel Herzblut reingeflossen. Und um halb, jeweils um 9.30 Uhr und um 10.30 Uhr, haben wir dann das Wetter und die Veranstaltungstipps. Da sagen wir euch, wie das Wetter heute in Jena wird und was ihr so machen könnt.
2: Ja, richtig cool. Ich würde sagen, dann bin ich ganz, ganz gespannt auf das Album der Woche von dir gleich. Bis dahin hören wir noch Bad Moon von You Bet.

0: Ja, wir kommen zum Album der Woche. Ich habe es vorhin schon angeteasert. Ich bin sehr, sehr großer Fan und ich bin da auch definitiv nicht die Einzige. Ich glaube, Janne ist auch schon Fan von dem Album. Ich glaube, Julia, unsere alte Eule, ist auch schon Fan von dem Album. Also es verspricht nur Gutes. Denn OK Kid ist aus einer längeren Pause jetzt zurück. Und wir haben einfach mal geschaut, klingen sie noch so vertraut wie früher oder haben sie sich doch verändert? Und ja, alles Weitere, was ihr eigentlich wissen müsst über die Band und so, erfahrt ihr jetzt im Beitrag.
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2: Im Festzelt spielen sie ja Londons.

Okay Kid ist eine Band, die ursprünglich aus Gießen kommt. Und das erkennt man. Nicht nur widmeten sie den Song Stadt ohne Meer der Stadt, sondern gründeten 2018 auch das Stadt ohne Meer Festival in Gießen. Bei diesem trat dieses Jahr pünktlich zum Album-Release auch Okay Kid selbst auf.

Gegründet wurde OKKit 2006, bestand damals aus 5 Personen und hieß noch Jona S. Doch 2011 traten 2 Mitglieder aus und das Trio benannte sich um in OKKit. Heute besteht die Band aus Jonas Schubert, Moritz Rech und Raphael Raffi Kühle. 2 Jahre nach ihrer Umbenennung brachte die Band ihr erstes Album OKKit raus. Einen ähnlich kreativen Titel bekam auch das zweite Album 2. Doch trotz des weniger kreativen Titels kam das Album in Deutschland und Österreich so gut an, dass es in beiden Ländern in den Top 10 der Albumcharts landete. Danach hatte die Band anscheinend Blut geleckt und es folgten weitere Alben, Konzerte und Features, zum Beispiel mit der Band Queerbeat. Und dann kam der Frühling 2024 und OKKit kündigten eine Pause an. In dieser gab es weder neue Musik noch Social Media Content der Band. Jetzt, 2 Jahre später, sind sie mit ihrem neuen Album zurück. Hör nie

Komm, wir bleiben stehen. So lautet der Titel des neuen Albums. Die Band sagt selbst über das Album, dass es nicht nur in ihrer Pausenzeit entstanden ist, sondern das Album selbst den Moment des Innehaltens zum Ausdruck bringt. Dabei beinhaltet das Album nicht nur dieses Gefühl, sondern beschreibt, wie man es von der Band nicht anders erwartet, auch aktuelle gesellschaftliche Probleme. So fällt besonders der Song Rave On auf, denn das 34-sekündige Intro ist von Luisa Neubauer eingesprochen und in dem Text fallen Lines wie: Brauner Sumpf in unserer Gegend, wo die Kinder laufen lernen, klauen sie hungrige Herzen, haben sie einfach blau gefärbt. Doch das ist nicht der einzige Moment des Albums, der unter die Haut geht. Wer das Album in korrekter Reihenfolge hört, dem fällt direkt zu Beginn etwas auf. Die ersten drei Songs heißen Hoffnung stirbt 1, Hoffnung stirbt 2 und Hoffnung stirbt 3. Das Besondere ist, dass die Songs nicht nur thematisch zueinander passen und sich mit dem Thema Hoffnung auseinandersetzen, sondern sie auch musikalisch aufeinander aufbauen. So bemerkt man gar nicht, dass man nach dem ersten Song schon in Song 2 ist und so weiter. Dabei wirken die drei Songs eher wie ein langer Song. Allerdings scheinen die Texte eine Fortsetzung voneinander zu sein. Und auch hier bekommt man das Gefühl, dass die Gesellschaft und der aktuelle Wandel dieser beschrieben wird und die Hoffnungslosigkeit vieler wird beim Wort genannt. Songs, die ins Herz gehen. Und diese Gesellschaftskritik bleibt nicht die einzige auf dem Album. In dem Song »Wie ein echter Mann« setzt sich Okay Kid kritisch mit dem stereotypischen Mann auseinander. So heißt es im Refrain: »Wir haben unsere Gefühle geschluckt, fühlt sich an wie Dynamit in der Brust.« Doch das Album beinhaltet nicht nur schwere Songs. Besonders der Song »Farbfilm« steht im Kontrast zu den kritischen Liedern. Hier ist die Stimmung deutlich fröhlicher. Dabei erinnert nicht nur der Titel »Farbfilm« an den Song von Nina Hagen. Auch in dem Song wird mit dem Vers »Ich hab den Farbfilm vergessen« bewusst dieser Zusammenhang hergestellt. Und nachdem der Song »Stadt ohne Meer« über Gießen ging und in einer Line auch die Postleitzahl von Gießen nicht fehlen durfte, hat Okay Kid mit dem Song 50823 wieder einen Song über ihre neue Heimatstadt geschrieben. Denn seit einigen Jahren ist die Band in Köln zu finden. Und nach diesen wirklich gelungenen Songs bildet das Outro ein gelungenes Ende des Albums. Denn beim Hören fühlt es sich fast so an, als würde man nach einem langen Abend nach Hause gehen.

0: Darf man so? Wir finden, man darf. Das Album verspricht Gänsehautmomente, regt zum Nachdenken an und klingt dabei vertraut nach OK Kid. So aus einer langen Pause wiederkommen, das muss man erst einmal schaffen. Wir finden, damit ist Komm, wir bleiben stehen von OK Kid sowas von verdient unser Campus Radio Jena Album der Woche.
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2: Vielen, vielen, vielen Dank, Flo. Was ist das denn für ein cooles Ende?
0: Ja, wir haben ja Station-IDs. Mhm. Das heißt, Bands haben uns mal das sowas ähnliches oder das halt eingesprochen. Und das haben wir auch von OK Kid. Und ich dachte mir, das ist der Moment, um das mal zu nutzen.
2: Das ist ja so cool, wow.
0: Ja, deswegen hängt es da dran und ich mag das. Ich finde das, ja, gut.
2: Richtig, richtig cool. Ich hatte richtig, richtig Spaß beim Hören auch hier im Studio von dem neuen Album. Richtig, richtig gut gemacht. Ich würde sagen, wir überzeugen uns nochmal von einem ganzen Song und hören jetzt mal rein in Rave On von OK Kids.
0: Banger.
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Und mal die Worte von Flo zu wiederholen. Banger. Richtig guter Song. Wir haben noch für euch eine Neuvorstellung, ein bisschen neue Musik. Die würde ich euch gerne mal kurz vorstellen. Von Van Holzen mit dem Titelname Zieh. Und ihr wundert euch, warum sagt ihr das so? Weil es auch so geschrieben wird mit ganz vielen Is, ganz vielen Es und ganz vielen Has. Das aktuelle Album der Band, Solange die Erde sich dreht, ist 2025 rausgekommen. Die Band kommt aus Ulm und der Musikstil ist eher so in die Rockrichtung. Die Band besteht aus Florian Kiesling, Jonas Schramm und Daniel Kotitschke. Genau, der Song erzählt vom Füreinander-Dasein und dem damit verbundenen Kraftakt und dem sich selbst aufopfern, deswegen auch irgendwie aktuelle, auch selbstbezogene Themen. Und im Sommer spielt die Band bei ausgewählten Festivals. Und zuvor ist die zuvor in gleicher Besetzung seit 2009 unter dem Namen Rockfish bereits mit mehr als 200 Konzerten zusammen gewesen. Also schon ziemlich lange die Historie der Band. Ich würde sagen, ich rede gar nicht ganz lange um den Brei herum und wir hören einfach mal rein in Zieh von Van Holzen.

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1: Wir haben es 9.30 Uhr und ihr wundert euch jetzt bestimmt, war gerade kurz etwas zu laut. Wir haben es 9.30 Uhr und ich würde sagen, ich nehme mich mal kurz mit in das Wetter für heute, damit ihr auch gewappnet seid für diesen tollen Tag. Wir haben wie immer die Daten der klimatologischen Messstation der Ernst-Appe-Hochschule. Da haben wir es jetzt gerade 18,5 Grad. In Jena, Tendenz ist definitiv steigend. Im weiteren Tagesverlauf wird es nochmal etwas wärmer, 21 Grad mit wechselnd bewölkt und wenig Sonne. Und am Abend bleiben wir bei 21 Grad wolkig. In der Nacht sind es 16 Grad.
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2: Ja, ich habe mir natürlich Gedanken gemacht, was ihr jetzt alles bei diesem Medium-Wetter machen könnt. Eine ganz große Empfehlung, es ist große Galaxy-Abschlussparty, denn das Galaxy geht bald in die Sanierungspause und heute ist der letzte große Badetag. Ja, von 10 bis 22 Uhr könnt ihr euch über ein abwechslungsvolles Programm freuen. Es gibt auch 50% Rabatt auf den Eintritt und das nur heute. Ja, für Kinder gibt es vor allem einen Seepferdchen-Parcours, wobei ich sagen muss, da würde ich mich ja auch sehen. Spielerische Angebote im Leerschwimmbecken, Action und kleine Challenges im Wellenbecken. Und ja, heute Mittag gibt es dann eine Mini-Disco mit DJ. Aber am Nachmittag wird es dann ein bisschen entspannter, bleibt trotzdem stimmungsvoll. Der DJ Mr. Beat 17 und der andere DJ Bean Zine begleiten ja, mit chilligen Beats. Und dann gibt es noch eine Barbecue Station. Aber auch die Saunalandschaft wird mit Programmen bedient. Es wird da einige Highlights geben. Es gibt zum Beispiel Eventaufgüsse, eine Peeling Station, aber auch ein Begrüßungsgetränk. Auch da wird ein DJ vor Ort sein. Und im Foyer wartet dann noch ein Glücksrad und es wird auch kleinere Überraschungen noch im Laufe des Tages geben. Also wenn euch das jetzt auf jeden Fall abgeholt hat, dann schaut doch gerne im Galaxy vorbei. Das Ganze geht in einer halben Stunde, also um 10 Uhr los. Die Eintrittspreise, da informiert ihr euch am besten nochmal auf der Webseite. Ich glaube, es ist zu viel, wenn ich jetzt alle raussuche. Aber wie gesagt, es gibt 50% auf den gesamten Eintritt. Wer aber mehr Lust auf Kultur heute Abend hat oder nach dem ganzen Badespaß noch mal ein bisschen in die Oper möchte, dem kann ich La Bohème empfehlen. Viele junge TheatermacherInnen bekommen zu hören, du wirst niemals eine Oper inszenieren, das ist nicht deine Sparte. Und während das halt viel demotivierend wirken kann, nehmen andere das als Anlass, dieses Genre einmal kritisch zu beleuchten und es den engen Grenzen des elitären Kreises zu entreichen. Entreißen. Dabei ist die Oma eine dynamische Oper. Die Oma, genau.
1: Auch die.
2: Dabei ist die Oper ein dynamisches Mash-up aus Lip-Sync, was halt bedeutet, dass die PerformerInnen ihre Lippen synchron zu den abgespielten Songs bewegen werden. Es gibt aber auch Spoken Word, Hip-Hop, Afrobeat und Schauspiel. Dabei sind eben nicht nur klassische

0: Opa, das ist nicht ganz meine Welt. Für den habe ich noch einen Kinotipp. Und zwar Star Wars, The Mandalorian and Grogu. Das ist heute im Kino am Markt. Das dunkle Imperium ist gefallen und die imperialen Kriegstreiber sind weiterhin über die Galaxis verstreut. Während die neue Republik daran arbeitet, alles zu schützen, wofür die Rebellion gekämpft hat, sichern sie sich die Unterstützung des legendären mandalorischen Kopfgeldjägers Din Djarin und seines jungen Lehrlings Grogu. Wer also in der Star Wars-Welt drin ist, da eine große Kinoempfehlung. Wie gesagt, im Kino am Markt um 20.15 Uhr geht's da los. Mit dem Kulturticket ist auch das kostenlos und sonst kosten die Tickets ab 10,50 Euro. Und egal, was ihr tut oder lasst, das Campus Radio Jena wünscht euch viel Spaß dabei.
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2: Ja, vielen, vielen Dank, Flo, für diese tollen V-Tipps. Da würde mich jetzt mal interessieren, was ist denn dein Favorit von den dreien, die du vorgestellt hast für heute?
0: Ich hätte so Bock auf das Galaxy. Das habe ich auch gestern schon gesagt. Wir haben ja gestern schon mal drüber geredet. Und ich liebe sowieso Sauna. Ich finde, das Wetter ist jetzt auch wieder ein bisschen kühler, dass man sich das vielleicht auch geben kann. Und einfach so Aufgüsse und so, toll. Und wenn das dann auch so specialig ist alles und so ein bisschen Musik dazu. Ich finde es geil, aber ich glaube, ich schaffe es halt heute nicht. Aber allen, die gehen, ganz, ganz viel Spaß. Aber was ist dein Favorit?
2: Ist eine gute Frage. Ich weiß noch gar nicht genau, was heute mein Tag noch so bringt. Ich habe recht viel zu tun, deswegen wird es wahrscheinlich auch nicht das Galaxy werden. Ich habe jetzt aber auch schon zum zweiten Mal das La Boheme oder dieses Theaterstück gehört. Und ich muss wirklich sagen, ich habe wenig Ahnung von Theater und Kultur in dem Sinne, quasi von Opern und sowas. Aber ich finde, das klingt eigentlich echt cool und sehr, sehr interessant. Und vielleicht überlege ich mir das, ob ich mich mal darauf einlasse und mir das mal anschaue. Ich glaube.
0: Ja, ich hatte schon mal eine Karte und dann war mein Tag doch voller als erwartet und ich habe es nicht hingeschafft. Freunde von mir waren da und ich glaube, sie fanden es extrem gut. Also ich habe noch nicht so intensiv mit ihnen drüber gesprochen, aber was ich so über Insta mitbekommen habe, war das eine sehr große Empfehlung von denen auf jeden Fall.
2: Okay, ja, klingt richtig cool. Also vielleicht wird es ja das heute oder sonst vielleicht ins Kino. Ich weiß es nicht ganz genau, aber es finde ich ein sehr, sehr, sehr, sehr wilder Mix. Vielleicht gibt es dann für die Zuhörenden da draußen auch etwas, ist etwas dabei, was für euch passt. Ich würde sagen, nach dem ganzen Input, den wir jetzt euch mitgebracht haben, geben wir nochmal etwas Musik hier mit rein bei uns. Und ich würde sagen, wir spielen Art Attack von Young St. Paul featuring Anice.

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0: Nie wieder ist jetzt von Herr Ulrich. Und wir haben es 9.45 Uhr und wir haben einen Beitrag mitgebracht und es passt ziemlich, ziemlich gut, welcher Beitrag jetzt kommt, nämlich der Beitrag von Flo und mir. Wir waren nämlich Mitte März beim Kraftklub-Konzert in Erfurt und hatten eine richtig, richtig tolle Zeit. Und ich würde sagen, wir hören einfach mal rein, wie wir so das Konzert empfunden haben. Und ja, vielleicht war der eine oder andere von euch auch dabei und kann selber nochmal überlegen, wer das Konzert fand, er oder sie das Konzert fand. Deswegen würde ich sagen, wir hören einfach mal rein.
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0: Die meisten von euch werden Kraftklub bereits kennen. Und wer nicht, der sollte unbedingt nochmal in unseren Beitrag zum aktuellen Album reinhören. Klar ist jedenfalls, viele haben lange auf eine neue Tour von Kraftklub gewartet. Zumindest lässt sich das daran erkennen, wie schnell die Tickets ausverkauft waren. Und auch vor Ort bekam man den Eindruck, dass dieses Konzert lange erwartet wurde und dass gute Stimmung an diesem Abend garantiert sein würde. Einige Fans standen mehrere Stunden an, in der Hoffnung, sich gute Plätze zu sichern. Als das Konzert um 19 Uhr begann, war es deshalb schon ziemlich voll, was bei einem ausverkauften Konzert natürlich nicht überrascht. Schon der Support-Act Young Pep brachte die Fans zum Tanzen und heizte die Stimmung nochmal ordentlich an. Doch als Kraftklub schließlich die Bühne betrat, wurde es noch einmal lauter. Die Menge rastete förmlich aus, überall wurde gejubelt und gefeiert. Und diese Energie blieb den ganzen Abend über erhalten. Highlights gab es an diesem Abend viele. Man hatte das Gefühl, dass ein schöner Moment auf den nächsten folgte. Egal ob Blond plötzlich auf der Bühne stand, das Glücksrad gedreht wurde oder die Band an verschiedenen Stellen im Publikum auftauchte. Es war eine beeindruckende Show und eine unvergessliche Stimmung. Doch wie man es von Kraftklub kennt, blieben auch ernste Worte nicht aus. Die Band sprach sich unter anderem deutlich gegen die AfD sowie gegen Queer- und Ausländerfeindlichkeit aus. Das kam beim Publikum gut an. Immer wieder waren zwischen den Songs antifaschistische Parolen aus der Menge zu hören. Auch die Songauswahl traf genau den Geschmack der Fans. Es gab die richtige Mischung aus alten und neuen Songs. Beim Mitsingen brauchte die Band jedenfalls kaum Unterstützung zu suchen. Die kam ganz automatisch aus dem Publikum. Viele konnten mindestens die Refrains auswendig und sangen laut mit. Kraftklub wusste das natürlich sehr zu schätzen und überließ den Fans immer wieder ganze Songteile. Das sorgte für echte Gänsehautmomente. Als sich das Konzert langsam dem Ende näherte, merkte man deutlich, dass die Fans die Band noch gar nicht gehen lassen wollten. Selbst als die Lichter schon ausgingen, dauerte es eine Weile, bis sich die Menge Richtung Ausgang bewegte. Doch irgendwann ging auch dieser Sonntagabend zu Ende. Und auf dem Heimweg hatten viele nicht nur Erinnerungen an einen großartigen Abend dabei, sondern vermutlich auch neuen Merch von Kraftklub.
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0: Ja, das war ein richtig, richtig tolles Konzert, Flo. Und wir haben ja gerade off-mic schon ein bisschen darüber gesprochen, über unsere Morgenroutine und haben festgestellt, dass wir etwas unterschiedlich sind. Und da würde ich gerne mal so die Frage nach draußen geben an unsere Zuhörenden, wie das ist morgens, was die vielleicht für eine Morgenroutine haben.
4: Ja, willst du mit deiner Morgenroutine nochmal anfangen?
0: Ich fange gerne mal mit meiner Morgenroutine an. Also ja, ich stehe auf, dann bewege ich mich aus dem Bett und das Erste, was ich mache, ist mein Bett machen. Für mich zählt das Bett machen zu einer der wichtigsten Dinge, die ich morgens machen muss, damit quasi so Struktur da ist. Ich mag das auch einfach nicht, wenn in meinem Zimmer sowas Unordentliches ist. Das muss alles so schön da liegen und fertig sein. Und ja, durch meine Verletzung, die ich jetzt gerade habe mit meinem Fuß, mache ich das jetzt nicht, aber sonst mache ich eigentlich morgens Stretching, 10 bis 15 Minuten. Und ja, dann stehe ich langsam auf und machen wir dann Kaffee und was zu frühstücken. Bei mir ist auch Aufstehen so zwischen 7 und 8, unabhängig davon, ob ich jetzt ausschlafe oder nicht. Also es gibt selten Momente, wo ich mal so länger als 9, halb 10, passiert ganz, ganz selten. Da muss ich schon irgendwie am Abend davor wirklich sehr, sehr lange wach gewesen sein. Deswegen, ich bin ein früher Vogel. Das ist meine Morgenroutine.
4: Ja, also mein optimaler Morgen. Also es hängt bei mir immer sehr davon ab, ob ich was zu tun habe morgens, also so los muss, ob ich gestresst bin oder ob ich Zeit habe. Aber sagen wir jetzt mal so, wenn ich einen optimalen Morgen in meinem Alltag hätte, dann würde ich aufstehen, dann würde ich natürlich auch mein Bett machen, aber auch weil ich dann in meinem Bett später arbeite. Dann hole ich mir auch Kaffee, Frühstück und dann arbeite ich. Aber halt eher so um 11.
0: Ja, es ist so unterschiedlich sind die Leute. Ich finde, da gibt es unterschiedliche Systeme.
4: Ja, und zum Thema Bett machen, wenn ich keine Zeit habe, dann stehe ich auf, habe direkt Zeitstress, mache mich fertig und gehe, mein Bett bleibt ungemacht, bis ich wiederkomme und dann mache ich mein Bett.
0: Weil das ist ganz lustig, weil ich würde deswegen halt einfach früher aufstehen. Nee. Also quasi, ich würde früher aufstehen, damit ich quasi das alles strukturiert machen kann und alles quasi schön das Bett machen kann und damit das alles funktioniert, damit ich quasi dann das Zimmer verlassen kann. Weil ich finde, das ist doch voll schön, wenn man heimkommt und es ist alles so, es ist so schön ruhig. Man muss dann nicht noch was machen nach einem ganzen Unitag.
4: Es ist sogar jetzt soweit, ich habe Rollos in meiner neuen Wohnung. Die sind teilweise auch immer noch unten, wenn ich wiederkomme, weil ich morgens mir nicht die Zeit nehme, die hochzumachen. To be fair, ich kann sie auch erst hochmachen, nachdem ich angezogen bin sonst.
0: Ja, okay, fair.
4: Weil sonst können Leute reingucken und das ist nicht cool, nicht so nice. Und deswegen, dann habe ich aber keine Zeit mehr.
0: Okay, das heißt quasi, wenn du angezogen bist, dann musst du auch los und dann geht es nicht um das. Okay, das mit den Rollos, das verstehe ich noch. Ja. Also das, so unterschiedlich sind die Routinen. Ich würde sagen, nach unserem ganzen Input, den wir jetzt hier gegeben haben, hören wir noch mal ein bisschen Musik. Alles, was ich anfasse, geht kaputt von Kasi und Antonius.

Ja, wir kommen zu einem neuen Song im Programm und zwar der Song Sucker von Civil. Es ist eine Sängerin aus Dänemark. Sie macht so Retro-Pop-Indie-Pop-Musik und sie schreibt schon seit ihrer Kindheit ihre eigenen Songs und damals hat sie die noch auf dem Dachboden der Scheune ihrer Eltern geschrieben. Finde ich ja ganz sweet. Und sie war oder wurde schon zweifach von den Danish Alternative Music Awards nominiert. Ja, also es klingt sehr vielversprechend. Ich bin gespannt, was da für uns rausgesucht wurde und freue mich. Wir gehen rein.

0: Das war fast.
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0: Genau, das war nämlich der Einspieler für 10 Uhr morgens, den ich gerade kurz vergessen hatte. Was es aber auch war, war fast vergessen von Dominik Harz und Jolle. Und wir haben es 10.01 Uhr, um ganz genau zu sein, am 1.6.2026. Der Juni steht vor der Tür und steht in den Startlöchern. Es beginnt heute. Wie freust du dich auf den Juni? Hast du Pläne?
2: Ich muss bald mit Klausuren lernen anfangen, glaube ich.
0: Oh nein!
2: Ist mir so aufgefallen, so lange ist es gar nicht mehr. Aber für alle, die uns noch nicht kennen, wir sind das Campus Radio Jena. Wir haben jetzt noch eine Stunde zusammen und hören ein bisschen Musik, bisschen Beiträge und starten gemeinsam in den Tag. Aber zurück zur Frage, hast du Pläne für den Juni?
0: Ja, viel. Mein Vater zieht um Ende Juni, da fahre ich in die Heimat und helfe ihm, um in das Haus umzuziehen. Und dabei helfe ich und dann bin ich Mitte Juni noch mit meinen Freunden aus der Heimat. Da haben wir uns so ein Haus gebucht, ein Airbnb für 3 Übernachtungen in der Mitte von Deutschland mit irgendwie Sauna und Pool und ganz entspannt einfach Zeit verbringen. Ich sehe die ja nicht so häufig, eigentlich so 3-4 Mal im Jahr. Bin noch nicht so viel zu Hause und da freue ich mich sehr drauf, die Jungs zu sehen.
2: Voll schön, das klingt richtig gut.
0: Ja, richtig, richtig toll. Ich würde sagen, ihr wisst ja wahrscheinlich auch, wenn ihr schon häufiger Campus Radio hört, dass wir immer den Insta-Hit haben. Und damit wir euch mal so ein bisschen anteasern können, welche 2 Insta-Hits wir vorbereitet haben, würde ich sagen, hören wir einfach in beide mal rein. Wir beginnen mit Nachbeben von Alligator.

0: Das war Nachbeben von Alligator und wir haben noch einen zweiten Song.
1: In den Spielen hören wir aber erst gleich rein. Wir spielen vorher nämlich noch einen anderen Song und zwar Song 11 von Soho Bani und Provinz.
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So, das war Song 11 von Sorobani featuring Provinz. Und ich würde sagen, wir hören nochmal in den zweiten Insta-Hit rein. Wir haben ja gerade Nachbeben bereits gehört von Alligator. Und jetzt hören wir nochmal rein in If I Could Tell You von Nef Kote. 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

0: Ja, wir haben zwei richtig, richtig coole Songs, glaube ich, dabei. Auch thematisch große Unterschiede. Deswegen bin ich sehr, sehr gespannt, in welche Richtung sich das entwickeln wird.
1: Ich möchte mich kurz bei dir entschuldigen. Ich habe wirklich überlegt, ob ich einen Song finde, der vielleicht ein bisschen an deinen rankommt. Aber ich war so, das ist sehr schwierig, weil das überhaupt nicht so in die Songs reinfällt, die ich halt sonst viel höre. Und bei so den Insta-Hits überlege ich gerne Songs, die mir gerade einfach so in den Kopf fallen. Ja, dann war ich so, ich muss jetzt irgendeinen Song nehmen und es tut mir sehr leid, dass ich jetzt so.
0: Nein, gar nicht. Ist doch cool. Ist doch eine breite Song-Variation, die wir da haben. Deswegen bin ich sehr, sehr gespannt, was dabei rumkommt. Ich würde sagen, ich stelle euch nochmal einen neuen Song vor, den wir jetzt neu im Programm haben. Von G-Flip mit dem Trackname Bat on Fire. Das aktuelle Album ist Drum Ride aus 2025 aus Melbourne, Australien. Und der Musikstil ist so Pop, Indie. Pop. Und was ich richtig cool finde, ist, in einer Kollaboration mit Crocs designte die Sängerin zwei absolute Verkaufsschlager-Kollektionen, was ich sehr, sehr, sehr, sehr interessant finde. Irgendwie Crocs kennt man ja auch. Die Band der Artist wurde 2017 gegründet und ich würde sagen, wir hören einfach mal kurz

0: Wir haben so gute Musik heute. Ich bin richtig happy.
1: Ja, ich auch. Ich habe eine richtig, richtig gute Zeit. Auch off Mic genießen wir hier die guten Songs. Ich hoffe, ihr da draußen an den Radios auch.
0: Ganz klassisch natürlich.
1: Natürlich ganz klassisch. Wir haben es 10.11 Uhr und Flo, willst du mal die Zuhörenden da draußen mitnehmen, was in dieser Stunde sie noch erwartet?
0: Ja, um 10.45 Uhr haben wir den guten Hunger. Das heißt, wir werden euch sagen, was ihr heute so in den Mensen speisen könnt. Um 10.30 Uhr haben wir nochmal das Wetter von heute und die Veranstaltungstipps, also was ihr so in Jena machen könnt. Und um 10.15 Uhr haben wir den Insta-Hit. Da haben wir euch ja gerade schon gesagt, welche Songs da zur Wahl stehen. Aber hier auch nochmal, If I Could Tell You von Neff Coté gegen Nachbeben von Alligator. Ihr könnt jetzt also noch 3 Minuten auf Instagram abstimmen unter Campus Radio Jena, welchen Song ihr in 3 Minuten hören wollt. Ja, das ist das Programm für die nächsten knapp 45 Minuten.
1: Freue ich mich noch drauf, noch 45 Minuten mit dir hier im Radio zu genießen. Bis dahin, bis wir zu den Insights kommen, hören wir nochmal Alles geht vorbei von Dominik Hartz.
0: Dominik.
2: Dominik. Ich hab schon.

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1: Ja, es ist soweit. Wir haben es mehrfach heute angekündigt und nun verkünden wir das Ergebnis der Abstimmung. Nochmal zur Erinnerung, zur Wahl stand If I Could Tell You von Nef Kote gegen Nachbeben von Alligator. Jasper, was ist denn deine Meinung? Welcher Song hatte die besseren Chancen?
2: Boah, ich bin natürlich grundsätzlich auch überzeugt von meinem Song. Ich kenne ihn nämlich selber erst seit Samstagabend. Also deswegen, ich finde meinen Song ganz cool, aber ich habe auch gerade schon off Mic gesagt, ich liebe Nachbeben von Alligator, ein vergessener Song, den ich auch früher sehr häufig gehört habe. Grundsätzlich, die älteren Alligator-Songs sind solche Banger, muss man ganz einfach sagen. Deswegen würde ich mich auch sehr freuen, jetzt einfach mal den vollen Nachbeben-Alligator-Song im Radio zu hören. Deswegen, ich bin, um ehrlich zu sein, richtig diplomatische Antwort fällt mir gerade auf. Ich freue mich über beide Songs.
1: Noch ganz kurz zu Alligator. Der hat ja ein bisschen einen etwas anderen Musikgeschmack für sich entdeckt. Aber ich finde es richtig cool. Ich hatte ein Konzert von ihm, dass er trotzdem auch seine alten Songs da so mit einbindet und dann halt irgendwie so ein bisschen an den neuen Stil anpasst. Das noch kurz dazu. Aber kommen wir zur Verkündung. Gewonnen hat Nachbeben von Alligator mit 82%. Und ihr habt entschieden, wir spielen, wir gehen rein. Wir wünschen euch ganz viel Spaß.
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0: Ein absoluter Banger. Nachbeben von Alligator. Eine sehr, sehr gute Wahl, Flo.
1: Danke.
0: Und ich würde sagen, bis dahin hören wir nochmal einen anderen Song. Wir haben gleich noch ein paar Neuvorstellungen für euch und viele andere coole Sachen, die wir gerade schon gehört haben. Wir hören jetzt rein in Icarus von Moika.

Das war Icarus von Moika. Und jetzt haben wir wie immer ein bisschen neue Musik noch für euch mitgebracht. Der Trackname ist Endgame, klingt ein bisschen dramatisch. Und der vom Artist Haiti, die Band bzw. die Solokünstlerin Ronja Zosche, es tut mir leid, wenn ich es nicht richtig ausgesprochen habe, kommt aus Hamburg. Der Musikstil ist Rap. Und Endgame kam am 29.05.2026 raus, also letzte Woche, letzten Freitag, wenn ich richtig informiert bin. Das müsste der Freitag gewesen sein. Genau, und sie trat bereits unter dem Pseudonym Miami Robbery und Overdose auf. Also ein bisschen mystisch. Ich bin mal gespannt, ob der Song auch so mystisch klingt. Wir hören mal rein in Endgame von Haiti.

0: So, das war Endgame von Haiti und wir haben noch einen kleinen Klärungsbedarf, der uns jetzt hier erreicht hat, den wir nochmal aufgreifen wollen. So, wir
1: Thema Bett machen.
0: Thema Bett machen. Für uns beide im Radio ist Bett machen das Ausbreiten der Decke, das wieder ordentlich machen oder für mich zumindest ist Bett machen das. Also ich lege meine Bettdecke, die ja ein bisschen zerknüttelt, was auch immer war, weil ich mich da schon reingekuschelt habe. Die lege ich dann einfach wieder gerade hin, lege meine Kissen vernünftig dahin und mache dann da so eine Decke ab und zu drüber, aber na, das auch nicht immer. Wie ist es für dich?
1: Also, ich habe sehr viel Zeug in meinem Bett. Ich habe 3 Decken, 5 Kissen und so 2 Stofftiere. Das heißt, Bett machen dauert tatsächlich ein bisschen, weil ich habe halt so eine Flauschdecke, die muss halt dann als oberstes sein und 2 normale Decken, weil manchmal allein ist mir kalt und wenn man zu zweit im Bett schläft, ist halt auch manchmal chilliger mit 2 Decken.
0: Ja.
1: Dann habe ich 2 normale Kopfkissen und 3 Dekokissen und das muss halt alles gemacht werden und das dauert und dafür habe ich morgens nicht immer die Zeit und deswegen mache ich das dann teilweise erst, wenn ich nach Hause komme, weil das dauert halt schon so 5 Minuten mindestens.
0: Mhm.
1: 5 Minuten klingt nicht viel, aber 5 Minuten länger schlafen, wichtig und dann lieber Bett machen, wenn ich nach Hause komme.
0: Genau, aber was wir beide nicht meinen, ist das gesamte Bett abzubeziehen und komplett neu zu beziehen. Also für uns ist quasi, wenn ich es allgemein formulieren kann und du damit gehst, das Organisieren des Schlafplatzes.
1: Ja.
0: Nochmal als kleine Bezugnahme, uns hat da die ein oder andere Nachricht in der Redaktion erreicht, dass es da ein bisschen Missverständnisse gab und es gab eine Bitte um eine Aufklärung. Diese Aufklärung konnten wir hoffentlich geben. Ich würde sagen, wir hören noch mal ein bisschen Musik und dann haben wir auch gleich schon das Wetter und die Veranstaltungstipps für euch. Wir hören jetzt Carnival von Kneecap.

0: just remind you of the other breaking news we're following this hour. 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
1: Wir haben es kurz nach halb und da haben wir natürlich für euch immer das Wetter mitgebracht. Da haben wir es gerade, wie immer, die klimatologischen Daten der klimatologischen Messstation. So, jetzt habe ich es auch mit dem Klima durcheinander bekommen. Die Temperatur sind 18,2 Grad von der Ernst-Abbe-Hochschul-Messstation. Und im weiteren Tagesverlauf wird es etwas wärmer. Wir haben 21 Grad, es ist wechselseitig bewölkt mit wenig Sonne. Das heißt, heute können die Sonnenbrillen wahrscheinlich eher zu Hause bleiben. Im Abend bleibt es bei 21 Grad, bleibt weiterhin wölkig. Und auch nachts haben wir 16 Grad, zeitweise immer noch bewölkt. Deswegen das gute Wetter, was wir die letzten Wochen hatten, das verändert sich so ein bisschen und ist wieder etwas bewölkter.
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3: Ja, wir kommen zu dem Programm, was ich mir überlegt habe, was ihr heute in Jena so Schönes alles machen könnt. Eine kleine traurige Nachricht vorab. Das Galaxy wird schließen, weil die sanieren. Jetzt die gute Nachricht, die machen heute eine große Abschlussparty. Das heißt, ihr bekommt 50% Rabatt auf den Eintritt heute und könnt von 10 bis 22 Uhr das Galaxy besuchen beim letzten großen Badetag. Es erwartet euch ein Tag voller Spiel, Musik, Entspannung und besonderer Abschiedsmomente. Dabei gibt es sowohl Programme im Erlebnisbad als auch in der Sauna, im Garten und im Foyer. Im Badebereich gibt es ein Seepferdchen-Parcours und ein spielerisches Angebot im Leerschwimmbecken, Action und eine kleine Challenge im Wellenbecken. Und heute Nachmittag wird dann auch bei einer Mini-Disco ein DJ vor Ort sein. Heute Nachmittag wird es dann in dem Bereich ein bisschen entspannter und stimmungsvoller. Auch da werden DJs vor Ort sein, die aber eher so bis zum Abend mit chilligen Beats punkten werden. Außerdem gibt es dann eine Barbecue-Station und ja, der Erlebnis-Badegarten lädt zum Verweilen ein. Aber auch in der Saunalandschaft wird es nicht langweilig werden. Dort erwarten euch auch ein paar Highlights. Heute Vormittag ist noch Frauensauna, aber ab 15 Uhr dürfen dann alle Gäste die Sauna besuchen und es gibt heute Eventaufgüsse, eine Peeling Station und ein Begrüßungsgetränk. Und auch da wird ab dem Nachmittag ein DJ vor Ort sein und ja, euch bei einer entspannten Atmosphäre euch auf den Ausklang des Galaxy-Tages vorbereiten.

0: Sparte. Und während es sehr abschreckend wirken kann, haben sich die Macherinnen und Macher dieser Oper das zum Anlass genommen, dieses Genre einmal kritisch zu beleuchten und das Ganze den engen Grenzen des elitären Kreises zu entreißen. Dabei ist das Ganze ein dynamisches Mash-up aus Lip-Sync, also wenn die PerformerInnen ihre Lippen synchron zum Gesang bewegen, Spoken Word, Hip-Hop, Afrobeat und Schauspiel. Ja, es sind aber nicht nur klassisch die Schauspielerinnen und Schauspieler auf der Bühne, sondern auch KünstlerInnen, AktivistInnen und MigrantInnen. Und es erwartet euch also eine bunte Mischung und es klingt super gut. Freunde von mir waren auch schon da und sprechen da eine klare Empfehlung aus. Das Ganze findet ihr heute im Kassa. Es geht um 20 Uhr los, 19 Uhr ist Einlass, endet ca. 22 Uhr mit dem Kulturticket, was ihr als Studi habt, ist das Ganze kostenlos. Und sonst kosten die Tickets ab 9 Euro. Und wer sich lieber entspannt bei einem Kinofilm ein bisschen Popcorn gönnen möchte, der oder die kann heute ins Kino am Markt. Da läuft nämlich Star Wars, The Mandalorian and Grogu. Das dunkle Imperium ist gefallen und die imperialen Kriegstreiber sind weiterhin über die Galaxis verstreut. Während die neue Republik daran arbeitet, alles zu schützen, wofür die Rebellion gekämpft hat, sichern sie sich die Unterstützung des legendären mandalorischen Kampfgeldjägers Din Djarin und seinem jungen Lehrling Grogu. Das Ganze ist, wie gesagt, heute im Kino am Markt um 20.15 Uhr. Auch das ist mit dem Kulturticket kostenlos und sonst kosten die Tickets ab 10,50 Euro. Und egal, was ihr tut oder lasst, das Campus Radio Jena wünscht euch viel Spaß dabei.
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2: Ja, Flo, vielen, vielen Dank auch nochmal für die coolen Veranstaltungen, die du rausgesucht hast. Ich finde, da ist ein bunter Mix dabei von Entspannung zu Kultur zu Kino. Das heißt, ich glaube, da ist irgendwie für jedem was dabei. Deswegen freue ich mich sehr für das coole Raussuchen von den coolen Sachen. Ich würde sagen, wir hören nochmal ein bisschen Musik und gehen rein in Nie zu spät von Enno Bunga.
0: Der kleine Fun Fact ist, wenn ich mich nicht vertan habe, auch in der Kulturarena dieses Jahr. Also wenn euch der Song zusagt, schaut doch gerne da im Programm vorbei.

0: zu spät.
1: Ja. Männer, die Bier trinken und dann irgendwie gesellig werden. So fasse ich es mal zusammen.
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1: Guten Hunger.
2: So, wir haben für euch den guten Hunger mitgebracht und natürlich das Programm der Mensen. Und ich fange einfach mal an mit der Mensa und der Carl Zeiss Promenade. Da haben wir die Penne Al-Arabiata für 2 Euro. Das ist die vegane Option. Dann haben wir den körnigen Frischkäsen Kräuterquark. Haris, dazu Kartoffelspalten und Salat für 3,20 Euro. Das ist die vegetarische Alternative. Wer Lust hat auf Fleisch, der kann das Hühnerfrikassee mit Mischgemüse und Reis essen. Das bekommt man für 3,20 Euro. Und dann haben wir noch das panierte Schweinekotelett mit Mischgemüse und Kartoffeln. Das könnt ihr für 3,70 Euro erwerben. Dann gehen wir weiter zur Mensa am Ernst-Abbe-Platz. Da haben wir Sojagyros mit veganem Tzatziki und Reis als vegane Option für 2 Euro. Dann haben wir das Linsencurry mit Auberginen, Tomaten und Limetten. Dazu gibt es ein Fladenbrot für 3,20 Euro. Das ist ebenfalls die vegane Alternative. Dann haben wir noch den Sahnengulasch vom Schwein mit 4 Scheiben böhmischen Semmelknödeln. Die gibt es für 3,70 Euro. Dann haben wir noch eine weitere vegane Alternative, Gemüsefrikadellen mit Gemüsebulgur und mexikanischem Gemüse in Tomatensauce. 4,20 Euro ist der Preis, wie gesagt, vegan. Und dann gibt es wie immer natürlich die Salattheke.
3: Kommen wir zur Mensa am Philosophenweg. Auch da bekommt ihr das Sojagyros mit veganem Tzatziki und Reis. Das ist, wie der Name schon fast sagt, vegan und kostet ab 2 Euro. Außerdem gibt es Penne mit Brokkoli, Gorgonzola-Soße und Walnüssen ab 3,20 Euro. Ebenfalls vegetarisch ist die Käse-Lauchsuppe mit Sunflower-Hack und einem Brötchen ab 3,70 Euro. Und für die Fleischesser gibt es das Hähnchenschnitzel Cordon Bleu mit Rahm-Champignons und Pommes ab 5,70 Euro. Beim UHG, also dem Uni-Hauptgebäude, haben wir als veganes Essen heute ebenfalls das Soja-Gyros mit veganem Tzatziki und Reis. Auch ab 2 Euro hier natürlich. Vegetarisch ab 2,80 Euro ist der Gnocchi-Auflauf mit Kürbis. Und auch da gibt es ein Gericht für die Fleischessenden, und zwar Rindfleisch-Maultaschen mit Meerrettichsoße und Rucola ab 4,20 Euro.
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2: Flo, was wird es bei dir werden? Gehst du in die Mensa und...
3: Ich gehe heute nicht in die Mensa.
2: Was würde es werden?
3: Was es werden würde, ganz klar das Sojagyros.
2: Ja.
3: Einfach Slay.
2: Hätte ich auch gedacht. Das klingt auch einfach sehr gut. Sehr, sehr erschwinglicher Preis.
3: Ja.
2: Also die ganz klare Campusradio Jena-Empfehlung für die Mensa heute. Das ist Sojagyros.
3: Ist auch schon geliked auf der Webseite, wie man sieht.
2: Sehr gut, sehr gut. Ich würde sagen, wir gehen nochmal in einen weiteren Song rein. Wir hören Me and You von Isha.

0: Ja, Me and You von Isha war das und wir kommen zum letzten neuen Song für diese Sendung und zwar von My Ugly Clementine, Heart in the Air. Ihr aktuelles Album ist The Good Life von 2023 und die Band kommt aus Wien, also aus Österreich und macht vor allem so Indie-Rock. Es ist ein Trio und ihr neues Album A Play Autonomy erscheint diesen September, also seit bereit, ein ganzes Album von denen bald zu hören zu bekommen. Und thematisch setzen sie sich sehr mit dem Thema Feminismus, Empowerment und Gleichberechtigung auseinander. Außerdem machen sie seit 2019 Musik, also sind wahrscheinlich auch der ein oder anderen Person von euch schon ein Begriff. Und bevor ihr jetzt in diesen Song reinhören könnt, werden wir uns auch verabschieden.
1: Ja, Flo, ich bedanke mich vor allem bei dir. Es hat sehr viel Spaß gemacht. Das war eine Premiere, das haben wir gar nicht am Anfang dazu gesagt. Wir moderieren das erste Mal zusammen, was ich absolut wild finde, dass das erst am 1.6. passiert ist, dafür, wie lange, dass ich jetzt ja auch schon ein bisschen länger beim Radio bin. Und ich freue mich, ich hatte einen sehr, sehr schönen Montagmorgen.
0: Ja, kann ich nur zurückgeben. Ich hatte sehr viel Spaß. Gerne wieder. Ich hoffe, es bleibt nicht bei dem einzigen Mal. Und an alle anderen, habt eine schöne Woche. Kommt gut durch den Tag. Und bis dann vielleicht nächste Woche Montag.
1: Genau, und hört Campus Radio in Jena die nächsten Tage.
0: Genau.
1: Alles klar.
0: Viel Spaß mit dem Song.

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